0: Behörden wurden bisher sehr, sehr geringe Opferzahlen gemeldet. Und vor allem da muss man davon ausgehen, dass das noch dramatisch in die Höhe geht.
1: Die Fraktionsspitzen von Union und SPD wollen heute am zweiten Tag ihrer Klausurtagung Beschlüsse fassen. Das Treffen in Münster dient auch dazu, das Vertrauen zwischen den Regierungspartnern zu stärken. Aus Münster, Georg Schwarte.
2: Den Mut von Münster haben sie bereits als inoffizielles Motto ihrer Fraktionsklausur ausgerufen. Heute Nachmittag geht das zweitägige Treffen dann mit zwei Beschlüssen zu Resilienz und innerer Sicherheit sowie zum Fahrplan für die anstehenden Reformen von Rente, Pflege und Einkommensteuer zu Ende. Neben dem Mercedes-Chef sind am zweiten Tag auch die IG Metall-Vorsitzende Benner sowie der Bischof von Münster, der neue Vorsitzende der Deutschen Bischofskonferenz, zu Gast auf der Klausur.
1: In der spanischen Exklave Ceuta hat es Ausschreitungen gegeben. Bewohner verlangen die Abschiebung der in dem Ort verbliebenen Flüchtlinge. Auf Fernsehbildern war zu sehen, wie Habseligkeiten der Migranten in Brand gesetzt wurden. Die Polizei drängte die Demonstranten zurück, dabei kam es zu gewaltsamen Zusammenstößen. Ende Juli waren mehr als 70.000 Menschen aus Marokko in die spanische Exklave eingedrungen. Nach Schätzungen der spanischen Regierung sind bis zu 7.000 Migranten geblieben. In etwa 2,5 Stunden ist am Himmel eine partielle Mondfinsternis zu beobachten. Ab 4.33 Uhr wird sich der Mond zu mehr als 90% verdunkeln, weil er in den Kernschatten der Erde eintritt. Das Ende des Phänomens gegen kurz vor 8 Uhr wird in Deutschland nicht mehr sichtbar sein, weil dann die Sonne schon auf und der Mond untergegangen ist. Das waren die Nachrichten. Das Wetter in Deutschland. Heute Nacht im Westen und Nordwesten Schauer und Gewitter, sonst meist trocken, Tiefstwerte 20 bis 14 Grad. Tagsüber dann gebietsweise Schauer und Gewitter, im Südosten länger trocken, Höchstwerte liegen zwischen 21 bis 31 Grad. Auch am Samstag Schauer und Gewitter, im Südosten aber freundlicher, 21 bis 26 Grad. Und am Sonntag wechselnd wolkig, dann Schauer und Gewitter und im Südosten zeitweise weiterhin heiter. Dann Temperaturen zwischen 20 bis maximal 28 Grad. Es ist 2.03 Uhr.
3: Und hier ist der Verkehrsservice in der ARD-Hitnacht. Zunächst eine amtliche Unwetterwarnung für Südwest-Niedersachsen. Durch Gewitter aus südwestlicher Richtung kommt es dort zu starkem Regen mit bis zu 40 Litern pro Quadratmeter in einer Stunde. Hagel kann dabei sein und Windböen mit Geschwindigkeiten bis zu 95 Kilometern pro Stunde. Dadurch kommt es auch zu Blitzschlag, umstürzenden Bäumen und Überflutungen von Straßen. Vermeiden Sie unbedingt den Aufenthalt im Freien in Südwest-Niedersachsen. Die A1 Hamburg Richtung Lübeck ist zwischen dem Kreuz Bargte Heide und Bad Oldesloe wegen Bauarbeiten noch bis 6 Uhr gesperrt. Die A1 Köln-Euskirchen ist zwischen Köln-Bocklemünd und dem Kreuz Köln-West wegen Wartungsarbeit noch bis 5 Uhr in beiden Richtungen gesperrt. A71 Erfurt Richtung Suhl. Die Fahrbahn zwischen Arnstadt-Süd und Stadt-Ilm ist wegen Wartungsarbeiten im Tunnel Behringen noch bis 6 Uhr gesperrt. Und A391 Richtung Braunschweig-Südwest. Im Dreieck Braunschweig-Südwest ist die Überleitung zur A39 Richtung Salzgitter nach einem Unfall gesperrt. Ich wünsche Ihnen eine gute und sichere Fahrt durch diese Nacht.
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3: Ja, heiß her geht's hier im Landesfunkhaus Sachsen-Anhalt des Mitteldeutschen Rundfunks in Magdeburg. Mein Name ist Frank Ebert, einen schönen guten Morgen. Hier ist Glenn Frey von den Eagles. The Heat is on.

Shania Twain um 2.12 Uhr. Hier ist die ARD-Hitnacht. Und jetzt machen wir was ganz Verrücktes. Also ich spiele erstmal Musik von Michael Jackson. Das ist weniger verrückt. Ja, ganz normal, ne? Freuen sich viele drauf. Will You Be There? Aber danach kommen die Eagles. Und da ist er wieder dabei, der Mann, den wir schon vor wenigen Minuten als Solisten gehört haben. Glenn Frey. Also die Eagles mit Lying Eyes aus den 70ern. Freuen sich drauf. Schön Runde wird das. Nena ist auch dabei.

Ja, eine Hymne der neuen deutschen Welle, nur geträumt von Nena hier in der ARD-Hitnacht. Und wir bleiben in den frühen 80ern, aber jetzt kommt was ganz anderes, so vom Stil her. Ja, ein echtes Kunstwerk der Musik. 1981 traten Ultravox auf den Plan mit Vienna.

0: Und hier ist um 2.30 Uhr der Verkehrsservice in der ARD Hitnacht. Zunächst eine amtliche Unwetterwarnung für Südwesten Niedersachsen. Durch Gewitter aus südwestlicher Richtung kommt es zu starkem Regen mit Regenmengen bis zu 40 Litern pro Quadratmeter in einer Stunde. Weiterhin zu Hagel und auch Windböen sind möglich mit Windgeschwindigkeiten bis zu 95 Kilometern pro Stunde. Es kann auch zu Blitzschlag, umstürzenden Bäumen und Überflutungen von Straßen kommen. Vermeiden Sie unbedingt den Aufenthalt im Freien in Südwest-Niedersachsen. Die A1 Hamburg Richtung Lübeck ist zwischen dem Kreuz Barkte Heide und Bad Oldesloe wegen Bauarbeiten noch bis 6 Uhr gesperrt. Die A1 Köln-Euskirchen ist zwischen Köln-Bocklemünd und dem Kreuz Köln-West wegen Wartungsarbeiten bis 5 Uhr in beiden Richtungen gesperrt. Die A71 Erfurt Richtung Suhl ist zwischen Arnstadt-Süd und Stadt-Illen wegen Wartungsarbeiten im Tunnel Behringen bis 6 Uhr gesperrt. Und A391 Richtung Braunschweig-Südwest. Im Dreieck Braunschweig-Südwest ist die Überleitung zur A39 Richtung Salzgitter nach einem Unfall gesperrt. Kommen Sie gut und unfallfrei an Ihr Ziel.
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Roundabouts. Michael Patrick Kelly war das, ja? Den Namen kennt man. Kelly, da gab es so eine ganze Familie einst. Und die war sehr groß und jeder konnte da so richtig gut singen. Mal im Chor und mal hat man dann später auch solistisch gesungen, wie Michael Patrick. Und er war sehr erfolgreich. Bis heute ist es. So, hier ist die ARD-Hit-Nacht. Und jetzt kommen zwei aus den 80ern, Vince Clarke und Andy Bell. Ja, genau, Sie haben es schon erfasst. Das sind Erasure mit ja, einem ihrer schönsten Lieder, Ship of Fools. Und dann habe ich für Sie noch Musik von Carly Simon. Dann kommen noch mal zwei an aus den Vereinigten Staaten. Hall & Oates mit Maneater.

1982, Maneater, ein echter Evergreen, jo, auch über 40 Jahre später, sagt man, ja, das war eine tolle Zeit, die frühen 80er. Jetzt gehen wir in die späten 90er mit Ronan Keating, When You Say Nothing at All. Und dann habe ich noch Musik aus Deutschland, da gehen wir wieder in die 80er. Damals, ja, aus Süddeutschland kam ein Popquartett mit Michael Cretu an der Spitze. Tizzy Tears war dabei und die Jungs nannten sich Moti Special. Und ja, die haben ein ganzes Album gemacht mit mehreren Singles. Und die erfolgreichste, also der größte Hit von Moti Special, war Cold Days, Hot Nights. Das kommt dann auch noch.

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1: Um 3 Uhr mit Emily Seidel. Nach der verheerenden Sturzflut läuft in Nepal und Tibet die Suche nach den etwa 1400 Vermissten. Die Zahl der Toten geben die Behörden derzeit mit fast 400 an. Ursache des Unglücks ist Experten zufolge ein Gletschersturz, der die riesige Flutwelle ausgelöst hat. Aus Kathmandu, Markus Spieker.
2: Ja, man muss sich vorstellen, dass ein hunderte Meter breiter Eisblock über 1000 Meter in die Tiefe kracht und dann fast für apokalyptische Verhältnisse sorgt. Also jemand von vor Ort hat mir gesagt, so wie das aussieht, glaubt ihr, die Opferzahlen sind noch sehr, sehr viel höher, weil eben ganze Dörfer weggeschwemmt wurden. Tatsache ist, von den chinesischen Behörden wurden bisher sehr, sehr geringe Opferzahlen gemeldet. Und vor allem da muss man davon ausgehen, dass das noch dramatisch in die Höhe geht.
1: In Münster setzen die Fraktionsspitzen der schwarz-roten Koalition heute ihr Treffen fort. Dabei wollen die Vorsitzenden Thorsten Frey von der CDU, Alexander Hoffmann von der CSU und Matthias Mirsch von der SPD den Kurs für die kommenden Monate abstimmen. Unter anderem geht es um die Debatte über das Ende der abschlagsfreien Rente nach 45 Beitragsjahren. Weitere Themen sind die geplanten Reformen in den Bereichen Steuern, Gesundheit und Pflege. In etwa anderthalb Stunden ist am Himmel eine partielle Mondfinsternis zu beobachten. Ab 4.33 Uhr wird sich der Mond zu mehr als 90% verdunkeln, weil er in den Kernschatten der Erde eintritt. Das Ende des Phänomens gegen kurz vor 8 wird in Deutschland nicht mehr sichtbar sein, weil dann die Sonne schon auf und der Mond untergegangen ist. Heute Abend eröffnen der FC Bayern München und der VfB Stuttgart die neue Saison der Fußball-Bundesliga. Anstoß ist um 20.30 Uhr aus der Sportredaktion Luise Kropf.
3: In Sachen Meisterschaft sind sich viele jetzt schon einig. Der Titel kann in dieser Saison eigentlich nur an den FC Bayern München gehen, wie so oft in den letzten Jahren. Dass der Doublesieger ins Straucheln gerät, ist kaum vorstellbar, zumal der Kader noch stärker zu sein scheint als letzte Saison. Das Verfolgerfeld könnte aus Borussia Dortmund, RB Leipzig und dem VfB Stuttgart bestehen. In dieser Saison sind drei Aufsteiger mit dabei. Die SV Elversberg spielt zum ersten Mal in der Bundesliga. Der SC Paderborn und Schalke 04 kennen die größte Fußballbühne in Deutschland schon aus den vergangenen Jahren.
1: Das waren die Nachrichten. Das Wetter in Deutschland. Heute Nacht im Westen und Nordwesten Schauer und Gewitter, sonst meist trocken. Die Tiefstwerte liegen zwischen 20 bis 14 Grad. Tagsüber dann gebietsweise Schauer und Gewitter. Im Südosten bleibt es länger trocken. Dann die Höchstwerte zwischen 21 bis 31 Grad. Auch am Samstag Schauer und Gewitter, im Südosten weiter freundlicher. Dann 21 bis 26 Grad. Und am Sonntag wechselnd wolkig, Schauer und Gewitter weiterhin. Und im Südosten zeitweise heiter. Dann Temperaturen zwischen 20 bis maximal 28 Grad. Es ist 3.03 Uhr.
4: Und hier ist der Verkehrsservice in der ARD-Hitnacht. Zunächst eine allgemeine Meldung. Im Nordwesten Deutschlands sind in dieser Nacht schwere Gewitter mit heftigem Starkregen und Hagel möglich. Und starke Gewitter sind möglich im Westen, in der Mitte und im Südwesten. Vorsicht, besonders vor starkem Wind mit Windgeschwindigkeiten bis zu 95 Kilometern pro Stunde. Bäume können umstürzen. Vermeiden Sie den Aufenthalt im Freien, wenn es irgendwie möglich ist. Die A1 Hamburg Richtung Lübeck ist zwischen dem Kreuz Barg der Heide und Bad Oldesloe wegen Bauarbeiten noch bis 6 Uhr gesperrt. Die A1 Köln-Euskirchen ist zwischen Köln-Bocklemünd und dem Kreuz Köln-West wegen Wartungsarbeiten bis 5 Uhr gesperrt in beiden Richtungen. Und die A71 Erfurt Richtung Suhl ist zwischen Arnstadt Süd und Stadt Ilm wegen Wartungsarbeiten im Tunnel Behringen bis 6 Uhr gesperrt. Ich wünsche Ihnen eine gute und sichere Fahrt.
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4: Und die kommt immer noch aus dem MDR-Landesfunkhaus Sachsen-Anhalt hier in Magdeburg. Mein Name ist Frank Eberlein. Ich wünsche Ihnen einen schönen guten Morgen an diesem Freitag. Es ist der 28. August.

Ringo Starr hier in der ARD-Hitnacht. Ja, und zahlreiche Frühaufsteher sind bereits auf den Beinen, jetzt um 3:11. Und einige haben auch schon Grüße ins Studio geschickt. Daniel aus Minden zum Beispiel, er hat es gerade mit Unwetter und Regen zu tun. Oder auch Robert aus Hessen, auch bei ihm ist Unwetter angesagt und umgestürzte Bäume auf Autobahnen, wie er uns mitteilt. Ja, und Chris aus Hof findet, dass wir klasse Musik spielen. Ja, das freut uns wirklich zu hören. Dankeschön für diese lieben Meldungen. Ich grüße herzlich zurück. Und jetzt gibt's Musik von den Pet Shop Boys. Hier sind sie mit Suburbia.

Paul Young mit seinem zweiten Hit, der eigentlich der erste war, denn Love of the Common People kam schon 1982 raus. Da wollte es aber keiner haben. Da lag die Single wie Blei in den Regalen. Dann kam Come Back and Stay, wurde ein Riesenhit. Und dann hat man Love of the Common People nochmal veröffentlicht, 83. Und ja, dann schlug auch dieses Stück ein. So, hier die ARD-Hitnacht, jetzt mit einem ganz feinen Stück Ostrock. Hier sind Karat, über sieben Brücken musst du gehen. Und dann noch eine schöne Ballade von Cyndi Lauper.

0: Es ist 3.30 Uhr, halb vier. Guten Morgen. Hier ist der Verkehrsservice in der ARD-Hitnacht. Zunächst ein allgemeiner Hinweis. Jetzt ist er weg. Moment, gleich haben wir ihn. Ja, also vielerorts gibt es in dieser Nacht Unwetter mit Starkregen und starkem bis schwerem Gewitter. Es können Bäume umstürzen. Bitte vermeiden Sie den Aufenthalt im Freien, wenn es irgendwie möglich ist. Die weiteren Meldungen. Die A1 Hamburg Richtung Lübeck ist zwischen dem Kreuz Berg der Heide und Bad Oldesloe wegen Bauarbeiten noch bis 6 Uhr gesperrt. Die A1 Köln-Euskirchen ist zwischen Köln-Bocklemünd und dem Kreuz Köln-West wegen Wartungsarbeiten noch bis 5 Uhr in beiden Richtungen gesperrt. Und die A71 Erfurt Richtung Suhl ist zwischen Arnstadt Süd und Stadt Ilm wegen Wartungsarbeiten im Tunnel Beringen noch bis 6 Uhr gesperrt. Ich wünsche Ihnen eine gute und sichere Fahrt in den neuen Tag.
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1: Um 4 Uhr mit Emily Seidel. Nach der Sturzflutkatastrophe in Nepal und Tibet suchen Helfer in den Schlammmassen weiter nach etwa 1.400 Vermissten. Die Zahl der Toten geben die Behörden aktuell mit fast 400 an. Aus der Nachrichtenredaktion Petra Mittermeier.
2: Im Katastrophengebiet sind nach Angaben der nepalesischen Regierung mehr als 13.000 Rettungskräfte von Armee und Polizei im Einsatz. Sie konnten gestern mehr als 570 Menschen retten. Viele Orte sind für die Einsatzkräfte nur schwer oder noch gar nicht zu erreichen. Straßen und Brücken wurden zerstört. Die Flutwelle hat ganze Dörfer mitgerissen und unter Schlamm und Geröll begraben. Am Mittwoch waren gewaltige Schlamm- und Wassermassen durch Täler im Himalaya-Gebiet geschossen, mutmaßlich nach einem Gletscherabbruch.
1: In Münster setzen die Fraktionsspitzen der schwarz-roten Koalition heute ihr Treffen fort. Dabei wollen die Vorsitzenden Thorsten Frei von der CDU, Alexander Hoffmann von der CSU und Matthias Mirsch von der SPD den Kurs für die kommenden Monate abstimmen. Unter anderem geht es um die Debatte über das Ende der abschlagsfreien Rente nach 45 Beitragsjahren. Weitere Themen sind die geplanten Reformen in den Bereichen Steuern, Gesundheit und Pflege. Vor mehr als 11 Jahren ist in den französischen Alpen eine Germanwings-Maschine absichtlich zum Absturz gebracht worden. Heute beginnt vor dem Landgericht Braunschweig ein weiterer Zivilprozess zu der Katastrophe mit 150 Toten. 30 Kläger wollen von der Bundesrepublik Deutschland zwischen 500 und 110.000 Euro. Aus Braunschweig, Jannik Wiechers.
3: Die Angehörigen von Todesopfern der Absturzkatastrophe werfen den Behörden vor, die Flugtauglichkeit des Co-Piloten vor dem Unglück nicht ausreichend überwacht zu haben. Dieser war, so hatten es die Unfalluntersuchungen ergeben, psychisch erkrankt, was bei den regelmäßigen flugmedizinischen Untersuchungen im Vorfeld aber nicht aufgefallen war. Nach einer vorläufigen rechtlichen Einschätzung hält es das Landgericht Braunschweig allerdings für unwahrscheinlich, dass der Staat den Forderungen nachkommen muss. Stattdessen könnten die Klägerinnen und Kläger Schadenersatz Forderungen an die Fluggesellschaft richten.
1: Der FC Bayern und der VfB Stuttgart eröffnen am Abend im ausverkauften Münchner Olympiastadion die 64. Saison der Fußball-Bundesliga. Als klarer Favorit für die neue Spielzeit gilt der amtierende deutsche Meister und Pokalsieger aus München. Für die Tabellenplätze dahinter werden Borussia Dortmund und RB Leipzig gehandelt. Aufgestiegen in die Bundesliga sind Schalke, Elversberg und Paderborn. Das waren die Nachrichten. Das Wetter in Deutschland. Heute tagsüber gebietsweise Schauer und Gewitter, im Südosten länger trocken, Höchstwerte liegen zwischen 21 bis 31 Grad. Auch am Samstag Schauer und Gewitter, im Südosten bleibt es freundlicher, 21 bis 26 Grad. Und am Sonntag dann wechselnd wolkig, auch Schauer und Gewitter, im Südosten zeitweise heiter, dann Temperaturen zwischen 20 bis 28 Grad. Es ist 4:03 Uhr.
4: Und hier ist der Verkehrsservice in der ARD-Hitnacht. Die A1 Hamburg Richtung Lübeck ist zwischen dem Kreuz Bargteheide und Bad Oldesloe wegen Bauarbeiten noch bis 6 Uhr gesperrt. Die A1 Köln-Euskirchen ist zwischen Köln-Bocklemünd und dem Kreuz Köln-West wegen Wartungsarbeiten bis 5 Uhr in beiden Richtungen gesperrt. Und die A71 Erfurt Richtung Suhl ist zwischen Arnstadt Süd und Stadt Ilm wegen Wartungsarbeiten im Tunnel Behringen bis 6 Uhr gesperrt. Ich wünsche Ihnen eine gute und sichere Fahrt.
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4: Und die kommt vom Mitteldeutschen Rundfunk aus Magdeburg mit Frank Eberlein im Studio. Ich wünsche einen schönen guten Morgen. Und in diese fünfte Stunde dieses Freitags starten wir mit Alphaville. Big in Japan.

Ja, sehr lange ist her, die 60er Jahre mit den Animals, House of the Rising Sun. 4:12 Uhr haben wir es, 4:12 Uhr am Freitagmorgen. Und hier ist Maxi Priest mit Wild World.

Paso Doble hier in der ARD-Hitnacht. 4.22 Uhr haben wir es. Ja, der 28. August erwacht so langsam. Und ja, der August ist nicht mehr lang. Die Tage sind gezählt, die Tage dieses Sommers. Aber was uns bleibt, sind diese schönen, sommerlich anmutenden Lieder, die zum Beispiel aus Italien kommen, so italienische Sommermomente. Jetzt kommt einer mit Eros Ramazzotti.

0: Und hier ist der Verkehrsservice in der ARD-Hitnacht. Es ist 4.31 Uhr. Schönen guten Morgen. Die A1 Hamburg Richtung Lübeck ist zwischen dem Kreuz Barg der Heide und Bad Oldesloe wegen Bauarbeiten noch bis 6 Uhr gesperrt. Die A1 Köln-Euskirchen ist zwischen Köln-Bocklemünd und dem Kreuz Köln-West wegen Wartungsarbeiten bis 5 Uhr in beiden Richtungen gesperrt. Die A71 Erfurt Richtung Suhl ist zwischen Arnstadt-Süd und Stadt-Ilm wegen Wartungsarbeiten im Tunnel Beringen bis 6 Uhr gesperrt. Und die A71 Erfurt-Suhl ist zwischen Ilmenau-West und Gräfenroda in beiden Richtungen wegen starken Windes für Fahrzeuge mit hohen Aufbauten gesperrt. Kommen Sie gut an Ihr Ziel.
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Unaufgeregt und sanft geht es hinein in diesen Freitag. Das waren um 5:10 Double aus der Schweiz mit The Captain of Her Heart. Jetzt kommen aus England die Buggles. Video Killed the Radio Star. Schön, dass Sie Radio hören. Einen schönen guten Morgen Ihnen.

Phil Collins, Another Day in Paradise. Oh ja, die Zeit schreitet voran. 6 Minuten noch, dann ist es schon wieder 5 Uhr und dann ist in einigen Regionen Deutschlands die ARD-Hitnacht beendet. Dann beginnt nämlich das Frühprogramm, vielleicht bei Ihnen. Dann würde ich Ihnen schon mal an dieser Stelle einen schönen Freitag und ein schönes Wochenende wünschen. Aber vielleicht haben Sie auch das Glück, hier weiter dranbleiben zu können. Dann hören wir uns gleich wieder. Jetzt vor den Nachrichten noch Musik von Jimmy Cliff und Diana Ross.

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1: Um 5 Uhr mit Emily Seidel. Nach der Sturzflutkatastrophe in Nepal und Tibet suchen Helfer in den Schlammmassen weiter nach etwa 1400 Vermissten. Die Zahl der Toten geben die Behörden aktuell mit fast 400 an. Aus der Nachrichtenredaktion Petra Mittermeier.
2: Im Katastrophengebiet sind nach Angaben der nepalesischen Regierung mehr als 13.000 Rettungskräfte von Armee und Polizei im Einsatz. Sie konnten gestern mehr als 570 Menschen retten. Viele Orte sind für die Einsatzkräfte nur schwer oder noch gar nicht zu erreichen. Straßen und Brücken wurden zerstört. Die Flutwelle hat ganze Dörfer mitgerissen und unter Schlamm und Geröll begraben. Am Mittwoch waren gewaltige Schlamm- und Wassermassen durch Täler im Himalaya-Gebiet geschossen, mutmaßlich nach einem Gletscherabbruch.
1: Nach dem US-Prozess gegen den Instagram-Mutterkonzern Meta fordern Verbraucherschützer auch für Deutschland strengere Social-Media-Regeln. Schutzmaßnahmen wie Zeitlimits und nächtliche Sperren könnten den Nutzungsdruck von Minderjährigen verringern, sagte die Chefin des Bundesverbands der Verbraucherzentralen POP, dem Redaktionsnetzwerk Deutschland. Dabei bezieht sie sich auf den Vergleich, den Meta in den USA geschlossen hat und der unter anderem Änderungen zum Jugendschutz vorantreibt. Der Thüringer Landtag stimmt heute über ein konstruktives Misstrauensvotum gegen Ministerpräsident Vogt ab. Die AfD hat die Abstimmung beantragt. Ihr Kandidat für das Amt des Regierungschefs ist der Fraktionsvorsitzende Höcke. Begründet wird der Antrag damit, dass dem CDU-Politiker Vogt vor kurzem der Doktortitel entzogen worden ist. Es ist bereits das zweite Mal in diesem Jahr, dass die AfD ein konstruktives Misstrauensvotum beantragt. Ein Erfolg gilt als unwahrscheinlich. Notwendig für eine Wahl Höckes sind 45 Stimmen. Die AfD verfügt im Erfurter Landtag über 32 Abgeordnete. Heute Abend eröffnen der FC Bayern München und der VfB Stuttgart die neue Saison der Fußball-Bundesliga. Anstoß ist um 20.30 Uhr. Aus der Sportredaktion Luise Kropf.
3: In Sachen Meisterschaft sind sich viele jetzt schon einig. Der Titel kann in dieser Saison eigentlich nur an den FC Bayern München gehen, wie so oft in den letzten Jahren. Dass der Doublesieger ins Straucheln gerät, ist kaum vorstellbar, zumal der Kader noch stärker zu sein scheint als letzte Saison. Das Verfolgerfeld könnte aus Borussia Dortmund, RB Leipzig und dem VfB Stuttgart bestehen. In dieser Saison sind drei Aufsteiger mit dabei. Die SV Elversberg spielt zum ersten Mal in der Bundesliga. Der SC Paderborn und Schalke 04 kennen die größte Fußballbühne in Deutschland schon aus den vergangenen Jahren.
1: Das waren die Nachrichten. Das Wetter in Deutschland. Tagsüber heute gebietsweise Schauer und Gewitter, im Südosten länger trocken, Höchstwerte 21 bis 31 Grad. Auch am Samstag Schauer und Gewitter, im Südosten freundlicher 21 bis 26 Grad. Und Sonntag dann wechselnd wolkig, Schauer und Gewitter, im Südosten zeitweise heiter bei 20 bis 28 Grad. Es ist 5.03 Uhr.
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4: Das arbeiten wir ganz schnell ab. Es gibt keine Meldungen. Gute Fahrt.
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5: Guten Morgen.
6: Hoch die Hände. Fast schon Wochenende. Wie schön, dass Sie mit dabei sind.
4: Wie schnell ist bitte diese Woche verflogen,
6: ist gerast, oder?
4: Auf einmal ist Freitag. Nicht, dass wir was dagegen hätten, aber ich wollte es nur mal feststellen. Guten Morgen.
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0: Die Walker Brothers wecken Sie.
1: Guten Morgen.
0: 10:05 schon wieder am Freitag. Hellwach bei NDR 1 Niedersachsen.
2: Ich muss Ihnen sagen, ich bin ein bisschen gerührt. Also Keno kam hier heute Morgen mit einem riesen Schuhkarton an. Und was ist da drin?
0: Leider keine Schuhe.
2: Nee, was viel Besseres. 2 Kilo frisch geerntete Zwetschgen von deinen Eltern aus dem Garten. Ja, frisch aus Emden, aus Ostfriesland. Exportiert. Also es ist ja der Wahnsinn.
0: Genau, meine Eltern sind gerade zu Besuch und wir haben ja so irrsinnig viele Bäume da irgendwie bei meinem Elternhaus und da wachsen die und jetzt sind sie reif.
2: Oh, und die duften, sage ich Ihnen. Mhm. Oh, vielleicht haben sie auch irgendwas Schönes bei sich im Garten. Also ich warte noch drauf, dass unsere Äpfel, es sind zwar gefühlt nur 5, die da am Baum hängen, aber dass die mal reif werden. Aber das ist ja richtig cool und das trifft sich so gut, weil mein Mann morgen Geburtstag hat.
0: Ja,
2: das
0: genau.
2: Heißt, ich werde einen Kuchen backen.
0: Siehste?
2: Das habt ihr schon gemacht?
0: Ja, ich habe also auch einen Kuchen mitgebracht. Meine Frau und ich haben gestern den Teig gerührt und die Streusel geknetet und die Sprühsahne gekauft. Ohne Sahne schmeckt ja der Kuchen nicht.
2: Ich freue mich sehr über den Kuchen, wahrscheinlich so wie die ganze Redaktion. Aber was ich habe, also die spannende Frage ist ja, also ich könnte mit meinem Mann nicht zusammen backen. Das würde nicht funktionieren. Wie ist das bei euch?
0: Doch, einer macht den Teig, einer macht die Streusel, ich lege die Zwetschgen natürlich drauf, damit da nichts schief geht und so, damit auch richtig üppig viel Frucht
2: drauf ist. Damit nichts schief geht. Machst du das?
0: Genau.
2: Schon verstanden.
0: Ja, selbstverständlich.
2: Alles klar.
0: Die wichtigen
2: so nämlich.
0: Nicht reinbeißen, ne? Da könnte ein Würmchen drin sein. Die sind nicht gespritzt, die sind einfach, die wachsen seit Jahrzehnten im Garten meiner Eltern, so wie sie einfach wachsen.
2: Eiweiß macht satt, ne?
0: Ja, das ist gut für die Muskeln. Alles Protein.

0: Dolly Parton, 9 to 5, um 18 Minuten nach 5. Sie hören hellwach bei NDR 1 Niedersachsen.
1: Auch eine der Frauen oder der Menschen dieser Woche, muss man sagen. Leider ja verstorben im Alter von 80 Jahren. Aber nichtsdestotrotz, bald wird es neue Musik von Dolly Parton geben.
0: Hä?
1: Naja, was heißt bald? Also so in 20 Jahren. Ziemlich genau.
0: Wie kommt das?
1: Dolly Parton hat tatsächlich mal einen Song aufgenommen vor 11 Jahren und den hat sie auf eine CD gebrannt und in einer Holzkiste verschlossen und der soll veröffentlicht werden zu ihrem 100. Geburtstag.
0: Nicht dein Ernst.
1: Ist das nicht eine Geschichte? Die Frau setzt sozusagen auch posthum nochmal richtig einen drauf auf ihre ganze Karriere.
0: Oh, sowas finde ich aber total besonders. Ich finde das irgendwie, wenn die Menschen dann gar nicht mehr sind und du hörst dann nochmal wirklich neue Musik, das ein bisschen gruselig ist es aber auch irgendwie wunderschön.
1: Ja, so wie letztes Jahr, als der letzte Song, den John Lennon geschrieben hat, irgendwie der letzte richtige Beatles-Song dann veröffentlicht worden ist, weil Paul McCartney und Ringo Starr den ja vollendet haben und so. Da gab es ja auch die Geschichte. Da hörte man dann einfach die Stimme von John Lennon über 40 Jahre nach seinem Tod. Und genauso wird es mit Dolly Parton eben auch sein. Sie hat sogar bei Jimmy Fallon in seiner Late-Night-Show mal gesagt, am Ende habe ich bedauert, dass ich den eingeschlossen habe, denn das ist eigentlich ein richtig guter Song geworden. Wir haben auch schon einen Titel, My Place in History.
0: Oh, wow.
1: Mein Platz in der Geschichte.
0: Und das ist der Moment, in dem ich wirklich eine Gänsehaut kriege. Krass. Oh Mann.
1: Ja, 20 Jahre noch, dann können wir diesen Titel hören. NDR 1 Niedersachsen, 19 nach 5.

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0: Mit Albert Hammond geht es in den frühen Freitagmorgen. It never rains in Southern California.
1: Schon genug Energie da für den Tag? Nee? Okay, dann sorgen dafür jetzt die Dire Straits. It's Walk of Life. Und damit mal raus aus dem Bett jetzt.

0: Das ist auch so ein richtiger Ohrwurm, oder?
1: Ja, und so ein richtig cooler, gute Laune-Song. Macht einfach richtig Spaß. Die Dire Straits. Walk of Life. Um 5.31 Uhr bei NDR 1 Niedersachsen. Wir werfen mal einen Blick aufs Wetter. Das ist zum Teil eine richtig tropische Nacht. Also wir haben zum Teil Werte von über 20 Grad, zum Beispiel in Göttingen. Da haben wir 22, in Braunschweig am Braunschweiger Löwen 21. Bremen ist immerhin mit 19 dabei, auf Norderney am Leuchtturm haben wir 20, in Hannover sind es 18 und in Braunlage sind wir mit 19 Grad dabei. Es wird heute nochmal richtig warm, Tagestoptemperatur liegt bei 26 Grad, aber es ist zum Teil auch wild. Also es sind jetzt schon zum Teil kräftige Schauer und Gewitter unterwegs und auch am Nachmittag wird es nochmal heftig mit Starkregen, mit Hagel und mit Sturmböen. Zwischendrin aber auch durchaus trockene Momente und so ein bisschen Sonne immerhin auch dabei, bis zu 2 Stunden. Heute in Ostfriesland. Bis zu 5 Sonnenstunden kriegen wir im Harz.
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0: Ich bin heute Morgen auf dem Weg hierher fast weggeschwommen. Da war so ein Wolkenbruch und ein Gewitter auf der Autobahn, kurz vor Wedemark sozusagen, Höhe Berghof. Auf der A7 wurde es dann langsam besser. Aber ich bin regelrecht mit 65, 70 über die Autobahn.
1: Und Mutti hat erstmal angerufen. Also ich habe ihn angerufen und habe gesagt, fahr langsam. Wenn du später kommst, ist egal. Also, aber mach Sutsche bitte.
0: Es ist wirklich so, ich kann nur sagen, wenn Sie da auch heute durch so eine Gewitterzelle irgendwo fahren, dann schön Sutsche an, dann kommt man halt eben mal 10 Minuten später. Nehmen Sie einfach 2 Kilo Zwetschgen für die Kollegen mit, dann macht es schon wieder weg. So habe ich das ja auch gemacht. Nee, ansonsten bisher alles frei. Wenn sich das ändert, geben wir natürlich Bescheid. Gute Fahrt.
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1: Wie schön, dass wir gemeinsam in diesen Freitag starten.
0: Was ist denn eigentlich mit dieser Mondfinsternis? Das müsste doch zwischen 4.30 Uhr hieß es doch und 6.12 Uhr. Soll doch die Zeit sein, wo man in Südniedersachsen mit freiem Blick nach Westen. Hat er überhaupt jemand freien Blick nach Westen?
1: Guck Moment? Doch mal raus und such den Mond. Also ich habe ihn noch nicht gefunden. Vielleicht Sie, dann sagen Sie gerne Bescheid. Vielleicht gibt es ja irgendwo doch eine kleine Wolkenlücke. Dann schicken Sie gerne mal ein Foto rüber über die NDR Niedersachsen App. Vielleicht haben Sie zumindest einen Teil der partiellen Mondfinsternis mitbekommen.

0: You and Me bei NDR1 Niedersachsen um 5.39 Uhr.
1: Schon unterwegs, müssen Sie noch mal früh zur Arbeit heute am Freitag. Bitte aufpassen, auf der A1 Hamburg Richtung Bremen zwischen Posthausen und Euthen liegt ein LKW-Rad.
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4: 28. August.
5: Es kann nur einen geben.
4: Schottische Highlands, Schwertkämpfe und ein Krieger, der nicht nur kämpfen kann, nein.
5: Ich bin Conor McLeod vom Clan der McLeod. Geboren wurde ich 1518 im Dorf Glenfinnan am Ufer des Loch Shiel. Und ich bin unsterblich.
4: Aber er ist nicht der Einzige. Conor McLeod muss über fast 5 Jahrhunderte gegen andere Unsterbliche kämpfen, bis nur noch einer übrig bleibt.
6: Nur ihr beide sind noch am Leben geblieben.
5: Nett, euch zu sehen, Kurgan. Was wollt ihr von mir?
6: Euren Kopf.
4: Heute, vor 40 Jahren, kommt der Film Highlander ins Kino. In der Hauptrolle der französische Schauspieler Christopher Lambert. Der Film ist wie ein Musikvideo inszeniert. Mit schnellen Schnitten, mit künstlerischen Übergängen zwischen Vergangenheit und Gegenwart und mit ungewöhnlichen Kameraeinstellungen. Ach ja. It's a kind of magic. Und dann ist da noch der Soundtrack von Queen, untrennbar verbunden mit den fantastischen Bildern. Der Rest ist Geschichte.

0: Guten Morgen mit NDR 1 Niedersachsen. 5.48 Uhr am Freitag. Schön, dass Sie mit uns in den Tag starten.
1: Extra ein mondfinsternes Lied aufgelegt hier. Barbara Streisand, Woman in Love. Ich finde, das passt zu dieser Mondfinsternis, die uns ins Haus steht. Aber Isabel, Blick aufs Wetterradar. Wie stehen die Chancen, dass man überhaupt was sieht?
0: Oh, die stehen tatsächlich nicht ganz so gut. Es ist ziemlich dicht bewölkt und vor allem so im Nordosten ist auch gerade einiges an Regen und an Gewittern unterwegs. Aber man möchte ja nicht ausschließen, dass vielleicht doch noch irgendwo eine kleine Wolkenlücke entsteht oder vielleicht außerhalb von Niedersachsen jemand irgendwie was gesehen hat.
1: Also, und wenn Sie was sehen, dann wäre es das hier, was Ihnen Rainer Kresken jetzt beschreibt. Er arbeitet im Kontrollzentrum der ESA in Darmstadt. Der muss also wissen.
2: Dann sieht der Mond so aus, als wäre da so ein kleines Stückchen rausgebissen. Und der Höhepunkt der Finsternis wird um 6.13 Uhr sein. Dann ist tatsächlich der größte Teil der Mondoberfläche in dieses rote Licht getaucht. Allerdings steht der Mond dann auch schon ziemlich nah am Westhorizont, geht also bald unter. Und einige Minuten später, 10, 15 Minuten später, wird der Mond dann auch untergehen. Das heißt, man kann unmittelbar vor Monduntergang, wenn das Wetter mitspielt, den besten Blick auf diese Mondfinsternis kriegen.
1: Tja, dann Mann, ran ans Fenster. Ich sag mal, toi, toi, toi.
0: Meine kleine Tochter hat sich extra den Wecker auf 6 Uhr gestellt, weil sie es unbedingt sehen wollte. Mal sehen, ob sich das dann gelohnt hat.
1: Das wird ja die Enttäuschung des Morgens.
0: Nein, sie wird bestimmt was sehen. Und sie bestimmt auch. Schicken Sie gern Fotos über die NDR Niedersachsen-App.
1: Wenn ihr macht Wolkenfotos, die können ja auch schön sein.

0: Boys machen gute Laune. Wouldn't it be nice? Um 6 Minuten vor 6.
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0: Vielleicht geht es Ihnen auch so. Für mich das Beste an Dirty Dancing, immer noch der Soundtrack. The Time of My Life.
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0: Vorsicht A1 Lübeck Richtung Hamburg zwischen Billstedt und Morfleet, ein kaputtes Auto. Und Vorsicht A1 Hamburg Richtung Bremen, ein LKW-Rad zwischen Posthausen und Euthen.
2: Es ist 6 Uhr.
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2: Mit Patrick Bolduan. Guten Morgen, die Schlagzeilen. Windkraftbetrüger Holt aus dem Emsland ist weiter auf der Flucht. Rettungskräfte setzen Suche nach Vermissten in Nepal fort. Schadensersatzprozess um Germanwings-Absturz startet in Braunschweig. Das Wetter, Wolken und Sonne, teils auch Schauer und Gewitter bis 26 Grad. Der wegen Betrugs mit frei erfundenen Windparkprojekten verurteilte Henrik Holt aus dem Emsland ist weiter auf der Flucht. Er war nach Behördenangaben am Dienstag von einem genehmigten Ausgang nicht in die JVA bei Berlin zurückgekehrt. Kai Wäscher aus der Aktuell-Redaktion. Wissen wir, wo Holt ist?
3: Das ist weiter offen. Die Fahndung nach Henrik Holt hat bislang noch keinen Erfolg gehabt. Holt selbst will seine Jäger wohl glauben machen, er sei in der russischen Hauptstadt. Auf einem Instagram-Account, hinter dem der verurteilte Betrüger stecken soll, schickt er bebilderte Liebesgrüße aus Moskau. Ob das authentisch ist, ist natürlich fraglich. Sicher ist nur, Holt ist nicht da, wo er sein sollte, nämlich in der JVA Heidering in Brandenburg. Dort saß er zuletzt seine Haftstrafe ab. Das Landgericht Osnabrück hatte ihn 2022 in mehreren Verfahren wegen bandenmäßigen Betrugs, Bestechung und Urkundenfälschung zu einer Gesamtstrafe von 9 Jahren verurteilt. Laut Staatsanwaltschaft befand sich Holt zuletzt im offenen Vollzug.
2: Mehr zum Thema hören Sie auch gleich bei uns in Hellwach. Nach der Sturzflutkatastrophe in Nepal und Tibet suchen Helfer in den Schlammmassen weiter nach etwa 1400 Vermissten. Die Zahl der Toten ist auf mehr als 470 gestiegen, heißt es von den Behörden. Petra Mittermeier berichtet.
4: Im Katastrophengebiet sind nach Angaben der nepalesischen Regierung mehr als 13.000 Rettungskräfte von Armee und Polizei im Einsatz. Sie konnten gestern mehr als 570 Menschen retten. Viele Orte sind für die Einsatzkräfte nur schwer oder noch gar nicht zu erreichen. Straßen und Brücken wurden zerstört. Die Flutwelle hat ganze Dörfer mitgerissen und unter Schlamm und Geröll begraben. Am Mittwoch waren gewaltige Schlamm- und Wassermassen durch Täler im Himalaya-Gebiet geschossen, mutmaßlich nach einem Gletscherabbruch. Experten befürchten weitere Überschwemmungen in Nepal wegen der riesigen Mengen von Geröll und Trümmern in den Flussläufen, die von der Sturzflut betroffen sind. Im nepalesisch-chinesischen Grenzgebiet droht ein Stausee, der sich an einer Flussmündung gebildet hat, überzulaufen.
2: Mehr als 11 Jahre nach dem Absturz einer Maschine der Germanwings mit 150 Toten beginnt heute vor dem Landgericht Braunschweig ein weiterer Prozess. Laut Untersuchungsbericht hatte der Co-Pilot das Flugzeug wegen einer psychischen Erkrankung zum Absturz gebracht. Das Zivilverfahren richtet sich gegen das Luftfahrtbundesamt, das die Aufsicht für die Flugtauglichkeit der Crews hat und in Braunschweig angesiedelt ist. Yannick Wiechers berichtet.
5: 30 Klägerinnen und Kläger verlangen von der Bundesrepublik Deutschland, vertreten durch das Braunschweiger Luftfahrtbundesamt, Entschädigungen zwischen 500 und 110.000 Euro. Die Angehörigen von Todesopfern der Absturzkatastrophe werfen den Behörden vor, die Flugtauglichkeit des Co-Piloten vor dem Unglück nicht ausreichend überwacht zu haben. Dieser war, so hatten es die Unfalluntersuchungen ergeben, psychisch erkrankt, was bei den regelmäßigen flugmedizinischen Untersuchungen im Vorfeld aber nicht aufgefallen war. Nach einer vorläufigen rechtlichen Einschätzung hält es das Landgericht Braunschweig allerdings für unwahrscheinlich, dass der Staat den Forderungen nachkommen muss. Stattdessen könnten die Klägerinnen und Kläger Schadenersatzforderungen an die Fluggesellschaft richten.
2: Nach dem Fund einer Leiche in Wilhelmshaven sind 2 Tatverdächtige in Untersuchungshaft genommen worden. Die Polizei ermittelt nach eigenen Angaben wegen eines Tötungsdelikts. Das männliche Opfer sei vorgestern mit erheblichen Verletzungen in seinem Badezimmer aufgefunden worden. Ein 55-jähriger Verdächtiger sei noch in der Wohnung des Opfers festgenommen worden, ein weiterer 63-jähriger durch Spezialkräfte und Polizei in Bremen. Was hinter der Tat steht, ist noch unklar. Heute startet die Fußball-Bundesliga in die neue Saison. Zum Auftaktspiel empfängt Bayern München am Abend den VfB Stuttgart. Bayern gilt als amtierender Meister und Pokalsieger als klarer Titelfavorit für die neue Saison. Für die Tabellenplätze dahinter werden Borussia Dortmund und RB Leipzig gehandelt. Die Zeit, es ist 6.05 Uhr.
6: Und das ist das Wetter für Niedersachsen. Das ist immer noch super warm heute Morgen. In einigen Regionen war das sogar eine tropische Nacht mit Temperaturen von über 20 Grad. Wir haben zum Beispiel im Moment noch 21 in Göttingen, 20 in Lüchow, 19 in Aurich und es geht sogar noch mal rauf auf 26 Grad. Das ist die Tagestop-Temperatur. Aber es sind zum Teil auch heftige Schauer und Gewitter unterwegs, insbesondere im Moment im Nordosten. Und auch heute Nachmittag kann das noch mal heftig werden, dann auch mit Starkregen, mit Hagel und mit Sturmböen. Aber zwischendrin auch mal trockene, ruhige Momente mit ein bisschen Sonne, immerhin 2 Stunden heute in Ostfriesland. Bis zu 5 Sonnenstunden sind im Harz drin.
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0: Guten Morgen. Moin zusammen und einen fröhlichen Freitag wünschen wir Ihnen.
6: Wir haben Post über die NDR Niedersachsen App. Von Beate Paustenbach aus Hammdorf in Schleswig-Holstein. Sie schreibt, liebe Isabel, einen netten Kollegen zu haben, der mit Pflaumen kommt. Das wird ein herrlicher Pflaumenkuchen. Ich persönlich ziehe heute Morgen in meine Lieblingswahlheimat Niedersachsen und zwar nach Hitzacker, Ortsteil Warendorf. Um 5.30 Uhr geht's los. Ich wünsche euch ein wunderschönes, angenehmes Wochenende. Wie süß ist das denn?
0: Dann wünschen wir alles Gute, viel Erfolg für den Umzug. Ich hasse Umziehen.
6: Aber du liebst Zwetschgen und vielleicht noch kurz zur Erklärung. Keno hat mir einen ganzen Schuhkarton voll, 2 Kilo mitgebracht, von seinen Eltern aus Emden, frisch geerntet.
0: Die frische Ernte ist da.
6: Es ist herrlich, ich muss backen, hasse ich zwar, aber das mit den Zwetschgen wird
0: diese
6: super.
0: Diese Freude, vielleicht kennen Sie das auch, wenn zu Hause im Garten irgendwas reif ist und man das pflücken und ernten kann und so. Das ist einfach für mich das beste Sommergefühl. Damit, guten Start.
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0: 6.13 Uhr. Sie und wir erleben gerade den Höhepunkt der Mondfinsternis. Das ist jetzt genau die Uhrzeit, aber wahrscheinlich sehen Sie nichts draußen, weil es so bewölkt ist. Na, dann machen wir halt ein bisschen True Crime hier bei NDR1 Niedersachsen. Aber wir begeben uns rein in einen Fall, der gerade aktuell läuft.
1: Ja, vielleicht kennen Sie diesen Mann. Er ist im Emsland schon im Grunde so ein bisschen was wie ein Promi. Der Hochstapler Windkraftschwindler wird er auch genannt, Hendrik Holt. Seit 2020 sitzt Holt in Berlin in Haft.
0: Er sitzt ja aber nicht mehr. Dienstag hat er Freigang gehabt und davon ist er nicht zurückgekehrt. Das hat die Staatsanwaltschaft Osnabrück gestern dem NDR bestätigt. Unser Reporter Paul Hinske ist dran an dem Thema, ich möchte sagen, ist dran an Hendrik Holt. Aber ist er denn nun also auf der Flucht?
2: Ja, am Dienstag soll Holt Ausgang gehabt haben, alles genehmigt und unbegleitet. Holt befindet sich laut Staatsanwaltschaft nämlich schon länger im offenen Vollzug. Tja, und dann hat die Staatsanwaltschaft Osnabrück ein Schreiben aus dem Umfeld Holts bekommen. Dort steht laut Pressesprecher Rethemeier drin, Hendrik Holt kommt nicht zurück. Wer genau mit Holts Umfeld gemeint ist, dazu wollte die Staatsanwaltschaft nicht sagen. Nur so viel, es liegen mittlerweile Tatsachen vor, aufgrund derer von einer Flucht auszugehen sei. Die Fahndung nach dem 36-Jährigen laufe.
1: Ist schon skurril, ne? Schreibst einen Brief und sagst, tschüss Leute, ich komme nicht mehr wieder. Wartet nicht. Nun gab es Anfang des Jahres eine ARD-Doku-Serie über Hendrik Holt. Für alle, die ihn jetzt noch nicht so gut kennen, was ist das für ein Mensch?
2: Ja, Hendrik Holt kommt gebürtig aus dem emsländischen Haselünne und gemeinsam hat er unter anderem von dort aus mit weiteren Familienmitgliedern mit einem internationalen Energiekonzern teils frei erfundene Windparkprojekte angeboten und dafür Millionenbeträge verlangt. Deshalb auch der von vielen gebrauchte Begriff Windkraftschwindler. Holt wurde dann 2020 festgenommen. Im berühmt-berüchtigten Berliner Hotel Adlon marschierten die Beamten da damals in einer spektakulären Aktion rein und seitdem sitzt er in Haft. 2022 startete dann der Prozess gegen ihn in Osnabrück und schließlich gestand er dann auch und wurde zu einer mehrjährigen Gefängnisstrafe verurteilt. Seit einiger Zeit, und das bestätigte mir eben auch nochmal der Sprecher der Staatsanwaltschaft, ist Hendrik Holt eigentlich auch im offenen Vollzug. Nun ist er da aber nicht mehr. Was ganz spannend ist, eigentlich hatte Holt schon 6 Jahre abgesessen und seine Haftzeit, die betrug eigentlich insgesamt nur 8 Jahre, so lautete das Urteil damals. Lange hätte er also ohnehin nicht mehr eingesessen. Warum er jetzt geflohen ist, unklar.
1: Okay, danke schön für die Infos, Paul Hinske. Mittlerweile soll sich Holt offenbar in Moskau aufhalten. Das hat er jedenfalls auf seinem Instagram-Account gepostet.
0: Naja, aber vielleicht hat er da auch einfach nur ein Moskau-Bild reingepostet, um diejenigen zu täuschen, die ihn verfolgen. Also man weiß es nicht. Wir halten Sie natürlich auf dem Laufenden hier bei NDR1 Niedersachsen. Auch in aktuell, das nächste Mal in einer knappen Viertelstunde um 6.30 Uhr.
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0: Es ist Freitag, 6.23 Uhr.
1: Diana Ross and the Supremes, Where Did Our Love Go? Und jetzt haben wir was zum Schmunzeln.
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3: Es ist ja, wie es ist.
2: Und das sind ihre Gäste. Herr Ahlers.
4: Ja, das tut dir nichts so zu sagen.
2: Udo.
5: Ja, das kann's haben.
2: Und Opa Gerke.
6: Steffi, machst du mir Mettbrötchen?
3: Nee, muss ich erst schmieren. Milch und Zucker nehmt ihr selber, ne? Was gibt's Neues?
5: Ja, ich hatte das Schweinegrippe.
3: Udo.
5: Also, fast.
4: Ah, und wie kamst du da nun drauf?
5: Ja, ich hab gestern auf den Bus gewartet. Dann sah ich ihn und wollte noch schnell mein Liter Sprite austrinken. Ja, dann hab ich das wohl in eine falsche Röhre gekriegt. Dann mit so einem Hustenanfall in den Bus rein. Dann kommen wir das Sprite aus der Nase raus und also ganz trinige Augen.
3: Ach du meine Güte.
5: Ja, und ich denn Sterne vor den Augen und so an Torkeln. Dann schrie der Erste schon rum, der kommt hier nicht rein und was weiß ich.
3: Udo, wie geht dir das denn jetzt damit?
5: Ja, muss ja.
4: Mach doch hier nicht so einen Aufriss wegen Schweinegrippe. Er hat doch nur wieder seine Brause zu schnell gesoffen.
5: Hallo, der Busfahrer sagte Schweinegrippe, Georg. Schweinegrippe. Da kriegst du aber erstmal einen Schock, du allein schon.
3: Oh, das kann ich so gut verstehen, oder?
4: Sag mal, geht's noch? Das ist doch alles nur Panikmache. Neulich hatte ich im Supermarkt auch geniest wegen der Klimaanlage in der Obstabteilung.
3: Ja.
4: Aber ich hatte die Hände voll mit Tüten und dann habe ich so in der Armbeuge geniest.
3: Ja.
4: Und dann starten sie mich alle schon an.
3: Naja, Georg, aber wenn man so in der Armbeuge rein niest, also das sind dann ja die ersten Anzeichen. Das stand ja auch so in der Zeitung, meine ich.
5: Ja, ja.
3: Es kann ja auch Zufall sein und wo passe Schweinegrippe in der Armbeuge und ja. Merkst es gar nicht.
4: Ich hatte die Hände nicht frei.
5: Ja, Schweinegrippe, Schweinegrippe, oing, oing, oing, da. Hör mir auf. Und in meinem Fall kamen wir noch dazu, das Sprite in der Nase und Schweinegrippe letztendlich die gleichen Symptome haben. Also man ist ja verunsichert.
4: Ja, wegen der verstopften Nase jetzt, oder was?
5: Ja, und dann ja auch noch Atemnot und all das andere. Also ich sofort zum Arzt, erzähl ihm die ganze Geschichte und weißt du, was er sagt? Ich hab die Brause zu schnell gesoffen.
3: Und nicht weiter untersucht?
5: Nee.
3: Da kannst du mal wieder sehen, als Kassenpatient, ne? Also manchmal machst du ja nicht mehr.
6: Ja, ich hatte mal Verdacht auf Kopfweh. Aber hatte ich gar nicht.
3: Siehste, was macht dein Rätsel denn?
6: Ich brauch noch englische Anrede mit drei Buchstaben.
3: Ja, was sagen die? Hey.
6: Ja, genau.
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0: Na, haben Sie sich gerade noch mal ganz gemütlich in die Bettdecke eingekuschelt? Perfekter Song dafür. Johnny Hates Jazz, Turn Back the Clock, um kurz vor 6:30.
1: Und für diejenigen, die sagen, wie was kuscheln, ich kuschel mich maximal in den Autositz. Auf Ihrer Seite sind wir natürlich auch.
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1: Wenn Sie schon unterwegs sind heute Morgen, bitte Vorsicht, A27 Bremen Richtung Bremerhaven in der Einfahrt Ilpol ist eine Ölspur und A2 noch. Hannover Richtung Berlin zwischen Allerengersleben und Eilsleben. 3 Kilometer stockender Verkehr heute Morgen wegen Bauarbeiten. Ansonsten sieht es noch ganz gut aus. Wir sagen natürlich Bescheid, wenn sich was ändert und wünschen Ihnen jetzt erstmal eine gute Fahrt.
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3: Mit Patrick Bolduan. Guten Morgen. Der wegen Betrugs mit frei erfundenen Windparkprojekten verurteilte Henrik Holt aus dem Emsland ist weiter auf der Flucht. Er war nach Behördenangaben am Dienstag von einem genehmigten Ausgang nicht in die JVA bei Berlin zurückgekehrt, wo er seine Haftstrafe absitzt. Nach der Sturzflutkatastrophe in Nepal und Tibet suchen Helfer in den Schlammmassen weiter nach etwa 1400 Vermissten. Die Zahl der Toten ist auf mehr als 460 gestiegen, heißt es von den Behörden. Bayern München und der VfB Stuttgart eröffnen am Abend die neue Bundesliga-Saison. Bayern gilt als amtierender Meister und Pokalsieger als klarer Titelfavorit für die neue Saison. Die Zeit, es ist 6.30 Uhr.
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4: Aus dem Studio Oldenburg mit Jan-Bastian Buck. Guten Morgen. Nach dem Fund einer Leiche in Wilhelmshaven sitzen 2 Verdächtige in Untersuchungshaft. Sie stehen laut Polizei im Verdacht, am Mittwoch einen 66-Jährigen getötet zu haben. Das Amtsgericht Wilhelmshaven hat Haftbefehle gegen die beiden Männer erlassen. Die Hintergründe der Tat und der genaue Ablauf sind noch unklar. Eine Frau hatte am Mittwoch die Polizei alarmiert. Der getötete Mann wurde mit Stichwunden im Badezimmer gefunden. Die Flugplatzbeke am ehemaligen Oldenburger Fliegerhorst ist offenbar massiv mit krebserregenden polyzyklischen aromatischen Kohlenwasserstoffen, kurz PAK, belastet. Der Verein für nachhaltige Stadtentwicklung Oldenburg hat im Bach Proben genommen und von einem Labor untersuchen lassen. Ergebnis: eine 80-fache Grenzwertüberschreitung. Pascal Klug, wie kommt die Chemikalie in den kleinen Bach?
5: Die alarmierende Grenzwertüberschreitung wurde im Sediment der Beke festgestellt. Auch das Wasser ist offenbar stark belastet. Fast 10-fach über dem Grenzwert stellte das Labor fest. Dem Verein zufolge deutet das darauf hin, dass auf dem ehemaligen Schießstand in großem Umfang schadstoffhaltiges Abbruchmaterial abgelagert wurde, das jetzt anscheinend ausschwemmt. Die Staatsanwaltschaft Oldenburg hatte bei Probenentnahmen auf der Schießbahn im vergangenen Jahr unter anderem auch PAK gefunden. Die Stadt Oldenburg behauptet, dass dort keine gefährlichen Stoffe lagern.
4: Mehr als eine Woche nach der Lottoziehung hat sich ein zunächst unbekannter Gewinner gemeldet. Die Person hat den Gewinn von knapp 17 Millionen Euro angefordert, teilte Lotto Niedersachsen mit. Ob sie erst verspätet von ihrem Glück erfahren hat, ist noch unklar. Der Spielschein war in einer Annahmestelle im Kreis Wittmund abgegeben worden. Das Wetter heute. Viele Wolken, teilweise kräftige Schauer und Gewitter. Auch Starkregen ist möglich, zwischendurch aber auch trockene Phasen mit Sonnenschein. Die Höchstwerte liegen bei 22 Grad im Norden und bis zu 24 Grad bekommen wir heute in Emsteck.
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1: Das ist der Moment, auf den wir die ganze Woche gewartet haben. Es ist Freitag. Guten Morgen am 28. August.
0: In Köln läuft gerade die Gamescom, eine der größten Computerspielmessen überhaupt. Und da wird gerade ein Spiel aus Ostfriesland vorgestellt.
1: Ja.
0: Keno und ich sind jetzt schon Riesenfans. Wenn Sie alleine die Musik gleich hören, werden Sie einfach nur gute Laune kriegen in einer Viertelstunde.

0: du das neulich gesagt? ABBA geht immer.
1: Es ist wirklich so.
0: The winner takes it all.
1: So ein schöner Song.
0: Wirklich schön. 20 vor 7 bei NDR 1 Niedersachsen. Sie hören Hellwach. Und wir freuen uns, dass Sie mit dabei sind.
1: Diejenigen, die sich richtig gut mit Fußball auskennen, sagen, eigentlich ist es schon ausgemacht, die Bayern werden wieder Meister. Und dahinter ordnen sich Borussia Dortmund und RB Leipzig ein. Und wir beiden stehen da und sagen, da müssen sie eigentlich gar nicht mehr spielen. Also, aber sie machen es trotzdem.
0: Heute Abend geht es wieder los. Allerdings müssen wir mal ehrlich sein, ohne niedersächsische Beteiligung. Also ja, Werder Bremen ist noch mit dabei, immerhin Nordclub.
1: Ja.
0: Aber wie ist denn das bei Ihnen? Freuen Sie sich trotzdem drauf?
2: Das ist sehr gut. Endlich wieder ein bisschen was im Fernsehen, was Vernünftiges zu sehen. Irgendwas fehlt. Und gerade weil ich fußballbegeistert bin, freue ich mich sehr darüber, dass es wieder losgeht.
3: Weil man sich dann auch zusammensetzen kann und dann kann man ein bisschen mitreden. Und da kommen dann die fußballbasierten Leute und da kann man ein bisschen mitreden. Das passt dann.
4: Ansonsten die Bundesliga, natürlich freut man sich, wenn das wieder losgeht. Die Schwarz-Gelb ist immer dabei.
5: Eigentlich langweilig. Endlich weiß man ja schon, dass die Bayern Meister werden, genau.
6: Heute ist Fußball alles ziemlich kommerziell geworden, muss ich ganz ehrlich sagen. Geht nur noch ums Geld. Aber trotzdem, so der Samstag, das ist immer noch heilig.
1: Heute geht es aber an einem Freitag los. Ich hoffe, damit kommen Sie auch zurecht. Eröffnungsspiel heute Abend 20.30 Uhr. Die Bayern gegen Stuttgart kann man sich sogar im Free-TV angucken.
0: Und ich meine, das ist auch eine wichtige Info für alle anderen, ne? 20.30 Uhr, also ab heute Abend 20:30 ist dann das Wohnzimmer wieder Bier- und Bratwurstzone.
1: Lecker. Kann man endlich mal wieder was Schönes lesen. Viel Freude zum Start in die Bundesliga-Saison für Sie, wenn Sie Spaß daran haben.

0: Susan Hagen. Weil ich dich liebe. Der hat auch so eine Stimme, die du aus 1 Million Stimmen raushören würdest. 6.49 Uhr, Sie hören hellwach hier bei NDR 1 Niedersachsen.
1: Können Sie sich eine Sache vorstellen, die noch besser ist als Westernhagen? Ja, es gibt was. Nämlich ein Videospiel über Ostfriesland und ostfriesische Traditionen. Und das gibt es jetzt tatsächlich. Also ein Videogame. Ja, für die Konsole mit Krabbenpoolen und Boßeln und Pulstockspringen und Schlittschlittenrennen und dem ganzen Kram. Guck mal, alleine die Musik. Ostfriesland Games heißt es.
0: Die ist wirklich großartig. Und wenn Sie jetzt denken, der Ostfriese Keno dreht gerade wieder ein bisschen durch und hypt das, weil er aus Ostfriesland kommt. Nein, ich finde dieses Spiel, wir haben eben schon mal geguckt, es ist wirklich cool. Es ist so ein bisschen heile Welt. Und das sage ich als Nicht-Ostfriesin auch. Wirklich cool.
1: Genau, wenn Sie nachher mal am Computer sind, mal in die Suchmaschine einfach Ostfriesland Games eingeben, dann können Sie sich das auch angucken. Also es handelt sich um ein Spiel, das ein bisschen so aussieht wie Super Mario. Vielleicht erinnern Sie sich. Man muss als Figürchen so sozusagen Teetassen aus der Luft pflücken und eben mit einem Pulsstock über einen Schlot springen und dann kriegt man immer Punkte und lauter solche Sachen. Ein kleines Entwicklerstudio aus Aurich hat das Spiel entwickelt, kann man gerade spielen auf der weltgrößten Computerspielmesse Gamescom.
0: Der Entwickler Tim Bruns hat das Spiel gerade auf der weltgrößten Computerspielmesse Gamescom in Köln vorgestellt. Sein Ziel, na logisch, der Welt mal die ostfriesischen Disziplinen ein bisschen näher bringen.
2: Dann gibt es noch das Wichtigste, die Teezeremonie, wo man als Nicht-Ostfriese auch die richtige Reihenfolge lernen kann. Wann kommt der Klunch hier rein, wann kommt der Tee, wann die Sahne. Dann gibt es Boßeln natürlich, wo man durch die ganzen ostfriesischen Landkreise durchboßeln kann. Dann gibt es Krabbenpoolen. Und zum Schluss gibt es noch das beliebte Schlickschlittenrennen.
1: Und es ist wohl nicht so ganz einfach gewesen, das der Community bei der Gamescom angemessen zu verklickern, hat Mitentwicklerin Katrin Fellermann erzählt.
3: Und das war schon ganz witzig, weil wir schon auf Englisch erklären mussten, was Pulstockspringen oder Boßeln oder Krabbenpoolen ist. War nicht so einfach. Die anderen waren natürlich sehr überrascht, was wir in Ostfriesland so für Sportarten betreiben. Aber immerhin konnten wir ihm das Wort Moin als Begrüßung beibringen. Aber es macht wirklich sehr viel Spaß.
0: Ja, and then you have to pool the shrimps. Ja. Ich verstehe das auch auf Deutsch schon alles nicht.
1: And then you have to jump with the Pulstock over the Schlot.
0: Oh Mann, aber ich finde es so niedlich. Was für eine schöne Aktion.
1: Herrlich, 9 vor 7.

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0: Guten Morgen mit Mary Hopkin um kurz vor 7. Sie hören hellwach bei NDR 1 Niedersachsen.
1: Was haben Sie heute Schönes vor für Ihre Kolleginnen und Kollegen? Ich habe ja. Du könntest mir eigentlich mal einen abgeben.
0: Ein paar Zwetschgen mitgebracht. 2 Kilo aus dem elterlichen Garten in Emden.
1: Es ist jetzt die Saison, die Zwetschgen sind reif.
0: Vor allem, was ich ja auch gar nicht mehr wusste, die duften einfach so herrlich. Die duften einfach nur so fruchtig und schön.
1: Die duften nicht halb so gut, wie sie schmecken.
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1: Bitte Vorsicht, A2 Dortmund Richtung Hannover zwischen Herford-Bad Salzuflen und Herford-Ost ist eine Ölspur. Und A2 Hannover Richtung Berlin zwischen Allerengersleben und Alsleben 6 Kilometer stockend. Langenhagen noch die Flughafenstraße zwischen Pferdemarkt und A352 in beiden Richtungen gesperrt. Und das war's. Gute Fahrt.
3: Es ist 7 Uhr.
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3: Mit Patrick Bolduan. Guten Morgen, die Schlagzeilen. Windkraftbetrüger Holt aus dem Emsland ist weiter auf der Flucht. Rettungskräfte unterbrechen Suche nach Vermissten in Nepal. Schadensersatzprozess um Germanwings-Absturz startet in Braunschweig. Und das Wetter, Wolken und Sonne, teils auch Schauer und Gewitter, bis 26 Grad. Der wegen Betrugs und mit frei erfundenen Windparkprojekten verurteilte Henrik Holt aus dem Emsland ist weiter auf der Flucht. Er war nach Behördenangaben am Dienstag von einem genehmigten Ausgang nicht in die JVA bei Berlin zurückgekehrt. Kai Wäscher aus der Aktuell-Redaktion. Wissen wir, wo Holt ist?
4: Das ist weiter offen. Die Fahndung nach Henrik Holt hat bislang noch keinen Erfolg gehabt. Holt selbst will seine Jäger wohl glauben machen, er sei in der russischen Hauptstadt. Auf einem Instagram-Account, hinter dem der verurteilte Betrüger stecken soll, schickt er bebilderte Liebesgrüße aus Moskau. Ob das authentisch ist, ist natürlich fraglich. Sicher ist nur, Holt ist nicht da, wo er sein sollte, nämlich in der JVA Heidering in Brandenburg. Dort saß er zuletzt seine Haftstrafe ab. Das Landgericht Osnabrück hatte ihn 2022 in mehreren Verfahren wegen bandenmäßigen Betrugs, Bestechung und Urkundenfälschung zu einer Gesamtstrafe von 9 Jahren verurteilt. Laut Staatsanwaltschaft befand sich Holt zuletzt im offenen Vollzug.
3: In Nepal und Tibet ist nach der Sturzflutkatastrophe der Rettungseinsatz unterbrochen worden. Ein See habe begonnen, über die Ufer zu treten, teilten die Behörden mit. Es werden weiterhin 1.400 Menschen vermisst. Die Zahl der Toten stieg auf rund 470. Lena Bodewein berichtet.
5: 2 Tage nach der zerstörerischen Sturzflut, die sich aus dem Grenzgebiet zwischen Tibet und Nepal durch die Flusssysteme des Himalayas gewälzt hatte, schwindet die Hoffnung. Ganze Dörfer sind von den Satellitenbildern verschwunden. Rettungshubschrauber sind hier die einzige Möglichkeit, Verletzte in die Hauptstadt Kathmandu zu bringen und Decken, Zelte, Medikamente von dorthin hoch zu transportieren. Unterdessen besteht die Gefahr einer neuen Sturzflut. Laut chinesischen Behörden stauen die verbliebenen Geröllmassen an entscheidender Stelle eine Flussmündung. Dieser See könne durch anhaltenden Regen in den kommenden 3 Tagen auf ein Volumen von rund 3 Millionen Kubikmeter anwachsen und über seine Ufer treten, berichtet die amtliche Nachrichtenagentur Xinhua.
3: Thüringens AfD-Fraktionschef Höcke startet heute einen neuen Anlauf, um CDU-Ministerpräsident Vogt aus dem Amt zu drängen. Der Thüringische Landtag stimmt heute über ein konstruktives Misstrauensvotum ab. Anlass ist erneut Vogts aberkannter Doktortitel und sein erfolgloser Widerspruch dagegen bei der TU Chemnitz. Für die AfD sei das ein Vertrauensverlust. Es ist das 2. Mal in diesem Jahr, dass die AfD einen solchen Antrag gegen den Thüringer Ministerpräsidenten einreicht. Mehr als 11 Jahre nach dem Absturz einer Maschine der Germanwings mit 150 Toten beginnt heute vor dem Landgericht Braunschweig ein weiterer Prozess. Laut Untersuchungsbericht hatte der Co-Pilot das Flugzeug wegen einer psychischen Erkrankung zum Absturz gebracht. Das Zivilverfahren richtet sich gegen das Luftfahrtbundesamt, das die Aufsicht für die Flugtauglichkeit der Crews hat und in Braunschweig angesiedelt ist. Jannik Wiechers berichtet.
6: 30 Klägerinnen und Kläger verlangen von der Bundesrepublik Deutschland, vertreten durch das Braunschweiger Luftfahrtbundesamt, Entschädigungen zwischen 500 und 110.000 Euro. Die Angehörigen von Todesopfern der Absturzkatastrophe werfen den Behörden vor, die Flugtauglichkeit des Co-Piloten vor dem Unglück nicht ausreichend überwacht zu haben. Dieser war, so hatten es die Unfalluntersuchungen ergeben, psychisch erkrankt, was bei den regelmäßigen flugmedizinischen Untersuchungen im Vorfeld aber nicht aufgefallen war. Nach einer vorläufigen rechtlichen Einschätzung hält es das Landgericht Braunschweig allerdings für unwahrscheinlich, dass der Staat den Forderungen nachkommen muss. Stattdessen könnten die Klägerinnen und Kläger Schadenersatzforderungen an die Fluggesellschaft richten.
3: Die Wattenmeer-Sekretariate Deutschlands, Dänemarks und der Niederlande bekommen in Wilhelmshaven ein neues Zuhause. Heute starten die Bauarbeiten für das sogenannte trilaterale Weltnaturerbe-Wattenmeer-Partnerschaftszentrum. In das Gebäude aus Glas und Beton sollen auch die Nationalparkverwaltung und die Tourismusagentur Nordsee einziehen. Der Bau des Zentrums hatte sich verzögert. Laut Stadt soll er nun in 2 Jahren fertig sein. Die Baukosten haben sich inzwischen fast vervierfacht auf rund 29,5 Millionen Euro. Und die Zeit, es ist 7.05 Uhr.
0: Und das ist das Wetter für Niedersachsen. Gestern haben wir noch den Sonnenschirm gebraucht, heute eher den Regenschirm. Es wird ziemlich nass. Heute Morgen waren auch schon heftige Schauer und Gewitter unterwegs. Die sind jetzt erstmal rausgezogen, aber heute Nachmittag kann es nochmal heftig werden mit Starkregen, mit Hagel und auch mit Sturmböen. Zwischendurch sind aber auch trockene Momente dabei, also bis zu 2 Stunden Sonne kratzen wir heute immerhin in Ostfriesland zusammen. Bis zu 5 Stunden sind im Harz drin. Aktuell sind wir bei 18 Grad im Gifhorn, 19 in Nörten-Hardenberg und in Kloppenburg und es geht noch mal rauf auf immerhin bis zu 26 Grad.
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0: Guten Morgen. Wie schön, dass wir gemeinsam in den Freitag starten.
1: Jetzt ist einfach diese wunderbare Zeit, wo vielleicht haben Sie auch Obstbäume im Garten oder irgendwie bei sich in der Nähe, wo diese ganzen leckeren Sachen reif sind. Äpfel kurz davor, Kirschen schon durch, aber Zwetschgen zum Beispiel bei meinen Eltern im Garten sind die Zwetschgen reif. Und
0: die Holunderbeeren.
1: Was auch jetzt soweit ist, genau, Holunderbeeren. Und wir haben gleich einen gnadenlos guten Zubereitungstipp für Sie von einem, der sich richtig gut mit Holunderbeeren auskennt. In 7 Minuten.
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0: gelaunt geht es ein Stückchen weiter Richtung Wochenende. 12:07, Sie hören hellwach bei NDR 1 Niedersachsen.
1: Das ist so diese schöne Zeit für mich in der Kindheit ja immer, weil meine Eltern diese ganzen Zwetschgen und Apfelbäume im Garten haben, wenn das dann reif ist. Und dann bin ich früher mit meinem Opa hin, jetzt inzwischen mit meinem Papa und dann wird gepflückt und dann duftet das so toll und so. Also diese Zeit, wenn das Obst reif wird, ich liebe es.
0: Ja, bei uns stehen 2 Apfelbäume. Und der eine zumindest hat jetzt wirklich mal so zumindest 5, 6 Äpfel, von denen ich mir hoffe, dass wir die dann auch wirklich mal unverwurmt dieses Jahr genießen können.
1: Reicht ja für den Kuchen.
0: Aber vor allem Holunderbeeren sind im Moment auch reif.
1: Ja, und was kann man alles Schönes aus denen machen? Wir haben Förster Dirk Strauch angerufen, der muss es ja wissen. Guten Morgen.
2: Guten Morgen, liebes Hellwach-Team.
0: Herr Strauch, auf was sollte ich denn eigentlich achten, wenn ich Holunderbeeren ernten möchte?
2: Ja, der Holunder, der hat ja 2-mal im Jahr für die Küche Saison und 1-mal im Mai, wenn die Blüten da rauskommen und jetzt im Spätsommer, wenn die Holunderbeeren reif sind. Und beim Pflücken und Zubereiten der saftigen Früchte muss man eigentlich eins beachten, man sollte Gummihandschuhe tragen, weil ansonsten bekommt man einfach lila gefärbte Hände. Also diese Pflanzensäfte machen einem dann die Hände so richtig schön lila. Und ganz wichtig, man sollte niemals rohe Früchte verzehren, auch wenn sie noch so lecker aussehen.
1: Warum nicht?
2: Ja, man muss die immer kochen, die enthalten einen Giftstoff. Und dieser Giftstoff, wenn man das isst roh, dann geht das sprichwörtlich in die Hose. Der sorgt nämlich dafür, dass man Übelkeit, Bauchweh und Durchfall bekommt. Okay. Aber wenn man die Früchte kocht, über 20 Minuten lang, über 80 Grad, dann ist dieser Giftstoff weg.
0: Okay, gute Info. Meine Tante macht daraus immer Fliederbeersuppe und isst dazu dann Grießklöße.
2: Ja,
0: was kann man,
2: von Oma.
0: Ja, was kann man noch machen aus den kleinen Dingern?
2: Ja, also Holunderfrüchte kann man also wirklich zu allerlei Köstlichkeiten zubereiten und genauso diese sprichwörtliche Suppe, die ich von Oma noch kenne, aber dann also Holunderbeerensaft und natürlich, wenn man den Saft schon hat, auch dieses leckere Holunderbeerengelee und ein frisches Brötchen mit Butter und Holunderbeerengelee ist einfach was Leckeres.
1: Ich habe mal gehört, der soll auch wahnsinnig gesund sein, ne?
2: Ja, Holunderbeeren sind wirklich ein Superfood, kann man so sagen. Die enthalten jede Menge Vitamine und Mineralstoffe. Ja, und die stärken also auch wirklich die Abwehrkräfte und das Immunsystem. Und ich kann mich noch gut erinnern, als ich Kind war, wenn sich da so eine Erkältung anbahnte, hat Mama mir Saft gekocht. Dann habe ich den getrunken und dann musste ich ins dicke Daunenbett und schwitzen, weil das schweißtreibend ist. Ja, und nächsten Tag ging es schon wieder besser.
0: Also, Holunderblüten und Holunderbeeren sind super gesund. Das heißt, wir sollten ganz viel Gelee davon auch jetzt am Wochenende auf unseren Brötchen
2: ja,
0: essen.
2: Ja, genau so ist es.
1: Förster Dirk Strauch, danke für die Infos. Guten Start ins Wochenende.
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0: Wunderschön. Alison Moyet, Week in the Presence of Beauty. Um 8:08. Guten Morgen mit Hellwach bei NDR 1 Niedersachsen.
1: Das ist ja richtig True Crime. Und es passiert gerade jetzt. Also was für eine Geschichte. Da ist ein Verbrecher aus dem Knast ausgebrochen. Naja, streng genommen nicht ausgebrochen. Aber er ist wohl auf der Flucht. Einer aus Niedersachsen. Es handelt sich um den Betrüger Hendrik Holt. 2022 zu fast 9 Jahren Haft verurteilt, weil er, vielleicht sagt Ihnen der Name auch was, Hendrik Holt, weil er im großen Stil Windkraftanlagen verkauft hatte, die es überhaupt gar nicht gegeben hat.
0: Ja, und jetzt ist der verurteilte Windkraftbetrüger Holt tatsächlich auf der Flucht. Das hat die Staatsanwaltschaft Osnabrück gestern mitgeteilt. Martin Schanz, Staatsanwaltschaft in Osnabrück, von der Staatsanwaltschaft erklärt, was passiert ist.
2: Es ist so, dass am 25.08.2026, das ist der vergangene Dienstag gewesen, der Verurteilte nicht in den offenen Vollzug der JVA zurückgekehrt ist. Er befand sich auf einem genehmigten Ausgang.
0: Jetzt muss man dazu sagen, der 36-Jährige, der hat nicht bei uns in Niedersachsen in der JVA eingesessen, sondern hatte sich vor ein paar Jahren nach Berlin versetzen lassen, weil man da offenbar bessere Chancen auf offenen Vollzug und damit auf Ausgang hatte. Ja, und das hat er jetzt ausgenutzt, ist abgehauen, sagt auch Martin Schanz von der Staatsanwaltschaft Osnabrück.
2: Uns liegen Tatsachen dazu vor, dass er auch tatsächlich flüchtig ist und nicht nur einfach so nicht zurückgekehrt ist. Er hat gegenüber der JVA schriftlich mitteilen lassen, dass er nicht zurückkehren wird.
1: Und dann hat er gestern Nachmittag dem Ganzen noch die Krone aufgesetzt. Auf seinem Instagram-Kanal hat er ein Foto aus Moskau veröffentlicht. Holt schreibt dazu, Liebesgrüße aus Moskau. Nun weiß man natürlich nicht, so ein Foto aus Moskau könnte ich auch in meinem Instagram reinposten, ohne überhaupt da zu sein. Also ob er da willig ist, keine Ahnung. Die Suche läuft auf Hochtouren.
0: Es ist schon frech, ne? Dann einfach auch zu sagen, hallo, tschüssle, ich komme nicht wieder, ich bin in Moskau.
1: Aber das Interessante ist ja, der Drang nach Freiheit ist keine Straftat. Also das reine, ich sag mal in Anführungszeichen, Ausbrechen aus dem Gefängnis ist erstmal keine Straftat.
0: Also das ist auf jeden Fall ein spannendes Thema. Wenn Sie da gerne noch ein bisschen mehr drüber hören möchten, es gibt eine Doku in der ARD-Mediathek über ihn, über Holt. Also heißt auch Holt, der Windkraftschwindler. Ist vielleicht jetzt für diesen doch etwas verregneten Freitag auch eine gute Idee.
1: In 6:08.
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0: Weekende.
1: Ja, ich wollte gerade sagen.
0: Fast schon Wochenende.
2: Mehr Freitagsgefühl geht nicht,
0: oh,
2: oder?
0: So, Sister. The way to your heart. Um 7:30.
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4: Wir haben da ein Problem auf der A2 Dortmund Richtung Hannover. Die Anschlussstelle Herford Ost ist im Moment gesperrt. Der Grund dafür: Reinigungsarbeiten. Nochmal die A2, jetzt aber Hannover Richtung Berlin. Zwischen Allerengersleben und Eilsleben 5 Kilometer stockender Verkehr wegen Bauarbeiten. Und heute unterwegs in Langhagen. Die Flughafenstraße ist zwischen am Pferdemarkt und der A352 Hannover Flughafen wegen Bergungsarbeiten in beiden Richtungen gesperrt. Das war's auch schon. Gute Fahrt heute Morgen.
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5: Mit Patrick Bolduan. Guten Morgen. Der wegen Betrugs mit frei erfundenen Windparkprojekten verurteilte Henrik Holt aus dem Emsland ist weiter auf der Flucht. Er war nach Behördenangaben am Dienstag von einem genehmigten Ausgang nicht in die JVA bei Berlin zurückgekehrt, wo er seine Haftstrafe absitzt. In Nepal und Tibet ist nach der Sturzflutkatastrophe der Rettungseinsatz unterbrochen worden. Laut Behörden drohen weitere Überschwemmungen, weil ein See begonnen habe, über die Ufer zu treten. Bayern München und der VfB Stuttgart eröffnen am Abend die neue Saison der Fußball-Bundesliga. Bayern gilt als amtierender Meister und Pokalsieger als klarer Titelfavorit für die neue Saison. Die Zeit, es ist 7.32 Uhr.
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6: Aus dem Studio Oldenburg mit Jan-Bastian Buck. Guten Morgen. Nach dem Fund einer Leiche in Wilhelmshaven sitzen zwei Verdächtige in Untersuchungshaft. Sie stehen laut Polizei im Verdacht, am Mittwoch einen 66-Jährigen getötet zu haben. Das Amtsgericht Wilhelmshaven hat Haftbefehle gegen die beiden erlassen. Die Hintergründe der Tat und der genaue Ablauf sind noch unklar. Eine Frau hatte die Polizei alarmiert. Der getötete Mann wurde mit Stichwunden im Badezimmer gefunden. Im Schiffbau entstehen gerade viele neue Jobs, auch auf den Werften bei uns im Nordwesten. Das hat laut der IG Metall Küste eine Umfrage unter Betriebsräten ergeben. Der Bezirksleiter der IG Metall Küste, Daniel Friedrich, glaubt dabei nicht daran, dass der Schiffbau den drohenden Jobabbau in der Automobilindustrie kompensieren könnte.
7: Ein Trugschluss darf nicht da sein, dass das, was wir an Aufbau im Marineschiffbau zum Beispiel oder auch in anderen Rüstungsbereichen erleben, dass das dazu führt, die Probleme, die wir insgesamt in der Automobilindustrie haben, damit lösen zu können. Aber kurzum, wir haben heute schon Bewerbungen von Menschen, die auf die Werften kommen, in den Schiffbau kommen wollen. Und das muss gut organisiert werden. Also auch da kann ein Stück weit das mit aufgefangen werden. Aber es ist keine Lösung für die Probleme der Automobilindustrie insgesamt.
6: Das sagt Daniel Friedrich, der Bezirksleiter der IG Metall Küste. Ein Lkw-Fahrer ist in Friseute im Kreis Kloppenburg in einen leeren Anhänger für Gülle gefallen und lebensgefährlich verletzt worden. Wie die Polizei mitteilte, hatten Einsatzkräfte der Feuerwehr den verunglückten 46-Jährigen geborgen und in ein Krankenhaus gebracht. Der Unfall ist gestern Abend passiert. Wie genau es dazu kommen konnte, ist noch unklar. Das Wetter heute. Viele Wolken, teilweise kräftige Schauer und Gewitter, auch Starkregen ist möglich. Zwischendurch gibt es aber auch trockene Phasen mit etwas Sonnenschein. Die Höchstwerte liegen bei 22 Grad im Norden und bis zu 24 Grad bekommen wir heute in Kloppenburg.

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1: Eine gute Tasse Bohnenkaffee noch und dann mal los, auf in den Freitag. Guten Morgen.
2: Wir spielen gleich mit Ihnen Mut zur Lücke. Wir haben 3 Songs mit jeweils einer Textlücke. Und Ihr Job ist es dann gleich, die mit dem jeweils richtigen Wort zu füllen. Mitsingen ist eindeutig erlaubt. Wir freuen uns auf Sie in 7 Minuten.
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0: Die unendliche Geschichte lebt in diesem Song immer wieder auf. Limahl, Neverending Story um 7.41 Uhr.
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3: Willkommen an Lukas Schäper. Er ist Pastor in der freikirchlichen Gemeinde in Aurich. Guten Morgen.
4: Moin.
0: Sie haben aber vor allem eine Leidenschaft, ein total unterschätztes Hobby, nämlich Brettspiele. Was spielen Sie denn da besonders gerne?
4: Aktuell spiele ich das neue Spiel Artengarten sehr gerne. Macht sehr viel Spaß und sind einfach schöne Bilder und so.
3: Also nicht so, dass Sie so die Klassiker immer wieder auflegen, sondern Sie sind auch den neuen Spieletrends auf der Spur.
4: Ja, da gibt es immer wieder was Neues und Schönes und immer wieder neue Mechaniken, die ausprobiert werden wollen.
0: Und dann gibt es die altbewährten Dinge wie Mut zur Lücke, spielen wir jetzt mit Ihnen. Es geht um 100 Euro, wir haben drei Songs und in jedem gibt es eine Textlücke und Ihr Job ist es da, das richtige Wort zu finden und einzusetzen.
3: Hier kommt der erste Schnipsel. Lukas, es geht zum Anfang um 25 Euro.
0: Was fehlt?
4: Ich muss gestehen, ich habe noch nicht mal die Lücke gehört.
3: Ja, war ein bisschen knifflig vielleicht. You can turn me on, singt Tom Jones.
4: Ah ja, toller Song.
3: Ja, aber macht nichts.
0: Hier kommt die nächste Chance. Was fehlt hier?
4: Old Lissy?
3: Nicht ganz. The night they drove old Dixie down. Ah. Dixie wäre es gewesen.
0: Dann kommt hier der letzte Songschnipsel.
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4: Everywhere?
3: Every sound wäre es gewesen.
4: Ah.
3: Mensch, Lukas,
0: das war auch wirklich schwierig. Ich habe jetzt gerade auch gedacht,
3: Tut uns leid, hat diesmal nicht geklappt, aber vielleicht versuchen sie es ja nochmal und haben dann ein bisschen mehr Glück oder bessere Lücken oder schönere Songs, weiß ich nicht. Trotzdem schönen Dank fürs Mitspielen. Liebe Grüße
0: Schönes
3: nach
0: Wochenende.
3: Aurich.
4: Danke, ebenso.
3: Dankeschön.
0: Ciao. Und wenn Sie auch gerne mal mitspielen möchten, dann bewerben Sie sich, klicken Sie einfach auf Mitmachen in der NDR Niedersachsen App oder gehen Sie über die Seite ndr.de/ndr1 Niedersachsen.
3: Nächste Runde schon heute Vormittag, 10:45 Uhr.
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0: Johannes Oerding und Kreise.
1: Bei NDR 1 Niedersachsen um 8:11. Schönen Freitag.
2: Heute ist der Tag, auf den viele Fußballfans gewartet haben. Eigentlich alle, denn die Bundesliga geht wieder los. Ja, großes Eröffnungsspiel. Heute Abend können Sie sich live angucken in Sat.1. Das allererste Spiel der neuen Saison. Die Meister Bayern gegen Stuttgart, 20.30 Uhr.
1: Ich muss ja gestehen, ich bin jetzt nicht der größte Fußballfan. Insofern denke ich immer, Hauptsache es bleibt alles in und um die Stadien herum einfach friedlich. Also, wie wäre es denn zum Beispiel mal mit so einem Fangesang?
3: Alle sind okay, alle sind okay. Die eine Mannschaft, die andere Mannschaft, alle sind okay.
2: Also höre ich sie schon singen. Und es ist ja auch in dieser Saison so, es sind ja eh keine niedersächsischen Vereine dabei. Insofern ist ja auch eigentlich völlig egal, wer gewinnt, oder? Dann könnte man ja auch im Stadion sich mal sowas zurufen.
3: Steht auf! Egal für wen ihr seid, steht auf, egal für wen ihr seid, steht auf, egal für wen ihr seid, denn alle sind doch gleich gut.
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0: Guten Morgen am Freitag mit Hellwach bei NDR 1 Niedersachsen.
1: Was ist los im Berufsverkehr? Worauf müssen Sie sich einstellen, wenn Sie heute nochmal arbeiten müssen? Vielleicht ja zum letzten Mal in dieser Woche. Sortieren wir gleich ganz in Ruhe. Vorher Musik von Chris Rea. Hier ist The Road to Hell.
0: Um 7.56 Uhr. Wenn Ihr Bus um 55 gefahren ist, dann haben Sie ihn leider jetzt verpasst.
1: Toll, das ist ja richtig motivierend. Aber kommt bestimmt der Nächste. Bei uns auf dem Land wäre das in anderthalb Stunden der Fall.
0: Ich wollte gerade sagen, in einer Stunde kommt dann auch wieder.
1: Vielleicht haben Sie ja Glück. Guten Morgen.

0: Chris Rea um kurz vor 8.
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2: Vorsichtig fahren bitte A33 Osnabrück Richtung Bielefeld zwischen Kreuz Osnabrück Süd und Haderberg. Ein kaputter Lastwagen auf dem Beschleunigungsstreifen. A2 Dortmund Richtung Hannover. Die Anschlussstelle Herford Ost gesperrt wegen Reinigungsarbeiten. Und weiter auf der A2 Richtung Berlin zwischen Allerengersleben und Alsleben. 5 Kilometer stockender Verkehr wegen Bauarbeiten. In Langenhagen ist die Flughafenstraße zwischen am Pferdemarkt und der A352 Hannover Flughafen in beiden Richtungen gesperrt wegen Bergungsarbeiten. Und in Meckelfeld wird Volksfest gefeiert. Die Straße an den Höfen deshalb bis Sonntagabend in beiden Richtungen gesperrt. Gute Fahrt!
3: Es ist 8 Uhr.
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3: Mit Johannes Avenarius. Guten Morgen. Die Schlagzeilen. Verurteilter Betrüger Holt aus dem Emsland ist weiter auf der Flucht. Helfer im Himalaya unterbrechen Suche nach Vermissten wegen erneuter Flutgefahr. Schadensersatzprozess um Germanwings-Absturz startet in Braunschweig. Das Wetter, Wolken und Sonne, teils auch Schauer und Gewitter bis 26 Grad. Gewerbsmäßig und bandenmäßiger Betrug, Untreue, Geldwäsche. Die Liste der Vorwürfe, wegen derer der mutmaßliche Windkraftbetrüger Hendrik Holt 2022 vom Landgericht Osnabrück zu einer langjährigen Haftstrafe verurteilt wurde, ist lang. Und die Haft auch. Fast 9 Jahre musste er ins Gefängnis. Zu lang, dachte sich offenbar Holt. Er ist abgetaucht, bestätigt der Osnabrücker Staatsanwalt Martin Schanz.
4: Es ist so, dass am 25.08.2026, das ist der vergangene Dienstag gewesen, der Verurteilte nicht in den offenen Vollzug der JVA zurückgekehrt ist. Er befand sich auf einem genehmigten Ausgang.
3: Der Windkraftbetrüger Holt inszeniert sich gern als schillernde und auch überlegene Persönlichkeit. Aus diesem Gefühl heraus hat er jetzt offenbar auch eine Art Katz-und-Maus-Spiel mit den Behörden begonnen. So hat er sogar einen Brief geschickt oder schicken lassen mit den Worten: Hendrik Holt kommt nicht zurück. Kai Wäsche, gibt's denn Hinweise, wo sich der 36-jährige Betrüger aus Haselünne aufhält?
5: Nein, das ist weiter unklar. Die Fahndung nach Hendrik Holt hat bislang noch keinen Erfolg gehabt. Holt selbst will seinen Jägern wohl weismachen, er sei in der russischen Hauptstadt. Auf einem Instagram-Account, hinter dem der verurteilte Betrüger stecken soll, schickt er, garniert mit Fotos und einem Video, Liebesgrüße aus Moskau. Sehr schön sei es da und der Kaviar schmecke fantastisch. Ob das authentisch ist, ist natürlich fraglich. Auf dem geposteten Bildmaterial ist Holt selbst auf jeden Fall nicht zu sehen. Sicher ist also nur, er ist nicht da, wo er sein sollte, nämlich in der JVA Heidering in Brandenburg. Dort saß er zuletzt seine Haftstrafe ab. Zu der hatte ihn das Landgericht Osnabrück vor 4 Jahren verurteilt. Laut Staatsanwaltschaft befand sich Holt zuletzt im offenen Vollzug. Heißt, er durfte die JVA verlassen, auch unbegleitet, also allein. Ja, und am Dienstag kam er dann halt nicht wieder zurück. Seitdem wird nach ihm gesucht.
3: Ganze Städte und Dörfer sind einfach weg. Ein Geretteter erklärte über den Zustand seines Heimatorts nach der Sturzflut im Himalaya, 90% der Bewohner seien tot. Es sei ein riesiger Friedhof. Insgesamt sind bislang 472 Tote bestätigt. Mehr als 1400 Menschen werden noch vermisst. Lena Bodewein beobachtet die Lage für uns. Wie muss man sich das vorstellen? Was finden die Retter da vor?
6: Wenn die Retter überhaupt vordringen können, das ist ja das große Problem, dass viele der zerstörten Dörfer eben in abgelegenen Bergregionen sind. Das heißt, Rettungshubschrauber sind die einzige Möglichkeit, dort Verletzte zu bergen und in die Hauptstadt Kathmandu zu bringen und auf der anderen Seite eben Decken und Zelte und Medikamente dorthin zu transportieren. Und wenn sie sich in niedrigeren Gebieten, also weiter stromabwärts gelegenen Gebieten, vorarbeiten in die Dörfer, dann finden sie vor allem Schlamm, einen grauen, dichten Schlick, der eben alles bedeckt und der die Arbeit auch so schwierig macht. Und der große Schock ist wirklich die Geschwindigkeit und die Wucht dieser Welle gewesen. Das erzählen viele Überlebende, dass sie kaum da Schritt halten konnten und gesprungen sind wie Bergziegen, um sich irgendwie den Hang hochzuarbeiten. Und es gibt auch Leichen, die sind 150 Kilometer weit hinabgespült worden.
3: Die Gefahr vor einer weiteren Katastrophe sei noch nicht gebannt, heißt es. Erst vor einer Stunde hieß es, die Rettungsarbeiten seien zumindest auf tibetischer Seite wegen akuter Gefahr unterbrochen worden. Was droht da noch?
6: Da könnte sich eine neue Sturzflut bilden, denn dort entsteht ein großer See, der sich hinter dem hinterlassenen Geröll von der ersten Sturzflut bildet. Und das ist eben vor allem auf der tibetischen Seite. Und dort wurden die Rettungsarbeiten jetzt laut chinesischer Nachrichtenagentur zumindest pausiert. Auf nepalesischer Seite geht es allerdings weiter, denn das Hauptbasislager Trishuli ist in einem sicheren Bereich. Allerdings werden auch da die flussnahen Bereiche vorsorglich evakuiert.
3: Von den Rettungsarbeiten nach der Sturzflut im Himalaya berichtete Lena Bodewein. Es ist nicht das erste Mal, dass US-Präsident Trump angeordnet hat, ein Gewässer umzubenennen. Vor fast 2 Jahren benannte er den Golf von Mexiko in Golf von Amerika um. Jetzt hat Trump angeordnet, den Ontariosee zwischen den USA und Kanada in Lake America umzubenennen. Mehr dazu in den Meldungen mit Maren Bruns.
0: Trump nannte den Zollstreit mit Kanada als Grund für die Umbenennung. Er rechne nicht mehr damit, nennenswerte Geschäfte mit Ontario zu machen, erklärte er. Daher soll das Grenzgewässer ab sofort Amerikasee heißen. Der kanadische Premierminister Carney reagierte umgehend und betonte, dass der See immer der Ontariosee bleiben werde. In Französisch-Guayana ist in der Nacht eine Rakete mit einem Wettersatellit mit Bremer Technik an Bord ins All gestartet. Er soll aus einer Höhe von 36.000 Kilometern das Wetter vor allem in Europa und in Teilen Nordafrikas beobachten. Er soll Vorhersagen deutlich genauer machen und auch bei Waldbränden wichtige Informationen liefern. Das Bremer Raumfahrtunternehmen OHB hat eine Plattform beigesteuert, auf der die Instrumente des Satelliten befestigt sind. Bei Celle hat es am Abend in einem ICE der Bahn mit rund 500 Menschen an Bord einen Feueralarm gegeben. Laut Feuerwehr hatte ein Brandmelder in der Stromverteilung des Zuges ausgelöst. Der Zug sei einige Kilometer vor Celle auf freier Strecke zum Stehen gekommen. Allerdings fand die Feuerwehr keine Hinweise auf einen Brand. Trotzdem dauerte es einige Zeit, bis der Zug langsam nach Celle weiterfahren konnte. Später stellte die Bahn einen Ersatzzug bereit.
3: 11 Jahre ist es her, dass eine Germanwings-Maschine mit 150 Menschen an Bord in den französischen Alpen zum Absturz gebracht wurde. Laut Untersuchungsbericht hatte ein psychisch kranker Co-Pilot die Maschine absichtlich gegen den Berg geflogen. Heute startet vor dem Landgericht Braunschweig ein weiteres Zivilverfahren, das sich gegen das in Braunschweig angesiedelte Luftfahrtbundesamt richtet. Jannik Wichers, um was geht's da?
7: Also 30 Klägerinnen und Kläger aus Reihen der Angehörigen haben das Luftfahrtbundesamt auf Schadenersatz verklagt. Es geht um Schmerzensgeld von jeweils bis zu 110.000 Euro. Die Kläger argumentieren, das Luftfahrtbundesamt in Braunschweig habe als staatliche Überwachungsbehörde seine Amtspflichten verletzt, indem es die Flugtauglichkeit des Co-Piloten nicht ausreichend überwacht habe. Nach dem Absturz vor 11 Jahren hatten die Unfalluntersuchungen ergeben, dass der Co-Pilot das Flugzeug absichtlich in ein Bergmassiv in Südfrankreich stürzen ließ, offenbar um Suizid zu begehen. Das Landgericht Braunschweig, das hat im Vorfeld des heutigen Verhandlungsbeginns bereits seine vorläufige Rechtsauffassung kundgetan und danach stehen die Chancen offenbar nicht allzu gut, dass die Klage erfolgreich sein wird. Denn in seinem Hinweisbeschluss hat das Gericht erklärt, dass aus seiner Sicht die Klage gegen das Luftfahrtbundesamt unschlüssig sein könnte. Im Klartext, die Forderungen an die staatliche Behörde seien möglicherweise falsch adressiert. Stattdessen müssten sich Schadenersatzansprüche an die Fluggesellschaft richten.
3: Die VW-Krise könnte bald auch den Bundestag beschäftigen, denn die Bundestagsfraktionen der Linken und der Grünen haben eine Sondersitzung des Wirtschaftsausschusses beantragt, in der es unter anderem um die VW-Krise gehen soll. Katharina Seiler, was will die Opposition denn wissen?
8: Die Linken und die Grünen wollen sich vom Bundeswirtschaftsministerium auf den aktuellen Stand bei der Krise im Volkswagen-Konzern bringen lassen. Und das könnte, wenn die Bundestagspräsidentin zustimmt, in einer Sondersitzung in der ersten Septemberwoche gleich nach der Sommerpause passieren. Die Linken wollen vor allem wissen, ob und inwiefern die Bundesregierung eine Beteiligung des Bundes an VW in Betracht zieht. Und darüber soll nach NDR-Informationen auch tatsächlich hier in Berlin gesprochen worden sein. Allerdings mit dem Ergebnis, dass der Bund eine Beteiligung, Stand jetzt, offenbar eher nicht in Erwägung zieht. Die niedersächsische Landesregierung dagegen prüft derzeit, ob und in welcher Form sich das Land am VW-Werk Osnabrück beteiligen könnte, um den Standort zu erhalten.
3: Das trilaterale Weltnaturerbe-Wattenmeer-Partnerschaftszentrum, kurz TWWP, ist ein Prestigeprojekt für die Stadt Wilhelmshaven. Ein moderner, gläserner Büroklotz, der auf einem alten Bunker errichtet wird. Seit rund 9 Jahren wird das Projekt geplant und nun geht's los mit dem Bau. Frank Jacobs, wozu dient dieses Gebäude?
9: In dem Bauwerk aus Beton und viel Glas soll unter anderem das Wattenmeer-Sekretariat der 3 Staaten Deutschland, Dänemark und Niederlande arbeiten, zusammen mit der Nationalparkverwaltung und der Tourismusagentur Nordsee. Die sollen das Weltnaturerbe schützen, aber auch erlebbar für die Menschen machen, so Peter Südbeck von der Nationalparkverwaltung Niedersächsisches Wattenmeer. Das Gebäude solle dieser Arbeit ein Gesicht geben. Wilhelmshavens Stadtbaurat Nikša Marušić sprach von einem historischen Tag für Wilhelmshaven, sichtbar für die Bürger der Stadt, aber auch für die gesamte Welt. Eigentlich sollte das Prestigeobjekt schon längst fertig sein. 2017 wurde es vorgestellt. Die Kosten waren seitdem von geschätzten 7,6 Millionen Euro auf rund 29,5 Millionen gestiegen. In 2 Jahren soll das Wattenmeer-Partnerschaftszentrum fertig sein, so Marušić. Kritiker bemängeln, dass Teile des historischen Bunkers für das Projekt abgerissen werden.
3: Heute startet die Fußball-Bundesliga in die neue Saison. Zum Auftaktspiel empfängt Bayern München am Abend den VfB Stuttgart. Bayern gilt als amtierender Meister und Pokalsieger als klarer Titelfavorit für die neue Saison. Für die Tabellenplätze dahinter werden Borussia Dortmund und RB Leipzig gehandelt. Die Zeit, es ist 8:10 Uhr. Das war aktuell mit Johannes Avenarius.
10: Und das ist das Wetter für Niedersachsen. Nachdem wir gestern noch einen Sonnenschirm brauchten, wird es heute eher der Regenschirm. Die Schauer von frühen Stunden sind zwar langsam rausgezogen, aber insgesamt bleibt es doch eher grau. Und heute Nachmittag kann es dann auch noch mal heftige Schauer und Gewitter geben. Also wirklich auch mit Starkregen, mit Hagel und Sturmböen, nur dass Sie das schon mal gehört haben. Zwischendrin aber durchaus auch mal trockene Momente. Also bis zu 2 Stunden Sonne sind immerhin heute in Ostfriesland drin. Bis zu 5 Stunden im Harz und die Tagestopptemperatur dazu 26 Grad.
1: 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Guten
10: Morgen. Schön, dass wir gemeinsam in den Freitag starten.
11: Die beste Zeit des Jahres ist, wenn zu Hause im Garten die Obstbäume erntereif sind. Bei meinen Eltern sind es die Zwetschgenbäume. Ich habe heute Kuchen gebacken für die Redaktion oder gestern vielmehr schon. Isabel hat auch was bekommen.
10: Was noch viel schöner ist, hören Sie mal, das hier. Das hier sind, aber man kann es leider nicht so richtig hören, das sind alles Zwetschgen.
11: Man kann's aber
10: duften. Oh, so herrlich. Ich komme aus dem Garten von Kenos Eltern und ich freue mich total. Es sind 2 Kilo und ich werde heute backen.
11: Ja, genau. Mach ein bisschen Arbeit damit. Christa Helene schickt ein Bild, was nämlich auch reif ist. Die Holunderbeeren. Er hat ein Bild geschickt. Jede Menge Holunderbeeren, die schon bereit liegen zum Einmachen. Moin aus Fedderwadergroden. Gestern gepflückt, jetzt wird Gelee gekocht.
10: Oh, lecker.
11: Viel Erfolg und guten Appetit.
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0: ist The Live um 8.22 Uhr. Hoch die Hände, fast schon Wochenende. Es ist Freitag, wie schön, dass Sie mit dabei sind.
1: Die Blütenkönigin in Wiesmoor oder die Heidekönigin in der Lüneburger Heide oder die Kartoffelkönigin, was es alles gibt. Wir in Niedersachsen haben einfach diese ganzen, wie soll man mal sagen, Figuren, nein, Königshäuser heißt es natürlich. Und die Stadt Göttingen hat natürlich das Gänseliesel, das Wahrzeichen der Stadt auf dem Brunnen, aber das Gänseliesel gibt es eben auch als lebendiges Gänseliesel.
0: Ja, wird jedes Jahr neu gewählt und jetzt ist es wieder soweit.
1: Ja, es wird ein neues Gänseliesel gesucht und da haben wir direkt mal beim amtierenden Gänseliesel angerufen. Das heißt gar nicht Liesel, man wundert sich, sondern eigentlich heißt sie Charlene Florin. Guten Morgen.
2: Guten Morgen.
0: Was muss man als Gänseliesel alles machen und können?
2: Also das Wichtigste ist natürlich erstmal, dass man eine ganz große Leidenschaft für die Stadt Göttingen mitbringt und alles, was da so passiert, weil als Göttinger Gänseliesel bist du Repräsentantin der Stadt.
1: Und das heißt, was genau sind die Aufgaben? Wie sieht so ein Gänseliesel-Jahr aus?
2: Das ist ganz unterschiedlich. Also von Eröffnungen, besonderer Anlässe zu Stadtführungen oder auch Aktionen, die sich die Gänseliesel selbst überlegen können, ist wirklich alles dabei. Also es ist sehr, sehr vielfältig.
1: Also wenn der Bundespräsident einen Termin in Göttingen hätte, Sie würden ihm in jedem Fall die Hand schütteln.
2: Das hoffe ich doch.
0: Was war denn so generell Ihr schönstes Gänseliesel-Erlebnis in der Amtszeit?
2: Also mein persönliches Highlight war die Eröffnung von der Nacht der Kultur. Das ist ein riesiges kulturelles Event in Göttingen, wo die ganze Stadt auf der Straße ist. Und ja, da durfte ich alle begrüßen und die einzelnen Programmpunkte ansagen. Das war schon besonders, ganz toll.
1: Wer kann sich denn jetzt alles bewerben? Ich meine, ich frage für eine Freundin, aber könnte man auch als Ostfriesin Gänseliesel werden, wenn man zum Beispiel in Göttingen studiert hat oder einfach sagt, ich bin da so wahnsinnig gerne im Urlaub oder ich habe sonst keine Hobbys, ich möchte es einfach gerne machen?
2: Also ich bin selbst Rheinländerin und auch zugezogen und wer genug Leidenschaft für die Stadt mitbringt, unter 40 Jahren ist und auch Zeit hat, sich regelmäßig für die Stadt zu engagieren, kann sich bewerben.
1: Was hat man davon? Was gibt es Ihnen jetzt, dieses Gänseliesel zu sein? Machen Sie nochmal Werbung, dass wir ein bisschen die Bewerbungszahlen nochmal in die Höhe treiben.
2: Also es gibt natürlich die Möglichkeit, Göttingen nochmal aus einer ganz, ganz neuen Perspektive kennenzulernen, viele neue, interessante, inspirierende Menschen zu treffen, seine eigenen Ideen und Gedanken mit in die Stadt einzubringen. Es öffnet viele, viele Türen. Und ja, es gibt natürlich auch so ein paar Gimmicks wie ein Leihfahrrad für ein Jahr oder kostenloses ÖPNV-Ticket. Also es lohnt sich auf jeden Fall in ganz vielerlei Hinsicht.
0: Charlene Florin, es klingt auf jeden Fall so, als wären Sie mit voller Leidenschaft dabei gewesen.
2: Auf jeden Fall.
0: Herzlichen Dank für das Gespräch und alles Gute.
2: Dankeschön. Tschüss.

0: Guten Morgen, am Freitag kurz vor 8:30.
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0: Unterwegs mit uns, fahren Sie bitte vorsichtig Region Osnabrück, A30 aus Bad Oeynhausen kommt Richtung Osnabrück. Zwischen Bissendorf und Nattbergen liegen Fahrzeugteile. Dann sind wir auf der A2, Dortmund Richtung Hannover, die Anschlussstelle Herford Ost, gesperrt wegen Reinigungsarbeiten. Weiter Richtung Berlin, zwischen Allerengersleben und Eilsleben, 5 Kilometer stockender Verkehr wegen Bauarbeiten. Und andere Richtung, A2 Berlin Richtung Hannover, die Einfahrt Peine Ost ist wegen Grünpflege bis 12 Uhr ungefähr gesperrt. Hannover, A352 Richtung A2, die Ausfahrt Hannover Flughafen, gesperrt wegen Bauarbeiten bis heute Morgen um 9 Uhr. Oh, das ist ja schon gleich. Langenhagen Flughafenstraße zwischen am Pferdemarkt und der A352 Hannover Flughafen eben gesperrt wegen Bergungsarbeiten in beiden Richtungen. Und in Meckelfeld ein Volksfest an diesem Wochenende. Die Straße an den Höfen ist deshalb zwischen Riemendamm und Kürzweg bis Sonntagabend 22 Uhr in beiden Richtungen gesperrt. Aber da werden sie natürlich umgeleitet. So sieht man nochmal was von Meckelfeld. Das war's. Gute Fahrt.
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2: Mit Patrick Bolduan. Guten Morgen. Der wegen Betrugs mit frei erfundenen Windparkprojekten verurteilte Henrik Holt aus dem Emsland ist weiter auf der Flucht. Er war nach Behördenangaben am Dienstag von einem genehmigten Ausgang nicht in die JVA bei Berlin zurückgekehrt, wo er seine Haftstrafe absitzt. Nach der Sturzflutkatastrophe in Nepal und Tibet ist der Rettungseinsatz auf nepalesischer Seite unterbrochen worden. Laut Behörden drohen weitere Überschwemmungen, weil ein See begonnen habe, über die Ufer zu treten. Bayern München und der VfB Stuttgart eröffnen am Abend die neue Saison der Fußball-Bundesliga. Bayern gilt als amtierender Meister und Pokalsieger als klarer Titelfavorit für die neue Saison. Die Zeit, es ist 8.31 Uhr.
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3: Aus dem Studio Oldenburg mit Jan-Bastian Buck. Guten Morgen. Im Schiffbau entstehen gerade viele neue Jobs, auch auf den Werften bei uns im Nordwesten. Das hat laut der IG Metall Küste eine Umfrage unter Betriebsräten ergeben. Der Bezirksleiter der IG Metall Küste, Daniel Friedrich, glaubt aber nicht, dass der Schiffbau den drohenden Jobabbau in der Automobilbranche kompensieren könnte.
4: Ein Trugschluss darf nicht da sein, dass das, was wir an Aufbau im Marineschiffbau zum Beispiel oder auch in anderen Rüstungsbereichen erleben, dass das dazu führt, die Probleme, die wir insgesamt in der Automobilindustrie haben, damit lösen zu können. Aber kurzum, wir haben heute schon Bewerbungen von Menschen, die auf die Werften kommen, in den Schiffbau kommen wollen. Und das muss gut organisiert werden. Also auch da kann ein Stück weit das mit aufgefangen werden. Aber es ist keine Lösung für die Probleme der Automobilindustrie insgesamt.
3: Sagt Daniel Friedrich von der IG Metall Küste. Bei einem Verkehrsunfall auf der Landstraße bei Worpswede im Kreis Osterholz ist ein 84-jähriger Mann ums Leben gekommen. Wie die Polizei mitteilt, war der Mann gestern am späten Nachmittag allein mit seinem Auto unterwegs. Kurz vor Moringen hat er dann die Kontrolle über das Fahrzeug verloren. Er geriet auf die Gegenfahrbahn und prallte gegen einen Baum. Der Mann wurde eingeklemmt und starb noch an der Unfallstelle. Mit einer Ariane 6-Rakete ist in der Nacht ein neuer Wettersatellit in den Weltraum geschickt worden. Das Unternehmen Ariane Space meldet einen erfolgreichen Start vor dem europäischen Weltraumbahnhof. Am Bau beteiligt war auch das Bremer Weltraumunternehmen OHB. Der Satellit soll helfen, Wettervorhersagen genauer zu machen. Außerdem kann er bei der Beobachtung von Waldbränden helfen. Das Wetter heute. Viele Wolken, teilweise kräftige Schauer und Gewitter. Auch Starkregen ist örtlich immer wieder möglich. Zwischendurch gibt es aber auch trockene Phasen, vor allem am Nachmittag. Dann kommt auch mal die Sonne raus. Die Höchstwerte liegen heute bei 22 Grad im Norden und bis zu 24 Grad bekommen wir heute in Vechta.

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1: Guten Morgen, kurz nach 8:30, ein wunderbarer Zeitpunkt, um in diesen Freitag zu starten. Wir hoffen, Sie haben alles gut geschafft bis hierher, dann können jetzt mal noch nichts mehr schief gehen, würde ich sagen.
2: Ja, dann können Sie sich gleich mal einen kleinen Moment nehmen mit den Kolleginnen und Kollegen und einfach mal mit uns Enten jagen. Wir spielen die Entenjagd, das heißt, wir haben 3 Meldungen und Sie müssen entscheiden, ob die echt oder eine Ente sind. Geht schon los in 7 Minuten.

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1: Unser Kandidat heute Morgen ist Hans Kroseberg aus Hannover. Guten Morgen.
2: Guten Morgen, Hollenstein.
3: Hans, Sie arbeiten ja im Fahrradladen in Hannover. Gibt es eine Route, die Sie gerade hier in der Region, wenn man da unterwegs ist, weil Sie auch passionierter Fahrradfahrer sind, die Sie auf jeden Fall für dieses Wochenende empfehlen würden, wo Sie selbst so richtig gerne fahren?
2: Ja, also sehr schön ist natürlich die Strecke rund um das Steinhuder Meer. Mhm. Aber es gibt auch schöne Wege im Weserbergland, zum Beispiel von Hameln aus auf die Ottensteiner Hochebene und über Hämelschenburg zurück nach Hameln. Also das ist auch eine sehr, sehr schöne, empfehlenswerte Strecke.
1: Herr Kroseberg, vom Steinhuder Meer geht es jetzt erstmal in den Teich. Sie wollen eine Runde Enten jagen und im besten Falle kommen 130 Euro dabei rum.
2: Nein, dann drücken Sie mir mal die Daumen.
1: Das machen wir. Hier kommt die erste Meldung von Keno.
3: Amerika trauert ja um Dolly Parton. Und gleichzeitig ist jetzt bekannt geworden, dass der nächste Tropensturm dieser Hurricane-Saison auch Dolly heißen soll. Das hat die zuständige Behörde mitgeteilt. Im Zusammenhang mit dem Tod der Country-Sängerin Dolly Parton soll es aber wohl nicht geben.
1: Ist das echt oder eine Ente?
2: Echt.
1: Jawohl, richtig, das stimmt. Dann kommt hier schon die zweite Meldung.
3: Um der verstorbenen Country-Sängerin Dolly Parton ein Denkmal zu setzen, will US-Präsident Donald Trump jetzt eine ganze Menge Geld in die Hand nehmen. Er will den US-Dollar in US-Dolly umbenennen. Erheblichen Widerstand gibt's dafür allerdings schon jetzt aus den eigenen Reihen.
1: Echt oder Ente?
2: Ente.
1: Jawohl, das geht dann doch ein bisschen zu weit, ne? Dann kommt schon die dritte Meldung.
3: Aber Fans von Dolly Parton, lieber Hans, können sich auf einen weiteren Song freuen. Dolly Parton hat ein geheimes Lied hinterlassen, schon 2015 geschrieben und eingesungen und in einer Zeitkapsel weggeschlossen. Der soll zu ihrem 100. Geburtstag im Jahr 2046 veröffentlicht werden.
1: Ist das echt oder eine Ente?
2: Echt.
1: Jawohl! Herr Kroseberg, 130 Euro. Glückwunsch.
2: Ja, danke schön.
3: Sie sind fantastisch. Falls Ihnen das heute noch keiner gesagt hat, übernehmen wir das gerne. Ganz großartig. Wir freuen uns mit Ihnen.
2: Das ist sehr nett von Ihnen.
3: Und wünschen einen guten Start ins Wochenende.
2: Dankeschön. Und auch vielen Dank für Ihre tolle Moderation.
3: Oh mein Gott, wir bemühen uns redlich und werden das den anderen Kolleginnen und Kollegen weitergeben, dass die das dann auch so sympathisch machen wie wir.
2: Das ist sehr nett.
1: Herr Kroseberg, alles Liebe für Sie.
2: Dankeschön.
3: Und wenn Sie jetzt sagen, ich möchte auch mal Entenjagd spielen, dann melden Sie sich einfach bei uns. Mitmachen, klicken wäre eine Möglichkeit in der NDR Niedersachsen App oder Sie schreiben einfach über unsere Homepage ndr.de/ndr1 Niedersachsen.
1: Die nächste Chance dann heute Nachmittag gegen 20:04.
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0: Madonna bringt uns alle gut in den Freitag. Like a Virgin um 10 vor 9.
1: An einem Freitag. Kann es etwas Besseres geben als ein Freitag? Ja, und das wird Sie überraschen, meine Damen und Herren. Der Montag, der kommende, wird ehrlicherweise, ja, vielleicht sogar fast noch ein bisschen besser als der Freitag.
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1: Gibt es einen Moment in diesem Sommer oder im letzten oder in irgendeinem der vielen Sommer, die Sie in Ihrem Leben schon mal erlebt haben, wo Sie sagen, oh, daran erinnere ich mich immer wieder gerne zurück. Das war so ein Sommermoment. 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Und Sommermoment, das kann ja alles sein. Das kann ja vieles sein. Hättest du so einen?
0: Ich habe gerade schon überlegt, also tatsächlich gibt es einen Moment, den ich im Grunde jedes Jahr wieder erlebe und wahrscheinlich ist das total unspektakulär, aber für mich total schön, wenn wir auf Wangerooge sind, dort Urlaub machen mit Schwiegermama, die dann abends auf das Kind aufpasst und mein Mann und ich nochmal ganz alleine zu den Salzwiesen gehen. Also da ist wirklich Ruhe. Im Grunde hörst du die Vögel, die da alle brüten, du hörst die Grillen zirpen, du siehst den Leuchtturm und so ein bisschen, ganz bisschen den beleuchteten Hafen und ansonsten, da ist so eine Bank, setzen wir uns da auf diesen Deich.
1: Die Eulensteinbank.
0: Sozusagen. Und wenn dann nicht gerade Horden von Mücken da rumschwirren, ist das an sich einfach so ein richtig schöner, ruhiger Moment. Und ich finde, das gibt es so selten im Alltag, dass man einfach mal nichts hört oder auch einfach nur die Natur hört und weil so zu zweit da sitzt. Also es ist wirklich wie so ein olles Ehepaar sitzen wird. Und
1: ja,
0: das ist richtig schön.
1: Ich wollte gerade sagen, du hast das so runtergespielt. Ich kann da total was mit anfangen, wenn man so einfach mal die Ruhe und den Moment und den Ort, an dem man sitzt, einfach mal richtig genießen kann. Das ist doch so, so wertvoll.
0: Ja, also, niemand ist da, nur wir. Oh, jetzt vielleicht demnächst mehr.
1: Genau, wo ist diese Eulensteinbank? Also, wenn Sie genauso einen Sommermoment in diesem Sommer erlebt haben oder überhaupt schon mal in einem Sommer, rufen Sie an. Eine solche Geschichte qualifiziert Sie schon für einen Supermarktgutschein im Wert von 200 Euro. 08000 300 300 wäre mal die Nummer. 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Achim Reichel hat ja auch so einen Moment, der hat das ganze Paradies gesehen. Es war um 1910. Hier ist sein Song. Aloha.
0: Guten Morgen.

0: aus dem Film Saturday Night Fever. Die Bee Gees mit Night Fever um kurz vor neun.
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2: Es hat sich eine ganze Menge angesammelt im Berufsverkehr. Bitte vorsichtig fahren auf der A27 Bremerhaven Richtung Bremen. Zwischen Bremen Industriehäfen und Überseestadt ein kaputter Lastwagen und ein Auto liegen geblieben auf der B6 Hannover Richtung Neustadt am Rübenberge in der Ausfahrt Neustadt-Bordenau. Dort bitte vorsichtig fahren. Dann A2. Heute gut was los. Berlin Richtung Hannover. Ausfahrt Peine Ost gesperrt. Da muss ein LKW geborgen werden. A2 jetzt dort und Richtung Hannover, Anschlussstelle Herford-Ost, gesperrt wegen Reinigungsarbeiten. A2 Berlin Richtung Hannover, die Einfahrt Peine-Ost ist bis 12 Uhr gesperrt wegen Grünpflege. Und dann sind wir in Hannover, A352 Richtung A2, die Ausfahrt Hannover Flughafen, gesperrt wegen Bauarbeiten. Und nochmal, sie an ist die A2 Hannover Richtung Berlin, zwischen Alleringer's Leben und Eilsleben, 4 Kilometer stocken.

0: Verkehr wegen Bauarbeiten. Und Meckelfeld noch, die Straße an den Höfen ist gesperrt zwischen Remedamm und Kürbsweg bis Sonntagabend wegen eines Volksfestes.
1: Es ist 9 Uhr.
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1: Mit Patrick Bolduan. Guten Morgen, die Schlagzeilen. Windkraftbetrüger Holt aus dem Emsland ist weiter auf der Flucht. Norwegischer König Harald V. stirbt mit 89 Jahren. Schadensersatzprozess um Germanwings-Absturz startet in Braunschweig. Das Wetter, Wolken und Sonne, teils auch Schauer und Gewitter, bis 26 Grad. Der wegen Betrugs mit frei erfundenen Windparkprojekten verurteilte Henrik Holt aus dem Emsland ist weiter auf der Flucht. Er war nach Behördenangaben am Dienstag von einem genehmigten Ausgang nicht in die JVA bei Berlin zurückgekehrt. Kai Wäsche aus der Aktuell-Redaktion. Wissen wir, wo Holt ist?
3: Das ist weiter offen. Die Fahndung nach Henrik Holt hat bislang noch keinen Erfolg gehabt. Holt selbst will seine Jäger wohl glauben machen, er sei in der russischen Hauptstadt. Auf einem Instagram-Account, hinter dem der verurteilte Betrüger stecken soll, schickt er bebilderte Liebesgrüße aus Moskau. Ob das authentisch ist, ist natürlich fraglich. Sicher ist nur, Holt ist nicht da, wo er sein sollte, nämlich in der JVA Heidering in Brandenburg. Dort saß er zuletzt seine Haftstrafe ab. Das Landgericht Osnabrück hatte ihn 2022 in mehreren Verfahren wegen bandenmäßigen Betrugs, Bestechung und Urkundenfälschung zu einer Gesamtstrafe von 9 Jahren verurteilt. Laut Staatsanwaltschaft befand sich Holt zuletzt im offenen Vollzug.
1: Der norwegische König Harald V. ist im Alter von 89 Jahren gestorben. Das teilte das norwegische Königshaus mit. Harald hatte zuletzt wiederholt mit gesundheitlichen Problemen zu kämpfen. Er war rund 30 Jahre lang König von Norwegen und damit der älteste amtierende Monarch Europas. Seine Nachfolge tritt sein Sohn Håkon an. In Nepal und Tibet ist nach der Sturzflutkatastrophe der Rettungseinsatz auf nepalesischer Seite unterbrochen worden. Laut Behörden drohen weitere Überflutungen. Es werden weiterhin 1.400 Menschen vermisst. Die Zahl der Toten stieg auf rund 470. Eva Lambi-Schmidt berichtet.
4: Hinter Geröllmassen habe sich ein See gebildet, in dem sich weiter Wasser ansammelt. Sollte der Damm brechen oder der See überlaufen, könnten die Wassermassen im chinesischen Grenzort Jirong in Tibet und stromabwärts weitere Schäden anrichten sowie die Rettungskräfte gefährden. Im tibetischen Teil des Katastrophengebiets wurden chinesischen Staatsmedien zufolge mehr als 1.000 Menschen in Sicherheit gebracht, darunter knapp 500 Bewohner des Gebiets und mehr als 550 Touristen, die in der Gegend unterwegs waren. Die Zahl der Vermissten hat sich seit gestern nicht verändert. Aus dem Auswärtigen Amt in Berlin heißt es, sowohl in Nepal als auch in Tibet seien auch deutsche Staatsangehörige unter den Vermissten.
1: Thüringens AfD-Fraktionschef Höcke startet heute einen neuen Anlauf, um CDU-Ministerpräsident Vogt aus dem Amt zu drängen. Der thüringische Landtag stimmt heute über ein konstruktives Misstrauensvotum ab. Anlass ist erneut Vogts aberkannter Doktortitel und sein erfolgloser Widerspruch dagegen bei der TU Chemnitz. Für die AfD sei das ein Vertrauensverlust. Es ist das zweite Mal in diesem Jahr, dass die AfD einen solchen Antrag gegen den Thüringer Ministerpräsidenten einreicht. Mehr als 11 Jahre nach dem Absturz einer Maschine der Germanwings mit 150 Toten beginnt heute vor dem Landgericht Braunschweig ein weiterer Prozess. Laut Untersuchungsbericht hatte der Co-Pilot das Flugzeug wegen einer psychischen Erkrankung zum Absturz gebracht. Das Zivilverfahren richtet sich gegen das Luftfahrtbundesamt, das die Aufsicht für die Flugtauglichkeit der Crews hat und in Braunschweig angesiedelt ist. Yannick Wiechers berichtet.
5: 30 Klägerinnen und Kläger verlangen von der Bundesrepublik Deutschland, vertreten durch das Braunschweiger Luftfahrtbundesamt, Entschädigungen zwischen 500 und 110.000 Euro. Die Angehörigen von Todesopfern der Absturzkatastrophe werfen den Behörden vor, die Flugtauglichkeit des Co-Piloten vor dem Unglück nicht ausreichend überwacht zu haben. Dieser war, so hatten es die Unfalluntersuchungen ergeben, psychisch erkrankt, was bei den regelmäßigen flugmedizinischen Untersuchungen im Vorfeld aber nicht aufgefallen war. Nach einer vorläufigen rechtlichen Einschätzung hält es das Landgericht Braunschweig allerdings für unwahrscheinlich, dass der Staat den Forderungen nachkommen muss. Stattdessen könnten die Klägerinnen und Kläger Schadenersatzforderungen an die Fluggesellschaft richten.
1: Im Emsland ist ein Mann bei der Explosion einer Batterie schwer verletzt worden. Laut einem Polizeisprecher ist das in einer Werkshalle in einer Fabrik für Batterierecycling in Meppen passiert. Der 51 Jahre alte Mann habe durch die Explosion und freigesetzte Gase Verbrennungen erlitten. Weitere Personen in der Halle seien unverletzt geblieben. Die Ursache der Explosion ist noch unklar. Die Zeit, es ist 9.05 Uhr.
6: Und das ist das Wetter für Niedersachsen. Gestern waren wir noch mit Sandalen unterwegs, heute dann doch eher mit Gummistiefeln. Im Moment sind vor allem an der Elbe einige Schauer unterwegs. Und auch heute Nachmittag kann das dann nochmal heftig werden mit Schauern und Gewittern. Dann müssen wir uns auch auf Starkregen, auf Hagel und auf Sturmböen einstellen. Zwischendurch sind aber auch so ein paar lichte und trockene Momente dabei. Also immerhin 2 Stunden Sonne kratzen wir heute in Ostfriesland zusammen. Bis zu 5 Sonnenstunden sind im Harz drin. Dazu aktuell 19 Grad in Cuxhaven und Wolfenbüttel, 21 in Duderstadt und es geht noch Raum rauf auf warme 26 Grad.
2: 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Guten
6: Morgen. Wie schön, dass Sie mit uns in den Freitag starten.
0: Der schönste Abschnitt des Sommers, wenn die ganzen Früchte reif sind. Was ist denn bei Ihnen gerade reif im Garten? Bei meinen Eltern in Ostfriesland sind es ja die Zwetschgen. Ich habe heute Morgen schon für Isabel 2 Kilo mitgebracht für deinen Kuchen.
6: Ja.
0: Am Wochenende. Wir haben schon Bilder bekommen von Holunderbeeren, die reif sind und heute eingemacht werden. Gabi schickt ein Bild über die NDR Niedersachsen-App. Das sind die Äpfel aus unserem Garten. Unsere erste Ernte von dem Apfelbaum oder den Apfelbäumen, die wir erst letztes Jahr gepflanzt haben, die sehen doch aus wie gemalt. Und ich muss sagen, Gabi, sie sehen wirklich aus wie gemalt. Sie können jetzt das Bild nicht sehen, meine Damen und Herren, aber Sie müssen sich so Äpfel vorstellen, so wie man sich halt
6: wie Äpfel so ein Apfel vorstellt. Halt aussieht.
0: Ja, so sehen die nämlich aus.
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1: Dieser Song ist aus dem Jahr 69 und immer noch schön. Ralph McTell, Streets of London um 13 nach 9.
2: Und so berührend, weil er über diese ganzen Schicksale singt von Menschen, die irgendwie einsam in der großen Stadt unterwegs sind, finde ich jedes Mal, berührend.
1: Touch dich, wie man heutzutage sagt. Ne?
2: So würde man das heutzutage sagen. So, aber jetzt wieder rein in die Realität, Freunde.
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1: Die gibt's von David Meyer aus unserem Team. Den kennen Sie möglicherweise als Reporter von unserem NDR Niedersachsen Instagram-Kanal. Und heute ist es die Zahl 20.
2: David, was steckt denn hinter der Zahl 20?
5: Ja, moin ihr beiden. Ich wollte mal wissen, wie viele Stunden Bürgermeisterinnen und Bürgermeister pro Woche eigentlich so arbeiten. Dafür habe ich mal bei drei von Ihnen nachgefragt, wie viel Zeit eigentlich jede Woche in so ein Amt fließt. Und da gibt es ziemlich große Unterschiede. Helma Spöring ist Bürgermeisterin in Walsrode, macht den Job hauptberuflich und kommt nach eigener Aussage im Schnitt auf 60 Stunden pro Woche. Neben der Arbeit im Rathaus stehen abends zum Beispiel Ratssitzungen, Bürgersprechstunden oder Dorfversammlungen an. Und auch am Wochenende gibt es manchmal Termine. Ganz anders bei Tim Tietz in Launstein. Der ist erst 24, arbeitet hauptberuflich als Anlagenmechaniker und ist nebenbei ehrenamtlicher Ortsbürgermeister. Für Sitzungen, Mails und den Austausch mit den Menschen vor Ort kommen nochmal 8 bis 10 Stunden pro Woche dazu. Und dann ist da noch Sven Meyer in Steimke. Hauptberuflich ist er Hotelier, sein Bürgermeisteramt macht er ebenfalls ehrenamtlich und dafür investiert er zusätzlich 10 bis 20 Stunden pro Woche. Und daher kommt auch unsere Zahl zur Wahl. 20 Extrastunden können bei Sven Meyer in einer Woche fürs Bürgermeisteramt zusammenkommen, neben seinem eigentlichen Hauptjob. Dafür bekommt er eine Aufwandsentschädigung von 250 Euro im Monat. Für ihn steht aber vor allem dahinter, der Gesellschaft etwas zurückzugeben.
1: Finde ich krass. Also egal ob ehrenamtlich oder hauptberuflich mit 60 Stunden auf dem Buckel, wenn Sie demnächst Ihre Bürgermeisterin oder Ihren Bürgermeister im Dorf treffen, lieben Gruß.
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0: Guten Morgen. Sie hören hellwach bei NDR 1 Niedersachsen um 9.23 Uhr.
1: Traurige Nachrichten aus Norwegen. Harald der V., der König von Norwegen, ist gestorben. Jetzt im Alter von 89 Jahren.
0: Er war ja der zuletzt älteste regierende König in Europa und gleichzeitig auch einer der beliebtesten. Und was ich gar nicht wusste, er ist als Kind vor den Nazis geflohen und 1964 unter anderem war er bei den Olympischen Spielen und hat da mitgemacht und ist da gesegelt. Aber ich glaube, noch zwei weitere Male war er auch dabei.
1: Überhaupt soll er sehr bodenständig gewesen sein und als Monarch progressiv, total weltoffen. Das hört man auch hier zum Beispiel. Wir haben einen Ausschnitt gefunden aus einer Rede zu seinem 25. Thronjubiläum.
2: Norweger sind auch aus Afghanistan, Pakistan und Polen, Schweden, Somalia und Syrien eingewandert. Zu Hause ist da, wo unser Herz ist. Das lässt sich nicht immer mit Landesgrenzen beschreiben.
1: Ja, aber in den letzten Jahren hat Harald der V. mit gesundheitlichen Problemen zu kämpfen gehabt, ist immer schwächer und gebrechlicher geworden und dann hat es in den letzten Tagen auch geheißen, die Lage sei sehr ernst und die Familie hat sich dann eben auch, wie das so ist, versammelt.
0: Ja, sein Sohn Hakon, der die ganze Nacht wohl auch am Krankenbett seines Vaters gewacht hat, der ist jetzt der neue König von Norwegen.
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0: Eine sehr bekannte Band aus Liverpool, die Beatles? Nein, Jerry and the Pacemakers. How do you do it?
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0: Unterwegs mit uns die A2. Hat einiges zu bieten heute, möchte ich sagen. Berlin Richtung Hannover, die Ausfahrt Peine Ost ist im Moment gesperrt. Da muss ein LKW geborgen werden. Reinigungsarbeiten auch A2, Dortmund Richtung Hannover, die Anschlussstelle Herford Ost, deshalb im Moment gesperrt. A2 jetzt Hannover Richtung Berlin, zwischen Allerengersleben und Alsleben, 4 Kilometer Stau wegen Bauarbeiten. Und andere Richtung, A2 Berlin Richtung Hannover, die Einfahrt Peine Ost gesperrt wegen Grünpflege bis circa 12 Uhr. Dann haben wir die A30 Osnabrück Richtung Bad Oeynhausen. Im Kreuz Osnabrück Süd ist die Überleitung zur A33 Richtung Bielefeld gesperrt. A352 Richtung A2, die Ausfahrt Hannover Flughafen, ist gesperrt wegen Bergungsarbeiten. Delmenhorst, heute Ihr Ziel. Im Verlauf Mühlenstraße Bismarckplatz zwischen Gerd-Hauptmann-Straße und Bismarckstraße ist heute Vormittag eine Veranstaltung in beiden Richtungen. Verkehrsbehinderung bis ca. 11.30 Uhr und Volksfest an diesem Wochenende in Meckefeld. Deswegen ist die Straße an den Höfen zwischen Remendamm und Kürbsweg gesperrt bis Sonntagabend. Und Wartezeit noch an der Elbfähre Glückstadt-Wischhafen. Ab Wischhafen im Moment bis zu eine Stunde. Das war's. Gute Fahrt jetzt um 9.31 Uhr.
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2: Aus dem Studio Oldenburg mit Jan-Bastian Buck. Guten Tag. In Vechta kämpft die Initiative Frauen für Demokratie für eine unabhängige Antidiskriminierungsstelle für den Landkreis. Gerade in ländlichen Regionen fehle es an Unterstützung. Deshalb hat die Initiative jetzt eine Petition gestartet. Fritzi Blömer, was genau fordern die Frauen?
3: Die Vechter Kreisverwaltung soll sich damit auseinandersetzen, wie eine solche Stelle finanziert werden könnte. Zum Beispiel mit Fördermitteln von Land, Bund oder EU. Und diese Stelle dann auch aufbauen. Wer im Landkreis Vechta Diskriminierung erlebe, der fände kaum eine wohnortnahe unabhängige Anlaufstelle, heißt es in der Petition. Und auch das Land Niedersachsen habe keine flächendeckende Stelle. Beratungsangebote konzentrierten sich auf große Städte. In ländlichen Regionen fehle es oft an Unterstützung. Die Initiative wünscht sich einen Ansprechpartner nicht nur für Betroffene, sondern auch für Unternehmen, Schulen und Vereine.
2: Am Strand von Neuhallingersiel im Kreis Wittmund gilt vorübergehend ein Badeverbot. Im Wasser wurden Anfang der Woche erhöhte Werte des Darmkeims E. coli festgestellt. Das Bakterium kann Blasenentzündungen oder auch Blutvergiftungen hervorrufen. Der Landkreis hat weitere Proben entnommen. Sollten die wieder Normalwerte ausweisen, werde das Badeverbot wieder aufgehoben, heißt es. Die Flugplatzbeke am ehemaligen Oldenburger Fliegerhorst ist offenbar massiv mit krebserregenden polyzyklischen aromatischen Kohlenwasserstoffen, kurz PAK, belastet. Der Verein für nachhaltige Stadtentwicklung Oldenburg hat in dem Bach Proben genommen und von einem Labor untersuchen lassen. Ergebnis: eine 80-fache Grenzwertüberschreitung. Der Verein geht davon aus, dass das eine Folge des schadstoffhaltigen Abbruchmaterials ist, das auf dem ehemaligen Schießstand vergraben wurde. Kurzer Blick aufs Wetter. Viele Wolken, teilweise kräftige Schauer und Gewitter. Auch Starkregen ist möglich. Zwischendurch aber auch trockene Phasen mit Sonnenschein. Höchstwerte 22 Grad im Norden, 24 Grad in Emsteck.
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4: Einen wunderschönen Start in den Freitag.
0: Eine Zeit wie im Schlaraffenland, ne? Jetzt so der Spätsommer, wenn man sich einfach von den eigenen Bäumen im Garten fast schon ernähren kann. Bei meinen Eltern die Zwetschgenbäume. Die Zwetschgen sind jetzt reif. Wir haben ein Foto bekommen von einem Imker. Da sind die ganzen Honiggläser drauf. Und er schreibt dazu: Ich habe das Glück, einen Teil des Sommers ins Glas zu tun. Da ist also der Honig schon geschleudert.
4: Wie schön. Chris hat auch geschrieben über die NDR Niedersachsen App. Ich habe voriges Wochenende Pfirsiche eingeweckt. Dieses Wochenende warten auf mich Pflaumen, Birnen und Äpfel. Das muss alles verarbeitet werden. Da geht ein Wochenende schnell herum. Das artet ja in Stress aus. Meine Güte.
0: So viel Spaß.

0: Guten Morgen, gleich 20 vor 10.
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3: 28. August.
4: Es kann nur einen geben.
3: Schottische Highlands, Schwertkämpfe und ein Krieger, der nicht nur kämpfen kann, nein.
4: Ich bin Conor MacLeod vom Clan der MacLeod. Geboren wurde ich 1518 im Dorf Glenfinnan am Ufer des Loch Shiel. Und ich bin unsterblich.
3: Aber er ist nicht der Einzige. Conor MacLeod muss über fast 5 Jahrhunderte gegen andere Unsterbliche kämpfen, bis nur noch einer übrig bleibt.
5: Nur ihr beide sind noch am Leben geblieben.
4: Nett, euch zu sehen, Kurgan. Was wollt ihr von mir?
5: Euren Kopf.
3: Heute vor 40 Jahren kommt der Film Highlander ins Kino. In der Hauptrolle der französische Schauspieler Christopher Lambert. Der Film ist wie ein Musikvideo inszeniert. Mit schnellen Schnitten, mit künstlerischen Übergängen zwischen Vergangenheit und Gegenwart und mit ungewöhnlichen Kameraeinstellungen. Ach ja. It's a kind of magic. Und dann ist da noch der Soundtrack von Queen, untrennbar verbunden mit den fantastischen Bildern. Der Rest ist Geschichte.

0: die Backstreet Boys hier bei NR Niedersachsen und ganz kurz der Verkehrsservice. Vorsichtig fahren bitte auf der A7 Hamburg Richtung Flensburg. Zwischen Hamburg-Othmarschen und Bahrenfeld liegt ein Plastikteil. In 11 Minuten ist es 10.
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2: Heute mit Hanna Jakobs. Sie ist Pastorin und arbeitet für die Diakonie Himmelstür in Hildesheim.
3: Zurzeit stelle ich ein Fotoalbum zusammen mit den schönsten Bildern aus dem ersten Lebensjahr meines Sohnes. Mir fällt ein Bild in die Hand, auf dem er 11 Monate alt ist. Da krabbelt er über eine Wiese, schnurstracks auf eine Taube zu. Er weiß noch nicht, dass man Tauben nicht streicheln kann. Sie fliegen weg, wenn man ihnen zu nahe kommt. Alles ist neu für ihn. Alles will er genau untersuchen und anfassen. Er staunt über jede Ameise, Blume und jeden Rauhaardackel. Die gesamte Schöpfung ist für unser Baby ein großes Wunder. Sein Blick auf die Welt ist noch nicht voreingenommen. Mein kleiner Sohn denkt sich nicht, das wird eh wieder nichts, sondern, oh ja, das mache ich jetzt. Jesus ermutigt, gestandene Erwachsene sich so zu verhalten wie Kinder. Wenn ihr das verlernt, werdet ihr nicht ins Himmelreich kommen, sagt Jesus. Tag für Tag leben, zuversichtlich leben, mit Vertrauen auf Gott, sich ehrlich freuen, nicht nach Status und Geld streben und mit Staunen durch die Welt gehen. Wer mit kindlich offenem Herzen die Welt betrachtet, dem steht der Himmel offen. Dabei ist Gottes wunderbare Schöpfung auch für große Menschen ein hervorragender Anlass zum Staunen. Das Glucksen eines Bachs, die tanzenden Schwalben in der Luft, ein Baby, das die Welt entdeckt. Und so klebe ich das Bild auf die vorletzte Seite des Albums.
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0: tun nichts, was wir nicht auch tun würden.
1: Genau. Und Ihnen ein schönes Wochenende. Am Montag sind dann Suse und Kuhlage wieder hier am Start.
0: Ah, ist bestimmt auch nett. Man muss nehmen, wenn man kriegt, ne?

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1: Vorsicht bitte auf der A7 Hamburg Richtung Flensburg zwischen Othmarschen und Bahrenfeld. Da liegt ein Plastikteil. Dann die A2 Berlin Richtung Hannover. Die Ausfahrt Peine Ost ist wegen LKW-Bergungsarbeiten noch gesperrt. Die A2 Dortmund Richtung Hannover. Da ist die Anschlussstelle Herford Ost wegen Reinigungsarbeiten auch gesperrt. Dann die A2 Hannover Berlin zwischen Allerengersleben und Alsleben. 4 Kilometer Stockwerk. Stockender Verkehr wegen Bauarbeiten. Jetzt die A2 Berlin Richtung Hannover. Die Einfahrt Peine Ost ist wegen Grünpflegearbeiten bis ca. 12 Uhr heute Mittag gesperrt. Dann haben wir noch die A30 Osnabrück Richtung Bad Oeynhausen im Kreuz Osnabrück Süd. Da ist die Überleitung zur A33 Richtung Bielefeld gesperrt. Und noch die A352 und zwar Richtung A2 Ausfahrt Hannover Flughafen wegen Bauarbeiten aktuell gesperrt. Dann noch die Elbfähre Glückstadt-Wischhafen. Wartezeit ab Wischhafen bis zu einer Stunde.
2: Es ist 10 Uhr.
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2: Mit Patrick Boltuan. Schönen guten Tag, die Schlagzeilen. Norwegischer König Harald V. stirbt im Alter von 89 Jahren. VW-Krise soll Thema im Bundestag werden. Windkraftbetrüger Holt aus dem Emsland ist weiter auf der Flucht. Das Wetter, Wolken und Sonne, teils auch Schauer und Gewitter bis 26 Grad. Der norwegische König Harald V. ist im Alter von 89 Jahren.

0: gestorben. Das teilte das Königshaus mit. Damit wird sein Sohn Håkon der neue König von Norwegen. Einzelheiten von Arne Bartram.
1: König Harald galt als bodenständig und tolerant. Er machte sich stark für die Rechte von Migranten und queeren Menschen. Seine Offenheit war stark mit seiner eigenen Lebensgeschichte verbunden. 1937 wurde Harald V. von Norwegen geboren. Als kleines Kind wurde er selbst zum Flüchtling, musste mit seiner Familie 1940 fliehen, als deutsche Truppen im Zweiten Weltkrieg Norwegen besetzten. Später heiratete der damalige Kronprinz Sonja Haraldsen, eine Bürgerliche, was für Widerstand im Königshaus sorgte. Das Paar bekam zwei Kinder, Kronprinz Håkon und Prinzessin Märtha Louise. 1991 wurde Harald zum König Norwegens ernannt. In den vergangenen Jahren hatte König Harald immer wieder Probleme mit der Gesundheit, musste mehrfach ins Krankenhaus. Bei den Norwegern war er überaus beliebt. Jetzt wird sein Sohn Håkon Norwegens neuer König. Und das in einer schwierigen Zeit für das Königshaus. Håkons Frau, Kronprinzessin Mette Marit, lebt mit einer Spenderlunge und hatte zuletzt mit Negativschlagzeilen rund um ihre frühere Freundschaft zum US-Sexualstraftäter Jeffrey Epstein zu kämpfen.
0: Mehr zum Tod von König Harald V. hören Sie gleich bei uns hier bei NDR1 Niedersachsen. Nach der Sturzflut in Nepal drohen erneute Überflutungen. Hinter Geröllmassen hat sich laut Behörden ein See gebildet. Sollte der Damm brechen, könnten die Wassermassen in Tibet weitere Schäden anrichten und die Hilfskräfte gefährden. Der Rettungseinsatz ist derzeit unterbrochen. Die Behörden bestätigten inzwischen 472 Todesfälle. Außerdem werden noch mehr als 1400 Menschen vermisst. Die VW-Krise könnte bald auch den Bundestag beschäftigen. Dazu haben die Bundestagsfraktionen der Linken und der Grünen eine Sondersitzung des Wirtschaftsausschusses beantragt. Katharina Seiler, was will denn die Opposition wissen?
2: Die Linken und die Grünen wollen sich vom Bundeswirtschaftsministerium auf den aktuellen Stand bei der Krise im Volkswagen-Konzern bringen lassen. Und das könnte, wenn die Bundestagspräsidentin zustimmt, in einer Sondersitzung in der ersten Septemberwoche gleich nach der Sommerpause passieren. Die Linken wollen vor allem wissen, ob und inwiefern die Bundesregierung eine Beteiligung des Bundes an VW in Betracht zieht. Und darüber soll nach NDR-Informationen auch tatsächlich hier in Berlin gesprochen worden sein. Allerdings mit dem Ergebnis, dass der Bund eine Beteiligung, Stand jetzt, offenbar eher nicht in Erwägung zieht. Die niedersächsische Landesregierung dagegen prüft derzeit, ob und in welcher Form sich das Land am VW-Werk Osnabrück beteiligen könnte, um den Standort zu erhalten.
0: Der verurteilte Windkraftbetrüger Henrik Holt aus dem Emsland ist weiter auf der Flucht. Wo er sich aufhält, ist unklar. Ein Instagram-Post erweckt den Eindruck, er sei in Moskau. Laut Staatsanwaltschaft Osnabrück wird nach dem 36-Jährigen gefahndet. Holt war demnach am Dienstag von einem genehmigten Ausgang nicht in die JVA bei Berlin zurückgekehrt, wo er seine Haftstrafe absitzt. Das Landgericht Osnabrück hatte ihn 2022 zu insgesamt fast 9 Jahren Haft verurteilt. Der Unternehmer aus Haselünne hatte mit frei erfundenen Windkraftprojekten von Investoren Millionen ergaunert. In der Grafschaft Bentheim hat in der Nacht die Produktionshalle eines Holzverarbeitungsbetriebs gebrannt. Laut Polizei ist dabei ein Schaden von schätzungsweise etwa 500.000 Euro entstanden. Durch das Feuer sei das Dach der Halle in Bad Bentheim eingestürzt. Verletzt wurde den Angaben zufolge niemand. Was das Feuer ausgelöst hat, ist unklar. Der 200-Meter-Europameister Owen Unser hat Einspruch gegen die ihm drohende Dopingsperre eingelegt. Das hat die nationale Anti-Doping-Agentur mitgeteilt. Die NADA fordert eine Sperre von 4 Jahren für den Sprinter des Hamburger SV, da er im Vorfeld der EM einen Dopingtest verweigert habe. Unser weist die Vorwürfe zurück und beteuert seine Unschuld. Jetzt muss das deutsche Sportschiedsgericht über den Fall entscheiden. Die Zeit, es ist 10.05 Uhr.
3: Ja, ich danke dir. Das hat ein bisschen was von Herbst da draußen, aber in warm. Mit vielen Wolken, wenig Sonne, immer wieder Schauer oder auch Gewitter. Teilweise mit Unwetterpotenzial, das müssen wir so ein bisschen im Auge behalten. Höchstwerte bis 26 Grad, am Wochenende morgen ähnlich durchwachsen wie heute bis 24 Grad. Am Sonntag auch noch Schauer, aber örtlich auch länger freundlich und bis 25 Grad.
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3: Ab heute Abend rollt endlich wieder der Ball in der ersten Bundesliga. Ich weiß, die niedersächsischen Vereine, die haben sich entschieden, nö, da machen wir nicht mehr mit. Aber heute Abend geht's da eben los und die Frage ist, freuen Sie sich trotzdem drauf? Wir machen den Stimmungstest gleich so gegen 20 nach 10.
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1: So stehen ihre Sterne. Widder, Widder.
2: Blinder Eifer schadet nur. Heute könnten Sie den ein oder anderen wichtigen Punkt übersehen.
1: Stier, Stier.
2: Zeigen Sie, wenn Sie die Zusammenarbeit brauchen könnten. Niemand erwartet, dass Sie alles alleine schaffen.
1: Zwilling, Zwilling.
2: Sie suchen nach neuen Zielen. Dabei gibt es durchaus noch einige unerledigte Aufgaben.
1: Krebs, Krebs.
2: Achten Sie auf die Anzeichen Ihres Körpers. Ein wenig Rückzug dürfen Sie sich durchaus gönnen.
1: Löwe, Löwe.
2: Viel bessere Chancen werden sich nicht von selber ergeben. Wagen Sie also den ersten Schritt.
1: Jungfrau, Jungfrau.
2: Verteidigen Sie Ihre Grenzen. Zeigen Sie sich heute ruhig mal von Ihrer kämpferischen Seite.
1: Waage, Waage.
2: Nur nicht so zögerlich. Selbst unerwartete Hürden nehmen Sie jetzt, ohne Ihre Reserven anzugreifen.
1: Skorpion, Skorpion.
2: Ihr Selbstbewusstsein ist auf dem Höhepunkt, Ihre körperlichen Kräfte leider nicht.
1: Schütze, Schütze.
2: Sie verfügen über genügend Energie und Einfallsreichtum, um die Dinge zu regeln, die Ihnen wichtig sind.
1: Steinbock, Steinbock.
2: Vermeiden Sie Wortgefechte mit Kollegen und dem Partner. Sie würden nur den Kürzeren ziehen.
1: Wassermann, Wassermann.
2: Sprechen andere Sie auf Versäumnisse an, werden Sie davon profitieren, wenn Sie genauer hinhören.
1: Fische, Fische.
2: Ein geeigneter Tag für wichtige Gespräche. Vermeiden Sie es aber, neue Aufgaben anzunehmen.

0: Sie hören NDR 1 Niedersachsen an diesem Freitagvormittag. Ja, in den für Niedersachsen relevanten Ligen rollt der Ball ja schon längst wieder. Und jetzt kommt die erste Bundesliga auch hinterher. Heute Abend geht das wieder los. Ohne Vereine aus Niedersachsen. Aber die Frage ist, freuen Sie sich trotzdem drauf?
1: Das ist sehr gut. Endlich wieder ein bisschen was im Fernsehen, was Vernünftiges zu sehen. Irgendwas fehlt. Und gerade weil ich fußballbegeistert bin, freue ich mich sehr darüber, dass es wieder losgeht.
2: Weil man sich dann auch zusammensetzen kann und dann kann man ein bisschen mitreden. Und da kommen dann die fußballbasierten Leute und dann kann man ein bisschen mitreden. Das passt dann.
3: Ansonsten die Bundesliga, natürlich freut man sich, wenn das wieder losgeht. Die Schwarz-Gelb ist immer dabei.
4: Eigentlich langweilig. Endlich weiß man ja schon, dass die Bayern Meister werden. Genau.
5: Heute ist Fußball alles ziemlich kommerziell geworden, muss ich ganz ehrlich sagen. Geht nur noch ums Geld. Aber trotzdem, so der Samstag, das ist immer noch heilig.
0: Also 20:30 heute Abend dann Anpfiff bei den Bayern gegen Stuttgart. Und das können wir uns als neutrale Beobachter aus Niedersachsen doch gut angucken, oder?

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0: Einen schönen Start. Immer weiter Richtung Wochenende wünsche ich Ihnen.
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0: Vorsicht bitte, Kreis Kassel, die Kreisstraße zwischen Nieste und Oberkaufungen. Da haben wir Rutschgefahr durch auslaufenden Kraftstoff hier in der Kurve. Dann die A2 Berlin-Hannover, Ausfahrt Peine-Ost wegen LKW-Bergungsarbeiten gesperrt. A2 Berlin-Hannover, die Einfahrt Peine-Ost ist wegen Grünpflege bis 12 Uhr noch gesperrt. Dann die A30 Osnabrück-Bad Oeynhausen im Kreuz Osnabrück-Süd gesperrt zur A33 Richtung Bielefeld. Und wir haben die Elbfähre Glückstadt-Wischhafen, Wartezeit ab Wischhafen bis zu einer Stunde. Gute Fahrt wünsche ich Ihnen.
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0: Hallo zusammen. Zum Start ins Wochenende mal eben so ein Huni mitnehmen, das wäre doch was. Wir spielen gleich unser neues Musikrätsel Mut zur Lücke. Also da spiele ich Ihnen drei Songs an. Es fehlt immer ein Wort und das hätte ich gern von Ihnen gewusst. Gegen 10 vor 11, also eine neue Runde Mut zur Lücke und da können Sie doch auch gerne mal mitmachen. Einfach bewerben über die NDR Niedersachsen App.

0: 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Ja, das waren traurige Nachrichten heute Morgen aus Norwegen. König Harald ist tot, ist im Alter von 89 Jahren gestorben. Und er war damit im Moment tatsächlich der älteste König im Amt in ganz Europa. Er galt ja als bodenständig, als progressiv, als weltoffen, so wie man das hier auch in einer Rede hören kann. Das war zu seinem 25. Thronjubiläum.
1: Norweger sind Mädchen, die Mädchen lieben, Jungen, die Jungen lieben und Mädchen und Jungen, die einander lieben. Norweger glauben an Gott, an Allah, an alles und nichts.
0: König Harald von Norwegen hatte zuletzt jetzt mit gesundheitlichen Problemen zu kämpfen, hatte unter anderem einen Herzschrittmacher und ist eben jetzt im Alter von 89 Jahren gestorben. Und damit ist sein Sohn Håkon der neue König von Norwegen.

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0: Das Hitquiz. Unser neues Musikspiel spielen wir heute Vormittag mit einer echten Ostfriesin, und zwar mit Grit Feldmann aus Norden. Einen schönen guten Tag.
2: Moin.
0: Und ich sag mal, eigentlich aus Norden Ostfriesland, weil wegen des Jobs sind Sie nach Stuttgart gezogen?
2: Ja, genau, im Studium damals hergezogen.
0: Okay, und da hängen geblieben.
2: Erstmal hier geblieben.
0: Ja, genau. Wie ist das so als Nordlicht, als Ostfriesin da unten? Kommt man da zurecht?
2: Ja, der Tee schmeckt ein bisschen anders, aber an sich ist es in Ordnung.
0: Wir können ja Tee-Care-Pakete runterschicken.
2: Ja, das ist gut.
0: Aber mit dem Schlag Mensch kommt man da unten auch zurecht?
2: Doch, an sich schon. Ostfriesen sind tatsächlich ein bisschen herzlicher.
0: Ach, ehrlich? Ich hätte jetzt gedacht,
2: ja,
0: dass da
2: doch,
0: vielleicht irgendwie...
2: Ja, doch, ich hab's auch nicht gedacht.
0: Ne, dass die irgendwie...
2: Aber es ist tatsächlich so, die sind viel kühler, die Schwaben.
0: Ach, das ist ja verrückt. Ich hätte es genau andersrum jetzt gedacht, Mensch.
2: Ich hätte es auch andersrum gedacht.
0: Ja. Dann wärmen Sie mal den Süden da unten schön auf
2: ja.
0: Und machen die herzlich da unten, die Menschen. Und wir gucken uns jetzt erstmal Ihre drei Songs an, okay?
2: Ja.
0: Ein Wort fehlt ja immer und nach jeder Lücke gibt es 5 Sekunden Zeit, damit Sie mir das Wort nennen, was da fehlt. Wir legen einfach mal los. Na, was fehlte da? Who you gonna?
2: Ich hab's gar nicht richtig verstanden. Who you gonna? Who you gonna be?
0: Leider nein, es wäre Call gewesen. Who you gonna call? Ah. Aber ist ja nicht schlimm. Es ist nichts verloren. Wir haben noch 2 weitere Chancen, Grit. Hier kommt der nächste Song. Ja, aber selbstverständlich. Jetzt haben wir doch einen Lauf. Jetzt kommt Ihr dritter Song hier noch für Sie. Einmal noch Ohren auf.
2: Zeit.
0: Ja, und da war das Mitsingen. Das Mitsingen hat doch wieder geholfen. Jawohl, Grit Feldmann aus Norden, jetzt wohnhaft in Stuttgart. Sie bekommen 50 Euro, das ist doch schon mal was.
2: Jo, danke.
0: Ja, sehr gerne, Glückwunsch. Und ich schicke ganz liebe Grüße nach Stuttgart. Schönes Wochenende wünsche ich schon mal.
2: Schön, dass
0: wir, spielen durften, ne?
2: Ja, bin ich auch.
0: Jo, tschüssi.
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1: Vorsicht bitte auf der A2 Dortmund-Hannover zwischen Lauenau und Bad Nenndorf. Da liegt ein Plastikteil. Vorsicht bitte, Kreis Kassel, die Kreisstraße zwischen Nieste und Oberkaufungen. Rutschgefahr durch auslaufenden Kraftstoff. Dann A2 Berlin-Hannover, Ausfahrt Peine-Ost ist wegen Lkw-Bergungsarbeiten gesperrt. Die A2 Hannover-Berlin zwischen Allerengersleben und Alsleben 5 Kilometer stockend. Dann haben wir die A30 Osnabrück Richtung Bad Oeynhausen im Kreuz Osnabrück Süd. Da ist die Überleitung zur A33 Richtung Bielefeld gesperrt. Dann haben wir im Kreis Kloppenburg, das ist die Ambürener Straße, die ist zwischen Stahlförden und dem Abzweig Ambüren wegen Bergungsarbeiten in beiden Richtungen gesperrt. Dann noch Wildeshausen, die Feldstraße ist wegen Bergungsarbeiten auch in beiden Richtungen gesperrt. Und noch die Elbfähre Glückstadt-Wischhafen, hier haben wir Wartezeit ab Wischhafen von bis zu 1,5 Stunden und ab Glückstadt bis zu 1 Stunde Wartezeit. Gute Fahrt wünsche ich Ihnen.
2: Es ist 11 Uhr.
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2: Mit Patrick Bolduan. Guten Tag, die Schlagzeilen. Weitere Überschwemmungen in Nepal drohen. Bau von Wattenmeerzentrum in Wilhelmshaven startet. Schadensersatzprozess um Germanwings-Absturz hat in Braunschweig begonnen. Das Wetter, Wolken und Sonne, teils auch Schauer und Gewitter bis 26 Grad. Nach der Sturzflut in Nepal und Tibet drohen erneute Überflutungen. Der Rettungseinsatz ist deshalb bereits unterbrochen. Die Behörden bestätigten inzwischen 479 Todesfälle. Außerdem werden noch mehr als 1400 Menschen vermisst. Eva Lambi-Schmidt berichtet.
3: Hinter Geröllmassen habe sich ein See gebildet, in dem sich weiter Wasser ansammelt. Sollte der Damm brechen oder der See überlaufen, könnten die Wassermassen im chinesischen Grenzort Tirong in Tibet und stromabwärts weitere Schäden anrichten sowie die Rettungskräfte gefährden. Im tibetischen Teil des Katastrophengebiets wurden chinesischen Staatsmedien zufolge mehr als 1000 Menschen in Sicherheit gebracht, darunter knapp 500 Bewohner des Gebiets und mehr als 550 Touristen.

0: die in der Gegend unterwegs waren. Die Zahl der Vermissten hat sich seit gestern nicht verändert. Aus dem Auswärtigen Amt in Berlin heißt es, sowohl in Nepal als auch in Tibet seien auch deutsche Staatsangehörige unter den Vermissten.
1: Der norwegische König Harald V. ist im Alter von 89 Jahren gestorben. Das teilte das norwegische Königshaus mit. Harald hatte zuletzt wiederholt mit gesundheitlichen Problemen zu kämpfen. Vor anderthalb Wochen kam er ins Krankenhaus, dort ist er heute Morgen gestorben. Er war mehr als 30 Jahre lang König von Norwegen und damit der älteste amtierende Monarch Europas. Die Nachfolge tritt sein Sohn Håkon an. Die AfD in Thüringen ist mit einem konstruktiven Misstrauensvotum gegen CDU-Ministerpräsident Vogt gescheitert. Im Landtag in Erfurt stimmten am Vormittag nur 33 Abgeordnete dafür, 45 wären nötig gewesen. AfD-Fraktionschef Höcke hatte den Anlauf gestartet, um Vogt aus dem Amt zu drängen. In Wilhelmshaven beginnen heute die Bauarbeiten für das neue trilaterale Weltnaturerbe-Wattenmeer-Partnerschaftszentrum. Das Prestigeobjekt der Stadt soll auf einem ehemaligen Bunker entstehen. Frank Jacobs, wozu dient dieses Gebäude?
2: In dem Bauwerk aus Beton und viel Glas soll unter anderem das Wattenmeer-Sekretariat der drei Staaten Deutschland, Dänemark und Niederlande arbeiten, zusammen mit der Nationalparkverwaltung und der Tourismusagentur Nordsee. Die sollen das Weltnaturerbe schützen, aber auch erlebbar für die Menschen machen, so Peter Südbeck von der Nationalparkverwaltung Niedersächsisches Wattenmeer. Das Gebäude solle dieser Arbeit ein Gesicht geben. Wilhelmshavens Stadtbaurat Nikša Marušič sprach von einem historischen Tag für Wilhelmshaven, sichtbar für die Bürger der Stadt, aber auch für die gesamte Welt. Eigentlich sollte das Prestigeobjekt schon längst fertig sein. 2017 wurde es vorgestellt. Die Kosten waren seitdem von geschätzten 7,6 Millionen Euro auf rund 29,5 Millionen gestiegen. Den Großteil übernimmt der Bund. Den Rest zahlen Wilhelmshaven und das Land Niedersachsen. In 2 Jahren soll das Wattenmeer-Partnerschaftszentrum fertig sein, so Marušič. Kritiker bemängeln, dass Teile des historischen Bunkers für das Projekt abgerissen werden.
1: Mehr als 11 Jahre nach dem Absturz eines Flugzeugs der Germanwings mit 150 Toten hat ein Zivilprozess vor dem Landgericht Braunschweig begonnen. 30 Hinterbliebene verlangen Schadensersatz von der Bundesrepublik Deutschland. Sie werfen dem Luftfahrtbundesamt in Braunschweig vor, die Flugtauglichkeit des Co-Piloten nicht ausreichend überwacht zu haben. Laut dem Untersuchungsbericht zu dem Absturz war der Co-Pilot psychisch erkrankt. Er hatte das Flugzeug absichtlich in den französischen Alpen abstürzen lassen. Bei Celle hat es am Abend in einem ICE der Bahn mit rund 500 Menschen an Bord einen Feueralarm gegeben. Laut Feuerwehr hatte ein Brandmelder in der Stromverteilung des Zuges ausgelöst. Der Zug sei einige Kilometer vor Celle auf freier Strecke zum Stehen gekommen. Allerdings fand die Feuerwehr keine Hinweise auf einen Brand. Trotzdem dauerte es einige Zeit, bis der Zug langsam nach Celle weiterfahren konnte. Später stellte die Bahn einen Ersatzzug bereit. Der Bach-Flugplatz Bäke am ehemaligen Oldenburger Fliegerhorst ist offenbar massiv mit krebserregenden Stoffen belastet. Der Verein für nachhaltige Stadtentwicklung Oldenburg hatte nach eigenen Angaben Proben aus dem Bach untersuchen lassen. Das Labor habe darin polyzyklische aromatische Kohlenwasserstoffe, kurz PAK, gefunden. Die Grenzwerte im Sediment seien um das 80-fache überschritten. Der Verein vermutet, dass auf dem ehemaligen Schießstand schadstoffhaltiges Abbruchmaterial gelagert wurde. Die Stadt Oldenburg hat das zurückgewiesen. Die Zeit, es ist 11.05 Uhr.
3: Ja, danke schön. Es ist warm da draußen, aber vielleicht auch so ein bisschen schäbig. Also mit vielen Wolken, wenig Sonne, immer wieder Schauer. Auch Gewitter heute möglich. Das hat teilweise Unwetterpotenzial. Wir haben da natürlich immer einen Blick drauf für Sie. Die Höchstwerte um 22 Grad auf Borkum bis 26 in Klenze. Das Wochenende ähnlich durchwachsen wie heute bis 24 Grad morgen. Am Sonntag auch noch Schauer, örtlich aber auch länger freundlich und dann bis 25 Grad.
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3: Schönen Freitag. Haben Sie das mitbekommen? Der Windkraftschwindler ist auf der Flucht. Ein wirklich spektakulärer Fall. Der Windkraftbetrüger Henrik Holt ist diese Woche ja nicht von seinem Freigang zurückgekommen. Jetzt auf der Flucht. Und wie das eigentlich passieren konnte, wir fragen dann mal nach. So gegen 10 nach 11 machen wir das. Schönen Freitag.
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0: 1 Niedersachsen an diesem Freitagvormittag. Ja, im Emsland ist er schon sowas wie ein Promi, der Hochstapler Hendrik Holt. Windkraftschwindler wird er auch genannt. Seit 2020 sitzt er in Berlin in Haft. Eigentlich, denn am Dienstag, da ist er nicht von seinem Freigang zurückgekommen. Das hat die Staatsanwaltschaft Osnabrück gestern dem NDR bestätigt. Paul Hinske ist unser Reporter. Also Hendrik Holt ist jetzt auf der Flucht oder was genau steckt dahinter?
1: Ja, am Dienstag soll Holt Ausgang gehabt haben, alles genehmigt und unbegleitet. Holt befindet sich laut Staatsanwaltschaft nämlich schon länger im offenen Vollzug. Tja, und dann hat die Staatsanwaltschaft Osnabrück ein Schreiben aus dem Umfeld Holts bekommen. Dort steht laut Pressesprecher Rethemeier drin, Hendrik Holt kommt nicht zurück. Wer genau mit Holts Umfeld gemeint ist, dazu wollte die Staatsanwaltschaft nicht sagen. Nur so viel, es liegen mittlerweile Tatsachen vor, aufgrund derer von einer Flucht auszugehen sei. Mhm. Die Fahndung nach dem 36-Jährigen laufe.
0: Jetzt fragen wir uns natürlich, vielleicht kennen ja nicht alle so gut diesen Mann, was ist das denn für ein Mensch?
1: Ja, Hendrik Holt kommt gebürtig aus dem emsländischen Haselünne und gemeinsam hat er unter anderem von dort aus mit weiteren Familienmitgliedern mit einem internationalen Energiekonzern teils frei erfundene Windparkprojekte angeboten und dafür Millionenbeträge verlangt. Deshalb auch der von vielen gebrauchte Begriff Windkraftschwindler. Holt wurde dann 2020 festgenommen. Im berühmt-berüchtigten Berliner Hotel Adlon marschierten die Beamten da damals in einer spektakulären Aktion rein und seitdem sitzt er in Haft. 2022 startete dann der Prozess gegen ihn in Osnabrück und schließlich gestand er dann auch und wurde zu einer mehrjährigen Gefängnisstrafe verurteilt. Seit einiger Zeit, und das bestätigte mir eben auch nochmal der Sprecher der Staatsanwaltschaft, ist Hendrik Holt eigentlich auch im offenen Vollzug. Nun ist er da aber nicht mehr. Was ganz spannend ist, eigentlich hatte Holt schon 6 Jahre abgesessen und seine Haftzeit, die betrug eigentlich insgesamt nur 8 Jahre, so lautete das Urteil damals. Lange hätte er also ohnehin nicht mehr eingesessen. Warum er jetzt geflohen ist, unklar.
0: Ja, danke schön für die Infos, Paul Hinske. Mittlerweile soll sich Holt offenbar in Moskau aufhalten. Das hat er zumindest auf seinem Instagram-Account gepostet. Ich könnte mir aber auch vorstellen, dass das vielleicht nicht stimmt. Sobald es neue Infos gibt, hören Sie es natürlich hier bei uns. Immer bei NDR 1 Niedersachsen.

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2: Das kennen wir doch alle, ne? Irgendwann füllt sich der Keller oder der Garagenraum. Jede Menge Glasflaschen, grüne, braune, aber auch Glasbehälter, Gurkengläser, Senfgläser, Grillsoßenflaschen, alles steht da rum. Und klar, da muss man irgendwann auch mal zum Glascontainer fahren. Aber jedes Mal kommt ja die Frage auf, muss es wirklich komplett nach Farben getrennt werden? Muss ich die Gläser vorher auswaschen? Dürfen Deckel und Korken dranbleiben? Anja, das ist doch mal ein Fall für dich.
3: Okay, dann gehen wir das mal ganz ordentlich durch. Also zuerst, muss ich nach Farben trennen? Ja, vor allem bei Weißglas, da ist das ganz wichtig, dass wir fein säuberlich arbeiten. Weißglas ist nämlich eine Diva. Da reichen schon so ein paar andersfarbige Glasscherben und die eingeschmolzene Glasmasse wird trüb und unbrauchbar. Braunglas ist da nicht ganz so zimperlich und Grünglas ist richtig robust. Das bleibt beim Aufarbeiten sogar dann grün, wenn 15% andersfarbige Scherben dazwischen rutschen. Und was ist mit den Deckeln und Korken? Abmachen oder dranlassen? Also am besten ab. Aber dranlassen ist eigentlich auch kein Problem. Maschinen und Magnete sortieren die beim Waschen und Aufbereiten sowieso aus. Ach, und da haben wir es ja auch schon. Das Stichwort Waschen. Sollte das Altglas ausgespült in den Container? Nö, das ist komplett überflüssig. Das genügt, wenn das Altglas löffelrein ist, also das Gurkenwasser ausgekippt und die Marmeladenreste grob entfernt sind. Allerdings, Honiggläser, die sollten wir tatsächlich vorher richtig gründlich auswaschen. Der Grund, in importiertem Honig stecken oft Krankheitserreger und die können bei unseren heimischen Bienen zur Bienenseuche führen. So, noch was vergessen? Ach ja. Die Glaskanne der alten Kaffeemaschine, das Küchen- oder Weinglas, Vasen oder Spiegel dürfen alle nicht in den Altglascontainer. Die sind nämlich chemisch anders zusammengesetzt, die haben einen ganz anderen Schmelzpunkt und die vermischen sich nicht mit dem Altglas. Aber sauber sortierte Altglasscherben, die können tatsächlich unendlich oft wiederverwertet werden.

0: schönen Freitagvormittag mit uns. 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Jetzt mal mit dem Blick aufs Wetter. Ja, also optisch hat sich das ein bisschen eingeherbstet. Da sind kräftige Schauer unterwegs, aber es ist warm. Wir gucken mal in die einzelnen Regionen. Norderney, bedeckter Himmel, 20 Grad. Das gleiche in Bremen. In Osnabrück haben wir Regen bei 20 Grad. Hannover, ja, bedeckter Himmel, 23 Grad. Das gleiche in Braunschweig. Göttingen jetzt immerhin trocken bei 25 Grad. Braunlage bedeckt bei 22 Grad.
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0: Fortbitte auf der A7 Hamburg-Hannover zwischen Schwarmstedt und Berghof eine ungesicherte Unfallstelle. Vorsicht bitte auch A33 zwischen Osnabrück-Widukindland und Osnabrück-Lüstringen. Da liegen Planen auf der Fahrbahn. A1 Hamburg-Osnabrück zwischen Bremer Kreuz und Arsten 6 Kilometer stockend. Die A1 Osnabrück-Bremen zwischen Brinkum und Hemeling 4 Kilometer Stau. Dann die A7 Hamburg Richtung Hannover zwischen Schneferding und Soltau Süd 6 Kilometer stockender Verkehr. Jetzt haben wir noch die Elbfähre Glückstadt-Wischhafen. Wartezeit ab Wischhafen bis zu 1,5 Stunden. Und in der Gegenrichtung ab Glückstadt bis zu 1 Stunde Wartezeit.
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0: Guten Tag, schönen Freitag. Jetzt für Sie mit einem Song, den Bruce Springsteen eigentlich für die Ramones geschrieben hat. Als sein Manager den Song dann aber gehört hatte, hat er zu Bruce gesagt, den behältst du bitte selber, der ist zu gut. Und das war nicht der schlechteste Rat. Hier ist jetzt Bruce Springsteen und Hungry Heart.

0: Sie hören NDR 1 Niedersachsen am Freitag. Ja, ich hoffe, Sie sind heute Morgen gut in den Tag reingekommen. Am Wetter hat es vermutlich nicht gelegen. Das hat ja gegallert teilweise. Aber an denen hier, an denen könnte es gelegen haben.
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2: Hoch die Hände, fast schon Wochenende.
3: Wie schnell ist bitte diese Woche verflogen, oder?
2: 7.56 Uhr. Wenn Ihr Bus um 55 gefahren ist, dann haben Sie ihn leider jetzt verpasst.
3: Toll, das ist ja richtig motivierend. Aber kommt bestimmt der Nächste. Bei uns auf dem Land wäre das in anderthalb Stunden der Fall.
2: Ich wollte gerade sagen, in einer Stunde kommt dann auch wieder.
3: Vielleicht haben Sie ja Glück.
2: Also ich könnte mit meinem Mann nicht zusammen backen. Das würde nicht funktionieren. Wie ist das bei euch?
3: Doch, einer macht den Teig, einer macht die Streusel. Ich lege die Zwetschgen natürlich drauf, damit da nichts schief geht. Und
2: so, damit
3: nichts
2: schief geht.
3: Diejenigen, die sich richtig gut mit Fußball auskennen, sagen, eigentlich ist es schon ausgemacht, die Bayern werden wieder Meister. Und wir beiden stehen da und sagen, da müssen sie eigentlich gar nicht mehr spielen.
2: Aber wie ist denn das bei Ihnen? Freuen Sie sich trotzdem drauf?
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0: Sie hören NDR1 Niedersachsen am Freitag. Ja, Verspätungen bei der Bahn sind immer mal wieder ein Thema. Aber es gibt auch Positives zu berichten. Davon ist unser Plattschnacker Gerrit Horst fest überzeugt. Hör mal bitte to.
1: Der Bahn kommt to load. Du kannst sie nicht auf der Bahn verloten. 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Ja, und nun investiert sie noch 50 Millionen Euro in eine KI, der die Leute noch intelligenter sieht, dass sie to load kommt. 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
1: Die A1 Lübeck-Hamburg zwischen Billstedt und Stillhorn, 8 Kilometer stockender Verkehr. A1 Hamburg-Osnabrück zwischen Bremerkreuz und Arsten, hier 7 Kilometer stockend. Dann haben wir die A1 Osnabrück-Bremen zwischen Brinkum und Arsten, 4 Kilometer Stau. A7 Hamburg-Hannover zwischen Schneverding und Soltau-Süd, 7 Kilometer stockend. Und die A7 zwischen Westenholz und Berghof, 5 Kilometer Stau. Gute Fahrt wünsche ich Ihnen.
2: Es ist 12 Uhr.
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2: Mit Johannes Avenarius. Guten Tag, die Schlagzeilen. Schadensersatzprozess um Germanwings-Absturz läuft in Braunschweig. Hannoverscher Supermarkt schließt Jugendliche aus. Niedersächsische Arbeitsagentur meldet über 10.000 freie Ausbildungsstellen. Das Wetter: Wolken und Sonne, teils auch Schauer und Gewitter bei bis 26 Grad. In den französischen Alpen steht dort, wo der Germanwings-Flug 9525 abgestürzt ist, heute eine große goldene Kugel und leuchtet weithin sichtbar. Sie erinnert an das Schicksal der 150 Menschen, die bei dem Flugzeugabsturz im Jahr 2015 ums Leben gekommen sind. Laut Untersuchungsbericht hatte ein psychisch kranker Copilot die Maschine absichtlich gegen den Berg geflogen. Vor dem Landgericht Braunschweig läuft seit dem Vormittag ein Zivilverfahren, das sich gegen das ebenfalls in Braunschweig angesiedelte Luftfahrtbundesamt richtet. Einer der Kläger ist Klaus Radner. Er hatte 3 Angehörige bei dem Absturz verloren.
3: Das ist das Letzte, was ich für meine Tochter, für meinen Enkel und für den Partner meiner Tochter noch tun kann. Und deshalb werde ich auch bis zum Ende kämpfen. Ja, es geht in erster Linie darum, dass Menschen Verantwortung dafür übernehmen, dass sowas hätte passieren können und dass in Zukunft sowas nicht mehr passieren kann. Es kann ja nicht sein, dass ein Pilot, der total krank ist, psychisch krank ist, in Deutschland ohne weiteres ein Flugzeug führen kann und damit 149 Menschen und sich selbst ermordet.
2: Für uns beobachtet Yannick Wiechers live den Prozessen, ist uns aus Braunschweig zugeschaltet. Yannick, was ist da?

0: bislang passiert?
1: Also am heutigen Auftakttermin, der gerade zu Ende gegangen ist, in diesen Minuten haben Kläger und Beklagte, also die Vertreter der Angehörigen und die Anwälte des Luftfahrtbundesamtes, ihre jeweilige Rechtsauffassung geschildert. Die Kläger sind der Meinung, der Staat, also das Luftfahrtbundesamt, habe bei der medizinischen Überprüfung des psychischen Zustands des Todespiloten Fehler gemacht. Die Gegenseite hat heute Morgen eine solche Verantwortung zurückgewiesen. Und die gegensätzlichen Haltungen haben dann auch dazu geführt, dass eine Güteverhandlung heute Morgen, also ein möglicher Vergleich, gescheitert ist. Insbesondere das Luftfahrtbundesamt war dazu nicht bereit. Die Richterin der Zivilkammer hat daraufhin en Detail erläutert, was ja auch schon im Vorfeld bekannt wurde, nämlich dass aus derzeitiger Sicht der Kammer die Kläger keine Schadenersatzansprüche an den Staat stellen können, sondern an den Luftfahrtführer, also die Germanwings bzw. die Lufthansa. Mit genau solchen Klagen waren die Angehörigen aber in den vergangenen 11 Jahren vor anderen Gerichten immer wieder gescheitert. Die Anwälte der Angehörigen appellierten deshalb heute vehement in Richtung des Braunschweiger Gerichts, das Verfahren mit einer Beweisaufnahme in Gang zu bringen und nicht, wie nach jetzigem Stand zu erwarten, abzuweisen. Die Kläger, die müssten ja eine Chance bekommen, dass ihnen nach 11 schmerzhaften Jahren der Ungewissheit Gerechtigkeit widerfährt, indem sie zumindest einen Prozess anstreben können. Anfang Oktober hat das Landgericht eben angekündigt, will es seine Entscheidung mitteilen, wie es mit dem Verfahren weitergeht.
0: Informationen von Jannik Wiechers live aus Braunschweig. Sicherheitsdienst vor dem Supermarkt. In Hannover hat ein Einkaufsladen sein Geschäft für Jugendliche geschlossen. Für einen Tag durften Schülerinnen und Schüler den Laden nicht betreten, alle anderen aber schon. Das Geschäft versuchte damit, ein Problem in den Griff zu kriegen, das mehrere Märkte im ganzen Land betrifft, sagt der Handelsverband Niedersachsen-Bremen. Dino Eckbass, was sollte das?
2: Das war so eine Art Protestaktion, sagte der Marktbetreiber Wucherpfennig der Hannoverschen Allgemeinen Zeitung. Immer wieder sei es im Vorfeld zu Ärger mit Schülerinnen und Schülern gekommen, die während der Schulpausen mit bis zu 70 Personen in den Markt strömten und den dann verwüstet zurückließen. Wucherpfennig spricht von ausgekippten Smoothies, Babyöl auf dem Boden und Diebstählen. Jetzt also ein Pauschalverbot gegen Jugendliche. Der Landesschülerrat findet das absurd und spricht von Altersdiskriminierung. Kollektivstrafen seien schon in der Schule nicht zulässig. Einfach eine Generation auszuschließen kann nicht der richtige Weg sein, sagt der Vorsitzende Otto Ellerbrock. Er hält Gespräche zwischen Schulen und Marktbetreiber für sinnvoll. Ähnlich sieht es auch die Polizei. Ihr ist das Problem mit den Jugendlichen bekannt. Immer wieder wurden in dem Markt Straftaten registriert. Zusammen mit der Marktleitung und den Schulen wollen sie jetzt Lösungen erarbeiten.
0: Ganze Dörfer sind zerstört und unter Schlammmassen begraben. Die verheerende Sturzflut in Nepal und Tibet hat eine Schneise der Verwüstung hinterlassen. Immer noch werden zahlreiche Menschen vermisst, aber Rettungskräfte können derzeit nicht weiterarbeiten. Es drohen weitere Überschwemmungen. Mehr dazu in den Meldungen mit Maren Bruns.
3: Nach Angaben der nepalesischen Polizei gibt es Informationen, dass ein weiterer Damm gebrochen ist. Sicherheitspersonal, Rettungskräfte und die Bevölkerung in den betroffenen Gegenden seien gebeten worden, sich an einen sicheren Ort zu begeben, hieß es. Mindestens 479 Menschen sind durch die Sturzflut vor 3 Tagen gestorben. Mehr als 1400 werden weiterhin vermisst. Wann die Rettungsarbeiten weitergehen können, ist nicht klar. Der Bach-Flugplatzbäke am ehemaligen Oldenburger Fliegerhorst ist offenbar massiv mit krebserregenden Stoffen belastet. Der Verein für nachhaltige Stadtentwicklung Oldenburg hatte nach eigenen Angaben Proben aus dem Bach untersuchen lassen. Das Labor habe darin polyzyklische aromatische Kohlenwasserstoffe, kurz PAK, gefunden. Die Grenzwerte im Sediment seien um das 80-fache überschritten. Der Verein vermutet, dass auf dem ehemaligen Schießstand schadstoffhaltiges Abbruchmaterial gelagert wurde. Die Stadt Oldenburg hat das zurückgewiesen. In der Grafschaft Bentheim hat in der Nacht die Produktionshalle eines Holzverarbeitungsbetriebs gebrannt. Laut Polizei ist dabei ein Schaden von schätzungsweise etwa 500.000 Euro entstanden. Durch das Feuer sei das Dach der Halle in Bad Bentheim eingestürzt. Verletzt wurde den Angaben zufolge niemand. Was das Feuer ausgelöst hat, ist unklar. Die Zahl der Arbeitslosen ist bundesweit im August über die Marke von 3 Millionen gestiegen. Wie die Bundesagentur für Arbeit mitteilte, waren rund 54.000 Menschen mehr ohne Job als im Juli. Die Arbeitslosenquote lag damit bei 6,5%. In Niedersachsen war der Trend ähnlich. Hier waren etwas mehr als 282.000 Menschen arbeitssuchend gemeldet. Die Quote liegt jetzt bei 6,3%.
0: Das neue Ausbildungsjahr startet üblicherweise am 1. August. Jetzt haben wir schon das Ende dieses Monats erreicht und noch immer sind rund 11.000 Ausbildungsplätze unbesetzt. Auch das geht aus der neuen Statistik der Agentur für Arbeit hervor. Dennis Pützig aus der Redaktion Landespolitik. Sind da einige Branchen besonders stark von betroffen?
4: Ja, vor allem die kaufmännischen Bereiche, die Logistik und die Energiebranche. Gerade die Logistik springt da ins Auge, da wir vor kurzem ja noch darüber gesprochen haben, mehr Güter vom Wasser auf die Straße zu verlagern und sogar das Sonntagsfahrverbot für Lkw aufgehoben wurde. Bereits da hatte sich abgezeichnet, es fehlt zum Beispiel an Lkw-Fahrerinnen und Fahrern. Das sagt auch Benjamin Sokolovic vom Gesamtverband Verkehrsgewerbe in Niedersachsen. Die Logistik brauche junge Menschen und biete vielfältige Chancen. Den 11.000 offenen Ausbildungsplätzen stehen übrigens gut 10.500 junge Menschen gegenüber, die laut Arbeitsagentur bisher noch einen Ausbildungsplatz suchen. Dennoch erhalten viele Unternehmen teils keine Bewerbungen auf ihre freien Plätze, wie die IHK Niedersachsen mitteilt. Das war auch im vergangenen Jahr bereits so.
0: Er war einer der wenigen europäischen Monarchen, von denen man kaum etwas gehört hat. Heute dann doch. Der norwegische König Harald V. ist am Morgen gestorben. 35 Jahre lang hatte er zuvor auf dem Thron gesessen. Sein Sohn Håkon folgt ihm nach. Christian Stichler berichtet.
5: Seit heute früh strömen die Menschen in Oslo zum Schloss. Tausende von Blumen wurden vor dem Palast niedergelegt. Alle Fahnen in Norwegen wurden auf Halbmast gesetzt. Eine ganze Nation trauert. Der 89-jährige Monarch war nach schwerer Erkrankung heute um 6.35 Uhr im Reichskrankenhaus in Oslo friedlich und für immer eingeschlafen, wie das Königshaus mitteilte. Zuletzt wurde bei König Harald eine Infektion im Blutkreislauf festgestellt. Am Mittag ist der sogenannte Staatsrat zusammengekommen, um Kronprinz Håkon offiziell zum neuen König von Norwegen zu ernennen. Für den Abend wird eine Fernsehansprache erwartet. Harald V. war nach 35 Jahren auf dem Thron der zuletzt älteste regierende Monarch in Europa. Noch im Juli hatte er auf Krücken gestützt die norwegische Fußballnationalmannschaft nach der WM im Schloss empfangen. In Norwegen war Harald sehr beliebt. Er galt zuletzt als Fels in der Brandung angesichts der diversen Krisen im norwegischen Königshaus. Seine Beerdigung wird erst in einigen Tagen stattfinden.
0: Das Frühjahr war noch erfreulich für die Obstbauern im Land. Danach kam allerdings wochenlange Hitze, Trockenheit und Hagel. Niedersachsen ist nach Baden-Württemberg das zweitgrößte Apfelbundesland mit 8.400 Hektar Anbaufläche. Aber angesichts der genannten Vorzeichen, Jörn Pietschke, wie soll die diesjährige Ernte ausfallen?
6: Erstaunlich gut, sagt der Bundesvorsitzende der deutschen Obstbauern Klaus Schlieker aus Guterhandviertel im Alten Land. Mit den prognostizierten knapp 300.000 Tonnen Äpfeln, die in diesem Jahr an der Niederelbe gepflückt werden sollen, liegt die Ernte deutlich unter der des Vorjahres. Aber im Vergleich zu den anderen Obstanbaugebieten in Deutschland und Europa wird eben eine solide Ernte erwartet, die aufgrund der Minderernten in anderen Gebieten im Alten Land auf gute Erzeugerpreise hoffen lässt. Der Wettbewerbsvorteil an der Niederelbe, sagt Schlieker dem NDR, liege in der Möglichkeit für eine Beregnung der Plantagen. Elbe, Oste, Schwinge oder Äste erlauben den 500 Obstanbaubetrieben zwischen Cuxhaven und York über ihre Frostschutzberegnungsanlagen die Bäume in Hitzeperioden mit ausreichend Wasser zu versorgen. In Hitzesommern werde die knappe Ressource Wasser zum entscheidenden Faktor, sagt der Bundesvorsitzende der deutschen Obstbauern.
0: In der Fußball-Bundesliga beginnt am Abend die neue Saison. Zum Auftakt treffen ab 20.30 Uhr Meister Bayern München und der VfB Stuttgart aufeinander. Aus dem Norden sind nach dem Abstieg des VfL Wolfsburg und des FC St. Pauli noch zwei Clubs vertreten, der Hamburger SV und Werder Bremen. Der HSV ist morgen Abend in Dortmund zu Gast. Werder spielt am Sonntag in Freiburg. Hier ist NR1 Niedersachsen mit einem aktuellen Verkehrsservice. Vorsicht bitte auf der A30 Osnabrück nach Rheine. Zwischen Hasbergen-Gaste und Kreuz Lotte Osnabrück stehen zwei defekte Fahrzeuge. Die Zeit, es ist 12 Uhr und 11 Minuten. Das war aktuell mit Johannes Avenarius.
7: Ja, danke schön, Johannes. So, das Wetter, das ist warm, aber ja, mitunter auch sehr nass heute. Viele Wolken, wenig Sonne, immer wieder Schauer, auch Gewitter möglich. Teilweise mit Unwetterpotenzial, also da müssen wir ein Auge drauf behalten. Die Höchstwerte um 22 Grad auf Wangerooge bis 26 in Lüchow. Dann das Wochenende, morgen ähnlich durchwachsen wie heute bis 24 Grad. Am Sonntag auch noch Schauer, örtlich, aber auch noch länger freundlich und bis 25 Grad. 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

0: 1 Niedersachsen am Freitagmittag mit dieser Info von den Straßen. Vorsicht bitte. Die A30 Osnabrück-Rheine zwischen Haßbergen-Gaste und Kreuz-Lotte-Osnabrück. 2 defekte Fahrzeuge.
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1: Und das sind ihre Gäste. Herr Ahlers.
3: Ja, da tut er nichts zu sagen.
1: Udo.
4: Ja, das kann's haben.
1: Und Opa Gerke.
5: Steffi, machst du mir Mettbrötchen?
2: Nee, muss ich erst schmieren. Milch und Zucker nehmt ihr selber, ne? Was gibt's Neues?
4: Ja, ich hatte das Schweinegrillen.
2: Udo.
4: Also, fast.
3: Ah. Und wie kamst du da nun drauf?
4: Ja, ich hab gestern auf den Bus gewartet. Dann sah ich ihn und wollte noch schnell mein Liter Sprite austrinken. Ja, dann hab ich das wohl in eine falsche Röhre gekriegt. Dann mit so einem Hustenanfall in den Bus rein. Dann kommen mir das Sprite aus der Nase raus und also ganz trinige Augen.
2: Ach du meine Güte.
4: Ja, und ich denn Sterne vor den Augen und so an Torkeln. Dann schrie der Erste schon rum, der kommt hier nicht rein und was weiß ich.
2: Oder wie geht dir das denn jetzt damit?
4: Ja, muss ja.
3: Mach doch hier nicht so einen Aufritz wegen Schweinegrippe. Er hat doch nur wieder seine Brause zu schnell gesoffen.
4: Hallo, der Busfahrer sagte Schweinegrippe, Georg. Schweinegrippe. Da kriegst du aber erstmal einen Schock, du allein schon.
2: Oh, das kann ich so gut verstehen, oder?
3: Sag mal, geht's noch? Das ist doch alles nur Panikmache. Neulich hatte ich im Supermarkt auch geniest wegen der Klimaanlage in der Obstabteilung.
2: Ja.
3: Aber ich hatte die Hände voll mit Tüten und dann habe ich so in der Armbeuge geniest.
2: Ja.
3: Und dann starten sie mich alle schon an.
2: Naja, Georg, aber wenn man so in der Armbeuge rein niest, also das sind dann ja die ersten Anzeichen. Das stand ja auch so in der Zeitung, meine ich.
4: Ja, ja.
2: Es kann ja auch Zufall sein und wo passe Schweinegrippe in der Armbeuge und ja. Merkst es gar nicht.
3: Ich hatte die Hände nicht frei.
4: Ja, Schweinegrippe, Schweinegrippe, oing, oing, oing, da. Hör mir auf. Und in meinem Fall kamen wir noch dazu, das Sprite in der Nase und Schweinegrippe letztendlich die gleichen Symptome haben. Also man ist ja verunsichert.
3: Ja, wegen der verstopften Nase jetzt, oder was?
4: Ja, und dann ja auch noch Atemnot und all das andere. Also ich sofort zum Arzt, erzähl ihm die ganze Geschichte und weißt du, was er sagt? Ich hab die Brause zu schnell gesoffen.
2: Und nicht weiter untersucht?
4: Nee.
2: Da kannst du mal wieder sehen, als Kassenpatient, ne? Also manchmal machst du ja nicht mehr.
5: Ja, ich hatte mal Verdacht auf Kopfweh. Aber hatte ich gar nicht.
2: Siehste, was macht dein Rätsel denn?
5: Ich brauch noch englische Anrede mit 3 Buchstaben.
2: Ja, was sagen die? Hey.
5: Ja, genau.
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0: Einen schönen Freitagmittag wünsche ich Ihnen.
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0: Vorsicht bitte, A7 Hamburg-Hannover zwischen Schneverding und Soltau-Osten, defekter Bus. Vorsicht auch A28 zwischen Oldenburg-Harentor und dem Dreieck Oldenburg-West, eine ungesicherte Unfallstelle. Dann A1 Lübeck-Hamburg zwischen Öhendorf und Stillhorn, 10 Kilometer stockend. Die A1 Hamburg-Osnabrück zwischen Euthen und Arsten, hier 8 Kilometer Stau, eine gute halbe Stunde mehr. A1 Osnabrück-Bremen zwischen Dreieck Stur und Arsten 6 Kilometer Stau. Die A7 Hamburg-Hannover zwischen Schneverding und Soltau-Süd 7 Kilometer stockend und im weiteren Verlauf ab Westenholz nochmal 11 Kilometer stockender Verkehr wegen Bergungsarbeiten. Da müssen Sie insgesamt eine Stunde mit einrechnen. Dann haben wir noch die Elbfähre Glückstadt-Wischhafen. Wartezeit ab Wischhafen bis zu 2 Stunden und ab Glückstadt bis zu 2,5 Stunden jetzt. Gute Fahrt!
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0: Also dieses Spiel sollten Sie sich merken, wie alle uns merken. Und zwar die Ostfriesland Games. Krabbenpoolen, Schlickschlittenrennen und das Ganze als Videospiel. Völlig verrückt, wie das funktionieren soll. Wir hören dahin gleich so gegen 20 vor 1 hier.

0: Sie hören NDR1 Niedersachsen am Freitagmittag. Und das ist wirklich völlig verrückt. Es gibt jetzt ein Videospiel über ostfriesische Traditionen, also Krabbenpulen, Boseln, Pulsstockspringen, Schlickschlittenrennen und allein die Musik. Das ist doch pure Freude, oder? Ein kleines Entwicklerstudio aus Aurich hat sich die nostalgischen Spiele der 80er und 90er zum Vorbild genommen und das Ganze in neu und schick für Ostfriesland entwickelt. Ostfriesland Games heißt das Spiel und Entwickler Tim Bruns hat das gerade bei der weltgrößten Computerspielemesse bei der Gamescom in Köln vorgestellt. Sein Ziel ist, der Welt die ostfriesischen Disziplinen näher zu bringen.
1: Dann gibt es noch das Wichtigste, die Teezeremonie, wo man als Nicht-Ostfriese auch die richtige Reihenfolge lernen kann. Wann kommt der Klunche rein, wann kommt der Tee, wann die Sahne. Dann gibt es Boseln natürlich, wo man durch die ganzen ostfriesischen Landkreise durchboseln kann. Dann gibt es Krabbenpulen. Und zum Schluss gibt es noch das beliebte Schlickschlittenrennen.
0: Ja, herrlich, herrlich. Gar nicht so einfach, das der Community bei so einer Computerspielmesse angemessen zu verklickern, sagt Mitentwicklerin Katrin Federmann.
2: Und das war schon ganz witzig, weil wir schon auf Englisch erklären mussten, was Pulsstockspringen oder Boseln oder Krabbenpulen ist. War nicht so einfach. Die anderen waren natürlich sehr überrascht, was wir in Ostfriesland so für Sportarten betreiben. Aber immerhin konnten wir ihm das Wort Moin als Begrüßung beibringen. Aber es macht wirklich sehr viel Spaß.
0: Ja, und dann kennt die ganze Zockerwelt bald ja Ostfriesland von den Ostfriesland Games. Ich finde das eine großartige Idee. Gefällt mir sehr, sehr gut.

0: 1 Niedersachsen. Ich bin Verena Kortmann und werde mich gleich so ganz langsam mal so Richtung Wochenende davon schleichen. Aber Kaya Lass ist schon da. Die will und die kann und sie
1: ja.
0: wird. Ja, genau. Sie ruft schon. Ja, also Kaya gleich hier für Sie. Und vorher machen wir einmal noch diesen Musikwunsch hier.
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0: Übrig gebliebenes vom WWW, vom wilden Wunschwochenende, gibt es ja jeden Mittag hier. Das ist im Prinzip, dass wir ein Herz haben für zweite Chancen von Musikwünschen, weil wir ja nicht alle spielen konnten Anfang des Jahres beim wilden Wunschwochenende. Ja, heute gibt es den Wunsch von Matthias Reil aus Edewecht mit seinem absoluten Lieblingslied. Und zwar verbunden mit dem Wunsch schreibt er, dass die Welt wieder normal wird. Das ist Duran Duran und Ordinary World. Hier bei uns, bei NDR 1 Niedersachsen. Ich wünsche Ihnen einen schönen Freitagmittag, jetzt gleich mit Kaya Lass.

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1: Erstmal bitte Vorsicht auf der A28 Oldenburg nach Bremen zwischen Kreuz Oldenburg Ost und Hatten. Da haben wir eine Unfallstelle, die ist noch nicht abgesichert. Stau oder stockender Verkehr auf folgenden Strecken: A1 Lübeck Richtung Hamburg zwischen Kreuz Ost und Stillhorn, 10 Kilometer stockender Verkehr. A1 Lübeck, nee, das hatten wir schon, hier das aber noch nicht. A1 Hamburg Richtung Osnabrück zwischen Euthen und Bremen-Arsten, 8 Kilometer Stau vor der Baustelle, da brauchen Sie eine gute halbe Stunde länger. A1 Osnabrück nach Bremen zwischen Dreieck Stur und Bremen-Arsten, 6 Kilometer Stau vor der Baustelle. Auf der A2 Hannover nach Berlin zwischen Allerengersleben und Eilsleben, 3 Kilometer Stau, dort wird gebaut. Auf der A7 Hamburg Richtung Hannover zwischen Schneferding und Soltau-Süd, 7 Kilometer stockender Verkehr. Und weiter zwischen Westenholz und Berghof, 11 Kilometer stockender Verkehr wegen Bergungsarbeiten. Da brauchen Sie insgesamt etwa eine Stunde länger. A27 Bremen nach Bremerhaven zwischen Bremen-Fahr- und Bremen-Überseestadt, 2 Kilometer Stau. A28 Oldenburg nach Bremen zwischen Dreieck Oldenburg-West und Kreinbrück, 4 Kilometer Stau. Und an der Elbfähre Glückstadt-Wischhafen beträgt die Wartezeit in beiden Richtungen bis zu 2,5 Stunden leider.
2: Es ist 13 Uhr.
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2: Mit Lars König. Guten Tag. Die Schlagzeilen. Schadenersatzprozess um Germanwings Absturz in Braunschweig hat begonnen. Stromausfall legt Krankenhaus in Wildeshausen lahm. Einsatzkräfte retten deutsche Familie nach Sturzflut in Nepal. Das Wetter, Wolken und Sonne, teils auch Schauer und Gewitter, bis 26 Grad. Am Landgericht Braunschweig hat ein Zivilprozess um den Flugzeugabsturz der Germanwings vor mehr als 11 Jahren begonnen. 30 Hinterbliebene verlangen Schadensersatz von der Bundesrepublik Deutschland, vertreten durch das Luftfahrtbundesamt in Braunschweig. Jannik Wiechers in Braunschweig, was ist da heute vor Gericht passiert?
3: Beim heutigen Auftakttermin haben Kläger und Beklagte, also die Vertreter der Angehörigen und die Anwälte des Luftfahrtbundesamtes, ihre jeweilige Rechtsauffassung geschildert. Die Kläger sind der Meinung, der Staat, also das Luftfahrtbundesamt, hätte verhindern müssen, dass der Co-Pilot, der episodenhaft depressiv erkrankt war, als flugtauglich getestet wird. Die Gegenseite hat heute Morgen eine solche Verantwortung zurückgewiesen. Die gegensätzlichen Haltungen haben dann auch dazu geführt, dass eine Güteverhandlung scheiterte. Insbesondere das Luftfahrtbundesamt war zu einem Vergleich nicht bereit. Die Richterin der Zivilkammer in Braunschweig schilderte ihre Rechtsauffassung, nämlich dass die Kläger keine Schadenersatzansprüche an den Staat stellen können, sondern der Luftfahrtführer, also die Germanwings bzw. die Lufthansa, der richtige Adressat für eine solche Klage wäre. Mit genau solchen Klagen aber waren die Angehörigen in den vergangenen 11 Jahren vor anderen Gerichten in Deutschland immer wieder gescheitert. Die Anwälte der Angehörigen appellierten heute an die Braunschweiger Richter, das Verfahren mit einer Beweisaufnahme in Gang zu bringen und nicht, wie nach jetzigem Stand zu erwarten, abzuweisen.
2: Ein Stromausfall im Krankenhaus in Wildeshausen hat am Vormittag für einen Großeinsatz von Rettungskräften gesorgt. Einige Patienten mussten in andere Kliniken verlegt werden. Thomas Stahlberg, was war da genau los?
4: Es waren geplante Bauarbeiten an der Stromanlage. Der Strom im Klinikum Johanneum wurde abgeschaltet, aber das Notstromaggregat spielte plötzlich nicht mit, sprang nicht an, obwohl das Krankenhaus das nach eigenen Angaben genau geübt hatte. Plötzlich stand das Krankenhaus

0: Krankenhaus ohne Elektrizität da. Gegen 8:50 wurden Polizei und Rettungskräfte alarmiert. Laut Feuerwehrsprecher waren 150 Helfer im Einsatz. Dazu Krankenwagen aus vielen Teilen der Region und 2 Rettungshubschrauber. Nach Angaben des Klinikgeschäftsführers war der Strom aber nach 2 Minuten wieder da. Noch bevor die Rettungskräfte eintrafen. Eine Gefahr für die Patientinnen und Patienten habe nicht bestanden. Dennoch ging das Klinikum auf Nummer sicher. 2 Intensivpatienten wurden vorsorglich in umliegende Krankenhäuser gebracht und 2 Hochschwangere, deren Geburt kurz bevorstand. Nach Angaben der Polizei ist das Netz im Krankenhaus seit dem späten Vormittag wieder stabil.
1: Nach der Sturzflut im Himalaya-Gebirge ist in Nepal die Zahl der Todesopfer auf mindestens 469 gestiegen, in China auf 5. Die Rettungsarbeiten wurden wegen der Gefahr eines Dammbruchs und möglicher weiterer Überflutungen zwischenzeitlich gestoppt. Jetzt laufen sie wieder weiter. Eine 4-köpfige deutsche Familie ist im Katastrophengebiet in Nepal gerettet worden. Sie ist zusammen mit anderen Geretteten per Hubschrauber zu einem Militärcamp gebracht worden, sagte ein Armeesprecher. Von der Bundesregierung hieß es am Mittag, es würden noch mindestens 10 Deutsche vermisst. Im alten Land beginnt die Apfelernte. Die Obstbauern erwarten deutlich weniger zu pflücken als im vergangenen Jahr. Trotzdem spricht der Bundesvorsitzende der deutschen Obstbauern Schlieker von einer erstaunlich guten Erwartung. Der Wettbewerbsvorteil an der Niederelbe liege in den Möglichkeiten für eine Beregnung der Plantagen, sagte er NDR Niedersachsen. Die Obstbauern zwischen Cuxhaven und York können ihre Bäume in Hitzeperioden mit Flusswasser beregnen. Die Obstbauern hoffen durch das geringere Angebot auf gute Erzeugerpreise. In Französisch-Guayana ist in der Nacht eine Rakete mit einem Wettersatelliten mit Bremer Technik an Bord ins All gestartet. Er soll aus einer Höhe von 36.000 Kilometern das Wetter vor allem in Europa und in Teilen Nordafrikas beobachten. Er soll Vorhersagen deutlich genauer machen und auch bei Waldbränden wichtige Informationen liefern. Das Bremer Raumfahrtunternehmen OHB hat eine Plattform beigesteuert, auf der die Instrumente des Satelliten befestigt sind. Und die Zeit, es ist 13.05 Uhr.
2: Vielen Dank, Lars. Und unser Niedersachsenwetter heute zwar nicht ganz so sonnig, aber durchaus noch mild bei Temperaturen heute bis 26 Grad. Dazu aber nicht mehr, wie gesagt, so viel Sonnenschein wie gestern. Wir haben immer mal wieder dichtere Wolken, später dann vermehrt Schauer oder Gewitter möglich, teilweise auch mit Unwettergefahr. Morgen am Sonnabend wieder viele Wolken, gelegentlich aber auch mal Sonnenschein, hin und wieder Regenschauer. Also auch morgen ja ein sehr, sehr großes Wechselspiel bei Temperaturen. Temperaturen zwischen 21 Grad in Cuxhaven bis 24 Grad in Dannenberg.
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2: Ach, guck mal an. Wie sagt man doch so schön, Freitag ab 1 macht jeder seins. Dann hoffe ich doch mal, dass Sie schon bald nur das tun können, worauf Sie auch richtig Lust haben. Ich wünsche Ihnen einen schönen Freitag und später einen schönen Start ins Wochenende.
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0: Der Freitagmittag mit NDR1 Niedersachsen. Schön, dass Sie mit dabei sind. Der Fall Hendrik Holt, vielleicht haben Sie von dem auch schon gehört, klingt so ein bisschen wie ein Hollywood-Film. Ne? Der Betrüger aus Haselünne wurde 2022 zu fast 9 Jahren Haft verurteilt, weil er im großen Stile Windkraftanlagen verkauft hatte, die es aber gar nicht gegeben hat. Jetzt ist aus dem verurteilten Windkraftbetrüger, jetzt ist er auf der Flucht. Das hat die Staatsanwaltschaft Osnabrück gestern mitgeteilt. Martin Schanz, Staatsanwalt in Osnabrück, erklärt uns nochmal, was genau vorgefallen ist.
1: Es ist so, dass am 25.08.2026, das ist der vergangene Dienstag gewesen, der Verurteilte nicht in den offenen Vollzug der JVA zurückgekehrt ist. Er befand sich auf einem genehmigten Ausgang.
0: Ja, provokant, der Holt. Ne? Um dem Ganzen noch die Spitze aufzusetzen, ist es so, dass Holt sich gestern Nachmittag aus Moskau gemeldet hat, also zumindest Fotos aus Moskau gepostet hat, auf seinem Instagram-Account. Und dazu hat er geschrieben, Liebesgrüße aus Moskau. Die Suche nach Holt, die läuft natürlich auf Hochtouren, aber eine Strafe droht ihm dafür nicht. So sagt es das Gesetz. Der Drang nach Freiheit ist keine Straftat. Übrigens, wenn Sie Interesse an der ganzen Geschichte haben, also hinter Holts Betrügereien, es gibt auch eine Doku in der ARD-Mediathek über Holt, der Windkraftschwindler.

0: Mittagszeit bei uns in Niedersachsen, ja, knapp vorbei um 13.21 Uhr. Vielleicht ist ja schon Zeit für Nachtisch und vielleicht greifen Sie ja auch einmal mehr zu Holunderbeeren. Sie sind klein, tief lila und hängen ja gefühlt fast an jeder Ecke gerade im Land. Aber worauf muss man eigentlich bei Holunderbeeren besonders achten? Das weiß unser Förster des Vertrauens, Dirk Strauch. Also Dirk, Butter bei die Fische. Was sollte man beachten bei Holunderbeeren?
1: Und beim Pflücken und Zubereiten der saftigen Früchte muss man eigentlich eins beachten, man sollte Gummihandschuhe tragen, weil ansonsten bekommt man einfach lila gefärbte Hände. Also diese Pflanzensäfte machen einem dann die Hände so richtig schön lila. Und ganz wichtig, man sollte niemals rohe Früchte verzehren, auch wenn sie noch so lecker aussehen.
0: Also wenn man sie jetzt nicht roh gegessen hat, sind sie aber super gesund, ne?
1: Ja, Holunderbeeren sind wirklich ein Superfood, kann man so sagen. Die enthalten jede Menge Vitamine und Mineralstoffe. Ja, und die stärken also auch wirklich die Abwehrkräfte und das Immunsystem. Und ich kann mich noch gut erinnern, als ich Kind war, wenn sich da so eine Erkältung anbahnte, hat Mama mir ja Saft gekocht.
0: Stimmt, ja.
1: Dann habe ich den getrunken und dann musste ich ins dicke Daunenbett und schwitzen. Ja, und nächsten Tag ging es schon wieder besser.
0: War bei uns genauso, obwohl wir haben oft den Saft genommen, mit Eiweiß dann vermengt, also Eiweiß aufgeschlagen, dann eben den Holunderbeersaft dazu. Und das haben wir dann eben als Schlagabaschü, was ja eigentlich Sahne ist, oder allgemein Nachtisch, das haben wir dann immer sehr, sehr gerne gegessen. Also tolle Idee oder auch eine tolle Sache, nicht nur als Nachtisch, die Holunderbeere gerade bei uns ganz viel im Land zu finden. Und das war ja unser Förster des Vertrauens, Dirk Strauch. Schönen Dank.

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1: Erstmal bitte Vorsicht in beiden Richtungen auf der A31 Leer Emden. In Höhe Emden Mitte nämlich Feuer. Also da behindert Rauch die Sicht. Vorsicht außerdem in beiden Richtungen auf der B437 Rodenkirchen-Farrel zwischen Diekmannshausen und Hohenberge. Da laufen Tiere auf der Fahrbahn herum. Dann ist eine Unfallstelle offenbar noch nicht abgesichert. A28 Oldenburg nach Bremen zwischen Kreuz Oldenburg Ost und Hatten. 10 Kilometer stockender Verkehr außerdem. Auf der A1 Lübeck Richtung Hamburg zwischen Kreuz Hamburg-Ost und Stillhorn. 8 Kilometer Stau vor der Baustelle. A1 Hamburg nach Osnabrück zwischen Euthen und Bremen-Arsten. Da brauchen Sie eine gute halbe Stunde länger. 6 Kilometer Stau vor der Baustelle. Der A1 Osnabrück nach Bremen zwischen Dreieck Stur und Bremen-Arsten. Dann nochmal 3 Kilometer Stau wegen Bauarbeiten auf der A2 Hannover nach Berlin zwischen Allerengersleben und Eilsleben. A7 Hamburg nach Hannover zwischen Schneferding und Soltau Süd. 7 Kilometer stockender Verkehr und weiter zwischen Westenholz und Berghof 11 Kilometer stockender Verkehr. Da laufen nämlich aktuell Bergungsarbeiten und da brauchen Sie insgesamt etwa eine Stunde länger. Und an der Elbfähre Glückstadt Wischhafen auch ordentlich eng. Also da beträgt die Wartezeit ab Wischhafen bis zu 2 Stunden und ab Glückstadt bis zu 2,5 Stunden. So, das wäre es aber. Jetzt noch die Zeit. Es ist 1:58.
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2: Aus dem Studio Oldenburg mit Sinja Schütte. Guten Tag. Ein Stromausfall im Krankenhaus in Wildeshausen hat am Vormittag für einen Großeinsatz der Rettungskräfte gesorgt. Einige Patienten mussten in andere Kliniken verlegt werden. Thomas Stahlberg, was war da los?
3: Es waren geplante Bauarbeiten an der Stromanlage. Der Strom im Klinikum Johanneum wurde abgeschaltet, aber das Notstromaggregat spielte plötzlich nicht mit, sprang nicht an, obwohl das Krankenhaus das nach eigenen Angaben genau geübt hatte. Plötzlich stand das Krankenhaus ohne Elektrizität da. Gegen 8:50 wurden Polizei und Rettungskräfte alarmiert. Laut Feuerwehrsprecher waren 150 Helfer im Einsatz. Dazu Krankenwagen aus vielen Teilen der Region und 2 Rettungshubschrauber. Nach Angaben des Klinikgeschäftsführers war der Strom aber nach 2 Minuten wieder da. Noch bevor die Rettungskräfte eintrafen. Eine Gefahr für die Patientinnen und Patienten habe nicht bestanden.
2: Die Polizei Oldenburg ermittelt gegen einen 35-Jährigen, der mit seinem Handy nach dem Stadtfest auf der Frauentoilette einer Disco gefilmt haben soll. Laut Polizei soll er sich am Sonntag gegen 3 Uhr in eine Kabine geschlichen und dort eingeschlossen haben. Eine 22-Jährige und eine Freundin bemerkten ein Handy über der Kabinenwand. Sie alarmierten die Security, die daraufhin den Mann festhielt und an die Polizei übergab. Wegen Verletzung des höchstpersönlichen Lebensbereiches könnte dem Verdächtigen eine Geldstrafe oder bis zu 2 Jahre Freiheitsstrafe drohen. In Aurich hat sich ein betrunkener Mann auf die Straße gelegt und damit einen Rettungswagen an der Weiterfahrt gehindert. Der Mann sei auf der Fahrbahn hin und her gerollt, als sich ein Rettungswagen mit Blaulicht und Sirene näherte, so die Polizei. Der Krankenwagen hielt an, dann legte sich der 25-Jährige laut Polizei vor die Vorderreifen, sodass der Rettungswagen nicht weiterfahren konnte. Die alarmierte Polizei nahm ihn in Gewahrsam. Und das Wetter. Viele Wolken, teils kräftige Schauer und Gewitter bei 22 bis 24 Grad.
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1: Es kann nur einen geben. Na, aus welchem Film? Der Satz hat auf jeden Fall Filmgeschichte geschrieben. Vor genau 40 Jahren ist Highlander mit Christopher Lambert und Sean Connery in die deutschen Kinos gekommen. Dazu ein legendärer Soundtrack von Queen, Who Wants to Live Forever zum Beispiel. Hören wir auch gleich, warum der Film erstmal gar nicht nach einem so großen Erfolg ausgesehen hat und später trotzdem Kult geworden ist. Das hören Sie gleich in unserer Zeitmaschine. Es geht also 40 Jahre zurück in knapp 10 Minuten.
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2: 28. August.
3: Es kann nur einen geben.
2: Schottische Highlands, Schwertkämpfe und ein Krieger, der nicht nur kämpfen kann, nein.
3: Ich bin Conor MacLeod vom Clan der MacLeod. Geboren wurde ich 1518 im Dorf Glenfinnan am Ufer des Loch Shiel. Und ich bin unsterblich.
2: Aber er ist nicht der Einzige. Conor MacLeod muss über fast 5 Jahrhunderte gegen andere Unsterbliche kämpfen, bis nur noch einer übrig bleibt.
4: Nur ihr beide sind noch am Leben geblieben.
3: Nett, euch zu sehen, Kurgan. Was wollt ihr von mir?
4: Euren Kopf.
2: Heute vor 40 Jahren kommt der Film Highlander ins Kino. In der Hauptrolle der französische Schauspieler Christopher Lambert. Der Film ist wie ein Musikvideo inszeniert. Mit schnellen Schnitten, mit künstlerischen Übergängen zwischen Vergangenheit und Gegenwart und mit ungewöhnlichen Kameraeinstellungen. Ach ja. It's a kind of magic. Und dann ist da noch der Soundtrack von Queen, untrennbar verbunden mit den fantastischen Bildern. Der Rest ist Geschichte.
5: Ja, und wie peinlich, da habe ich den Christopher eben noch Englisch ausgesprochen. Zur Gutmachung, Wiedergutmachung gibt's Queen, den Soundtrack.

0: Sie hören NDR1 Niedersachsen am Freitagnachmittag und heute Abend, da gibt es wieder ein TV-Leckerli für alle, die gerne campen, sich zum Campen inspirieren lassen möchten oder ob die auch vielleicht einfach Fan unserer Protagonistin sind. Das ist die wunderbare Bettina Tietjen. Heute startet die neue Staffel Tietjen campt, der Roadtrip, und ich freue mich, Bettina jetzt am Telefon zu haben. Bettina, du bist ja immer mit Promis unterwegs auf Campingplätzen. Wer ist dieses Mal mit dabei?
1: Also, ich hatte diesmal Sven Martinek, den Schauspieler. Mhm. Jochen Schropp, der ist ja Moderator, Podcaster und auch Schauspieler. Dann hatte ich den Matthias Steiner, den Olympiasieger im Gewichtheben. Da haben sich Zora Klipp und Evelyn Weigert, also Evelyn ist ja auch Podcasterin und Moderatorin und Zora kennen wir ja alle, unsere tolle norddeutsche Köchin. Ja. Die haben sich eine Woche geteilt, weil die beide kleine Kinder haben. Und dann war noch Regina Heimlich mit dabei, die ehemalige Boxweltmeisterin. Und das finde ich ja so faszinierend. Am ersten Abend denkst du noch so, naja, sind schon sehr unterschiedliche Leute, aber doch noch am zweiten Weinchen wird dann schon mal gelacht. Am Ende sind alle, weinen fast alle, weil man so traurig ist, dass man auseinandergehen muss.
0: Du hast mir eben gerade erzählt, dass du aktuell auf Sylt bist. Ich glaube, das dürfen wir verraten, weil da hast du ja auch gestern eine Lesung gehabt.
1: Ja.
0: In Kampen. Und gecampt habt ihr auch zum ersten Mal auf einer Insel. Auf welcher nämlich?
1: Auf Norderney. Wir waren auf Norderney und lustigerweise war niemand von uns, auch ich nicht, jemals vorher auf Norderney gewesen.
0: Ach.
1: Und dann sind wir da mit der Fähre rüber und das ist ja auch eine sehr schöne Insel.
0: Total.
1: Nur leider hat uns Norderney mit dem Wetter eben nicht so verwöhnt. Da müssen die Leute schon Lust drauf haben, das mitzumachen.
0: Ja, und dann ging es ja weiter, also durchs Emsland, bis ihr dann letztendlich in den Niederlanden gewesen seid.
1: Ich muss aber sagen, Emsland war natürlich besonders toll, weil wir ja die Meyerwerft besichtigt haben. Wir haben ja eine ganz tolle Führung bekommen. Und das, da wäre man ja sonst gar nicht so reingekommen. Das hätte man sonst gar nicht gesehen. Also die kannte ich wirklich nur aus dem Fernsehen. Mhm. Und das war sehr spannend. Und dann waren wir auch am sehr schönen Campingplatz. Oh Gott, ich weiß nicht mehr, wie er hieß. Emsland Camp, glaube ich. Also mein Highlight war wirklich auf diesem Emslandplatz, dass ich meine Toilette geleert habe und kleine Probleme hatte mit diesem Auto. Also kennt jeder Camper, es gibt solche Automaten. Da passte meine Toilette nicht rein. Dann musste ich sie woanders entleeren. Da stand eine Traube von Menschen um uns rum und haben mich dabei fotografiert, wie ich meine Toilette entleert habe. Dann habe ich gesagt, ja, Frau Tietjen leert ihre Toilette. Ne? Das muss auch mal sein. Also das war sehr lustig. Die waren alle freundlich und mussten natürlich dann auch lachen. Und die Holländer sind ein bisschen unkonventionell. Mhm. Ne? Die Plätze sind auch anders. Also wir waren auf so einem Festivalplatz, da waren dann lauter Kunstwerke und diese tollen holländischen Zelte und ganz viele Kinder. Und das war so ein bisschen, ja, ist eine etwas andere Art zu campen in Holland. Aber hat uns beides sehr gut gefallen.
0: Super spannend. Also für verschiedene Welten, und das Bild mit dem Klo kriege ich jetzt nicht mehr aus dem Kopf, aber das können wir uns auch angucken, denn die neue Folge, die ist ja heute Abend zu sehen und auch jetzt schon in der ARD-Mediathek, wer es gar nicht abwarten kann.
1: Ja, genau. Also lohnt sich auf jeden Fall.
0: Tietjen campt, ansonsten der Roadtrip heute auch ganz normal im TV. Also die neue Staffel startet zu sehen im NDR Fernsehen. Ansonsten eben auch heute Abend ab 21.15 Uhr und morgen früh zum Frühstück, wenn Sie mögen, ab 8.30 Uhr.

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1: Stau oder stockender Verkehr auf folgenden Strecken. Wir haben erstmal leider 14 Kilometer auf der A1 Lübeck Richtung Hamburg zwischen Basbüttel und Stillhorn. Dann 8 Kilometer Stau, und zwar vor der Baustelle A1 Hamburg nach Osnabrück zwischen Olten und Bremen-Arsten. Da verlieren Sie aktuell eine Dreiviertelstunde. 6 Kilometer Stau auch vor der Baustelle auf der A1 Osnabrück nach Bremen zwischen Dreieckstur und Bremen-Arsten. 6 Kilometer stockender Verkehr auf der A2 Berlin nach Hannover zwischen Kreuz Braunschweig-Nord und Braunschweig-Wartenbüttel. 3 Kilometer Stau, auch noch mal wegen Bauarbeiten auf der A2 Hannover nach Berlin zwischen Allerengersleben und Eilsleben. A28 Oldenburg nach Bremen zwischen Kreuz Oldenburg-Ost und Hatten. 5 Kilometer Stau, da ist wegen Bergungsarbeiten nur eine Spur frei. Und an der Elbfähre Glückstadt Wischhafen, eine Stunde ab Wischhafen und ab Glückstadt sogar bis zu 3 Stunden.
2: Es ist 14 Uhr.
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2: Mit Lars Könecke. Schönen guten Tag. Die Schlagzeilen. Schadenersatzprozess um Germanwings-Absturz hat in Braunschweig begonnen. Stromausfall legt Krankenhaus in Wildeshausen lahm. Seehundnachwuchs an Niedersachsens Küste bleibt stabil. Das Wetter, Wolken und Sonne, teils auch Schauer und Gewitter, bis 26 Grad. Am Landgericht Braunschweig hat ein Zivilprozess um den Absturz eines Germanwings-Flugzeugs vor mehr als 11 Jahren begonnen. 30 Hinterbliebene verlangen Schadenersatz von der Bundesrepublik Deutschland, vertreten durch das Luftfahrtbundesamt in Braunschweig. Jannik Wiechers in Braunschweig, was ist da heute vor Gericht passiert?
3: Beim heutigen Auftakttermin haben Kläger und Beklagte, also die Vertreter der Angehörigen und die Anwälte des Luftfahrtbundesamtes, ihre jeweilige Rechtsauffassung geschildert. Die Kläger sind der Meinung, der Staat, also das Luftfahrtbundesamt, hätte verhindern müssen, dass der Co-Pilot, der episodenhaft depressiv erkrankt war, als flugtauglich getestet wird. Die Gegenseite hat heute Morgen eine solche Verantwortung zurückgewiesen. Die gegensätzlichen Haltungen haben dann auch dazu geführt, dass eine Güteverhandlung scheiterte. Insbesondere das Luftfahrtbundesamt war zu einem Vergleich nicht bereit. Die Richterin der Zivilkammer in Braunschweig schilderte ihre Rechtsauffassung, nämlich dass die Kläger keine Schadenersatzansprüche an den Staat stellen können, sondern der Luftfahrtführer, also die Germanwings bzw. die Lufthansa, der richtige Adressat für eine solche Klage wäre. Mit genau solchen Klagen aber waren die Angehörigen in den vergangenen 11 Jahren vor anderen Gerichten in Deutschland immer wieder gescheitert. Die Anwälte der Angehörigen appellierten heute an die Braunschweiger Richter, das Verfahren mit einer Beweisaufnahme in Gang zu bringen und nicht, wie nach jetzigem Stand zu erwarten, abzuweisen.
2: Nach der Sturzflut im Himalaya-Gebirge ist die Zahl der Todesopfer auf mehr als 500 gestiegen. Mindestens 1500 Menschen werden nach Behördenangaben noch vermisst. Die Rettungsarbeiten wurden wegen der Gefahr eines Dammbruchs und möglicher weiterer Überflutungen zeitweise gestoppt. Mittlerweile laufen sie wieder. Eine 4-köpfige deutsche Familie ist im Katastrophengebiet in Nepal gerettet worden. Sie ist zusammen mit anderen Geretteten per Hubschrauber zu einem Militärcamp gebracht worden, sagte ein Armeesprecher. Von der Bundesregierung hieß es am Mittag, es würden noch mindestens 10 Deutsche vermisst. Ein Stromausfall im Krankenhaus in Wildeshausen hat am Vormittag für einen Großeinsatz von Rettungskräften gesorgt. Einige Patienten mussten in andere Kliniken verlegt werden. Thomas Stahlberg, was war da los?
4: Es waren geplante Bauarbeiten an der Stromanlage. Der Strom im Klinikum Johanneum wurde abgeschaltet, aber das Notstromaggregat spielte plötzlich nicht mit, sprang nicht an.

0: obwohl das Krankenhaus das nach eigenen Angaben genau geübt hatte. Plötzlich stand das Krankenhaus ohne Elektrizität da. Gegen 8:50 wurden Polizei und Rettungskräfte alarmiert. Laut Feuerwehrsprecher waren 150 Helfer im Einsatz. Dazu Krankenwagen aus vielen Teilen der Region und 2 Rettungshubschrauber. Nach Angaben des Klinikgeschäftsführers war der Strom aber nach 2 Minuten wieder da. Noch bevor die Rettungskräfte eintrafen. Eine Gefahr für die Patientinnen und Patienten habe nicht bestanden. Dennoch ging das Klinikum auf Nummer sicher. 2 Intensivpatienten wurden vorsorglich in umliegende Krankenhäuser gebracht und 2 Hochschwangere, deren Geburt kurz bevorstand. Nach Angaben der Polizei ist das Netz im Krankenhaus seit dem späten Vormittag wieder stabil.
1: Der Bach-Flugplatzbäke am ehemaligen Oldenburger Fliegerhorst ist offenbar massiv mit krebserregenden Stoffen belastet. Der Verein für nachhaltige Stadtentwicklung Oldenburg hatte nach eigenen Angaben Proben aus dem Bach untersuchen lassen. Das Labor habe darin polyzyklische aromatische Kohlenwasserstoffe gefunden. Die Grenzwerte im Sediment seien um das 80-fache überschritten. Der Verein vermutet, dass auf dem ehemaligen Schießstand schadstoffhaltiges Abbruchmaterial gelagert wurde. Die Stadt Oldenburg hat das zurückgewiesen. Die Zahl junger Seehunde an der niedersächsischen Küste bleibt auf hohem Niveau. Die bei den Zählflügen in diesem Jahr wurden fast 2400 Jungtiere erfasst. Das teilte das niedersächsische Landesamt für Verbraucherschutz mit. Das waren 60 mehr als im Vorjahr. Insgesamt registrierten die Experten im Wattenmeer zwischen Ems und Elbe rund 8000 Seehunde. 2025 waren es etwas mehr als 8400 Tiere. Der Rückgang beim Gesamtbestand liege im Bereich der normalen Schwankungen, heißt es. Bayer Leverkusen trifft in der Ligaphase der Fußball-Europa League unter anderem auf die beiden französischen Clubs Olympique Marseille und Olympique Lyon. Das ergab die Auslosung in Monaco. Die Werkself empfängt außerdem unter anderem RB Salzburg und Besiktas Istanbul. Die TSG Hoffenheim trifft unter anderem auf Sturm Graz und Crystal Palace. In der Conference League spielt der SC Freiburg gegen Trabzonspor und AS Monaco. Und die Zeit, es ist 14.05 Uhr.
2: Das ist ganz nett, Dankeschön. Lars, wir gucken auf unser Niedersachsenwetter und ja, das plattert heute schon wieder ganz ordentlich. Gestern, ja, kann man fast sagen, oder weiß ich nicht, ich hoffe nicht, aber gestern dachte ich, oh, wenn das mal nicht so der letzte schöne Sommertag des Jahres gewesen ist, da kann ja noch ein bisschen was kommen, aber heute, da ist von Sonne nicht mehr so wirklich viel zu sehen. Wir haben meist dichte Bewölkung, immer mal wieder Schauer, teilweise auch mit Blitz und Donner und da kann noch eine ganze Ladung runterkommen, also jetzt zum Abend bei Temperaturen um 25 Grad. Gucken wir aber auch noch mal auf den morgigen Sonnabend. Also ganz so schlecht sieht es dann nicht aus. Zwar auch wechselhaft, aber morgen immer mal wieder mit so ein bisschen Sonne dazwischen und Temperaturen auch noch bis 24 Grad.
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2: Und gleich kümmern wir uns um Göttingen. Genauer genommen kümmern wir uns um das Gänseliesel. Es wird nämlich ein neues gesucht und was man alles können muss, um Gänseliesel zu werden, wie man sich bewerben kann, klären wir alles gleich, wenn Sie mögen, in knapp 10 Minuten.
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0: schönen und entspannten Nachmittag in allen. NDR 1 Niedersachsen läuft und wir gucken mal auf unsere Wahrzeichen. Braunschweig hat den Löwen, Hannover den Keks, Göttingen das Gänseliesel, das Wahrzeichen der Stadt. Aber das Gänseliesel steht nicht auf dem bekannten Brunnen, sondern es gibt auch ein echtes Gänseliesel. Jedes Jahr wird neues gewählt und jetzt ist es wieder soweit. Und dazu haben wir mal mit dem amtierenden Gänseliesel Charlene Florin gesprochen. Sie hat uns gesagt, was man so als Gänseliesel mitbringen muss.
1: Also das Wichtigste ist natürlich erstmal, dass man eine ganz große Leidenschaft für die Stadt Göttingen mitbringt und alles, was da so passiert, weil als Göttinger Gänseliesel bist du Repräsentantin der Stadt.
0: Wer kann sich denn alles bewerben?
1: Also ich bin selbst Rheinländerin und auch zugezogen und wer genug Leidenschaft für die Stadt mitbringt, unter 40 Jahren ist und auch Zeit hat, sich regelmäßig für die Stadt zu engagieren, kann sich bewerben.
0: Das ist ja schon mal gut zu wissen, dass man nicht gebürtig sein muss, sondern einfach nur die Leidenschaft für Göttingen quasi fühlen sollte. Dann mach doch gerne noch mal ein bisschen Werbung für das Amt. Vielleicht hören ja jetzt einige zu, also die in das Raster passen, die vielleicht Lust haben, sich wirklich noch mal zu bewerben.
1: Also es gibt natürlich die Möglichkeit, Göttingen noch mal aus einer ganz, ganz neuen Perspektive kennenzulernen, viele neue, interessante, inspirierende Menschen zu treffen, seine eigenen Ideen und Gedanken mit in die Stadt einzubringen. Es öffnet viele, viele Türen. Und ja, es gibt natürlich auch so ein paar Gimmicks wie ein Leihfahrrad für ein Jahr oder kostenloses ÖPNV-Ticket. Also es lohnt sich auf jeden Fall in ganz vielerlei Hinsicht.
0: Klingt gut, ne? Danke an Charlene Florin, das amtierende Gänseliesel der Stadt Göttingen. Und wenn Sie auch Zeit und Lust haben oder Sie vielleicht von Ihren Kindern oder Enkeln wissen, dass die dazu Lust hätten, also unter 40 sind und ja, Göttingen einfach lieben, dann einfach gerne bewerben, ganz einfach über die Webseite, also ja, die Internetseite der Stadt, die einfach nutzen.

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0: Der Song, der mutet so fröhlich an, oder? Läuft ja auch gerne mal beim Karneval in Kölle. Und für alle, die kein Kölsch verstehen, das ist eigentlich ein super tiefsinniger Song. Denn hier singt Wolfgang Niedecken von Bab, ja, von seinem verstorbenen Vater. Also verdammt lang her, dass ich an deinem Grab war. Verdammt lang her, dass wir gesprochen haben. Also Bab, immer wieder toll. Gleich fährt's Domino und am Walk-in. Vorweg noch unser plattdeutscher Gruß aus der Kirche.
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0: Ja, und das ist auch heute wieder Mirko Kühne, also Pasta in Pasta, genau. Oh Gott. Also ist als Kind gerne mal rausgerutscht, dass wir Pasta gesagt haben, das ist ja Blödsinn. Also Pastor in Winsen aller und Wietze, so.
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1: Ja, hallo auf die Straßen. Einmal ein defekter LKW samt Reifen auf der A1 Bremen nach Osnabrück zwischen Holdorf und Bramsche. Vorsicht auf der A28 Bremen nach Oldenburg. In der Ausfahrt Delmenhorst-Adelheide liegen Holzbalken auf der Fahrbahn und leider ordentlich Stau oder stockender Verkehr, zumindest auf der A1 Lübeck Richtung Hamburg zwischen Basbüttel und Stillhorn. 14 Kilometer stockender Verkehr. A1 Hamburg nach Osnabrück zwischen Euthen und Bremen-Arsten. 8 Kilometer Stau vor der Baustelle, da brauchen Sie eine Dreiviertelstunde länger. A1 Osnabrück nach Bremen zwischen Dreieck Stur und Bremen-Arsten, 6 Kilometer Stau vor der Baustelle. 6 Kilometer stockt der Verkehr auf der A2 Berlin nach Hannover zwischen Kreuz Braunschweig-Nord und Braunschweig-Wartenbüttel. Auf der A2 Hannover nach Berlin zwischen Allerengersleben und Eilsleben, 3 Kilometer Stau, da wird nämlich gebaut. Auf der A28 Oldenburg nach Bremen zwischen Oldenburg-Marschweg und Hatten, 6 Kilometer Stau, da ist auch wegen Bergungsarbeiten nur eine Spur frei. Die B241 Osterode Richtung Fienenburg zwischen Kreuzeck und Goslar auch gesperrt. Da laufen Bergungsarbeiten aktuell. Und an der Elbfähre Glückstadt-Wischhafen, da, ja, also ab Wischhafen wieder bis zu einer Stunde den Motor ausmachen, aber ab Glückstadt sogar bis zu 3 Stunden. Ich wünsche Ihnen starke Nerven, kommen Sie gut und vor allem sicher an Ihr Ziel. Und jetzt noch die Zeit, es ist 14.30 Uhr.
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2: Aus dem Studio Oldenburg mit Sinja Schütte. Das Stromnetz im Krankenhaus in Wildeshausen ist wieder stabil. Dort war am Vormittag der Strom ausgefallen. Der Stromausfall sorgte für einen Großeinsatz von Rettungskräften. Einige Patienten mussten in andere Kliniken verlegt werden. Frauen in Vechta starten eine Petition gegen Diskriminierung. Die Vechta-Initiative Frauen für Demokratie will im Landkreis Vechta eine Beratungsstelle gründen. Und die Obstbauern erwarten im alten Land eine gute Apfelernte. Dabei haben Beregnungsanlagen einen positiven Einfluss auf die Ernte, die heute offiziell beginnt. Mehr zu diesen Themen gleich um 15 Uhr. Das Wetter. Viele Wolken, teils kräftige Schauer und Gewitter. Möglich ist auch Starkregen bei maximal 22 bis 24 Grad.
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1: Und gleich sind wieder alle Ratefüchse gefragt, denn wir spielen unser beliebtes Niedersachsen-Rätsel. Kennst du das? Auch heute wieder in der Turbo-Version. Gibt es normalerweise an den Wochenenden ja immer ausgedehnt, also dass unsere Lütten in Niedersachsen einen Ort oder eine Sehenswürdigkeit beschreiben. Und ja, sie kommen drauf und gewinnen, zumindest in der Freitagsversion, bestenfalls unser Quiz 100 Fragen und 100 Antworten für Niedersachsen. Haben Sie Lust? Also ich ja. Dann hören wir doch gleich mal, was unsere Lütten hier beschreiben und was wir suchen. Kennst du das? Unser Niedersachsen-Rätsel in der Turbo-Version gleich.
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0: Wochenende, da gibt es immer die ausgedehnte Version, aber am Freitag zum Wochenende spielen wir das Ganze auch noch mal ein bisschen gerafft. Es geht jetzt um unser Quiz 100 Fragen und 100 Antworten für Niedersachsen.
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0: Tja, vorher brauche ich von Ihnen die richtige Antwort. Was suchen wir denn hier? Also welche Sehenswürdigkeit? Immer erklärt von unseren Lütten, heute von Eleonor, Emmy, Isabel, Lea und Miri. Was suchen wir hier?
3: Manche sagen ja, die sind völlig durchgeknallt.
4: Mensch, das darf man doch nicht sagen. Das sagt man doch nicht so.
5: Doch, das ist doch nett gemeint.
6: Außerdem sagen die das ja da auch von sich selber. Weil die machen alles anders als alle anderen, die sonst Theater spielen.
7: Ja, das stimmt. Also das ist wirklich vollkommen anders.
8: Weil die Zuschauer, die da hinkommen, die haben ja nicht mal einen eigenen Platz.
9: Nee, die kommen da hin und haben so einen Klappstuhl dabei. Also einen Hocker.
10: Ja, und den müssen sie auch die ganze Zeit mit herumschleppen.
11: Hä? Wie rumschleppen? Spielen die da alle mit, die Zuschauer?
12: Nee, das nicht. Aber wie soll ich das denn jetzt erklären?
13: Also das Stück, das spielt nicht auf einer Bühne, sondern draußen.
14: Und draußen auch nicht an irgendeinem Ort, sondern die laufen da quer über den Acker, durch den Wald und durch den Obstgarten.
15: Ja, 3,5 Stunden dauert das alles.
16: Also ich würde es nicht durchhalten.
17: Ja, und was spielen die denn überhaupt?
18: Diesmal irgendwas mit Zuckerrüben.
19: Hä? Ja, die sind als Zuckerrüben verkleidet.
20: Und manche auch als bunte Bakterien. Und dann stehen die da am Feldrand rum und überlegen so, wen sie denn als nächstes überfallen können.
21: Also ich verstehe überhaupt gar nichts mehr.
22: Die sagen ja auch von sich selber, das wir machen, das ist kreativer Wahnsinn.
23: Und jede Vorstellung ist anders, so wie das Wetter, immer anders.
24: Ja, und wo ist das denn jetzt?
25: Oh, wie oft denn noch? Das müssen doch die Zuhörer raten.
26: Ja, aber die brauchen ja auch Tipps.
27: Also, das ist ein Ort in der Nähe von Hildesheim.
28: Und da spielt das ganze Dorf mit.
29: So, und wer jetzt im Internet spicken muss, das heißt Landschaftstheater oder Sommerspiele.
30: Und das ist in der Nähe? Von Holle.
31: Hä? Bei Hildesheim.
0: Also, was suchen wir ganz genau? Also ich finde, die Kinder aus der Radio AG der Grundschule Herbershausen, Herberhausen haben das schon wirklich wieder ganz toll erklärt. Aber was suchen wir hier? Also was haben Eleonor, Emmy, Isabel, Lea und Miri erklärt? Gerne jetzt einmal bei mir durchklingeln. Das geht natürlich zum einen über die 0800 88 00 99 oder aber Sie hinterlassen die hoffentlich richtige Lösung in der App, der NDR Niedersachsen App, also im Messenger, im Chat und unter allen, die richtig liegen, lose ich dann aus. Es geht um das Niedersachsen-Quiz, 100 Fragen und Antworten und ich drücke die Daumen.
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2: Dirk Wegener habe ich in der Leitung aus Lahm-Springe. Hallo, Herr Wegener.
3: Hallo.
2: Oh, ich muss gerade noch den Knopf anmachen, damit ich Sie auch hören kann. Herr Wegener, was glauben Sie, was haben wir denn hier heute gesucht bei unserem Niedersachsen-Rätsel?
3: Und zwar haben wir das Hersumer Sommertheater gesucht. Dieses Jahr hier.
2: Ja?
3: Die dieses Jahr Dr. Rübenstein in Garmissen, nördlich von Schellerten, aufführen.
2: Das haben Sie auch gesehen, haben Sie gerade schon verraten, ne?
3: Ja, wir sind da schon gewesen. Wir sind Zuschauer die ganzen letzten Jahre bei denen gewesen. Es gibt nichts Schöneres. Also tolle Veranstaltung im Landkreis. Es werden regionale Besonderheiten mit hervorgehoben. Und man kann, wie gesagt, bei dem Casting sich bewerben und so weiter. Mhm. Im letzten Jahr habe ich selber mitgespielt.
2: Klasse. Ja, gerade heißt ja das verrückte Stück eben Dr. Rübenstein, ein akademisches Theaterspektakel. Morgen und übermorgen wird es übrigens gespielt, also am 29. und 30. Morgen, also am Sonnabend um 18 Uhr und Sonntag geht es um 14 Uhr los. Und ich habe es ja eigentlich schon ja irgendwie mehr oder weniger gesagt.
0: Das ist richtig.
2: Und damit gibt's unser Quiz zu gewinnen, also 100 Fragen und 100 Antworten für Niedersachsen. Herzlichen Glückwunsch.
3: Super, ich freue mich riesig.
2: Was machen Sie denn jetzt noch Schönes, Herr Wegener? Das klingt so ein bisschen nach Auto.
3: Ja, ich bin auch im Auto mit meiner Frau auf dem Weg nach Hameln.
2: Ach, klasse. Und da? Rattenfang?
3: Na, soll ich Ihnen wirklich sagen, was es ist? Mein Ehering musste ich, weil ich eine Operation an meinem Ringfinger hatte,
2: okay,
3: vor einem halben Jahr in 1000 Teile zerschneiden lassen. Und ich bin gerade auf dem Weg zum Juwelier. Oh. Der hat mich gestern angerufen, dass er meinen Ehering, den ich schon 30 Jahre trage, repariert hat. Und da freue ich mich drauf, den will ich gerade abholen.
2: Super, heute ist Ihr Glückstag. Herr Wegener, genau, ist doch klasse. Ring zurückbekommen und dann auch noch hier das Quiz gewinnen. Dann wünsche ich Ihnen noch ein ganz wundervolles Wochenende.
3: Dankeschön. Ihnen auch alles Gute, ne?
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0: 30. Bremen nach Oldenburg, das ist in der Ausfahrt Delmenhorst-Adelheide. Stau oder stockender Verkehr auf folgenden Strecken: A1 Lübeck Richtung Hamburg zwischen Basbüttel und Stillhorn. 14 Kilometer stockender Verkehr. Dann haben wir nochmal auf der A1 Hamburg nach Osnabrück zwischen Euthen und Bremen-Arsten. 8 Kilometer Stau, das ist direkt vor der Baustelle. Da brauchen Sie gerade eine Dreiviertelstunde länger. A1 Osnabrück nach Bremen zwischen Dreieckstur und Bremen-Arsten. 6 Kilometer Stau vor der Baustelle. A2 Berlin nach Hannover zwischen Kreuz Braunschweig-Nord und Braunschweig-Watenbüttel. 6 Kilometer stockender Verkehr. Auf der A2 Hannover nach Berlin zwischen Allerengersleben und Eilsleben. 3 Kilometer Stau, da wird gebaut. Auf der A7 Hannover Richtung Flensburg zwischen Hamburg-Hausbruch und dem Elbtunnel. 5 Kilometer stockender Verkehr. A28 Oldenburg nach Bremen zwischen Oldenburg-Marschweg und Hatten. 6 Kilometer Stau, da ist wegen Bergungsarbeiten nur eine Spur frei. Die B241 Osterode Richtung Fienburg zwischen Kreuzeck und Goslar wegen Bergungsarbeiten gesperrt. Und an der Elbfähre Glückstadt Fischhafen, da brauchen Sie recht viel Geduld, zumindest ab Glückstadt bis zu 3 Stunden. Ab Fischhafen dann wiederum bis zu 1 Stunde. Das wär's von mir. Kommen Sie gut und sicher durch diesen Freitag.
1: Es ist 15 Uhr.
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1: Mit Lars Könicke. Guten Tag. Nach der Sturzflut im Himalaya-Gebirge ist die Zahl der Todesopfer auf mehr als 500 gestiegen. Mindestens 1500 Menschen werden nach Behördenangaben noch vermisst, darunter mindestens 10 Deutsche. Im Katastrophengebiet in Nepal wurde inzwischen eine 4-köpfige deutsche Familie gerettet. Sie ist in ein Armeecamp gebracht worden. Die Zahl der Arbeitslosen ist im August gestiegen. Nach Angaben der Bundesagentur für Arbeit waren rund 3,1 Millionen Menschen ohne Job. Das waren 36.000 mehr als vor einem Jahr. Bundespräsident Steinmeier hat zum Tod des norwegischen Königs Harald sein Beileid ausgesprochen. Er würdigte den Monarchen als prägende Persönlichkeit und als Versöhner in Europa. Der 89-Jährige war heute früh gestorben. Sein Sohn ist jetzt als Håkon der 8. neuer König und seine Ehefrau Mette Marit neue Königin. Und jetzt weiter mit Nachrichten aus Ihrer Region.
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3: Aus dem Studio Oldenburg mit Sinja Schütte. Guten Tag. Ein Stromausfall im Krankenhaus in Wildeshausen hat am Vormittag für einen Großeinsatz der Rettungskräfte gesorgt. Am Ende mussten wenige Risikopatienten schnell in andere Kliniken verlegt werden. Frage an Thies Jagels, was war da los?
4: Bei geplanten Bauarbeiten an der Stromanlage ist etwas schiefgegangen. Eigentlich sollte das Notstromaggregat während einer Umstellung die Versorgung des Krankenhauses übernehmen. Das war vorher auch mehrmals geübt worden, doch ausgerechnet heute hat es dann nicht funktioniert. Die Klinik ohne Strom. Deshalb wurden gegen 8:50 Polizei und Rettungskräfte alarmiert. Die sind dann mit 150 Helfern angerückt. Nach Angaben des Klinikchefs war der Strom nach 2 Minuten wieder da, noch bevor die Rettungskräfte eintrafen. Die Retter gingen auf Nummer sicher. 2 Intensivpatienten wurden vorsorglich nach Oldenburg gebracht und 2 Hochschwangere, deren Geburt kurz bevorstand, nach Vechta. Nach Angaben der Polizei ist das Netz im Krankenhaus seit dem späten Vormittag wieder stabil.
3: Aber ein Notstromaggregat ist ja eigentlich dafür da, dann zu funktionieren, wenn der normale Strom ausfällt oder, wie in Wildeshausen, abgestellt wurde. Wie konnte es also passieren, dass das Notstromaggregat nicht ging?
4: Das wird jetzt untersucht. Offenbar ist das Notstromaggregat an sich aber nicht das Problem, sondern ein sogenanntes Relais. Also ein Schalter, der das Gerät hätte anschalten sollen, so Klinikgeschäftsführer Lukas Mehlmann.
5: Das Ganze hat daran gelegen, dass es wohl ein Relay-Fehler war beim Notstromaggregat. Das heißt also, dass das Notstromaggregat selber nicht betroffen ist, sondern die Information, dass es jetzt anspringen muss, eben nicht da gelandet ist. Und das wird jetzt gerade weiterhin noch getestet und ausgetauscht. Dann geht es so weiter, dass wir natürlich trotzdem die Mittelspannungsanlage austauschen müssen. Das wird dann aber wann anders erfolgen, sage ich mal, genauso, also besser geplant als heute.
3: Sagt Klinikgeschäftsführer Lukas Mehlmann. Informationen waren das von Thies Jagels. Ob Herkunft, sexuelle Orientierung oder Behinderung. Wegen dieser und anderer sozialen Merkmale werden Menschen in unserer Gesellschaft immer wieder diskriminiert. Wer davon betroffen ist, kann sich an Beratungsstellen wenden, wenn es sie denn gibt. Im Landkreis Vechta etwa gibt es sie nicht. Noch nicht. Aber die Vechta-Initiative Frauen für Demokratie will eine Beratungsstelle gegen Diskriminierung gründen und hat deswegen

0: gegen eine Petition gestartet, wie Fritzi Blömer erfahren hat.
1: Schon seit 2024 und damit seit der Gründung der Initiative sind die Frauen sich einig. Das Thema Diskriminierung gehört in die Öffentlichkeit und Betroffene müssen besser unterstützt werden. Jetzt, 2 Jahre später, wenden sich die Frauen mit der Petition konkret an den Landrat und die Kreisverwaltung. Auch wenn ihnen bewusst ist, dass das Geld bei den Kommunen gerade knapp ist, es führe kein Weg an einer Beratungsstelle vorbei, die alle Formen der Diskriminierung bearbeitet, findet Initiatorin Eriti Logeswaran.
2: Schwarze Menschen, die vielleicht eine Behinderung haben oder auch noch vielleicht queer sind, die erleben eine ganz andere Ausgrenzung, die nicht vergleichbar ist mit einer Person, die zum Beispiel jetzt weiß ist und keine Behinderung hat, aber aufgrund des Geschlechts nur ausgegrenzt wird.
1: Oft käme die Frage von Politikern, ob die Beratungsstelle auch einen wirtschaftlichen Nutzen habe. Ja, sagt Logeswaran.
2: Wenn wir sagen Fachkräftemangel, dann kommen natürlich die Menschen von außen hier eher her, wenn wir von außen auch sagen, hey, wir haben hier auch Antidiskriminierungsarbeit, was wir hier anbieten. Wir tun etwas dagegen.
1: Wichtig ist der Initiative, es geht nicht darum, Mitbürgerinnen und Mitbürger anzuschwärzen, sondern Betroffenen zu helfen. Auch Unternehmen könnten sich an eine unabhängige Antidiskriminierungsstelle wenden, wenn sie in ihrem Betrieb Unterstützung brauchen.
2: Oder Schulen. Da passiert so viel Rassismus, Diskriminierung, das ist Alltag für SchülerInnen. Ich glaube, Lehrkräfte haben so oder so schon viel auf der Agenda. Die kommen da gar nicht hinterher.
1: Eine entsprechende Beratungsstelle könnte hier Präventionsarbeit leisten.
0: In einen knackigen Apfel zu beißen. Herrlich. Frisch vom Baum. Vielleicht aus dem eigenen Garten oder wie demnächst von den Bäumen aus dem alten Land. Dort beginnt nämlich heute die Apfelernte. Wie die ausfällt nach wochenlanger Hitze, Trockenheit und Hagel, weiß mein Kollege Jörn Pietschke.
3: Erstaunlich gut, sagt der Bundesvorsitzende der deutschen Obstbauern Klaus Schlieker aus Guterhandviertel im Alten Land. Mit den prognostizierten knapp 300.000 Tonnen Äpfeln, die in diesem Jahr an der Niederelbe gepflückt werden sollen, liegt die Ernte deutlich unter der des Vorjahres. Aber im Vergleich zu den anderen Obstanbaugebieten in Deutschland und Europa wird eben eine solide Ernte erwartet, die aufgrund der Minderernten in anderen Gebieten im alten Land auf gute Erzeugerpreise hoffen lässt. Der Wettbewerbsvorteil an der Niederelbe, sagt Schlieker dem NDR, liege in der Möglichkeit für eine Beregnung der Plantagen. Elbe, Oste, Schwinge oder Äste erlauben den 500 Obstanbaubetrieben zwischen Cuxhaven und York über ihre Frostschutzberegnungsanlagen die Bäume in Hitzeperioden mit ausreichend Wasser zu versorgen. In Hitzesommern werde die knappe Ressource Wasser zum entscheidenden Faktor, sagt der Bundesvorsitzende der deutschen Obstbauern.
0: Wir kommen zum Wetter oder besser gesagt zum Unwetter im Nordwesten. Heute kam in vielen Teilen der Region schon jede Menge Regen runter. Auch Gewitter waren dabei. Thomas Stahlberg, auf was müssen wir uns noch einstellen?
4: Ja, ist ein bisschen Lotterie, so bringt es dieses feuchtwarme, explosive Wetter mit sich. Am Mittag hat schon ordentlich in Bad Zwischenahn und Westerstede geregnet, 12 Liter in der Stunde. Ab jetzt muss sich auch ein breiter Streifen, so 50 Kilometer rechts und links der Weser, auf einiges gefasst machen, sagt unser Wettermann Ronny Büttner. Örtlich können da zwischen 15 und 40 Liter in kurzer Zeit fallen. In Gewitternähe sind auch schwere Sturmböen möglich. Das kann Oldenburg, Bremen, Südoldenburg, Butjading, die Wurster Küste und den Raum Zeven betreffen. Gegen 18 Uhr sagen die Wettermodelle eine zweite Front vorher, die dann wohl Ostfriesland und das Ammerland beherrscht. Im Laufe des Abends beruhigt sich dann das Wetter wohl, aber bei dieser Wetterlage ist eben auch nicht ausgeschlossen, dass es mancherorts einfach nur regnet. Das kann sich alles in letzter Minute ändern, aber das Potenzial ist da, sagen die Meteorologen.
0: In Nordenham hat die Polizei 4 mutmaßliche Kupferdiebe festgenommen. Sie sollen im Keller eines leerstehenden Mehrparteienhauses mehrere Kupferrohre abgeschnitten haben. 3 Tatverdächtige wurden laut Polizei noch am Tatort festgenommen. Einen weiteren Tatverdächtigen fanden die Beamten in einem Gebüsch in der Nähe. Bei ihnen seien mutmaßliches Diebesgut und Werkzeug gefunden worden, hieß es. Einer der Tatverdächtigen soll heute einem Haftrichter vorgeführt werden. Bei den 3 weiteren Verdächtigen lagen den Angaben zufolge keine Haftgründe vor. Sie wurden entlassen. Und zum Schluss nochmal der Blick auf das Wetter. Da gucken wir auf morgen. Da gibt es mehr Wolken als Sonne und von Westen her auch wieder Schauer und Gewitter bei maximal 21 bis 23 Grad. Das waren die Nachrichten aus Ihrer Region, aus dem Studio Oldenburg mit Sinja Schütte. 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
1: Ja, und vielleicht auch schon auf dem Weg im Auto, im Bus oder ja, vielleicht auch im LKW auf dem Weg ins Wochenende. Dann aber bitte noch einmal Vorsicht auf der A2. Gerade frisch reingekommen, Hannover Richtung Dortmund. In der Einfahrt Hannover-Langenhagen haben wir eine Unfallstelle, die ist noch nicht abgesichert. Und Liegenbleiber auf der A31 Lingen nach Meppen zwischen Lingen und Wiedmarschen. Da steht ein defektes Fahrzeug. Dann wäre es das aber auch. Kommen Sie gut und sicher an Ihr Ziel. Jetzt mit Patrick Hernandez und Born to be Alive.
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0: schönen Nachmittag. NDR 1 Niedersachsen ist hier um 4:05. Und zum Glück hat es in der vergangenen Woche hier mal so ein bisschen geregnet. Heute auch noch mal ein bisschen mehr. Aber für viele Landwirte kam der Regen trotzdem zu spät. Also die Dürre in diesem Sommer, die hat gerade zum Beispiel beim Weizen und Raps zu Ernteausfällen geführt. Wir haben ja auch schon darüber gesprochen. Aber die Frage ist jetzt natürlich auch, wie kann sich die Landwirtschaft auch in Zukunft auf die sich durch den Klimawandel veränderten Bedingungen einstellen? Und mit der Frage beschäftigt sich auch die aktuelle Folge unseres Landwirtschaftspodcasts 63 Hektar. Da erzählt Landwirtin Imke aus dem Emsland zum Beispiel, was sie mit ihren Zwiebeln und Kartoffeln macht, außer sie zu beregnen.
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3: Wir machen uns natürlich da viele Gedanken drum und haben da auch schon so ein paar Ideen. Grundsätzlich ist es so, dass wir uns in den letzten Jahren dazu bewegt haben, dass wir wirklich unsere Sortenwahl bei der Kartoffel immer bewusster treffen. Das heißt, wir machen uns im Vorfeld viele Gedanken, auf was für Flächen welche Sorte kommt. Die leichteren, sandigen Flächen, da kommt dann meistens eine Sorte hin, wo wir aus den Vorjahren wirklich die Erfahrung gemacht haben, die Sorte kommt mit Trockenheit und diesem Hitzestress besser klar.
0: Die Landwirtschaft muss sich anpassen, sagt auch Moritz Reckling. Er ist Experte für Pflanzenbau am Leibniz-Zentrum für Agrarlandschaftsforschung. Manche Kulturen werden dann vielleicht nicht mehr zu häufig angebaut. Dafür kommen neue dazu.
4: Zum Beispiel die Sojabohne, die in den Monaten, gerade wo wir diese Hitzewelle jetzt hatten, sehr gut durchgekommen ist. Also die hohen Temperaturen auch von 39 oder 40 Grad in dieser Zeit gut vertragen hat. Andere Trockenheits- oder Hitze angepasste Kulturen, wie zum Beispiel Kichererbse, sind noch Innovationen oder Kulturen, an denen wir auch noch Forschungsbedarf sehen. Trotzdem wird es jetzt nicht grundsätzlich zu einer Anbau, sag ich mal, Stopp von einzelnen Kulturen in der nächsten Zeit kommen.
0: Ja, mehr rund um das Thema Dürre und Hitze und was das für die Landwirtschaft bedeutet, das hören Sie heute Abend hier bei NDR 1 Niedersachsen in der aktuellen Folge von 63 Hektar. 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Wie geht Landwirtschaft im Klimawandel? 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
1: Da schauen wir erstmal auf die A31, Lingen nach Meppen. Zwischen Lingen und Wiedmarschen, da haben wir einen Liegenbleiber. Dann hat es ordentlich geschüttet, Gefährdung von Aquaplaning. Deshalb auf der A352 zwischen Dreieck Hannover West und Engelbostel. Stau oder stockender Verkehr auf folgenden Strecken. A1 Lübeck Richtung Hamburg, zwischen Basbüttel und Stellhorn, 14 Kilometer leider. Da verlieren Sie aktuell eine Dreiviertelstunde. A1 Hamburg Richtung Osnabrück, zwischen Reutten und Bremen-Arsten, 8 Kilometer Stau, das ist direkt vor der Baustelle, eine gute Dreiviertelstunde plus. A1 Osnabrück nach Bremen, zwischen Dreieck Stur und Bremen-Arsten, 6 Kilometer Stau, das ist vor der Baustelle. Auf der A1 Bremen nach Lübeck, zwischen Maschnerkreuz und Dreieck Nordelbe, nochmal 4 Kilometer stockender Verkehr. A2 Berlin nach Hannover, zwischen Kreuz Braunschweig-Nord und Braunschweig-Wartenbüttel, 6 Kilometer stockender Verkehr. A2 Hannover nach Berlin, zwischen Allerengersleben und Eilsleben, 3 Kilometer Stau wegen Bauarbeiten. A7 Hannover nach Flensburg, zwischen Hamburg-Hausbruch und dem Elbtunnel nochmal 5 Kilometer stockender Verkehr. Die B209 Bad Feilingborstel-Nienburg ist außerdem zwischen Hollige und Altenbreuzen gesperrt. Hat es einen Unfall gegeben, gilt für beide Richtungen die Sperrung. Die B241 Osterode Richtung Fienburg zwischen Kreuzeck und Goslar gesperrt. Da laufen Bergungsarbeiten aktuell. Und ordentlich Geduld brauchen Sie an der Elbfähre Glückstadt-Wischhafen, zumindest ab Glückstadt. Da muss der Motor 3 Stunden ausgemacht werden, also weil man da ja immer wartet und steht. Und ab Wischhafen zumindest bis zu 1 Stunde. Aber das wäre es dann auch. Kommen Sie gut und sicher ins Wochenende und durchs Wochenende.
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1: Und natürlich spielen wir auch gleich wieder unsere Entenjagd. Das heißt, es gibt 3 kuriose Geschichten von mir, die entweder stimmen oder auch nur ausgedacht sind. Also Enten. Und Sie müssen mir nur sagen, welche sind echt und ja, welche sind nur ausgedacht. Es geht um 80 Euro und um die darf hier gleich zumindest Elke Taylor spielen aus Gifhorn. Und falls Sie der nächste oder die nächste Kandidatin sein möchten, gerne jetzt schon mal bewerben. Zum Beispiel über ndr.de/ndr1 Niedersachsen.

0: 20 vor 4. Auch jetzt wieder Zeit für unsere Entenjagd und 50 Euro im Jackpot. Das heißt, wir spielen bestenfalls um 80 Euro.
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0: Die uns täglich hören, die wissen das natürlich, dass es pro vorgelesener Geschichte immer noch mal einen Zehner obendrauf gibt. Drei Geschichten haben wir, die entweder ausgedacht sein könnten, also Enten oder auch echt. Das heißt, wir spielen hier bestenfalls deshalb um 80 Euro. Und das macht genau genommen Frau Elke Taylor aus Gifhorn. Hallihallo, Elke.
2: Hallo.
0: Elke, jetzt muss ich mal ein bisschen nachbohren. Heißen Sie mit Nachnamen Taylor oder Tyler? Also es klingt ja beides
2: Taylor.
0: Nicht.
2: Taylor. Wie Elizabeth Taylor.
0: Ach, also ist jetzt nicht typisch niedersächsisch. Wo kommt der Nachname her?
2: Mein Mann ist Engländer.
0: Ah, okay, ich habe es mir schon fast gedacht. Noch häufiger drüben in England?
2: Ja, wir waren erst Ende Juni wieder.
0: Welche Region denn genau?
2: Oxford.
0: Oh, schön.
2: Ja.
0: Sehr schön. Aber dass Sie mal rüberziehen, kam nie in Frage?
2: Nein.
0: Gut, ich kann es verstehen. Das war ein sehr überzeugendes Nein.
2: Ja.
0: Sehr schön. Ich hoffe, Sie sind genauso überzeugend hier bei den Antworten und vor allem auch sicher bei den Geschichten, die ich jetzt hier für Sie habe. Wie gesagt, drei Geschichten habe ich, sind entweder ausgedacht, also Enten oder echt. Und wenn Sie bereit sind, dann legen wir direkt mal los mit der ersten Meldung.
2: Ja, ich werde versuchen.
0: Wunderbar. Hier ist die erste Meldung, Elke.
3: Heute am 28. August ist der Krümel über der Tastaturtag. Die Idee, die kommt aus den USA. An diesem Tag soll ausdrücklich über der Computertastatur gegessen werden. Egal was. Kekse, Cracker, Brötchen. Hauptsache, es krümelt ordentlich und landet zwischen den Tasten. Diesen kuriosen Aktionstag sollen zwei Amerikaner erfunden haben, die gleich eine ganze Reihe verrückter Feiertage ins Leben gerufen haben.
0: Ja, also eigentlich ärgert man sich ja über Krümel in der Tastatur, aber heute darf man sich mal schön so rüberbeugen, angeblich. Echt oder Ente?
2: Also es gibt ja viel Verrücktes, aber das glaube ich doch nicht. Also Ente.
0: Da sagen Sie, ist eine Ente. Ist aber tatsächlich echt.
2: Oh.
0: Ja.
2: Dann ist es so.
0: Es war so tatsächlich so ein Spaßtag, wie eben hier erwähnt. Das sind Amerikaner, die haben sich so alles Mögliche ausgedacht. Aber ja, das ist tatsächlich echt gewesen. Aber Elke, trotzdem einfach nochmal probieren. Hat mir sehr Spaß gebracht mit Ihnen oder viel Spaß gebracht.
2: Ja, auf jeden Fall. Ist halt ein Glücksspiel manchmal.
0: Genau. Ich wünsche Ihnen noch ein schönes Wochenende.
2: Ihnen auch. Danke.
0: Tschüss.
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0: NDR1 Niedersachsen im Ohr auf dem Weg ins Wochenende. Kaya Last ist mein Name. Gleich verabschiede ich mich. Ab 16 Uhr übernimmt Andreas Kuhnt hier die Funkbilder. Andreas, bevor wir gleich zu deinen Themen kommen, noch mal kurzer Blick auf die A7. Hannover nach Hamburg zwischen Berghof und Schwarmstedt. Da haben wir eine Unfallstelle, die ist noch nicht abgesichert. Und Aquaplaning B522 Limmer Flughafen zwischen Heinrich-Heine-Straße und Langenhagen. Also es plattert doch ganz ordentlich. Und wir beide, ne, Andreas und ich, wir haben uns vollkommen falsch heute angezogen.
1: Genau, wir haben ja gehört, dass es heute ein bisschen frischer werden sollte. Daraufhin habe ich mein neues Korthemd rausgeholt. Ja. Naja gut, es ist ein halbes Jahr alt, aber es wurde jetzt längere Zeit nicht getragen. Und ich dachte, heute ist es richtig. Falsch, es war viel zu warm.
0: Ja, es ist nass und warm, genau.
1: Ja, aber apropos warm anziehen müssen sich auch die niedersächsischen Fußballvereine in der zweiten Liga. Heute sind zwei Ligaspiele angesagt, auf die werden wir gleich nochmal sehr ausführlich schauen. Der VfL Osnabrück muss heute gegen den VfL Bochum ran. Und ja, Eintracht Braunschweig empfängt Hertha BSC Berlin zu Hause. Und das sind beides durchaus so richtungsweisende Spiele. Die Braunschweiger haben ja einen ganz guten Start hingelegt. Jetzt sind sie nicht mehr so gut. Du nix mit dem Kopf. Du weißt das natürlich alles. Du weißt das alles.
0: Ne?
1: Du weißt das natürlich. Du bist ja fußballaffin. Und der VfL Osnabrück, der hat ähnlich wie Hannover 96 keinen einzigen Punkt in der Bundesliga, zweiten Bundesliga. Wir werden das nachher mal ein bisschen analysieren.
0: Nein, ganz so gut wie du kenne ich mich nicht aus. Deshalb höre ich ja deine Sendung hier.
1: Ich hoffe sehr.
0: So,
1: ansonsten kannst du dich noch drauf freuen. Es ist die Apfelernte begonnen bei uns in Niedersachsen im alten Land. Und die Äpfel sollen sehr, sehr gut schmecken.
0: Okay.
1: Soll ich dir mal den Apfel der Versuchung rüber?
0: Ja, mal später. Erstmal die Funkbilder mit Andreas Kuhnt gleich um 16 Uhr in 9 Minuten. Schönes Wochenende, wenn Sie mögen. Bis morgen ab 13.

0: Es ist Freitag und in 2 Minuten 16 Uhr.
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0: Vorsicht bitte auf der A7. Hannover-Hamburg zwischen Berghof und Schwarmstedt. Eine Unfallstelle, die noch nicht abgesichert ist. Vorsicht, B522 Limmer Flughafen zwischen Heinrich-Heine-Straße und Langenhagen. Gefährdet Aquaplaning ihre Fahrt. A1 Lübeck-Hamburg zwischen Basbüttel und Stillhorn. 14 Kilometer stockender Verkehr. Es dauert hier etwa eine Dreiviertelstunde länger für Sie. A1 Hamburg-Osnabrück zwischen Olten und Bremen-Asten. 8 Kilometer Stau an der Baustelle dort. Hier dauert es auch ein

Stockender Verkehr. Die B241 Osterode-Fienenburg ist zwischen Kreuzeck und Goslar gesperrt. Da muss ein Fahrzeug geborgen werden. Und an der Elbfähre Glückstadt durch Hafen beträgt die Wartezeit ab Glückstadt bis zu 2,5 Stunden.

0: Jetzt ist es 16 Uhr.
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2: Heute am Freitag endet für viele von uns die letzte Arbeitswoche im August 2026. Am nächsten Dienstag beginnt ja schon der Wahlmonat September. Und heute beginnt für die meisten von uns schon das Wochenende. In den Funkbildern unter anderem mit diesen Themen. In Braunschweig, da gab es heute eine Anhörung zum tragischen Germanwings-Absturz von vor 11 Jahren. Angehörige der vielen Menschen, die damals in den französischen Alpen ihr Leben verloren, weil der Co-Pilot das Flugzeug bewusst hat abstürzen lassen, die verlangen Schmerzensgeld und Schadenersatz. Die Klage richtet sich gegen das Luftfahrtbundesamt mit Sitz in Braunschweig, das, so die Angehörigen, den Co-Pilot nicht ausreichend auf seine Flugtauglichkeit geprüft habe. Der 71-jährige Klaus Radner etwa, der kämpft dafür, dass endlich jemand für den Verlust seiner Kinder zur Rechenschaft gezogen wird.
3: Das ist das Letzte, was ich für meine Tochter, für meinen Enkel und für den Partner meiner Tochter noch tun kann.
2: Tja, traurige Nachrichten kamen heute auch aus Norwegen. König Harald V. ist gestorben, der wurde 89 Jahre alt. Ein Mann, der offenbar meist die richtigen Worte für Volk und Familie fand, sehr sportlich war und der sich gerne auch mal über sich und die kuriosen Momente seines Lebens lustig machen konnte. Und sonst so bei uns vor der Haustür, ja, im alten Land, da beginnt die Apfelernte. Wir werden natürlich kosten und berichten. Und zwei von unseren Teams aus der zweiten Fußball-Bundesliga, die müssen heute am frühen Abend knifflige Aufgaben lösen. Eintracht Braunschweig spielt zu Hause gegen die bisher ungeschlagenen Berliner von der Hertha. Und Tabellenschlusslicht VfL Osnabrück versucht beim VfL Bochum erste Punkte zu holen. Wir schalten gegen kurz vor 18 Uhr schon mal in die Stadien. Funkbilder der Tag, NDR 1, wir Niedersachsen.

0: Vor dem Landgericht Braunschweig wurde am Vormittag über eine Klage im Zusammenhang mit der Germanwings-Katastrophe vor 11 Jahren verhandelt. 30 Angehörige wollen in einem Zivilverfahren gegen das Luftfahrtbundesamt mit Sitz in Braunschweig klagen. Die Aufsichtsbehörde, so heißt es, hat nach ihrer Ansicht bei der Überprüfung der psychischen Eignung des Todespiloten Fehler gemacht. Dieser hatte ja, wir erinnern uns an diese furchtbare Geschichte, dieser hatte den Airbus der Lufthansa-Tochter Germanwings absichtlich in ein Bergmassiv in Südfrankreich gesteuert, um Suizid zu begehen und um andere Menschen mit in den Tod zu reißen. Jannik Wiechers, was ist denn da heute in Braunschweig jetzt konkret passiert?
1: Kläger und Beklagte, also die Vertreter der Angehörigen und die Anwälte des Luftfahrtbundesamtes, haben zunächst noch einmal ihre jeweilige Rechtsauffassung geschildert. Die Kläger, die sind der Meinung, der Staat, also das Luftfahrtbundesamt, hätte verhindern müssen, dass der Copilot, der episodenhaft depressiv erkrankt war, als flugtauglich getestet wird. Als behördliche Aufsicht hätte das Bundesamt die Flugärzte besser überprüfen müssen, so die Kläger. Sie fordern Schadenersatz und zwar Schmerzensgeld bis zu 110.000 Euro. Die Gegenseite hat heute Morgen eine solche Verantwortung zurückgewiesen. Bei der medizinischen Bewertung des Co-Piloten habe es nichts zu beanstanden gegeben, sagen sie. Und diese gegensätzlichen Haltungen beider Seiten führten heute Vormittag auch dazu, dass eine im Zivilverfahren übliche Güteverhandlung scheiterte. Das Luftfahrtbundesamt war zu einem Vergleich nicht bereit. Und dann hat die Vorsitzende Richterin en Detail erläutert, was das Gericht bereits im Vorfeld mitgeteilt hatte, nämlich, dass die Kläger nach der derzeitigen Rechtsauffassung der Kammer gar keine Schadenersatzansprüche an den Staat stellen können. Das Subsidiaritätsprinzip greife hier, heißt, wenn Schadenersatz auch an anderer Stelle eingeklagt werden könnte, dann schließe das eine Staatshaftung aus. Heißt, nicht das Luftfahrtbundesamt, sondern die Germanwings bzw. die Lufthansa wären demnach der richtige Adressat für mögliche Klagen.
0: Aber wenn ich das bisher richtig verstanden habe, sind ja solche Schadenersatzklagen gegen die Lufthansa schon erfolgt. Die waren ja auch angestrebt, aber die Angehörigen sind doch damit auch schon gescheitert, oder?
1: Ja, das ist richtig. Mehrere Landgerichte und ein Oberlandesgericht hatten Klagen abgewiesen mit dem Hinweis, der Staat sei zuständig, nicht die Lufthansa als Germanwings-Mutter. Daraufhin klagten die Angehörigen in Braunschweig eben beim Luftfahrtbundesamt. Sollte dort die Zivilkammer tatsächlich, wonach es derzeit aussieht, die Klage abweisen, hingen die Kläger sozusagen im luftleeren juristischen Raum zunächst. Und genau das haben die Klägeranwälte heute massiv kritisiert. Wenn man das zu Ende denke, so das Argument, dann hätten die Angehörigen quasi überhaupt keine Chance, bei irgendjemandem Schmerzensgeld einzuklagen. Das sei 11 Jahre nach dem Vorfall mit 150 Toten ein unerträglicher Zustand für die Angehörigen, die wenigstens die Chance bekommen müssten, dass es zu einem richtigen Prozess kommt mit einer Beweisaufnahme und Anhörung von Zeugen. Genau danach sehe es derzeit aber kaum aus. Und die Kammer in Braunschweig, die schließt beides bislang aus und will am 6. Oktober mitteilen, wie es in dem Verfahren weitergeht.
0: Tja, keine guten Perspektiven offenbar für die Klägerinnen und Kläger in diesem Fall, der uns allen nochmal vor Augen geführt hat, wie furchtbar das gewesen ist damals vor 11 Jahren. Danke an Jannik Wiechers für diese Infos. 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Und Hallo Niedersachsen wie immer um 19.30 Uhr. Jetzt noch was Aktuelles von den Straßen. 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Vorsicht bitte auf der A1 Osnabrück-Münster zwischen Kreuzlaut Osnabrück und Lengerich. Eine Unfallstelle, die noch nicht abgesichert ist. Und sowas auch auf der A7 Hannover-Hamburg zwischen Garlsdorf und Thies-Hope. Also auch hier bitte besondere Obacht. 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

0: 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Vorsicht auf der A29 Wilhelmshaven Oldenburg zwischen Kreuz Oldenburg Nord und Oldenburg Ohmstede, eine Unfallstelle, die noch nicht abgesichert ist. Trauer im Norden Europas und kann mir vorstellen, nicht nur da. Norwegens König Harald ist tot. Er starb heute früh um kurz nach 6:30 im Alter von 89 Jahren in Oslo. Das norwegische Königshaus hat das dann auch direkt mitgeteilt, der Öffentlichkeit natürlich auch. Vor allen Dingen den Norwegerinnen und Norwegern. Harald der V. war ja zuletzt der älteste regierende König in Europa und gleichzeitig einer der beliebtesten. Der galt nämlich als bodenständig, zugewandt und tolerant. Und das, obwohl seine Kindheit alles andere als unbeschwert war.
1: Norwegen 1940. Deutsche Truppen überfallen das Land im Zweiten Weltkrieg. Die Nazis versuchen dabei auch Norwegens Königsfamilie zu entführen. Der erst dreijährige Prinz Harald muss mit seiner Familie aus der Heimat fliehen, erzählt seine Schwester Prinzessin Astrid später dem norwegischen Rundfunk.
2: Die
1: Erwachsenen haben versucht, sich nichts anmerken zu lassen, aber wir haben gemerkt, wie beunruhigt sie waren. Keiner wusste, wie es weitergeht. Prinz Harald wächst im Exil in den USA auf, während sein Vater und Großvater den Widerstand gegen die Nazi-Besatzer aus London heraus anführen. Eine Kindheit geprägt von Krieg, Flucht und einer getrennten Familie. Es war vielleicht diese Erfahrung, die dafür gesorgt hat, dass sich Harald auch später als König immer für eine offene Gesellschaft eingesetzt hat. Norweger sind auch aus Afghanistan, Pakistan und Polen, Schweden, Somalia und Syrien eingewandert. Zu Hause ist da, wo unser Herz ist. Das lässt sich nicht immer mit Landesgrenzen beschreiben, sagte er zu seinem 25. Thronjubiläum. Er war zuletzt der älteste König im Amt in ganz Europa. König Harald galt als der älteste König im Amt in ganz Europa. König Harald galt als bodenständig, zugewandt und tolerant. Norweger sind Mädchen, die Mädchen lieben, Jungen, die Jungen lieben und Mädchen und Jungen, die einander lieben. Norweger glauben an Gott, an Allah, an alles und nichts. Mit Aussagen wie dieser sammelt König Harald auch bei

0: jungen, progressiven Norwegern viele Pluspunkte. Er hat in seinen mehr als 30 Jahren auf dem Thron Norwegen zu dem Land gemacht, das es heute ist. Ich bin sehr zufrieden mit ihm.
1: Er war ein König für uns alle.
0: Er war schon immer ein König für uns alle, ob man schwarz, weiß, gold oder rot ist. Er ist für jeden da. König Harald ist es egal, ob man eine Frau oder ein Mann ist, homosexuell oder heterosexuell. Er ist einfach für alle da. Privat war König Harald eher unauffällig. 1968 heiratete er als Kronprinz gegen den Widerstand seines Vaters eine Bürgerliche, seine Jugendliebe Sonja Haraldsen. Das Paar bekam zwei Kinder, Prinzessin Märtha Louise und Kronprinz Håkon. 1991 wird Harald König. Schon mein Großvater hatte das Motto »Alles für Norwegen«. Wir sind ständig herausgefordert, neu darüber nachzudenken, was in diesem Satz steckt, was er in der Praxis bedeutet. Das gilt nicht nur für uns in der königlichen Familie, sondern für alle, die in diesem Land leben. Nach Haralds Tod wird jetzt Sohn Håkon neuer König. Er übernimmt den Thron mitten in stürmischen Zeiten für das norwegische Königshaus. Seine Frau Mette Marit lebt mit einer Spenderlunge und geriet wegen ihrer Freundschaft zum US-Sexualstraftäter Jeffrey Epstein in die Kritik. Ihr ältester Sohn aus einer früheren Beziehung wurde wegen Vergewaltigungsvorwürfen zu einer Haftstrafe verurteilt. Haralds war über Jahrzehnte die Konstante. Zwischen all den Schlagzeilen war der König für viele Norweger ein verlässlicher, ruhiger Fels in der Brandung. Dieser Fels wird fehlen.
2: Harald der V. von Norwegen ist im Alter von 89 Jahren gestorben. Ich gebe zu, ich hatte den gar nicht so auf dem Schirm, aber das, was ich gerade gehört habe, hat mich tief gerührt. So ein toleranter Mensch. Das ist ja selten in der Welt. Arne Bartram hat nochmal auf das Leben von Harald dem V. zurückgeblickt.

0: In der 1 Niedersachsen wieder was Aktuelles von den Straßen. Kein Wunder, heute Freitag, da ist ja immer eine Menge, was nicht so richtig rund läuft auf den Straßen. Vorsicht bitte auf der A7 Hamburg-Hannover zwischen Soltau Süd und Dorfmarkt, hat es leider einen Unfall gegeben und diese Unfallstelle ist auch noch nicht abgesichert. Jetzt wird es aber wieder erfreulich, in einen knackigen Apfel zu beißen. Das ist doch herrlich, ne? Am besten so frisch vom Baum, vielleicht ja aus dem eigenen Garten oder wie demnächst von den Bäumen aus dem alten Land bei uns in Niedersachsen. Dort hat nämlich die Apfelernte begonnen, und zwar heute. Wie die ausfällt nach wochenlanger Hitze, nach Trockenheit und Hagel, das weiß natürlich mein Kollege Jörn Pietschke. Wie fällt's denn aus?
1: Erstaunlich gut, sagt der Bundesvorsitzende der deutschen Obstbauern Klaus Schlieker aus Guterhandviertel im Alten Land. Mit den prognostizierten knapp 300.000 Tonnen Äpfeln, die in diesem Jahr an der Niederelbe gepflückt werden sollen, liegt die Ernte deutlich unter der des Vorjahres. Aber im Vergleich zu den anderen Obstanbaugebieten in Deutschland und Europa wird eben eine solide Ernte erwartet, die aufgrund der Minderernten in anderen Gebieten im alten Land auf gute Erzeugerpreise hoffen lässt. Der Wettbewerbsvorteil an der Niederelbe, sagt Schlieker dem NDR, liege in der Möglichkeit für eine Beregnung der Plantagen.
0: Nun traf ja der oberste Obstbauer, so können wir ihn mal nennen, der oberste Obstbauer in Deutschland, heute auf die grüne Landwirtschaftsministerin in Niedersachsen, nämlich auf Miriam Staudte. Gibt es da derzeit eigentlich irgendwelche Differenzen?
1: Nein, tatsächlich nicht. Landwirtschaftsministerin Staudte ist bei den Obstbauern im alten Land angekommen, auch wenn es anfänglich Irritationen gab. Heute pflücken beide derzeit einträchtig die Frühsorte Delba und den Elster, die ersten Äpfel dieser lagerfähigen Sorte, auf einem Obsthof in Cuxhaven-Osterende. Apropos lagerfähig, viele Obstbauern leiden darunter, dass noch Äpfel aus der Vorjahresernte in ihren Lagern sind. Deshalb hat ein Obstbauer aus Holland-Thielenfleet bei Stade eine ungewöhnliche Idee. Er lädt morgen wieder auf seinen Hof zum Obst-Outlet ein. Da können Verbraucher eine Tüte kaufen und so lange Äpfel hineinfüllen, bis die Tüte randvoll ist.
0: Ja, so kreativ sind wir eben bei uns in Niedersachsen. Danke an den Kollegen Jörn Pietschke, der uns ein bisschen vorbereitet hat auf das, was demnächst in den Regalen liegen wird, nämlich knackige Äpfel aus dem alten Land, aus Niedersachsen. Die Apfelernte hat begonnen. Und wenn Sie die ersten Bilder sehen wollen von den neuen Äpfeln, die haben wir natürlich auch für Sie nachher im NDR Fernsehen. 19:30 Uhr heißt es wieder. Hallo Niedersachsen, heute mit Jan Starkebaum.

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1: Vorsicht bitte auf der A29 Oldenburg, Ahlhorner Heide beidseitig zwischen Ahlhorn und dem Dreieck Ahlhorner Heide. Aquaplaning, also extrem nass auf der Straße. Hier bitte besondere Obacht. A1 Lübeck-Hamburg zwischen Basbüttel und Stillhorn. 15 Kilometer stockender Verkehr. Es dauert hier etwa eine Dreiviertelstunde länger für Sie. A1 Hamburg-Osnabrück zwischen Olten und Bremen-Asten. 8 Kilometer Stau vor der Baustelle. Und auch hier dauert es eine Dreiviertelstunde länger. In der Gegenrichtung zwischen Dreieck Stur und Bremen-Asten. 6 Kilometer Stau an dieser Baustelle. A1 Bremen-Hamburg, Ausfahrt Hollenstedt gesperrt. Die muss gerade gereinigt werden. A1 Bremen-Lübeck zwischen Maschnerkreuz und Dreieck Norderelbe. 4 Kilometer stockender Verkehr. A2 Berlin-Hannover zwischen Kreuz Braunschweig-Nord und Braunschweig-Watenbüttel, 6 Kilometer stockender Verkehr. A2 Hannover-Berlin zwischen Allerengersleben und Alsleben, 3 Kilometer Stau an der Baustelle dort. A7 Hannover-Kassel zwischen Hildesheim-Dristenstedt und Derneburg-Salzgitter, 6 Kilometer stockender Verkehr innerhalb der Baustelle dort. A7 Hannover-Flensburg vor dem Elbtunnel, 6 Kilometer stockend auch hier. Die B241 Osterode-Fienenburg ist zwischen Kreuzeck und Goslar gesperrt, da laufen Bergungsarbeiten. Osterholz-Scharmbeck wegen des zu erwartenden Gewitters beginnt der Einlass zum Sarah-Connor-Konzert aus Sicherheitsgründen erst um 18 Uhr. Und an der Elbfähre Glückstadt-Wischhafen beträgt die Wartezeit ab Glückstadt bis zu 2,5 Stunden.
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1: 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Jetzt werden Sie sagen, wie kommt das denn? Jo, wir haben eine ganze Menge Bundesligisten in der Basketball-Bundesliga. Und einen werden wir in diesem Jahr ganz besonders verfolgen. Raster Fechter. Auftakt zu unserer kleinen Serie. Gleich so gegen 16.50 Uhr. Hier bei uns in den Funkbildern.

0: Blicken wir mal über die Landesgrenzen von Niedersachsen hinaus. Münster, keine Frage, eine sehr schöne, eine lebendige Stadt, kurz hinter Osnabrück, mit jeder Menge Geschichte. Stichwort Westfälischer Frieden nach dem Dreißigjährigen Krieg 1648. Die entsprechenden Dokumente wurden damals in Osnabrück und Münster unterzeichnet und vorher ausgehandelt. Ja, und genau in Münster trafen sich jetzt die Fraktionsspitzen der Regierungsparteien. Idee dahinter, nach der Ministerriege, die sich ja zu Beginn der Woche in der Nähe von Berlin zusammengesetzt hatte, sollten sich jetzt auch die Parlamentarier über die gemeinsamen Pläne der nächsten Monate abstimmen. Und was rausgekommen ist, das schildert uns jetzt mal Georg Schwarte.
1: Jetzt also wirklich der Herbst der Reformen. Er soll kommen. Die Spitzen der Regierungsfraktionen jedenfalls haben sich auf den Fahrplan für den Herbst geeinigt, sagt CSU-Landesgruppenchef Hoffmann am Ende der Fraktionsklausur in Münster.
2: Der Mut aus Münster, er ist da.
1: Da war dann wieder der Mut aus Münster. Der soll jetzt helfen, das Reformpaket der Regierung umzusetzen. Und Unionsfraktionschef Thorsten Frey verweist auf das gemeinsame Papier aus Münster.
2: Wo wir noch mal sehr deutlich gemacht haben, dass wir die aktuellen Reformvorhaben gemeinsam und in diesem Zeitraum über die Bühne bringen möchten. Das gilt sowohl für die Reformen im Bereich der Sozialgesetzgebung, der Rente, der Pflege, wie auch im Bereich der Arbeitsmarkt- und Steuerpolitik.
1: Also für alles, was derzeit im Land bei manchen für Missmut und Verdrießlichkeit sorgt. Diesem Gefühl hatte ja schon der Kanzler bei der Kabinettsklausur in Neu-Hardenberg den Kampf angesagt und das Deutschland von morgen beschworen. Zwei Klausuren in dieser Woche, eine gemeinsame Aufgabe, raus aus dieser Lähmung und der diffusen Angst vor der Zukunft. Merz jedenfalls machte auf Antreiber.
3: Wir legen alte Lasten ab, wir beseitigen Zwänge, wir begrüßen neue Technologien und wir tun das alles in dem Bewusstsein, dass wir das Gute in Deutschland erhalten und unsere Stärken nutzen wollen.
1: Einer Stärke, sagen Sie jedenfalls, haben Sie sich auf der Klausur in Münster gegenseitig neu versichert. Der des gegenseitigen Vertrauens. Aber da ist das Rumoren in der SPD. Brandbriefe, zuletzt 7 Seiten von der Ruhr-SPD, die dem Kanzler Abgehobenheit attestiert, die Reformen sozial unausgewogen findet. SPD-Fraktionschef Mirsch relativiert.
4: Jeder Partei ist es unbenommen, auch weiter zu denken, auch Impulse zu bringen. Aber wir geben ja in unseren Parteien das Denken in keiner Weise auf.
1: Aber eben auch nicht im Parlament, sagt CSU-Mann Alexander Hoffmann, der die Regierung unterstützt, aber darauf verweist, dass am Ende die Regierungsmehrheit im Parlament entscheide.
5: Wir wollen Antreiber sein und nicht Abnicker der Regierung. Und das wird jetzt die Kernaufgabe sein der nächsten Wochen und Monate.
1: Im Herbst der Reformen in Münster gab es zum Abschluss ein 9-Punkte-Papier. Rente zukunftsfest machen, Flexibilität am Arbeitsmarkt, Klimaschutz und Anpassung stärken. Wir bleiben Autoland. Die Überschriften wollen Sie jetzt mit Leben füllen. Dass Sie dabei aufeinander Rücksicht nehmen müssen, machte Unionsfraktionschef Frey deutlich.
2: Genau darauf haben wir uns verständigt, in dem Wissen, dass alle großen Reformen am Ende Kompromisse sind.
1: Das wollen Sie jetzt tun und auch daran glauben, das stimmt, was der Kanzler als neue Losung ausgibt.
3: Es gibt überall ermutigende, ja auch begeisternde Signale des Aufbruchs, der Innovation und des Optimismus.
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0: 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Wir sind's, NDR1 Niedersachsen. Henrik Holt, der Mann hat uns ja schon häufig beschäftigt, auch gestern mal wieder, der verurteilte Windkraftbetrüger aus dem Emsland, ist ja am Dienstag aus der Haft geflohen und das kam gestern raus. Mittlerweile kommen immer mehr Details ans Licht. Auch unsere Kollegen aus dem Studio Osnabrück, die haben noch mal ein bisschen tiefer recherchiert. Es gab ja durchaus einige offene Fragen. Wo ist denn Holt nun wirklich und warum ist er überhaupt geflüchtet? Warum wollte er überhaupt flüchten? Und wie konnte das überhaupt alles passieren? Paul Hinske hat den Fall für uns ein bisschen weiter rekonstruiert. Paul, weiß man denn jetzt inzwischen, wie genau diese Flucht abgelaufen ist?
1: Uns hat der Sprecher der Staatsanwaltschaft Osnabrück, Martin Schanz, dazu heute nochmal nähere Angaben gemacht.
2: Ja, es war so, dass der Verurteilte um 6.30 Uhr die JVA des offenen Vollzuges in Berlin verlassen durfte und um 22.30 Uhr zurückgekehrt sein musste. Nachdem es relativ klar war, dass er nicht zurückkommt in dem Moment, bereits kurz nach Mitternacht die Berliner Polizei informiert worden, die daraufhin umfassende Suchmaßnahmen bereits vor Ort veranlasst hat.
1: Und am Mittwoch haben die Behörden dann eine Mail aus dem Umfeld Holz bekommen, dass er Holt das Bundesgebiet verlassen habe. Was man dazu wissen sollte, Henrik Holt wurde ja 2020 im Berliner Hotel Adlon festgenommen und 2022 zu 9 Jahren Haft verurteilt. Wegen Millionenbetrugs mit fiktiven Windparks. Er saß also schon ziemlich lange ein. Und seit längerer Zeit war er auch schon im offenen Vollzug. 513 Ausgänge waren das schon und die liefen laut Staatsanwaltschaft ohne Beanstandung.
0: Ja, aber offenbar nicht der 514. Weiß man denn jetzt, warum er das eigentlich gemacht hat? Du sagtest ja gerade, er hatte doch eigentlich schon einen Großteil seiner Haftzeit abgesessen.
1: Ja genau, Mitte Dezember 2028 wäre er ein freier Mensch gewesen. Wir haben Holz früheren Anwalt gefragt, wir haben Holz Frau angefragt und natürlich auch ihn selbst. Da gab es keine Rückmeldung. Die Neue Osnabrücker Zeitung spekuliert über ein mögliches Motiv. Das fand ich auch ganz spannend. Es gab in letzter Zeit Medienberichte, dass Holt am Kauf eines Flughafens in Rostock Lage beteiligt gewesen sei. Die Geschäftsführung des heutigen Flughafenbetreibers hat das zurückgewiesen. Und trotzdem, es liegt in diesem Zusammenhang eine Strafanzeige gegen Holt vor. Für den Fall, dass Holt auf eine frühzeitige Haftentlassung gehofft hätte, hätte er sich das möglicherweise mit der Strafanzeige abschminken können.
0: Ah ja, das könnte natürlich auch erklären, warum er jetzt geflohen ist. Ist aber auch bisher ja nur eine Mutmaßung. Jetzt tauchen ja aber Berichte auf, dass Henrik Holt sich in Moskau aufhalten könnte. Wie wahrscheinlich ist das denn?
1: Auf dem Instagram-Account mit dem Namen Henrik Holz wurde gestern ein Bild gepostet mit der Aufschrift Liebesgrüße aus Moskau. Dieser Account macht zwar den Anschein, dass sich dahinter wirklich Henrik Holt befindet, beweisen lässt sich das aber nicht. Wir haben über diesen Account natürlich auch nochmal eine Anfrage geschickt, aber keine Antwort bekommen. Also, man kann nicht klar sagen, wo er ist. Was wiederum jetzt sehr klar ist, vorhin wurde bekannt, dass gegen Henrik Holt ein europäischer Haftbefehl ausgestellt wurde.
0: Gut, wir wissen zwar, wo er nicht ist, nämlich im Knast. Henrik Holt ist weiter auf der Flucht. Und das waren Informationen von meinem Kollegen Paul Hinske hier bei uns bei NDR 1 Niedersachsen.

0: Unser Niedersachsen können wir wohl als echtes Basketballland bezeichnen. Immerhin haben wir mit den Löwen in Braunschweig, den Baskets in Oldenburg und Raster Vechta gleich drei Bundesligisten im Land. Der kleinste Standort ist Vechta. Gut 30.000 Menschen leben hier und sehr viele von ihnen sind Basketballfans. In der neuen Saison wollen wir vom NDR Niedersachsen Raster Vechta ganz besonders eng begleiten und die spannendsten Geschichten des Clubs erzählen. Im Moment schon herrscht bei Raster große Vorfreude, denn im September geht die Bundesliga wieder los. Christopher H. hat sich da mal umgehört.
1: Das ist der tonangebende Sound in Vechta. Die Sommerpause ist vorbei. Im Raster Dome, der Arena von Raster Vechta, ist wieder Leben.
2: Es gibt in dieser Stadt keinen Fußballverein. Das hier ist eine Basketballstadt. Die Leute hier sind stolz auf das, was ihr macht. Wenn ihr durch die Stadt geht, dann wissen die Menschen, wer ihr seid.
1: Gerrit Kersten Thiele ist Rasters Sportdirektor. In den letzten Wochen haben er und sein Team die neue Mannschaft für die kommende Spielzeit zusammengestellt. Die Herausforderung: Vechta ist klein. Basketball steht hier sportlich über allem.
3: Na, wir erklären das den Spielern schon, bevor sie hier unterschreiben, wenn sie neu sind, und sagen, hey, ist eine Kleinstadt, musst du offen für sein. Wenn die Spieler dann hier sind und sie merken, wie sie hier in Empfang genommen werden und wie die

0: Menschen auch auf sie reagieren, dann geht es eigentlich sehr, sehr schnell.
1: Einer der neuen Spieler ist Justin Adler Davis. Zuletzt hat der US-Amerikaner in Griechenland gespielt, davor bei den Towers in Hamburg. Gegen Fechter hat er in seiner Bundesliga-Zeit nie gespielt. Dass der Ort eine besondere Beziehung zum Basketball hat, das weiß er schon.
2: Das ist wichtig für mich. Das ist mehr mein Ding. Eine kleine Stadt, die den Basketball liebt. Darauf freue ich mich.
1: Für alle bei Rasta ist klar, Fechter guckt ganz genau hin. Philipp Herkenhoff wurde bei Rasta zum Profi, wechselte dann nach Ulm. Seit der vergangenen Saison ist er wieder in seiner Heimat. Das Eigengewächs hat daher eine besondere Rolle inne.
3: Ich versuche einfach so ein bisschen so eine Leaderrolle zu übernehmen. Ich kenne den Standort, ich kenne alles drumherum. Ich weiß, wie man in Fechter zu leben hat. Versuche den Jungs das so ein bisschen zu vermitteln und versuche da einfach denen beizustehen und zu helfen.
1: Und das ist vielleicht gar nicht so schlecht, denn Fehltritte sprechen sich im kleinen Fechter schnell rum. Fallen Spieler auf, zum Beispiel durch Unpünktlichkeit, dann weiß das schnell der ganze Ort. Deshalb gibt es in dieser Saison einen neuen Strafenkatalog.
4: Ich sag's ganz klar, keiner von uns will euer Geld. Aber jeder von uns muss Verantwortung übernehmen. Wenn ihr das erste Mal zu spät seid, kostet euch das eine Pizzaparty. Zweimal 100 Euro und die Pizzaparty. Dreimal, lasst es einfach nicht so weit kommen.
1: Wer gar nicht erst auftaucht, lädt das gesamte Team zum Steak-Dinner ein. Nicht nur die Mitspieler, auch das Team drumherum. Das kann ganz schön teuer werden. Rasta startet am 24.09. mit einem Heimspiel gegen Bamberg in die neue Saison. Los geht's, pünktlich um 20 Uhr.
5: 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Da wird so bestimmt mancher Korb erzielt.

0: Anderthalb Minuten noch. Und dann ist es 17 Uhr. Heute am Freitag.
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0: Das Wochenende. Es geht irgendwie los. Das hier klingt nicht gut. Vorsicht bitte auf der A29 Oldenburg-Ahlhorner Heide. Beidseitig zwischen Ahlhorn und Dreieck Ahlhorner Heide. Heftiges Aquaplaning, hier viel Wasser auf der Straße. Bitte fahren Sie hier ganz besonders aufmerksam. Ansonsten haben wir A1 Lübeck-Hamburg zwischen Basbüttel und Stillhorn. Immer noch 15 Kilometer stockender Verkehr. Dauert hier eine Dreiviertelstunde länger. Dreiviertelstunde länger dauert es auch auf der A1 Hamburg-Osnabrück zwischen Euthen und Bremen-Arsen an der Baustelle dort. 8 Kilometer Stau aktuell. In der Gegenrichtung zwischen Dreieck Stur und Arsten 6 Kilometer Stau an der Baustelle. A1 Bremen-Hamburg, Anschlussstelle Hollenstedt gesperrt, die muss gereinigt werden. A2 Berlin-Hannover zwischen Braunschweig-Nord und Braunschweig-Wartenbüttel 6 Kilometer stocken.

0: 14 Uhr. Jetzt ist es 17 Uhr.
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0: Und Lars Königke. Der hat das Wichtigste des Tages in aller Kürze.
2: Schönen guten Tag. Im Volkswagenwerk in Osnabrück könnte schon bald für die Rüstungsindustrie produziert werden. Nach NDR-Informationen soll am 7. September eine Absichtserklärung zwischen Volkswagen, dem Land und einem israelischen Rüstungskonzern unterschrieben werden. Der Konzern will Teile für das Luftverteidigungssystem Iron Dome in Osnabrück bauen. Nach der Sturzflut im Himalaya-Gebirge ist die Zahl der Todesopfer auf mehr als 500 gestiegen. Mindestens 1500 Menschen werden nach Behördenangaben noch vermisst, darunter mindestens 10 Deutsche. Im Katastrophengebiet in Nepal wurde inzwischen eine vierköpfige deutsche Familie gerettet. Sie ist in ein Armeecamp gebracht worden. Die Fraktionen von Union und SPD wollen die geplanten Sozial- und Wirtschaftsreformen bis zum Jahresende umsetzen. Beide Seiten einigten sich bei ihrer Fraktionsklausur in Münster auf ein entsprechendes Beschlusspapier. Die geplanten Reformen betreffen unter anderem die Themen Rente, Pflege, Arbeitsmarkt und Steuern.
0: Ja, ein bisschen mehr noch als 2 Wochen. Dann Kommunalwahlen bei uns in Niedersachsen. Haben Sie Ihre Wahlbenachrichtigung schon zu Hause und haben Sie sich die mal genauer angeguckt? Da stehen ja so viele Sachen drin. Habe ich mir mal genauer unter die Lupe genommen und habe festgestellt, Mensch, wegen Briefwahl und so, da muss man ja rechtzeitig reagieren, um dann auch dabei zu sein. Was bei der Briefwahl alles zu beachten ist, dazu mehr gleich hier bei uns in 20 Minuten.

Das war wahrlich ein schlimmer, ein schwarzer Tag für die deutsche Luftfahrt. Am 24. März 2015 stürzte ja eine Germanwings-Maschine auf dem Weg von Barcelona nach Düsseldorf in den französischen

0: Map. Wie sich herausstellte, hatte der Co-Pilot das Flugzeug absichtlich zum Sturz gebracht. Er und 149 weitere Personen an Bord sind damals gestorben. Heute begann am Landgericht Braunschweig sowas wie ein Prozess, eine Anhörung von 30 Angehörigen gegen die Bundesrepublik Deutschland. Die verlangen nämlich Schadenersatz von 500 bis 110.000 Euro. Matthias Zimmermann berichtet.
1: Klaus Ratner kämpft seit 11 Jahren dafür, dass jemand für den Flugzeugabsturz in den französischen Alpen zur Rechenschaft gezogen wird. Der 71-Jährige ist einer von 30 Angehörigen, die Schadenersatz vom Staat fordern.
2: Das ist das Letzte, was ich für meine Tochter, für meinen Enkel und für den Partner meiner Tochter noch tun kann.
1: Bei der Verhandlung will er persönlich dabei sein, ist extra nach Braunschweig gekommen. Für die Angehörigen geht es um mehr als um Geld. Sie wollen geklärt haben, ob der Staat, vertreten durch das Luftfahrtbundesamt, seine gesetzliche Kontrollpflicht eingehalten hat und ob der Absturz möglicherweise hätte verhindert werden können.
2: Der Co-Pilot hätte deshalb nicht am Steuer sitzen dürfen, da er einen Eintrag hatte. Er hatte schon mal eine Depression. Und dieser Eintrag hat ausgesagt, dass er jedes Jahr auf psychische Erkrankungen hätte untersucht werden müssen. Und das ist mehrere Male nicht passiert.
1: Die Angehörigen haben bereits Entschädigungen von Germanwings erhalten. In früheren Verfahren gegen die Lufthansa scheiterten weitergehende Forderungen allerdings. Die Gerichte verwiesen darauf, dass die staatliche Flugaufsicht für die medizinische Tauglichkeit der Piloten zuständig sei. Jetzt richtet sich die Klage deshalb gegen das Luftfahrtbundesamt. Doch gleich zum Auftakt bekommt die Klage einen Dämpfer. Die Behörde lehnt eine gütliche Einigung ab. Anwalt Tobias Masing, der das Luftfahrtbundesamt vertritt.
3: Es geht hier um einen Zahlungsanspruch. Dem sind wir entgegengetreten, weil wir nicht für gegeben halten.
1: Und auch zur Beweisaufnahme kommt es heute nicht. Die Richterin macht deutlich, nach vorläufiger Einschätzung der Kammer hat die Klage möglicherweise keine Aussicht auf Erfolg. Gerichtssprecherin Lisa Rust.
4: Die Kammer ist der vorläufigen Rechtsauffassung, dass die Amtshaftungsansprüche subsidiär, also nachrangig sind, insbesondere gegenüber der Fluggesellschaft. Das bedeutet, dass man, wenn man Ersatz von jemand anders verlangt bekommen kann, dann keine Amtshaftungsansprüche eingreifen.
1: Das Gericht argumentiert unter anderem, die Angehörigen könnten ihre Ansprüche möglicherweise gegen die Fluggesellschaft richten. Ein Widerspruch zu den früheren Entscheidungen anderer Gerichte. Für die Angehörigen ein unerträgliches Hin und Her, erklärt Anwalt Julius Reiter.
5: Das heißt, wir haben ein Ping-Pong-Spiel zwischen den Gerichten, denn drei Gerichte, Landgericht Essen, das Oberlandesgericht Hamm und das Landgericht Frankfurt, haben uns den Weg hier zum Landgericht Braunschweig gewiesen.
1: Ein Urteil gibt es heute nicht. Noch kann die Kammer auch anders entscheiden, als die Klage abzuweisen. Das Landgericht Braunschweig will am 6. Oktober seine endgültige Entscheidung verkünden.
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Achtung! Ein Falschfahrer, eine Falschfahrerin auf der A31 Lingen-Gronau zwischen Lingen und Kreuz-Schüttorf. Da kommt Ihnen ein Fahrzeug entgegen. Bitte fahren Sie äußerst rechts, überholen Sie nicht. Auf der A31 Lingen-Gronau zwischen Lingen und Kreuz-Schüttorf. Da kommt Ihnen ein Fahrzeug entgegen. Bitte fahren Sie beidseitig besonders aufmerksam äußerst rechts und bitte nicht überholen. Vorsicht auch auf der A7 Hannover-Hamburg zwischen Evendorf und Egesdorf. Da steht ein defektes Fahrzeug und B436 Buhnde-Leer. Hier Vorsicht in Höhe der A31 Wehna, da laufen Leute auf der Straße.

0: N1 Niedersachsen, nochmal der Hinweis für die Falschfahrerin oder den Falschfahrer. Achtung, auf der A31 Lingen-Gronau zwischen Lingen und Schüttorf-Ost, da kommt Ihnen ein Fahrzeug entgegen. Bitte fahren Sie äußerst rechts, überholen Sie nicht. A31 Lingen-Gronau zwischen Lingen und Schüttorf-Ost, da ist jemand falsch unterwegs. Deswegen fahren Sie da bitte beidseitig ganz besonders aufmerksam. Ja, wir schauen nochmal nach Nepal, einmal mehr muss man sagen, aber die Bilder, die lassen ja viele von uns auch 3 Tage nach dieser Sturzflutkatastrophe nicht los. Wie furchtbar ist das eigentlich, was dort innerhalb von Sekunden über die Menschen im Himalaya hineingebrochen ist? Diese Sturzflut in der Grenzregion zwischen Nepal und Tibet hat ja alles mit sich gerissen. Die Zahl der bisher bestätigten Opfer liegt inzwischen bei fast 500. Und die Helfer suchen in den Schlammmassen weiter nach mehr als 1000 Vermissten, darunter auch viele ausländische Touristen. Unsere Korrespondentin für Südasien ist Lena Bodewein. Lena, wie würdest du denn die aktuelle Situation beschreiben? Wie läuft dort vor Ort der Rettungseinsatz?
1: Ja, er ist auf jeden Fall kritisch und er wird auch nicht leichter durch einsetzenden Regen. Denn was sich eben da auf der tibetischen Seite abspielt, ist, dass sich ein großer See bildet, der durch die eigentliche Sturzflut ausgelöst wurde. Schutt ist dort zurückgeblieben. Das heißt, ein großer See staut sich dort an und der könnte eben in den nächsten Tagen auch brechen. Eben auf der tibetischen Seite sind deshalb die Rettungsarbeiten unterbrochen worden. In Nepal geht es allerdings weiter. Das große Problem ist aber, dass diese Bergregionen, wo es ja vor allem die Verwüstung gab, kaum zu erreichen sind. Die sind nur mit Rettungshubschraubern zu erreichen und das ist genau das, was eben jetzt die ganze Zeit passiert in den vergangenen Tagen. Hubschrauber starten von Kathmandu aus, bringen Hilfsmaterial, Medikamente, Decken, Zelte dort hoch und bringen Verletzte, Geborgene, Überlebende, die gerettet wurden, runter nach Kathmandu in die Krankenhäuser. Also das ist der einzige Weg, dorthin vorzudringen. Denn viele Straßen und Brücken an dieser einzigen Lebensader, die sozusagen hochgeht aus dem Süden Nepals in diese Bergregionen, sind eben zerstört worden.
0: Können denn die Verletzten, die da geborgen werden, überhaupt ausreichend medizinisch versorgt werden? Und natürlich eine Frage, wie wichtig ist jetzt auch die Hilfe aus dem Ausland?
1: Hilfe aus dem Ausland ist insofern wichtig, dass zum Beispiel Indien, das große Nachbarland, 2 große Transportflugzeuge geschickt hat, eben mit Medikamenten, mit Decken, auch mit Wasserbereitern und Ähnlichem, das einfach jetzt sehr nötig ist. Und es kann aber eben nicht genügend hoch transportiert werden. Es ist natürlich eine begrenzte Zahl an Hubschraubern, die dorthin gelangen kann. Und die können auch nur so und so oft hin und her fliegen. Das ist natürlich der eine große schwierige Teil. Ärzte in den Krankenhäusern sagen auch, wenn die Straßen zugänglich wären, dann hätten wir wahrscheinlich viel mehr Patienten, die jetzt zu uns transportiert werden. Das heißt, viele Verletzte, viele möglicherweise Überlebende sitzen dort oben noch fest und können eben nicht erreicht werden.
0: So eine Katastrophe ist ja im Grunde auch so ein Wettlauf gegen die Zeit für die vielen Helferinnen und Helfer. Gibt es denn auch was Hoffnung macht, dass man eben doch noch Überlebende findet und dass die Zahl der Opfer nicht noch deutlich weiter steigt?
1: Also die nepalesische Armee hat gerade berichtet, dass sie 1000 Menschen schon gerettet hat, dass sich viele Menschen in Sicherheit gebracht haben auf Häuserdächern oder dass sie sogar in ihren Häusern überlebt haben. Dort ist natürlich dann das Problem, dass sie sich durch den Schlamm durcharbeiten müssen, um zu ihnen zu gelangen. Aber dort, wo es zum Beispiel mit Baggern oder schwerem Gerät möglich war, sieht man eben diese Menschen, die in einer Baggerschaufel sitzen und dort raustransportiert werden, die gerettet werden. Viele Menschen haben sich auch in Wälder geflüchtet und haben dort irgendwie auf Bäumen Zuflucht gesucht. Also das sind alles Geschichten, die gibt es. Es werden ganze Pilgergruppen zum Beispiel aus Indien wurden lebend lokalisiert, aber man kann eben nicht zu ihnen gelangen. Also es ist ein Rennen gegen die Zeit und natürlich mit dieser Bedrohung, dass eine weitere Sturzflut kommen könnte in den nächsten Tagen durch diesen brechenden Gletschersee, ist das etwas, was die Helfer und was alle sehr belastet.
0: Ja, furchtbare Perspektiven, aber danke jetzt mal für diese Informationen an Lena Bodewein. Informationen nach den Sturzfluten dort im Himalaya. Tibet, Nepal, China betroffen. 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Vorsicht auf der A1 Bremen-Hamburg zwischen Euthen und Posthausen. Eine Unfallstelle, die noch nicht abgesichert ist.

0: Sind Sie auch schon im Wahlfieber? In etwa zwei Wochen steht ja für rund 6,5 Millionen Bürgerinnen und Bürger bei uns in Niedersachsen die Kommunalwahl an. Also ich habe heute schon im Rathaus von Hannover gewählt. Da geht das immer schon ein paar Tage vorher. Klappt auch super, muss ich sagen. Aber am Sonntag, 13. September, sind dann die Wahlräume von 8 bis 18 Uhr geöffnet. Alternativ können Bürgerinnen und Bürger ja auch Briefwahl beantragen. Jasmin Anderten, was muss man denn da eigentlich grundsätzlich beachten?
1: Man sollte sich auf jeden Fall an die Fristen halten. Die Briefwahl beantragen können Bürgerinnen und Bürger bis zum 11. September, also dem Freitag vor der Wahl. Dann bekommt man die Unterlagen nach Hause geschickt und kann seine Kreuze machen oder man macht sie direkt im jeweiligen Wahlamt. Die Stimmabgabe und damit auch die Frist für die roten Wahlbriefe endet am Wahlsonntag um 18 Uhr. Bis dahin kann man die Briefwahlunterlagen noch persönlich im jeweiligen Wahlamt abgeben. Wer seine Stimmen per Post schicken möchte, der sollte den Brief aber spätestens am Mittwoch, 9. September, bei der Post abgeben. Das empfehlen die Wahlämter, damit 9. September bei der Post abgeben. Das empfehlen die Wahlämter, damit alles noch rechtzeitig ankommt. Da am 13. September gleichzeitig verschiedene kommunale Vertretungen, wie zum Beispiel Bürgermeister, Gemeinderat oder Kreistag, gewählt werden, erhalten Wählerinnen und Wähler bis zu 5 Stimmzettel. Deswegen aufgepasst beim Ankreuzen. Je nach Stimmzettel hat man 1 oder 3 Stimmen. Ämter wie Bürgermeister oder Landräte wählt man per Direktwahl, also mit einem Kreuz. Bei Stadt- oder Gemeinderäten hat man 3 Stimmen.
0: Ja, klingt sehr kompliziert, ist es auch, aber es wird alles super erklärt, kann ich nur sagen, aus meinen Erfahrungen von heute. Frage aber nochmal, kann denn jeder die Briefwahl beantragen, auch wenn man eigentlich am Wahltag wählen gehen könnte?
1: Ja, das steht einem völlig frei. Man muss auch keinen Grund angeben. Die Briefwahl kann jeder Wahlberechtigte beantragen. Bei der Kommunalwahl sind die Voraussetzungen die deutsche oder eine andere EU-Staatsbürgerschaft, ein Mindestalter von 16 Jahren und man muss mindestens 3 Monate in der jeweiligen Kommune wohnen. Den Antrag stellen kann man entweder online, schriftlich oder in der Briefwahlstelle der jeweiligen Gemeinde. Wer die Unterlagen dort abholt, kann auch direkt vor Ort wählen und die Stimme sofort abgeben.
0: Informationen zur Briefwahl hier bei uns bei NDR1 Niedersachsen bei der Kommunalwahl in circa 2 Wochen. Das waren die Infos zusammengestellt von Jasmin Anderten, nachher übrigens auch Thema bei uns im NDR Fernsehen. Boah, knappe halbe Stunde, ein bisschen mehr als eine halbe Stunde noch. Niedersachsen, 18 Uhr heute mit Arne Torben-Vogts.

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1: Erstmal was Erfreuliches auf der A31 Lingen-Gronau. Wieder freie Fahrt zwischen Lingen und Schüttorf-Ost. Da kommt Ihnen kein Fahrzeug mehr entgegen. A1 Lübeck-Hamburg zwischen Basbüttel und Stillhorn. 8 Kilometer stockender Verkehr. Hier dauert es eine halbe Stunde länger. A1

0: Duisburg-Osnabrück zwischen Euthen und Bremen-Arsten auch 8 Kilometer, in diesem Fall aber 8 Kilometer Stau an der Baustelle dort. Und es dauert eine Dreiviertelstunde länger. In der Gegenrichtung zwischen Dreieckstur und Arsten an der gleichen Baustelle 6 Kilometer Stau. A1 Bremen-Hamburg, Anschlussstelle Hollenstedt gesperrt, muss immer noch gereinigt werden. A2 Berlin-Hannover zwischen Kreuz Braunschweig-Nord und Braunschweig-Wartenbüttel 6 Kilometer stockender Verkehr. A2 Hannover-Berlin zwischen Allerengersleben und Alsleben 3 Kilometer Stau an der Baustelle hier. 3 Kilometer Stau auch auf der A7 Hannover-Kassel zwischen Hildesheim-Dristenstedt und Derneburg-Salzgitter. A7 Kassel-Hannover zwischen Derneburg-Salzgitter und Hildesheim 6 Kilometer stockender Verkehr. Grund, da hat es mehrere Unfälle gegeben. Die A7 Hannover-Hamburg ist zwischen Berghof und Schwarmstedt nach einem Unfall sogar gesperrt. A7 Hannover-Flensburg vor dem Elbtunnel 3 Kilometer stockender Verkehr. Osterholz-Scharmbeck, wegen des Gewitters beginnt der Einlass zum Sarah-Connor-Konzert. Erst gegen 18 Uhr, hat Sicherheitsgründe. Und an der Elbfähre Glückstadt-Wischhafen beträgt die Wartezeit ab Glückstadt bis zu 2,5 Stunden.
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0: Heute geht's wieder los, die Fußball-Bundesliga. Die zweite spielt ja schon ein bisschen länger. Fußball ganz ausführlich Thema bei uns in der nächsten halben Stunde.

0: Also Fußballfans bei uns in Deutschland sind bestimmt schon ganz aufgeregt. In rund 3 Stunden, um 20.30 Uhr, beginnt die neue Saison in der Fußball-Bundesliga. Zum Auftakt treffen Meister Bayern München und der VfB Stuttgart aufeinander. Das waren ja die beiden, die auch im Pokalfinale gestanden haben. Die Bayern sind natürlich auch in dieser Spielzeit Favorit Nummer 1 auf die Meisterschale. Und das auch, obwohl Sportdirektor Max Eber ein bisschen tief stapelt und sich lieber erstmal auf die ganze Saison freuen und lieber darüber spricht als über Titelchancen.
1: Das kribbelt, das ist besonders, du freust dich einfach drauf, die lange Zeit der Vorbereitung ist vorbei. Aber auch genau diese Anspannung, wie gehe ich in diese Saison, nichts als selbstverständlich zu nehmen, was wir geschaffen haben, sondern es war alles harte Arbeit. Und ich glaube, das ist immer am Saisonstart genau die Herausforderung, um dann eben auch gut in eine Saison zu starten, was dann eben auch den Rückenwind entstehen lässt für was Großes.
0: Oh ja, soweit also. Für die beiden Nordclubs in der ersten Fußball-Bundesliga. Es sind ja nur noch 2, ne? Pauli und Wolfsburg jetzt unten in der zweiten Liga. Also für die beiden Nordclubs, die beiden verbliebenen Nordclubs, den Hamburger Sportverein und Werder Bremen, geht es im Grunde darum, eine gute Rolle zu spielen und bestenfalls nichts mit dem Abstiegskampf zu tun zu haben. Ja, dem HSV von Trainer Merlin Polzin steht gleich ein ganz besonderes Spiel bevor. Morgen Abend auswärts bei Borussia Dortmund.
2: Das löst auf jeden Fall strahlende Augen aus. Ich glaube, viel Vorfreude auch mit der Bekanntgabe des Spielplans, dass du genau wusstest, okay, darauf arbeitest du hin, welche Stadien warten, welche Herausforderungen stellt sich uns dann. Und ja, ich glaube, mehr geht nicht.
0: Für Werder Bremen beginnt die neue Saison am Sonntagnachmittag erst, auswärts in Freiburg. Dort soll das Punktesammeln für den Klassenerhalt beginnen. Wünscht sich wahrscheinlich nicht nur Werder-Trainer Daniel Thun.
3: Unser Ziel muss es sein, möglichst schnell die 40 Punkte einzusammeln, möglichst nah ranzukommen. Je nach Zeitpunkt bleibt natürlich dann auch immer noch Raum für Überraschungen. Und das ist, glaube ich, die erste Aufgabe, die wir haben nach der Saison, die nicht leicht war, würde ich behaupten. Es macht sehr viel Sinn, demütig an diese Saison heranzugehen. Wir sind bereit und wollen definitiv dann ja doch für die Überraschung sorgen.
0: Ja, wir sind natürlich alle sehr gespannt, wie sich Werder Bremen und der HSV in der neuen Saison schlagen werden. Und natürlich auch, welche Rolle die drei Aufsteiger spielen. Das sind ja Schalke 04, SV Elversberg und der SC Paderborn. Weniger gespannt sind wir natürlich, wer deutscher Meister wird. Denn ich sag mal hier, Bayern, ne? Ja, same procedure as every year. Na gut, warten wir es mal. Alle wichtigen Infos rund ums Thema Fußball, erste, zweite Liga, natürlich immer hier bei uns, bei NDR 1 Niedersachsen.

0: Tja, gerade gehört, Fußball-Bundesliga, die geht heute wieder los. In der zweiten Liga steht an diesem Wochenende schon der dritte Spieltag an. Und für Eintracht Braunschweig geht es ab 18.30 Uhr zu Hause gegen Hertha BSC. Das ist eine schwierige Aufgabe, denn die Berliner sind ja mit 2 Siegen gestartet. Holger Gerska ist für uns live im Eintrachtstadion. Welche Chancen rechnen sich die Braunschweiger denn aus?
1: Ja, sie wollen natürlich gewinnen, keine Frage. Wenn man in ein Heimspiel in der Liga geht, dann kann das nur der Ansporn sein, mit 3 Punkten dann am Ende um 20.30 Uhr hier zu stehen. Und dennoch ist natürlich mit der Hertha eine unglaublich selbstbewusste Mannschaft hier heute zu Gast. Das sind ja nicht nur die beiden Ligasiege, sie sind im Gegensatz zur Eintracht auch im Pokal weitergekommen. Und über Eintracht Braunschweigs Vermögen in dieser Saison kann man sich noch gar kein so richtiges Bild machen. Da war dieser klare Auswärtssieg in Magdeburg, dann diese dusselige Heimniederlage gegen Bochum im Pokal. Gegen Union vor 5 Tagen waren sie richtig, richtig gut, hätten sogar weiterkommen können, aber es fehlte wieder mal an der Ausnutzung der Torchancen und deswegen ist das heute irgendwo so ein erster wirklicher Gradmesser. Also ich glaube, ob die Mannschaft wirklich pur um den Abstieg oder gegen den Abstieg wieder spielen muss oder doch sich ein bisschen ins Mittelfeld orientieren kann, das werden wir wahrscheinlich heute Abend erfahren.
0: Ja, wir sind auf alle Fälle gespannt, wie die Partie läuft. Eintracht Braunschweig gegen Hertha BSC. Gleiches gilt natürlich auch für das Spiel des VfL Osnabrück in Bochum. Und dorthin nach Bochum, da wollen wir jetzt mal schalten zu unserem Reporter Jan Wochner. Jan, bist du schon da?
2: Ja.
0: Wunderbar. Der VfL Osnabrück, der gehört ja neben 96 zu den beiden Mannschaften der Liga, die noch mit 0 Punkten dastehen. Glaubst du, dass sich das heute ändern kann?
2: Möglich, aber dafür muss die Leistung auf jeden Fall ein bisschen hochgeschraubt werden. Beim Team von Trainer Timo Schulz war vor allem die Defensive das Problem. Und damit war beim Aufsteiger nun wirklich nicht zu rechnen vor Beginn der Saison. Denn wenn wir uns mal ein bisschen zurückerinnern, wie Osnabrück hochgekommen ist aus der dritten in die zweite Liga, dann war Grundstein für den Erfolg diese bärenstarke Abwehrreihe. Hinten hat die Mannschaft so gut wie gar nichts zugelassen, vor allem in der abgelaufenen Rückrunde. Und dann startest du in die zweite Liga. Klar, bist nicht mehr der Favorit, sondern Außenseiter, aber kriegst patsch. 7 Gegentore in den ersten 2 Spielen und stehst ohne Punkte da. Das hat natürlich Eindruck hinterlassen. Trotzdem ist der Trainer sehr zuversichtlich, dass heute in Bochum was geht. Aber dafür muss hinten die Abwehr deutlich besser formiert sein. Denn wenn wir auf die Bochumer Seite schauen, Bochum hat in dieser Saison sehr effizient Fußball gespielt. Einmal unglücklich 0-1 hier zu Hause verloren, aber zuletzt 1-0 gewonnen und auch im Pokal die nächste Runde erreicht. Also das ist ein sehr, sehr starker Gegner für die Osnabrücker heute.
0: Also es bleibt auf alle Fälle spannend heute. Wir halten Sie natürlich in den Nachrichten auf dem Laufenden und das eben gleich zweifach. VfL Osnabrück in Bochum gerade gehört und Eintracht Braunschweig gegen die Hertha. Alles hier bei uns bei NDR1 Niedersachsen.

0: 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Vorsicht auf der A391, wenn Sie unterwegs sind nach Braunschweig Südwest zwischen Kreuz Olper und Lehndorf. Da steht ein defekter LKW. Mal Hand aufs Herz. Wann haben Sie eigentlich das letzte Mal ein Buch aus Ihrem Regal gezogen, das dort seit 10 Jahren einstaubt? Na? Ja, aber spätestens beim nächsten Umzug, da wiegt dann jede Kiste gefühlt wieder eine Tonne und es wird Zeit fürs Ausmisten. Aber wohin mit diesen alten Schätzen? Zum Wegwerfen sind die ja in der Regel zu schade. Apps versprechen schnelle Kohle per Handyscanner. Antiquariate bieten auch einen Ankaufsservice und Kleinanzeigenportale sogar Höchstpreise. Mein Kollege Matthias Bartsch hat sich mal ein bisschen länger mit dem Thema beschäftigt. Matthias, Apps versprechen ja mittlerweile, dass man Bücher einfach per Handyscanner los wird. Wie einfach und lukrativ ist denn das?
1: Also vom Sofa aus reich werden, das klappt leider nicht. Das Prinzip bei Apps wie Momox oder dem Verkaufsservice der Buchhandelskette Thalia ist zwar simpel, das heißt Barcode scannen, Preis sehen und dann abschicken, aber unsere Testverkäuferin Annette hat schnell gemerkt, die Apps sind extrem wählerisch. Also bei vielen Büchern hieß es sofort, kaufen wir derzeit nicht an. Die Lager sind leider oft sehr voll. Branchenriese Momox wollte am Ende nur 60 der 158 Bücher für magere 53 Euro aufs Bankkonto. Und Thalia wäre etwas spendabler, hat 70 Euro geboten für 48 Bücher, zahlt das Geld aber auch nur als Einkaufsgutschein aus. Wer gar nicht scannen will, kann den tschechischen Anbieter BookBot testen. Da fotografiert man die Bücherstapel nur ab. Das Portal schätzt dann den Wert. Klingt erstmal super bequem, hat aber zwei Haken. BookBot behält nämlich eine ordentliche Provision ein und die Kohle gibt es erst, wenn das Buch auch wirklich verkauft wurde. Und das kann wiederum dauern.
0: Und was ist mit dem klassischen Antiquariat um die Ecke?
1: Das klappt leider nur in wirklich wenigen Fällen. Im Test ging es in ein Berliner Antiquariat und der Inhaber hat beim Blick auf die Kisten voller Krimis direkt abgewunken. Das Problem ist, das Angebot an gebrauchten Krimis zum Beispiel ist riesig und die Nachfrage wiederum gleich null. Also die Händler suchen absolute Besonderheiten oder auch aktuelle Fach- und Schulbücher. Für die Massenware bieten Antiquariate, wenn sie überhaupt etwas nehmen, oft nur Centbeträge. Und für ein Buch, das mal neu 5 Euro gekostet hat, gibt es dort vielleicht noch 50 Cent. Also das Antiquariat ist eher etwas für Liebhaberstücke, nicht für die große Kellerauflösung.
0: Tja, aber wo wird man nun alte Bücher am besten los? Also wo gibt's das meiste Geld?
1: Das war im Test schon eine Überraschung. Am Ende hat die klassische Online-Kleinanzeige gewonnen. Unsere Testerin hatte die 158 Krimis als Komplettpaket für 100 Euro inseriert. Das sind gerade mal 64 Cent pro Buch. Und am Anfang tat sich tagelang auch zunächst gar nichts. Aber nach 3 Wochen hat sich tatsächlich ein Selbstabholer gemeldet, die 100 Euro bar auf den Tisch gelegt und die Kisten komplett mitgenommen. Das Fazit unseres großen Buchchecks lautet also: Wenn es um neue Bestseller, Manga-Reihen oder aktuelle Studienliteratur geht, dann kann man es mit den Scan-Apps probieren, wenn also die Bücher gefragt sind. Wenn aber kistenweise alte Unterhaltungsliteratur im Keller steht, dann braucht man bei Plattformen wie Kleinanzeigen zwar etwas Geduld, aber die Chancen sind so am besten, am Ende alles auf einen Schlag loszuwerden.
0: Ja, wichtige Informationen zum Thema, wie werde ich alte Bücher los? Das war Matthias Bartsch, der sich mal sehr ausführlich damit beschäftigt hat.
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0: Freitag. Gleich haben wir es 18 Uhr. Ich wünsche Ihnen schon mal ein schönes Wochenende. Es kann ja nur endgültig losgehen, ne? Gleich bei uns aktuell und danach die blaue Stunde. Wieder echte Perlen dabei. Sunrise von Simply Red und Wish You Were Here von Pink Floyd. Ein absoluter Klassiker. Und wo gibt's den? Natürlich bei uns.
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0: Vorsicht bitte auf der A391, wenn Sie unterwegs sind nach Braunschweig Südwest zwischen Kreuz Ölber und Lehndorf. Da steht ein defekter LKW. A1 Lübeck-Hamburg vor Stillhorn, 8 Kilometer stockender Verkehr, dauert hier etwa eine halbe Stunde länger. 8 Kilometer Stau auf der A1 Hamburg-Osnabrück zwischen Olten und Bremen-Arsten an der Baustelle hier. Hier dauert es auch eine halbe Stunde länger. In der Gegenrichtung, da haben wir zwischen Bremen-Brinkum und Arsten 5 Kilometer Stau an dieser Baustelle. A2 Hannover-Dortmund zwischen Hannover-Bodfeld und Garbsen immer wieder stockender Verkehr. A2 Hannover-Berlin zwischen Allerengersleben und Alsleben 3 Kilometer Stau an der Baustelle. A7 Hannover-Kassel zwischen Dreieck Hannover-Süd und Hildesheim 5 Kilometer stockender Verkehr. 3 Kilometer Stocks auf der A7 Kassel-Hannover zwischen Derneburg-Salzgitter und Hildesheim. A7 Hannover-Hamburg zwischen Berghof und Schwarmstedt 2 Spuren gesperrt, aktuell 7 Kilometer stockender Verkehr. A7 Hannover-Flensburg vor dem Elbtunnel 3 Kilometer stockend. A27 Bremen-Bremerhaven zwischen Dreieck Bremen-Industriehäfen und Bremen-Nord 2 Kilometer Stau nach einem Unfall. Vorsicht auf der A7 Hannover-Kassel zwischen Hedemünn und Lutterberg. Da steht ein defektes Fahrzeug und das Aquaplaning

0: Partien. Das Wetter abends und nachts, örtlich Schauer und Gewitter, Tiefstwerte bis 12 Grad. Im Volkswagenwerk in Osnabrück könnte bald schon für die Rüstungsindustrie produziert werden. Die Anzeichen dafür verdichten sich immer mehr. Oliver Jürgens, was genau spricht denn dafür?
1: Nach NDR-Informationen soll am 7. September eine Absichtserklärung zwischen Volkswagen, dem Land und einem israelischen Rüstungskonzern unterschrieben werden. Dieser israelische Rüstungskonzern, der will Teile für das Luftverteidigungssystem Iron Dome in Osnabrück bauen. Welche Komponenten das sein werden, mit welcher Summe sich das Land daran beteiligen wird und wie viele der mehr als 2000 Arbeitsplätze in Osnabrück damit gesichert werden können, das ist aktuell noch völlig unklar. Bisher hieß es immer, dass das Land Katar, das auch ein Aktionär von Volkswagen ist, dass Katar also etwas gegen den Einstieg der Israelis hat. Das Problem soll nun dadurch gelöst werden, dass das Land Niedersachsen Teile des Werks in Osnabrück übernimmt und ein Gemeinschaftsunternehmen mit dem israelischen Staatskonzern gründet. Dadurch würde dann eben VW nicht direkt mit Israel zusammenarbeiten. Das Thema, das soll auch bei der Aufsichtsratssitzung Ende kommender Woche besprochen werden. Das Land selbst will sich aktuell nicht zu dem möglichen Deal äußern.
0: Die Fraktionen von Union und SPD wollen die geplanten Sozial- und Wirtschaftsreformen bis zum Jahresende umsetzen. Beide Seiten einigten sich bei ihrer Fraktionsklausur in Münster auf ein entsprechendes Beschlusspapier. SPD-Fraktionschef Miersch sprach anschließend von einem festen Fahrplan. Am Ende des Jahres solle ein Paket aus handfesten Gesetzen stehen, das die Zukunftsfähigkeit des Landes sichere. Die geplanten Reformen betreffen unter anderem die Themen Rente, Pflege, Arbeitsmarkt und Steuern. Bei einigen Punkten gibt es immer noch Meinungsverschiedenheiten. 11 Jahre nach der Germanwings-Katastrophe hat das Landgericht Braunschweig über eine Schadenersatzklage von 30 Hinterbliebenen gegen den deutschen Staat verhandelt. Eine Entscheidung soll Anfang Oktober fallen, teilte eine Gerichtssprecherin mit. Bei dem Absturz in den französischen Alpen starben 2015 alle 150 Insassen. Untersuchungen ergaben später, dass der Co-Pilot die Maschine absichtlich abstürzen ließ. Er war psychisch erheblich vorbelastet und hätte dem Ermittlungsergebnis nach nicht fliegen dürfen. Die Kläger werfen dem Luftfahrtbundesamt vor, dass nicht genügend überwacht worden sei, ob der Co-Pilot flugtauglich sei. Auf der Nordsee vor Hoogsiel ist ein schwer erkrankter Segler von seinem Boot gerettet worden. Wie die Deutsche Gesellschaft zur Rettung Schiffbrüchiger heute mitteilte, war der Mann gestern allein auf einer Segeljacht unterwegs. Ein Polizeischiff wurde dann auf das auffällige Fahrverhalten des Bootes aufmerksam. Zwei Beamte gingen mit Hilfe eines Beiboots an Bord und stellten fest, dass der Segler dringend medizinische Hilfe benötigte. Es wurde ein Hubschrauber angefordert, der den Segler mit einer Seilwinde an Bord nahm. Er kam in ein Krankenhaus. In der zweiten Fußball-Bundesliga empfängt Eintracht Braunschweig das Team von Hertha BSC. Anstoß ist in knapp einer halben Stunde. Live aus dem Eintracht-Stadion Holger Gerska.
2: Vor 10 Minuten hat es hier richtig heftig zu regnen begonnen. Das heißt, es wird auch witterungstechnisch eine Herausforderung, denn es soll zumindest in der ersten Halbzeit halbwegs durchregnen. Kommt ein bisschen auch auf die Einstellung und auf den Willen an. Hertha BSC hat in dieser Saison gezeigt, welche Klasse in der Mannschaft steckt. Das Team hat dreimal gespielt, dreimal gewonnen. Bei Eintracht Braunschweig weiß man es halt noch nicht so genau. Die Mannschaft schwankte zwischen dem 0:1 zu Hause gegen Bochum, einer starken Leistung im Pokal gegen Union und dem klaren Auswärtssieg in Magdeburg. Gegenüber dem Spiel gegen Union hat Lars Konecka sein Team nur auf einer Position geändert. In der Offensive kommt Jan Sturm auf der linken Seite in die Mannschaft.
0: Und der VfL Osnabrück ist beim VfL Bochum zu Gast. Anstoß ist auch um 18.30 Uhr. Live von der Kastropper Straße Jan Bochner.
3: Hier kündigt sich für den Moment zumindest kein Regen an, sogar ein bisschen blauer Himmel über dem Ruhrstadion. Für den VfL Osnabrück geht es heute darum, den schlechtesten Saisonstart seit 25 Jahren zu vermeiden. Der wäre im Falle einer Niederlage perfekt. Die ersten beiden Saisonspiele gingen jeweils verloren, weil Osnabrück hinten nicht dicht war. 7 Gegentore in nur 2 Spielen, das ist der Punkt, an dem Trainer Timo Schulz und sein Team heute hier bei den heimstarken Bochumern ansetzen wollen.
0: Und noch das Wetter für Niedersachsen. Abends und nachts anfangs noch Schauer und Gewitter, später länger trocken, einige Wolken. Zum Morgen hin im Nordwesten neue Schauer, Tiefstwerte 16 bis 12 Grad. Morgen Wolken, Sonne und Regenschauer, vereinzelt Gewitter. Im Südosten anfangs meist trocken und zeitweise heiter, bei 21 bis 24 Grad. Am Sonntag wechselnd bewölkt, vor

0: allem im Norden zeitweise Regen, vereinzelt Gewitter. Im Südosten auch länger trocken und sonnig bei maximal 21 bis 25 Grad. Die Zeit, es ist 18.05 Uhr.
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1: Vorsicht bitte auf der A1 Münster nach Osnabrück zwischen Münster Nord und Greven. Da gibt es eine ungesicherte Unfallstelle. Vorsicht bitte auch auf der A1 Osnabrück nach Bremen zwischen Vechta und Kloppenburg. Da gibt es eine ungesicherte Unfallstelle. Stau oder stockender Verkehr auf folgenden Strecken. A1 Lübeck nach Hamburg zwischen Hamburg-Billstedt und Stillhorn 6 Kilometer stockender Verkehr. A1 Hamburg nach Osnabrück zwischen Bremer Kreuz und Arsten, 6 Kilometer Stau vor der Baustelle. Hier dauert es eine knappe halbe Stunde länger. A1 Osnabrück Richtung Bremen zwischen Bremen-Brinkum und Arsten, 4 Kilometer Stau vor der Baustelle. A2 Hannover Richtung Dortmund zwischen Hannover-Bodfeld und Garbsen, streckenweise stockender Verkehr. A7 Hannover nach Kassel zwischen Dreieck Hannover Süd und Hildesheim, 5 Kilometer stockender Verkehr. A7 Hannover nach Hamburg zwischen Berghof und Schwarmstedt, 7 Kilometer stockend. A7 Hannover Richtung Flensburg zwischen Hamburg-Hausbruch und dem Elbtunnel, 3 Kilometer stockender Verkehr. A27 Bremen Richtung Bremerhaven zwischen Dreieck Bremen Industriehäfen und Bremen Nord, 3 Kilometer Stau. Und noch die Elbfähre Glückstadt-Wischhafen. Hier beträgt die Wartezeit ab Glückstadt bis zu 1,5 Stunden. Die Zeit ist 18.33 Uhr.
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1: A1 Lübeck nach Hamburg, zwischen Hamburg-Billstedt und Stillhorn 3 Kilometer stockender Verkehr. A1 Hamburg nach Osnabrück, zwischen Bremer Kreuz und Asten 4 Kilometer Stau vor der Baustelle. A1 Osnabrück nach Bremen, zwischen Bremen-Brinkum und Asten 2 Kilometer Stau vor der Baustelle. A2 Hannover Richtung Dortmund, zwischen Hannover-Bodfeld und Garbsen streckenweise stockender Verkehr. Die A7 Hannover Richtung Hamburg zwischen Berghof und Schwarmstedt 5 Kilometer stockender Verkehr. A27 Bremen nach Bremerhaven zwischen Bremen-Überseestadt und Bremen-Nord 4 Kilometer Stau. Region Hannover, die Kreisstraße zwischen Empelde und Ronnenberg ist in beiden Richtungen am Bahnübergang gesperrt. Und an der Elbfähre Glückstadt-Wischhafen beträgt die Wartezeit ab Glückstadt bis zu 1,5 Stunden.

0: Es ist 19 Uhr.
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0: Mit Lars König. Schönen guten Abend. Die Schlagzeilen. Anzeichen für Rüstungsproduktion bei VW in Osnabrück verdichten sich. Landgericht Braunschweig verhandelt über Klage nach Germanwings-Absturz. Braunschweig und Osnabrück führen in Zweitligapartien. Das Wetter

0: Spenden das sein werden, mit welcher Summe sich das Land daran beteiligen wird und wie viele der mehr als 2000 Arbeitsplätze in Osnabrück damit gesichert werden können, das ist aktuell noch völlig unklar. Bisher hieß es immer, dass das Land Katar, das auch ein Aktionär von Volkswagen ist, dass Katar also etwas gegen den Einstieg der Israelis hat. Das Problem soll nun dadurch gelöst werden, dass das Land Niedersachsen Teile des Werks in Osnabrück übernimmt und ein Gemeinschaftsunternehmen mit dem israelischen Staatskonzern gründet. Dadurch würde dann eben VW nicht direkt mit Israel zusammenarbeiten. Das Thema, das soll auch bei der Aufsichtsratssitzung Ende kommender Woche besprochen werden. Das Land selbst will sich aktuell nicht zu dem möglichen Deal äußern.
1: Im Katastrophengebiet in Nepal ist eine vierköpfige deutsche Familie aus dem Berchtesgadener Land gerettet worden. Sie sei zu einem Militärcamp gebracht worden, sagte ein örtlicher Armeesprecher. Seine Familie sei nach einer Trekkingtour bei Verwandten gewesen, als die Flut sie überraschte, sagte der Vater. Man habe die Flutwelle gesehen und sei dann mit allem, was man hatte, den Hügel hinaufgerannt, so der 37-Jährige. Die Zahl der Toten stieg inzwischen auf mindestens 580. Vor dem Landgericht Braunschweig hat ein weiterer Prozess um den Absturz einer Germanwings-Maschine vor 11 Jahren begonnen. Angehörige der Opfer werfen den deutschen Behörden vor, die Flugtauglichkeit des Co-Piloten nicht ausreichend überwacht zu haben. Sie fordern vom deutschen Staat deshalb zusätzliches Schmerzensgeld in Einzelfällen bis zu 110.000 Euro. Die Richterin wertete die Erfolgsaussichten der Klage zu Prozessbeginn als eher niedrig. Eine Entscheidung soll im Oktober fallen. 2015 hatte ein Co-Pilot die Germanwings-Maschine offenbar absichtlich gegen einen Berg gesteuert. 150 Menschen starben. Mais und Rüben sollen in den kommenden Wochen von den Feldern in Niedersachsen kommen. Das wirkt sich auch auf die Straßen und den Verkehr aus. Dort sind mit dem Beginn der Herbsternte verstärkt Traktoren und andere landwirtschaftliche Fahrzeuge unterwegs. Dadurch gibt es Gefahren für andere Verkehrsteilnehmerinnen und Teilnehmer. Es müsse mit stehenden oder langsam fahrenden Ernte- und Transportfahrzeugen gerechnet werden, teilte der Landkreis Wolfenbüttel mit. In der zweiten Fußball-Bundesliga spielt Eintracht Braunschweig gegen Hertha BSC live aus dem Eintrachtstadion. Holger Gerska.
2: Und da hören wir vielleicht noch den Jubel über das 2:0 von Eintracht Braunschweig. Ein vergleichsweise kurioses Resultat, denn das Spiel macht Hertha BSC. Aber die Chancen hat Eintracht Braunschweig. 4 an der Zahl, die erste und die vierte haben sie genutzt. 10. Minute, das 1:0 nach einem Fehler im Spielaufbau von Niklas Kolbe, der für Hertha unterwegs ist, hat Jan Sturm freie Bahn und er macht dann das 1:0. Dann wurden 2 Chancen von Sturm und vor allem von Max Marie ausgelassen, aber gerade nach einem Eckball kommt Kevin Ehlers zum Kopfball, köpft an den Innenpfosten, von da springt der Ball ins Netz. Also in der 33. Minute sogar das 2:0 für Eintracht Braunschweig gegen den noch Tabellenführer Hertha BSC.
1: Und der VfL Osnabrück steht beim VfL Bochum auf dem Platz. Live aus Bochum, Jan Wochner.
3: Der VfL Osnabrück macht bislang ein klasse Auswärtsspiel, gleich 35 Minuten um. 1:0, die Führung für den Aufsteigerspiel ist unterbrochen. Ein Osnabrücker am Boden hält sich die Schulter und mittlerweile muss man sagen, nur 1:0 für Osnabrück. Denn eben vor wenigen Augenblicken die Riesenchance für Osnabrück zum möglichen 2:0 war fast eine Kopie des 1:0. Am Ende der Schuss von Adrian Beck an den rechten Innenpfosten. Der Ball schien ins Tor zu gehen, aber wählte dann doch den Weg raus aus dem Bochumer Kasten. So kein Treffer, das 1:0 fiel ja schon in der 4. Minute durch Ismail Bacci. So Osnabrück auf der Siegerstraße, stand jetzt 1:0 vorne.
1: Und das Wetter für Niedersachsen. Abends und nachts anfangs noch Schauer und Gewitter, später länger trocken, einige Wolken. Zum Morgen hin im Nordwesten neue Schauer, Tiefstwerte 16 bis 12 Grad. Morgen Wolken, Sonne und Regenschauer, vereinzelt Gewitter. Im Südosten anfangs meist trocken und zeitweise heiter bei 21 bis 24 Grad. Die Zeit, es ist 19.05 Uhr.
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5: Ja, die Dürre, die Trockenheit trifft uns mittlerweile schon brutal. Also die Maisernte wird deutlich früher sein und auch schlechter als erwartet. Die Zuckerrüben geben jetzt nach und nach auf, also die Blätter liegen flach. Es sind riesengroße Herausforderungen, vor denen wir da jetzt gerade stehen und für viele Betriebe.

0: Bibel auch eine finanzielle Belastung.
1: Philipp leitet einen Ackerbaubetrieb in der Magdeburger Börde. Und so wie ihm geht es vielen Landwirten dieses Jahr. Selbst wenn es jetzt ja wieder mal geregnet hat, es war einfach viel zu trocken in den letzten Wochen. Und wir sprechen heute über die Folgen der Dürre, aber auch, welche Lösungen es für die Zukunft geben kann. Denn ganz so überraschend kommt es ja eigentlich nicht. Ich sag mal Stichwort Klimawandel.
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1: Euer Landwirtschaftspodcast Nummer 1 der Herzen ist hier wieder mit einer neuen Folge und alten Stimmen. Meine Stimme ist die von Andreas Kuhlage. Ich mache normalerweise Radio. Bin ein Stadtmensch und freue mich immer hier auf meine Kollegin Maja Mokwitz, die mir sehr viel über Landwirtschaft beibringt.
3: Habe ich jetzt auch eine alte Stimme, wenn du mich auch so anmoderierst? Also ich bin Maja Mokwitz, komme vom Ackerbaubetrieb aus der Nähe von Hannover und freue mich, dass wir heute mal über ein ganz wichtiges Thema sprechen.
1: Wir freuen uns auf jeden Fall, dass ihr da seid und dass ihr uns eingeschaltet habt. Wenn ihr zum ersten Mal dabei seid, dann wollen wir euch sagen, dass es hier bei diesem Podcast ein bisschen darum geht, Landwirtschaft zu verstehen, wie die Menschen ticken, die Landwirtschaft machen, aber auch immer wieder darauf zu gucken, wie die Verbraucher, die Konsumenten mit der Landwirtschaft zusammenhängen und mal wieder ins Gespräch zu kommen, bevor wir übereinander urteilen. Und darum sind wir hier angetreten und heute geht es um etwas, was, glaube ich, alle mitbekommen haben in den letzten Wochen und Monaten, muss man fast sagen. Und besonders betroffen warst auch du, Maja.
3: Richtig, wir sprechen nämlich heute über die Dürre bzw. über die hohen Temperaturen. Und wir hatten jetzt ja gerade in den letzten Wochen war bei uns Erntezeit und deswegen können wir jetzt Bilanz ziehen, wie ist eigentlich in diesem Jahr für uns die Ernte ausgegangen. Und da kann man sagen, dass die heißen Hitzetage genau dann waren, als beim Getreide, also bei unserem Weizen, die Kornfüllungsphase war.
1: Was heißt das?
3: Dass das Korn gefüllt ist und wir es dann am Ende möglichst viel ernten können. Mhm. Und wenn es zu heiß ist, dann geht das Getreide in eine Notreife und dann hört es auf, sich zu füllen. Das ist so ein Kümmerkorn. Und dann haben wir auch eine schlechtere Ernte. Und das kam genau zu dieser Zeit. Wir persönlich auf unserem Betrieb haben ja einen ganz besonders guten Boden. Habe ich dir ja schon in vielen Folgen versucht zu erklären, dass jeder Betrieb ganz anders aufgestellt ist. Wir haben eben einen ganz, ganz tollen Boden. Und deswegen können wir sagen, dass wir nur ungefähr ca. 10% weniger geerntet haben, durchweg durch alle Kulturen, die wir bis jetzt geerntet haben. Also da draußen stehen ja immer noch die Kartoffeln und Zuckerrübe. Geerntet haben wir bereits Raps, Weizen, Gerste.
1: Also 10%, da kann man sagen, da seid ihr noch gut bei weggekommen. Mhm. Andere Regionen in Deutschland mussten wirklich mit dramatischen Folgen umgehen. Die Hitze, wir hatten teilweise Temperaturen bis 42 Grad, da wurden Temperaturrekorde gebrochen. Aber die Hitze ist das eine und du hast es gesagt, die Dürre ist das andere Problem. Wir alle kennen die Bilder von den ausgetrockneten Flussläufen. Wir alle kennen die Bilder von den staubigen Böden. Und in Süddeutschland gab es dann auch irgendwann Meldungen von Bauern, die einfach sagen mussten, wir werden hier vermutlich unser Vieh schlachten müssen, weil wir einfach kein Futter mehr haben oder das Futter aufgebraucht ist, was eigentlich für den Winter gedacht war.
3: Aber wir wollen mit dieser Folge auch unbedingt Lösungsansätze zeigen und so ein bisschen mal aufdröseln, was können wir eigentlich in Zukunft ändern, was sind auch Möglichkeiten, die man akut ändern kann, wenn es heiß ist, sowohl im Stall als auch draußen auf den Feldern. Also wir wollen hier heute nicht jammern, sondern möglichst Perspektiven aufzeigen.
1: Absolut. Und gleichzeitig müssen wir mal einfach ganz kurz auf den Status quo gucken. Es wird schwierig, die Zahlen zu beziffern, die entstanden sind durch die Dürre. Aber der Deutsche Reifeisenverband zum Beispiel redet bei Getreide und Raps von Verlusten um bis zu 600 Millionen Euro. Der Präsident des Deutschen Bauernverbandes Ruckwijk hat gesagt, einige Landwirte müssen Totalausfälle hinnehmen. Mhm. Und das ist auch von Region zu Region unterschiedlich. Niedersachsen,
3: weil wir ja auch noch hier den Hagel hatten. Erinnerst du dich?
1: Der Hagel war auch noch ganz zu Anfang das Problem. Die Extremwetterereignisse beschäftigen uns ja schon seit einigen Jahren. Und sie werden nicht weniger werden. Also wir werden Dürreperioden bekommen und wir werden durch den Klimawandel auch Starkregenereignisse bekommen und vermutlich auch Hagel. Also
3: die Frage ist, extreme Wettersituation.
1: Genau. Aber bevor wir da tiefer einsteigen, lass uns bei all diesen negativen Nachrichten nicht unsere Heiterkeit verlieren. Und dafür gibt es ja eine Rubrik Heiterkeit in dem Sinne, dass Maja mich hier wieder bloßstellt und ich wieder was zum Lachen liefere.
3: Nein, dass du die Zeit hast, kreativ zu sein. So mag ich es viel lieber.
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3: Was ist eigentlich frohwüchsig?
1: Frohwüchsig?
3: Wüchsig.
1: Frohwüchsig. Mhm. Frohwüchsig. um dieses Wort erstmal auseinanderzunehmen. Es geht um Wachsen und es geht um einen Gemütszustand. Um froh sein und wachsen. Froh zu sein bedarf es Wachsen, denn das ist Quatsch. Also, das wird auch oft als Pflanzenesoterik abgetan, aber man hat festgestellt, dass Pflanzen auch Gefühle haben. Mhm. Und zwar gab es da auch Messmethoden, da hat man Pflanzen verkabelt und hat sie in Stresssituationen gebracht, indem man ihnen die Flippers vorgespielt hat zum Beispiel. Und da waren sie nicht so froh. Und in anderen Situationen, wie zum Beispiel, wenn man ihnen besonders Wasser zuführt, Düngemittel zuführt und so, dann reagieren Pflanzen darauf. Pflanzen reagieren dann positiv darauf und in diesem Fall sogar froh. Und wenn eine Pflanze wächst und besonders gute Wachsbedingungen hat, wie zum Beispiel einen guten Standort, guten Boden, gutes Wasser, gute Musik, dann ist sie sogenannt frohwüchsig und wächst besonders gut und das kann man messen. Da gibt es auch eine Skala, 1 bis 10. 1 ist depriwüchsig, das ist eine Pflanze, die überhaupt nicht aus dem Quark kommt. Und 10 ist maximal frohwüchsig. Also die Leute, die Pflanzen rasten vollkommen aus.
3: Was glaubst du, wie, um jetzt mal bei deiner Definition zu bleiben, wie frohwüchsig sind sie, wenn sie unseren Podcast hören?
1: 11.
3: Mega.
1: 11.
3: Dann muss ich dich jetzt nicht korrigieren.
1: Die sind ekstatisch wüchsig.
3: Nein, ach herrlich. Frohwüchsig ist ein pflanzenbaulicher Fachbegriff. Da kommst du schon eigentlich aus der richtigen Gegend. Und damit meint man, dass eine Pflanze gerade in der frühen Wachstumsphase sich besonders kräftig und schnell entwickelt. Und das Wort froh kommt nicht von fröhlich, sondern eher von früh und zügig.
1: Ah.
3: Genau. Ich könnte jetzt zum Beispiel sagen, es ist ein frohwüchsiger Raps. Dann hat der eine sehr, sehr starke, gute Wachstumsbedingungsphase am Anfang.
1: Ja, genau das, was ich gesagt habe eigentlich.
3: Eben.
1: Und damit zurück zu unserem Thema. Es geht um die Trockenheit. Und Maja, du hast ein paar Stimmen mitgebracht. Du hast dich in der Branche, in deinem Freundeskreis unter Landwirten mal umgehört, wie die Menschen dort mit diesen Monaten der Trockenheit umgegangen sind. Ne?
3: Richtig. Beispielsweise hat sich Philipp bei uns gemeldet, Philipp Kreinbring. Er ist auch Ackerbauer aus dem Raum Magdeburg. Und ich würde ihn gerne jetzt mal hier einspielen, weil er fast so ein bisschen zusammen, wie ihn jetzt die Dürre beeinflusst hat.
5: Moin, moin. Ich bin Philipp Kreimring. Ich bin Betriebsleiter auf einem Ackerbaubetrieb in der Magdeburger Börde. Wir sind ein Marktfruchtbetrieb. Wir bauen Getreide, Raps, Erbsen, Mais für eine Biogasanlage und Zuckerrüben für die Zuckerfabrik hier in der Region an. Und ja, die Dürre, die Trockenheit trifft uns mittlerweile schon brutal. Das Ganze ging ja bei der Ernte eigentlich schon los, dass die Erträge im Drusch lange nicht das gebracht haben, was wir uns erhofft haben, wonach die Bestände auch eigentlich aussahen. Also da war diese extreme Hitze Ende Juni schon ein Riesenpunkt, die da wirklich, ich sag mal, 1 bis 2 Tonnen pro Hektar an Weizenertrag gekostet hat, je nach Fläche und je nach Standort. Und dann ist es so, dass diese anhaltende Trockenheit, die wir jetzt haben, mehrere Probleme verursacht. Also die Maisernte wird deutlich früher sein und auch schlechter als erwartet. Die Zuckerrüben geben jetzt nach und nach auf, also die Blätter liegen flach und ja, absterben tun sie noch nicht, aber trotzdem ist kein Ertragszuwachs mehr da. Und das ist jetzt eigentlich eine Phase, wo wir ja massiv Ertragszuwachs haben sollten, sodass da auch die Erträge runtergehen. Und wenn es dann irgendwann mal Regen geben sollte, ist gerade bei den Zuckerrüben das Problem, dass die dann den Zucker erstmal wieder abbauen, Ertrag sinkt, neue Blätter gebildet werden und dann das Spiel von vorne losgeht. Also da sind wir jetzt an so einem Kipppunkt, dass dann, wenn Regen kommt, wir den immer noch dankend annehmen, aber wenn man dann den falschen Moment erwischt, wo man die Zuckerrüben roden muss, weil die Termine vorgegeben werden von der Zuckerfabrik, weil natürlich der Ablauf auch gewährleistet sein muss, kann das sein, dass das dann ja ertraglich nicht so schön wird. Beim Mais, wie gesagt, das Gleiche. Da sind die Kolben klein, teilweise schlecht ausgebildet und in einigen Regionen sieht es da aber noch deutlich schlimmer aus. Aber auch die Trockenheit ist jetzt schon eine Herausforderung für die nächste Ernte, also Ernte 27, weil jetzt kommt der Zeitpunkt, wo wir den Raps aussehen müssten. Und das können wir aktuell nicht, weil es einfach viel zu trocken ist und die Rapskörner, die wir dann in den Boden legen, nicht keimen und die Pflanzen sich nicht entwickeln können. Also wir stehen da wirklich vor großen Herausforderungen. Schwer, da auch Entscheidungen zu treffen, weil auch die Wettervorhersagen nicht das versprechen, was sie manchmal, nicht das bringen, was sie manchmal versprechen, so rum. Und wenn man dann auf Regen hofft und die Aussaat macht und dann kommt der Regen nicht, Ja, dann liegt das teure Saatgut da im Boden und es passiert nichts damit. Also es sind riesengroße Herausforderungen, vor denen wir da jetzt gerade stehen und für viele Betriebe auch eine finanzielle Belastung, die da ja auf die Betriebe zukommt.
3: Er hat es ja gerade eben schon gesagt, eine finanzielle Belastung. Ich hatte ja auch gesagt, ne, dass wir weniger geerntet hatten und das bei höheren Betriebskosten. Und dieses Zusammenspiel, das macht es eben so schwierig für die
1: Betriebe.
3: Erklär
1: nochmal, was sind Betriebskosten?
3: Betriebskosten sind beispielsweise Dünger. Darüber hatten wir ja auch schon gesprochen, dass der gerade in diesen Zeiten oder in diesem Jahr besonders teuer war im Einkauf. Das heißt, wir hatten viel höhere Kosten, um uns die Ernte dahin zu stellen. Und wenn wir jetzt weniger ernten, dann geht es uns einfach finanziell schlechter.
1: Du hast gesagt, du hast auch mit einer Bäuerin gesprochen, die Zwiebeln angebaut hat, ne?
3: Richtig, das ist Imke aus dem Emsland. Und sie baut Zwiebeln und Kartoffeln an und sie hat sich zu 100% auf die Beregnung verlassen. Aber auch sie erzählt uns jetzt mal, wie sie von der Dürre betroffen ist.
6: In beiden Kulturen ist es so, dass es wirklich bei uns im Prinzip alternativlos ist. Denn sonst würden wir womöglich gar nichts ernten. Wir sind ja auf sandigen Standorten und haben natürlich dann wirklich einen extremen Ertragsausfall. Und dieser Trockenstress bei den Pflanzen bewirkt eben auch wirklich schlechtere Qualitäten und auch eine schlechtere Haltbarkeit im Lager. Und das sind für uns keine Optionen. Wir möchten unsere Ernte sichern und beregnen daher 100% unserer Fläche. Ja, wie kann man in Zukunft mit der Hitze vielleicht besser umgehen? Wir machen uns natürlich da viele Gedanken drum und haben da auch schon so ein paar Ideen. Grundsätzlich ist es so, dass wir uns in den letzten Jahren dazu bewegt haben, dass wir wirklich unsere Sortenwahl bei der Kartoffel immer bewusster treffen. Das heißt, wir machen uns im Vorfeld viele Gedanken, auf was für Flächen welche Sorte kommt. Die leichteren, sandigen Flächen, da kommt dann meistens eine Sorte hin, wo wir aus den Vorjahren wirklich die Erfahrung gemacht haben, die Sorte kommt mit Trockenheit und diesem Hitzestress besser klar. Ja, bei der Zwiebeln sind wir inzwischen dahin gegangen, dass wir die Aussaat vorgezogen haben. Das heißt, wir versuchen wirklich auf den leichten Standorten Anfang bis Mitte März die Zwiebeln alle gesät zu haben, damit wir die Feuchtigkeit aus dem Winter und aus dem Frühjahr dann noch gut nutzen können zur Keimung. Es hat sich ein bisschen in den letzten Jahren gezeigt, dass es ein Problem sein kann, wenn man wirklich Anfang bis Mitte April erst sät, da dann, wenn die Zwiebel gekeimt ist und noch wirklich ein sehr, sehr kleines Wurzelwerk hat, einfach die Zwiebel nicht an die Feuchtigkeit im Boden kommt, wenn es schon mal ein paar Tage die Sonne viel scheint und es wirklich ein paar Tage mal trocken bleibt. Ja, und sonst werden wir wahrscheinlich auch weiterhin die Beregnungstechnik bei uns aufrüsten. Wir haben in den letzten Jahren schon viel investiert, aber werden wahrscheinlich auch da uns noch überlegen, was es für Alternativen geben kann. Das ist eine Winteraufgabe, um da sich mal wirklich Gedanken zu machen. Andersrum muss ich wirklich sagen, wir haben das riesige Privileg, dass wir bei uns alles beregnen können, dass es bei uns geklappt hat in den letzten Monaten, in den letzten Wochen. Wir blicken optimistisch in die neue Saison, in die neue Ernte und sehen auch Ergebnisse von diesem vielen Beregnen. Also wir haben wirklich gesunde Pflanzen. Natürlich ist der Trockenstress teilweise da und auch die heißen Tage. Aber wir haben schon eigentlich eine ganz gute Ertragserwartung und auch doch einen ganz hoffnungsvollen Blick in die neue Saison, die neue Ernte. Gerade natürlich auch darauf, dass der Markt sich ja doch in den letzten Wochen gerade bei den Kartoffeln und Zwiebeln sehr gedreht hat. Das ist ganz schön.
1: Also im Gesetz auf Beregnung, ne?
3: Ja, und ich finde das ganz große Wort, was wir oben drüber schreiben könnten, wäre Wassermanagement. Und ich glaube, dass da sehr, sehr viel Potenzial noch in Deutschland liegt. Beispielsweise, wenn wir jetzt einmal auf Niedersachsen schauen und auch auf die Region, wo unser Hof steht, da waren wir ja noch vor Jahren froh, dass wir Drainagen haben und dass wir so überhaupt die Befahrbarkeit von den Feldern ermöglichen.
1: Weil es zu nass war.
3: Weil es zu nass war, genau. Und die Staunässe war damals ein Problem. Jetzt, und das Ziel war quasi früher immer, überhaupt das Wasser von der Fläche zu bekommen. Und jetzt ist unser Ziel, das Wasser zu behalten auf der Fläche. Und deswegen probiert man schon, vor allem im Raum Gifhorn, gibt es ja Versuche zu so verstellbare Drainagen. Das heißt, du kannst, wenn du Bedarf hast, das Wasser auf der Fläche halten, indem du die Drainagen zustellst. Und wenn es zu trocken ist und wenn es zu nass ist, kannst du die Drainagen wieder öffnen. Und dann gibt es sogar noch Überlegungen, ob man es vielleicht sogar absichtlich da reinleiten könnte. Das hängt natürlich immer von der Beschaffenheit und von, ob es irgendwie ein hügelig dort ist. Aber da gibt es auf jeden Fall ganz, ganz spannende Ansätze. Und ich glaube, da liegt noch ein großer Hebel. Und natürlich, wir spülen natürlich auch hier in Deutschland mit Trinkwasser, spülen wir unsere Toilette. Man könnte sich auch damit beschäftigen, wie dieses aufbereitete Wasser noch verwendet werden kann.
1: Also da sind einige Möglichkeiten, um das Wasser sinnvoller einzusetzen. Was man nicht bewässern kann, ist der Wald in Deutschland. Über den haben wir noch gar nicht geredet. Der gehört ja auch ein bisschen mit dazu. Und damit beschäftigt sich ein Podcast, den ich euch ans Herz legen möchte. Denn der Wald ist wichtig für das Klima. So ein Wald ist eine natürliche Klimaanlage, ist Wasserfilter, Hochwasserschutz. Und der Wald steht auch unter Hitzestress, gerade in diesem Jahr. Und deswegen ist die Frage, wie müssen wir mit dem Wald umgehen, damit er in Zukunft fit bleibt für den Klimawandel. Ganz spannend. Und dieses Thema bespricht Arne Schulz in der Folge Klimaretter Wald, so können wir ihn schützen, vom ARD Klima Update. 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Also wenn euch dieses Thema interessiert, liebe Hektis, dann klickt da mal rein. So, jetzt haben wir die ganze Zeit darüber geredet, dass es trocken war und dass es dürr war und dass die Auswirkungen teilweise schlimm waren. Und jetzt wollen wir mal ein bisschen in die Zukunft gucken. Und wir haben jemanden gefunden, der sich genau mit diesem Thema beschäftigt. Der nämlich guckt, wie kann sich Landwirtschaft oder wie muss sich Landwirtschaft entwickeln, damit sie mit solchen Extremwetterereignissen in Zukunft besser klarkommt. Er heißt Moritz Reckling und ist vom ZALF, das ist das Leibniz-Zentrum für Agrarlandforschung. Und wir beide, Maja und ich, haben uns mit ihm am Telefon getroffen und ein ganz spannendes Interview mit ihm aufgezeichnet. Zuerst mal müssen wir vielleicht mal klären, was macht Moritz und was macht das ZALF?
7: Also wir sind eine außeruniversitäre Forschungseinrichtung und befinden uns östlich von Berlin im Land Brandenburg auf sehr sandigen Standorten in einer sehr diversen Agrarlandschaft. Und das ist auch schon unser Forschungsgegenstand. Die verschiedenen Felder der Landwirtinnen, die Landschaftselemente, die Gewässer, aber auch die Besiedlung sozusagen. Und versuchen zu erforschen, welchen Einfluss Agrarlandschaften hat auf Produktivität, aber eben auch auf Biodiversität und nähern uns diesen Fragen aus verschiedenen Blickwinkeln, also mit Forschung zum Boden, zur Durchwurzelung, zu Fragen der Bodenfruchtbarkeit, zum Wachstum der auf den Flächen und aber eben auch zu sozioökonomischen Fragen, ne? Also wer entscheidet, wie was angebaut wird, welchen Anreiz gibt es dafür und so weiter.
3: Mhm. Sie sind ja auch auf unterschiedlichen Betrieben unterwegs und man sagt ja auch, die Trockenheit ist ja je Region immer komplett unterschiedlich. Ich zum Beispiel im Raum Hannover bin ganz anders betroffen als Betriebe im Raum Brandenburg. Wie erleben Sie dann genau dort die Trockenheit?
7: Genau, also wir treffen uns auf Feldern und schauen uns die Folgen von Trockenheit direkt an. Also ob das jetzt ein Mais ist, der irgendwie doch mal wieder Niederschlag braucht oder auch Getreide, was zur Blütezeit durch Trockenheit doch stark beeinträchtigt wird. Und das treibt uns natürlich alle um. Also sowohl die Praktiker, PraktikerInnen sozusagen, wie sie sich anpassen, aber auch wir in der Forschung überlegen, ja, welchen Einfluss haben eigentlich auch wir sozusagen, wo können wir beitragen, mit unserer Forschung der Landwirtschaft zu helfen, sich an diese Folgen der Trockenheit auch anzupassen. Wie gehen wir in Zukunft damit um? Das ist ja jetzt nicht ein Einmalereignis, wo wir irgendwie uns jetzt groß wundern können, dass es auf einmal trocken ist. Das ist jetzt nicht ganz zufällig. Wie schaffen wir es jetzt in den Prozess zu kommen des Handelns, Klimaschutz ernst zu nehmen, durchzuführen und gleichzeitig uns wirklich durch Maßnahmen anzupassen.
1: Ja, bevor wir mal darauf gucken, was man in Zukunft tun kann, wie man mit solchen Extremwetterereignissen besser umgehen kann, mal eine kurze Bestandsaufnahme. Wie schlimm ist es denn jetzt und wo ist es schlimmer in der Landwirtschaft in diesem Jahr als anderswo?
7: Wir im Nordosten sind Trockenheit quasi ja gewöhnt. Also wir haben sehr sandige Böden, sehr geringe Niederschläge und Frühjahrstrockenheiten gehören quasi fast zur Regel. Und daher ja, ist die Situation hier jetzt auch nicht dramatischer vielleicht als sonst. Einige Kulturen hat es gar nicht so doll erwischt, die früher geerntet wurden. Die jetzt späteren brauchen natürlich jetzt auch Wasser. Aber ich glaube, es hat gerade Regionen getroffen, die das sonst nicht so gewohnt sind, diese Trockenheit. Und vielleicht auch gerade Regionen, wo jetzt Futtermittel noch angebaut werden und notwendig sind für die Versorgung der Tiere und dann eben diese Versorgung in Gefahr gerät, also eher im Süden und auch Teile vom Westen.
3: Mhm.
1: Heißt das, ich sag mal ganz einfach formuliert, dass Landwirte möglicherweise in Zukunft gewisse Früchte gar nicht mehr anbauen können in einer gewissen Jahreszeit? Also bedeutet das irgendwie, dass wir nur noch im Frühjahr oder ich sag mal so die frühen Früchte anbauen können und in den heißen, trockenen Monaten passiert dann gar nichts? Oder wir müssen auf Mango umstellen oder was?
7: Ja, Mango wäre gar nicht schlecht, ne? Vielleicht fangen wir mit Avocados an oder Erdnüssen. Also natürlich Landwirtschaft ist ja eine sehr dynamische Sektor, wo ständig Anpassungen passieren und neue Kulturarten auch angebaut werden. Also Mais zum Beispiel wurde vor vielen Jahrzehnten, war noch nicht auf unseren Äckern so zu finden, hat sich dann etabliert, weil er eben sehr stark die Sommermonate, die Sonneneinstrahlung und so halt nutzt und auch das Wasser, was da zur Verfügung steht. Und so wird sich das auch in Zukunft weiter verändern, dass manche Kulturen in bestimmten Regionen vom Anbauumfang reduziert werden und andere dafür dazukommen und andere sich auch ausweiten. Also das ist, denke ich, sehr, sehr wahrscheinlich. Zum Beispiel die Sojabohne, die in den Monaten, gerade wo wir diese Hitzewelle jetzt hatten, sehr gut durchgekommen ist. Also die hohe Temperaturen auch von 39 oder 40 Grad in dieser Zeit gut vertragen hat. Natürlich jetzt dann im Sommer, also gerade im August, dann auch Wasser benötigt, was durch Niederschläge fallen muss oder auch durch gute Bodenstruktur danach geliefert werden muss. Das ist vielleicht so ein Beispiel. Andere Trockenheits- oder Hitze angepasste Kulturen, wie zum Beispiel Kichererbse, sind noch Innovationen oder Kulturen, an denen wir auch noch Forschungsbedarf sehen, wo einige Pionierlandwirtinnen auch schon viel Vorarbeit geleistet haben, wo wir aber auch noch sehen, dass es auch noch eine Reihe von Herausforderungen gibt. Und das versuchen wir auch in so Praxisforschungsnetzwerken halt auch wirklich zu unterstützen. Trotzdem wird es jetzt nicht grundsätzlich zu einer Anbau, sag ich mal, Stopp von einzelnen Kulturen in der nächsten Zeit kommen.
3: Jetzt mal aus Ihrer Sicht vom ZALF, was können oder noch schärfer formuliert, was sollten Landwirte jetzt tun, um sich so auf die Dürre vorzubereiten in den nächsten Jahren?
7: Also ich glaube, das Wichtigste ist, also die Situation wirklich ernst zu nehmen, also sowohl jetzt sozusagen Betriebsleitende, aber auch andere Akteure, auch in der Politik. Und wirklich jetzt zu überlegen, welche Standortbedingungen habe ich, was ist wahrscheinlich, welche Witterungsextreme werden wohl in Zukunft häufiger auftreten? Ist das wirklich sozusagen die Trockenheit im Sommer? Ist das eher eine Frühjahrstrockenheit? Sind das aber auch Starkniederschläge zu bestimmten Zeiten? Also wir haben ja auch die Zunahme zum Beispiel von Sommerniederschlägen, also gerade im Juli, das ist eigentlich so der Zeitpunkt, wo normalerweise das Getreide geerntet wird. Und da sind natürlich dann Kulturen relevant, die in dem Zeitpunkt halt auch wachsen. Also das eine ist natürlich so ein Mais, aber das andere ist auch eine Sojabohne, die genau dann in diesem Zeitfenster, wo normalerweise unsere Winterkulturen geerntet werden und kein Wasser mehr aufnehmen, dann wunderbar diese Niederschläge nutzen kann. Und eben so für den Betrieb zu überlegen, okay, welche Wahrscheinlichkeiten existieren für meinen Betrieb und welche Möglichkeiten habe ich eventuell durch auch neue Kulturen, mich daran anzupassen. Das andere ist aber natürlich auch das Anbausystem, also die Fruchtfolge, die Bodenbearbeitung und letztendlich natürlich auch der wirtschaftliche Aspekt, also die Vermarktung, dazu prüfen, ob es nicht auch neuere Wege gibt, also zum Beispiel mehr Nahrungsmittel zu produzieren, also für Speiseware. Da gibt es gerade ganz interessante Nachfrage auch nach eben pflanzenbasierter Produkte. Da gibt es Vertragsanbaukonzepte und sollten sich auch zunehmend regionale Wertschöpfungsketten entwickeln, um halt auch ja mehr Einkommen und Erlöse zu ermöglichen.
1: Mhm. Also ich fasse mal ganz kurz zusammen, dass sich Landwirtschaft ein bisschen einstellen muss und dass man möglicherweise Kulturen verändern muss, um in Zukunft konkurrenzfähig zu bleiben und am Markt zu bestehen. Wir haben noch gar nicht über die Tiere geredet. So eine Kuh fühlt sich bei 15 Grad, wenn ich das richtig habe, so am wohlsten. Jetzt hatten wir teilweise 40, 41, 42 Grad. Was wird sich denn so bei der Tierhaltung in Zukunft ändern müssen? Werden wir im Sommer in Zukunft in Deutschland keine Kühe mehr auf der Weide sehen?
7: Doch, natürlich werden wir auch in Zukunft noch Tiere auf der Weide sehen und es wäre ja auch ja im Sinne sozusagen der Bekämpfung sozusagen des Klimawandels ja auch super relevant, dass wir Weideflächen haben und auch beibehalten, das Grünland und da auch Mutterkühe zum Beispiel drauf halten. Also das wird es schon geben. Wir können natürlich über Konzepte nachdenken, dass dass Tiere dann in bestimmten Zeiten dann auch einen Schutz haben vor direkter Sonneneinstrahlung. Das ist in den meisten Fällen auch, wird das auch mitbedacht. Da gibt es natürlich auch innovative Konzepte mit Integration vielleicht von Agroforst oder anderen Aspekten, aber das sind ist auf jeden Fall sehr wichtig, das weiter zu ermöglichen.
1: Man sieht ja auch, manche Landwirte haben ja auch schon so Kuhberegnungsanlagen aufgestellt, damit die Kühe sich so eine kleine erfrischende Dusche abholen können.
3: Oder bei den Schweinen gibt es auch so Kühlpads zum Abkühlen. Also gibt es schon viele, viele Ideen und auch die Beschattung des Stalls. Aber wir haben auch noch nicht über die Politik gesprochen. Die hat ja auch immer einen großen Hebel. Welchen sehen Sie da?
7: Politik ist natürlich super relevant, weil sie natürlich schon so die Rahmenbedingungen für die Bewirtschaftung ja irgendwie liefert. Und da ist, denke ich, ein wichtiger Hebel auch ein bisschen Konstanz. Also nicht alle 4 Jahre sozusagen oder in häufigen Zyklen die Richtungen zu ändern, sondern vielleicht gemeinsam gesellschaftlich getragene Ziele voranzubringen und zu unterstützen, sodass sich wirklich die Landwirtschaft auch langfristig auf eine gewisse Ziele anpassen kann. Und das ist im Moment vielleicht ein bisschen eine Herausforderung, dass es dann doch da schnelle Änderungen gibt. Und ich fände gerade eine Förderung von eben Anpassungsstrategien, aber eben auch welche, die Mitigation fördern, also weniger Treibhausgase produzieren, sehr wichtig. Und da hat die Politik natürlich Möglichkeiten, also viele Probleme, die wir haben, also Klimawandel, Trockenheit ist ja nur das eine. Wir haben aber auch ein Problem mit einer Abnahme von Biodiversität und die müssen wir natürlich zusammendenken. Und da ist es wichtig, dass Politik da einen systemischen Blick drauf hat. Und ich denke, da gibt es gute Beispiele, die müssten wir aber halt auch weiterverfolgen.
1: Der Bauernpräsident hat jetzt als kurzfristige Hilfe für die Landwirte die Senkung der Agrardieselsteuer vorgeschlagen. Ist das so eine nachhaltige Lösung?
7: Ich meine, Betriebe, die ökonomisch jetzt einfach super schwierig haben, ist wahrscheinlich alles, was sie irgendwie entlastet, kurzfristig erstmal eine Hilfe, sagen wir es mal so. Eine Lösung für das Grundproblem ist es natürlich nicht, sondern da müssen wir natürlich viel tiefer ansetzen und ja, auch den Betrieben ermöglichen, sich durch Innovationen auch zu verändern und anzupassen. Und das ist in dem aktuellen System, wo eben die Betriebskosten teurer werden, die Erlöse so gering sind oder auch geringer wurden in den letzten Jahren, Erzeugerpreise so gering sind, super schwer, jetzt auch noch einen neuen Schritt zu gehen in eine Veränderung, für die viele eben einfach nicht die nötige Kapazitäten haben. Und das wäre, denke ich, sehr relevant, die Betriebe jetzt wirklich ernsthaft da zu unterstützen, sie für vielleicht auch ein bisschen risikoreiche Veränderungen auch ökonomisch, finanziell zu unterstützen, dass sie auch sehen, dass das auch gewollt ist und da auch die Möglichkeiten für haben.
3: Herr Reckling, vielen, vielen Dank für das schöne, spannende Interview. Vielleicht haben Sie noch einen letzten Wunsch, den Sie den Landwirten und Landwirtinnen in diesem Jahr mitgeben wollen.
7: Na, ich wünsche Ihnen auf jeden Fall viel Mut und Energie, weil es ist jetzt wirklich eine sehr kritische Zeit, mit diesen klimatischen Bedingungen umzugehen und gleichzeitig gesellschaftlich mit diesen großen Anforderungen und dann Veränderungen in der Agrarpolitik und dabei zu bleiben. Und ich wünsche mir, dass wir von der Forschung, aber auch aus der Gesellschaft Sie auch unterstützen, jetzt mit diesen Herausforderungen umzugehen, um da wirklich in Zukunft sich besser an die verändernden Bedingungen sich anzupassen.
3: Sehr schön.
1: Vielen Dank, Herr Reckling.
3: Dankeschön.
7: Bitteschön.
1: Also was ich so mitnehme von diesem Interview ist, also Landwirtschaft wird sich verändern müssen, denn es wird in Zukunft Extremwetterereignisse geben, es wird Dürreperioden geben, es wird Starkregenereignisse geben, vielleicht auch mehr Hagel. Und wenn sich die Landwirtschaft darauf nicht einstellt, dann hat sie ein Problem. Und gleichzeitig fordert er auch von der Politik, dass sie Landwirte unterstützt, also mutig zu sein, Dinge auszuprobieren, zu investieren und da Rahmenbedingungen zu schaffen, die es Landwirten ermöglicht, zu planen, auch finanzielle Unterstützung zu bekommen, um sich auf diese verändernde Klimabedingungen einzustellen. Das ist auch ganz wichtig. Und was nimmst du mit aus diesem Interview?
3: Ja, ich möchte es gerne noch größer machen, den Radius, wo ich jetzt zurückschaue, und ich möchte einmal auf Imke schauen, die natürlich aus der Praxis auch erzählt, wie sie damit umgeht. Und sie hat ja ganz klar gesagt, naja, erstens verfrühen wir den Saatzeitpunkt, weil wir da gemerkt haben, dass es da noch feuchter ist und die Zwiebel sich besser entwickelt. und dass sie noch ganz genau schauen, welche Sorten passt genau zu welchem Feldstück. Also dass man da auch quasi erstmal genau in dem Moment auf seinem eigenen Betrieb schauen kann, wo habe ich meine kleinen Stellschrauben, und das finde ich motivierend, dass man da erstmal was verändern kann.
1: Ja, also man kann nicht mehr sagen, okay, wir haben immer im April haben wir das gemacht und das gemacht. Das wird in Zukunft nicht mehr gehen. Werdet ihr auf eurem Hof auch was verändern oder habt ihr schon was verändert? Hat sich was getan, vielleicht beim Beginn der Aussaat oder beim Beginn der Ernte?
3: Also, wie ich ja immer sage, wir sind ja so dankbar wegen unserem Boden und den müssen wir natürlich schützen. Ne? Humusaufbau ist das große Stichwort und da fahren wir ja ganz klar möglichst flache Bodenbearbeitung, möglichst quasi das Kapillarsystem, was unter den Pflanzen ist, wie das Wasser absickern kann und gehalten werden kann, dass wir das nicht stören, genauso wie die ganzen Bodenlebewesen. Und Mulchsaat, also wir versuchen nicht zu pflügen und alles so natürlich zu lassen, wie es nur möglichst geht, damit wir keine Verdichtung im Boden haben und das Wasser nirgendwo steht.
1: Ja. Ja. Jetzt haben wir auch darüber gesprochen, dass wir möglicherweise auf andere Kulturen umstellen können. Das kann aber auch nicht jeder machen, oder?
3: Also ich finde es immer mutig, wenn man ein paar Teilflächen rausnimmt und sich mal ausprobiert. Wir hatten ja auch schon viele Gäste hier, die das genauso machen.
1: Ja, zum Beispiel die mit den Erdnüssen, ne?
3: Ja, genau.
1: Und verlinken wir euch in den Shownotes nochmal die Folge, dann könnt ihr sie nochmal nachhören. Entschuldigung, nur ein bisschen Werbung, ne?
3: Ja, aber ist ja auch schön, mal da reinzuhören. Und das kann man ja dann auch viel höherpreisiger verkaufen, wenn es so ein Nischenprodukt ist. Was ich aber auch spannend finde, wenn wir jetzt mal auf den viehhaltenden Betrieb gucken, und ich finde immer schön, wenn man so Beispiele vor Augen hat, ne? Also was können die eigentlich tun, wenn es denn so heiß ist?
1: Wir haben ja vorhin auch mit Herrn Reckling darüber gesprochen, dass die Kühe auch betroffen sein werden und andere Tiere auch und es hier schon jetzt Maßnahmen dazu gibt. Ne?
3: Ja, also ich denke da beispielsweise an die Dächer. Also was können die Stalldächer, was kann man da noch ändern? Da kann man natürlich reflektieren, man kann aber PV-Anlagen auch anbringen, diese erstmal die Hitze wirklich ableiten. Man kann Schattennetze aufbauen, man kann sich mit der Belüftung im Stall beschäftigen, wenn die Tiere beispielsweise weniger essen bei der Hitze. Ne? Kennst du das bei dir auch, dass du weniger dann isst?
1: Ja, wenn ich da im Stall stehe, esse ich auch weniger. Nein. Ja, aber du hast ja recht, man hat einfach keinen richtigen Hunger, aber es muss ja irgendwie reinkommen, ne?
3: So ist das bei den Kühen, die fressen dann viel weniger, das heißt die Milchleistung lässt auch nach. Was kann man da machen? Man kann die Fütterungszeiten anpassen, beispielsweise in den früheren Stunden oder in den späteren Stunden, wenn es schon wieder ein bisschen abkühlt. Man kann natürlich auch die Futterration verändern, also dass noch mehr Nährstoffe reinkommen. Das heißt, wenn das Tier ist, dass es dann noch mehr Energie bekommt. Also da gibt es ganz viele Möglichkeiten. Und wir haben ja auch gehört, dass die Landwirte, die viehhaltenden Betriebe so Probleme haben, das Futter zu sichern für die Wintermonate, weil es jetzt ja nicht wächst, ne? Also Grünland. Da ist die Überlegung, das machen auch schon einige Betriebe, dass sie Zwischenfrüchte anbauen. Beispielsweise nach Gerste. Gerste wird ja relativ früh geerntet. Da hat man also noch viel von den Sommermonaten. Und dass man da Zwischenfrüchte ausbringt, die dann aber als Futter geerntet werden. Ah. Als Beispiel Weidelgras, dass man das dann erntet und als Grundfutter dann verwenden kann.
1: Okay, und das kommt auch mit der Hitze wahrscheinlich dann besser klar als jetzt andere Kulturen, ne?
3: Man kann es zumindest probieren, ja.
1: Also da ist einiges möglich. Ich fand auch spannend, dass das, was Herr Reckling vorhin gesagt hat, dass Landwirtschaft ja schon immer anpassungsfähig war. Zum Beispiel, dass es den Mais früher gar nicht gab, sondern dass der auch erst später mit den veränderten Klimabedingungen hier in Deutschland Fuß gefasst hat. Das wusste ich ja auch nicht. Also Landwirtschaft kann sich einstellen und
3: genau so wie es ja früher ja auch hier gar kein Soja gab, ne? Also ja. Das ist ja auch eine Entwicklung, die jetzt erst durch die heißeren Tage möglich ist. Und ich glaube ja auch, wie gesagt, ich habe es ja vorhin schon gesagt, dass das Thema Wassermanagement eine ganz, ganz große Nummer sein wird in den nächsten Jahren. Und wir haben nochmal jemanden mitgebracht, der schon jetzt auch sich mit dem Thema Wasser beschäftigt.
8: Hallo, mein Name ist Stefan Pieper von den Isebauern aus Warenholz. Wir beschäftigen uns schon seit Generationen mit dem Thema Wasser, Trockenheit auf unseren sandigen Böden hier im Landkreis Gifhorn. Als Alternative zum Ackerbau haben wir uns 2023 für den Bau eines Gewächshauses entschieden, in dem wir Tomaten und Salat anbauen. Die Pflanzen wachsen dort nicht in der Erde, sondern in einem erdelosen Kulturverfahren. Das überschüssige Wasser wird dabei im Kreis geführt. So können wir Regenwasser, das uns im Winter und Herbst kostenlos zur Verfügung steht, sinnvoll und ressourceneffizient nutzen. Im letzten Jahr hat uns ein Forschungsprojekt begleitet, in dem getestet wurde, ob aufbereitetes Abwasser auch zur Pflanzenbewässerung genutzt werden kann. Dies ist aus unserer Sicht ein hochinteressanter Ansatz und der Versuch hat bei uns auch sehr gut funktioniert.
1: Stichwort Vertical Farming. Wir hatten ja auch mal eine Podcast-Folge dazu. Auch an dieser Stelle nochmal so die klitzekleine Werbung. Auch die Folge verlinken wir euch in den Shownotes. Spannend, ne?
3: Ja, und Bevor wir jetzt zum Ende kommen, möchte ich nochmal erwähnen, dass wir bei uns zum jetzigen Zeitpunkt ca. 480 Liter Niederschlag messen und wir normalerweise im gesamten Jahr so bei 760 Liter liegen. Das heißt eigentlich, wenn wir mal auf den Niederschlag schauen, hatten wir gar nicht so wenig. Wir hatten es eben immer nur zum falschen Zeitpunkt. Weißt du, und deswegen...
1: Diese verdammte Natur, die macht nie, was man will, ne?
3: Eben. Und ja, deswegen müssen wir uns in Zukunft damit beschäftigen, wie können wir es für uns nutzen.
1: Das finde ich im Prinzip fast schon ein schönes Schlusswort, weil wir wollen ja heute nicht irgendwie immer nur gucken und jammern und sagen, wie schlimm alles ist und den Kopf in den staubigen Sand stecken, sondern nach vorne gucken und sehen, wie wir mit Veränderung umgehen. Denn diese Veränderung begleitet die Gesellschaft seit jeher. Also wir erleben das in der Industrie, der Strukturwandel im Ruhrgebiet zum Beispiel. Keiner will mehr die Kohle aus der Erde rausholen. Was machen die ganzen Bergarbeiter? Es muss Förderprogramme geben, Umschulungen. Da muss sich eine ganze Region verändern. Das ist schmerzhaft, das ist anstrengend, kostet Geld. Aber am Ende bleibt uns ja auch nichts anderes übrig.
3: Oder wenn wir mal auf unsere Hektis schauen, auf Verbraucher schauen, ja, auf ältere Menschen, die in der Stadt leben. Auch da beschäftigt man sich ja mit Schattenplätzen und irgendwie Wasserzugang, dass man was trinken kann. Also das Hitzethema wird für uns alle relevant sein.
1: Hektipost, wo wir schon mal beim Thema sind. Liebe Hektis, wenn ihr das erste Mal dabei seid, Hektis heißt ihr, sobald ihr Fan von diesem Podcast seid. Und ihr seid Fan, wenn ihr ihn das erste Mal gehört habt.
3: Das ist zumindest unser Wunsch. Unsere Definition.
1: Und schreibt uns gerne mal, wenn euch irgendwas nicht gefällt oder wenn ihr eine Frage habt oder eine Anmerkung, über 63hektar@ndr.de. Du hast was, ne?
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3: Richtig, uns hat Hekti Wolf geschrieben aus Portugal. Wie cool ist das denn? Und zwar genau hat er uns an 63hektar@ndr geschrieben und er wohnt in einem Reisemobil in Portugal und hört uns da. Also total cool. Erstmal liebe Grüße zu dir. Und er bezieht sich auf die E-Mobilitätsfolge. E-Mobilität in der Landwirtschaft. Und die hängen wir euch auch in die Shownotes.
1: Also ihr habt sehr lange Shownotes
3: heute. Ihr habt viel zu tun. Und er schreibt: Ich denke, dass es mit mehreren gleichen Batterien, die auf allen Maschinen laufen und gewechselt werden können, gut mit der E-Mobilität ginge. Man könne gegebenenfalls eine Maschine ohne Akku am Feld lassen und zum Weiterarbeiten wieder mit mehreren frisch geladenen Akkus aufkreuzen.
1: Interessanter Gedanke, sowas gibt es ja auch schon in der Automobilbranche, also diese Wechselakkus, aber ich sag mal so, da war das Problem, dass die Infrastruktur wahnsinnig problematisch ist. Also man muss dann viele Akkus hin und her bewegen.
3: Und vor allem hier in der Landwirtschaft ist das Problem, dass die Größe der Akkus und das Gewicht der Akkus so problematisch sind für die Aufgaben, die wir machen. Denken wir jetzt an einen Mähdrescher. Also ich sehe das noch nicht so.
1: Ja, aber interessanter Gedanke. Vielen Dank, wenn ihr auch solche Ideen habt, wenn ihr Meinung habt zu der aktuellen Folge. Vielleicht seid ihr von der Hitze auch betroffen, von der Dürre. Vielleicht macht ihr euch Sorgen, wie das weitergeht. Vielleicht habt ihr Ideen, vielleicht habt ihr einen Betrieb, auf dem irgendwie schon darauf reagiert wird. Schreibt uns an 63hektar@ndr.de. So, das war's für heute, ne?
3: Das war's, glaube ich. Ich freue mich schon auf die nächste Folge, Kuhlage.
1: Bis dahin.
3: Tschüss.
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3: 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Hallo, wir sind's nochmal, Maja und Kuhlage. Und ich hoffe, euch hat diese Folge schon gefallen.
1: Es gibt noch weitere. Alle Folgen von 63 Hektar, wie zum Beispiel die letzte Folge zum Einsatz von Antibiotika in der Putenmast oder auch die Folge zur E-Mobilität in Landwirtschaft. 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
1: A1 Hamburg nach Osnabrück zwischen Bremerkreuz und Arsten 3 Kilometer Stau vor der Baustelle. A1 Osnabrück nach Münster zwischen Flughafen Münster, Osnabrück und Münster Nord 4 Kilometer Stau. Kreis Cuxhaven, die Landesstraße zwischen Hinter der Lied und Mittlumaschbecken ist wegen einer Veranstaltung bis Sonntag 22 Uhr beidseitig gesperrt. Kreis Wolfenbüttel und Salzgitter auf der Kreisstraße zwischen B6 und Seelde öffnet die Bahnschranke nicht mehr. Und noch die Region Hannover, die Kreisstraße zwischen Empelde und Ronnenberg ist in beiden Richtungen am Bahnübergang gesperrt. Es ist 20 Uhr.
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1: Mit Lars König. Schönen guten Abend. Die Schlagzeilen. Landgericht Braunschweig verhandelt über Klage nach Germanwings-Absturz. Zoll durchsucht 2 Bordelle in der Region Hannover. Fußball-Zweitligist Braunschweig gibt 2:0 aus der Hand. Das Wetter abends und nachts örtlich Schauer und Gewitter, Tiefstwerte bis 12 Grad. Am Landgericht Braunschweig hat ein Zivilprozess um den Absturz eines Germanwings-Flugzeugs vor mehr als 11 Jahren begonnen. 30 Hinterbliebene verlangen Schadenersatz von der Bundesrepublik Deutschland, vertreten durch das Luftfahrtbundesamt in Braunschweig. Jannik Wiechers in Braunschweig, was ist da heute vor Gericht passiert?
2: Beim heutigen Auftakttermin haben Kläger und Beklagte, also die Vertreter der Angehörigen und die Anwälte des Luftfahrtbundesamtes, ihre jeweilige Rechtsauffassung geschildert.

0: Klage wäre. Mit genau solchen Klagen aber waren die Angehörigen in den vergangenen 11 Jahren vor anderen Gerichten in Deutschland immer wieder gescheitert. Die Anwälte der Angehörigen appellierten heute an die Braunschweiger Richter, das Verfahren mit einer Beweisaufnahme in Gang zu bringen und nicht, wie nach jetzigem Stand zu erwarten, abzuweisen.
1: Bundespräsident Steinmeier hat zum Tod des norwegischen Königs Harald sein Beileid ausgesprochen. Er würdigte den Monarchen als prägende Persönlichkeit und als Versöhner in Europa. Der 89-Jährige war heute früh gestorben. Sein Sohn ist jetzt als Håkon der 8. neuer König und seine Ehefrau Mette Marit neue Königin. Vor der Oberbürgermeisterwahl in Hannover liegt Amtsinhaber Onay laut einer Befragung deutlich vorn. Das geht aus einer Forsa-Umfrage im Auftrag der Hannoverschen Allgemeinen Zeitung hervor. Dem grünen Politiker würden demnach, wenn am Sonntag gewählt würde, 40% der Wählerinnen und Wähler ihre Stimme geben. Sein Herausforderer Karst von der CDU und von der Uhe von der SPD liegen bei 21 sowie 20%. Die Kommunalwahl in Niedersachsen ist in 2 Wochen. Wegen eines Betrugsverdachts hat der Zoll 2 Bordelle in der Region Hannover durchsucht. Die Beamten untersuchten außerdem 3 weitere Gebäude, darunter Privatwohnungen, teilten Zoll und Staatsanwaltschaft mit. Die beiden Bordellbetreiber sowie ein weiterer Mensch sollen für Mitarbeiter keine Sozialversicherungsbeiträge gezahlt haben. Bei einem Unfall auf der B241 ist ein Motorradfahrer ums Leben gekommen. Laut Polizei war der Mann am Mittag in Richtung Goslar unterwegs. Er kam von der Fahrbahn ab und das Motorrad stieß gegen eine Leitplanke. Der 31-Jährige wurde in den Graben geschleudert. Er starb noch an der Unfallstelle. Eintracht Braunschweig spielt in der 2. Fußball-Bundesliga gegen Hertha BSC. Live aus dem Eintrachtstadion Holger Gerska.
2: In der 43. Minute stand es 2:0 für die Eintracht. Sie hatten kurz davor durch Opoku die Riesenchance zum 3:0. Er vergab freistehend, schoss rechts am Tor vorbei. Und was dann passierte in den Minuten danach, ist eine Verkettung unglücklicher Umstände, aber auch vor allem eine ganze Menge von Abwehrfehlern. Torsteinssons 1:2, das 2:2 von Brekalo aus fast 39 Metern Entfernung. Danach ein Eigentor von Ehlers und ein Elfmeter von Brekalo nach einem ziemlich dusseligen Halten von Tempelmann im gegnerischen Strafraum. Deswegen jetzt also in der 75. Minute 2:4.
1: Der VfL Osnabrück spielt beim VfL Bochum live von der Kastropper Straße. Jan Wochner.
3: Rund eine Viertelstunde vor dem Ende führt der VfL Osnabrück 1:0. Treffer aus der 4. Minute schon. Der mittlerweile ausgewechselte Ismail Bacci war erfolgreich nach Bochumer Fehler im Aufbau. Und Osnabrück sehr, sehr stabil heute in der Defensive. Überlässt Bochum die meiste Zeit den Ball, aber lässt kaum Torchancen zu. So ist die Führung für das Team von Trainer Timo Schulz verdient. Viel fehlt nicht mehr. Dann wäre der erste Saisonsieg für den VfL Osnabrück perfekt.
1: Und das Wetter für Niedersachsen. Abends und nachts anfangs noch Schauer und Gewitter, später länger trocken, einige Wolken. Zum Morgen hin im Nordwesten neue Schauer. Tiefstwerte 16 bis 12 Grad. Morgen dann Wolken, Sonne und Regenschauer, vereinzelt Gewitter. Im Südosten anfangs meist trocken und zeitweise heiter, bei 21 bis 24 Grad. Am Sonntag wechselnd bewölkt, vor allem im Norden zeitweise Regen, vereinzelt Gewitter. Im Südosten auch länger trocken und sonnig, bei maximal 21 bis 25 Grad. Die Zeit ist 20.05 Uhr.
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1: Tom und Josefina sind seit 2 Wochen mit ihren 3 Kindern auf einer Fahrradtour. Wir stellen uns nur kurz unter, sagen sie. So lernen wir uns kennen. Bei Regen, auf einem Campingplatz am einzigen Unterstand mit Tisch. Mein Kind und ich frühstücken gerade. Klar, sage ich und biete ihnen Brötchen an. Unsere Kinder fangen direkt an, miteinander zu spielen. Wir Erwachsenen unterhalten uns über das Leben. Der Tag plätschert vor sich hin. Wir kochen Milchreis gegen den Nachmittagshunger. Dann reißt der Himmel auf und wir ziehen um an den Strand. Als die Kinder schlafen, sitzen wir am Lagerfeuer. Fast vergesse ich, dass ich Tom und Josefina erst seit ein paar Stunden kenne. Ohne es auszusprechen, ist uns allen klar, das ist unser Tag. Manchmal passt es mit Menschen eben einfach. Was für ein Geschenk. Kommen Sie gut durch die Nacht. Ronja Viktoria Steinhauer, Sozialarbeiterin in Hannover.
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1: Um 21 Uhr mit Benjamin Kirsch. Bundesinnenminister Dobrindt hat sich heute in Flensburg mit Vertretern der Ostseeanrainerstaaten getroffen, um über die neue Bedrohungslage zu beraten. Hintergrund sind die vermehrten Drohnenattacken, Sabotageakte und Anschlagsversuche im Ostseeraum. Bianca Schwarz in Flensburg fasst die Beschlüsse der Konferenz zusammen.
2: Der Bundesinnenminister hat zwei konkrete Projekte genannt. Einmal soll eine gemeinsame Sicherheitstaskforce gegründet werden. Das kann man sich vorstellen wie ein Lagezentrum, durch das man auf hybride Angriffe schneller und vor allem koordiniert reagieren kann. Ja, und zum Zweiten hat Dobrindt angekündigt, dass auch bei der konkreten Drohnenabwehr die Ostseestaaten stärker zusammenarbeiten wollen. Er stellt sich gemeinsame Abwehrübungen vor, aber auch, dass man gemeinsam neue Technik entwickelt, um Drohnen abwehren zu können.
1: Im Himalaya suchen die Rettungskräfte weiter nach Menschen, die die verheerende Sturzflut überlebt haben. Die Behörden melden mehr als 2000 Vermisste, darunter etwa 500 Personen aus dem Ausland. Meterhoher Schlamm erschwert die Rettungsarbeiten. Die Fluten haben auch Straßen und Brücken mit sich gerissen, sodass viele Gebiete nicht auf dem Landweg zu erreichen sind. Gleichzeitig wird vor 9 Überschwemmungen gewarnt. Die Zahl der Toten ist mittlerweile auf mindestens 580 gestiegen. In Oslo haben tausende Menschen Abschied vom norwegischen König Harald genommen. Sein Sarg wurde am Abend von dem Krankenhaus, in dem er heute früh gestorben war, zum Königsschloss gebracht. Trotz strömenden Regens waren die Straßen

0: Die Gäste aus Niedersachsen hielten dem Druck stand. Es war der erste Saisonsieg für den Aufsteiger aus Osnabrück, der nun wieder VfL Bochum 3 Punkte auf dem Konto hat. Den zweiten Saisonsieg hat Braunschweig verpasst. Trotz 2:0-Führung gab es eine 3:5-Niederlage gegen Hertha BSC. Die Berliner haben alle 3 Spiele gewonnen und rangieren an der Tabellenspitze.
1: Das waren die Nachrichten. Das Wetter in Norddeutschland, nachts hier und da kurze Schauer, 17 bis 12 Grad. Morgen Wolken, einige Schauer und Gewitter, vor allem im Osten heiter, Höchstwerte 21 bis 25 Grad. Am Sonntag teils Regen bei ähnlichen Temperaturen und am Montag sind Schauer und Gewitter möglich. Es ist jetzt 21.03 Uhr.
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1: A1 Osnabrück Richtung Münster zwischen Flughafen Münster-Osnabrück und Münster-Nord 4 Kilometer Stau. Die A1 Bremen Richtung Hamburg wird zwischen Harburg und Stillhorn wegen Bauarbeiten von ca. 22 Uhr bis Montag ca. 5 Uhr gesperrt. Die Umleitung führt über die U83. Die A1 Hamburg Richtung Lübeck ist zwischen Kreuz Bargte Heide und Bad Oldesloe wegen Bauarbeiten bis morgen 6 Uhr gesperrt. Und die A20 Rostock Richtung Lübeck ist zwischen Schönberg und Schlüdersdorf wegen Bergungsarbeiten gesperrt. Eine sichere und gute Fahrt.
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3: Mit Tite Tedinger. Die Fußball-Bundesliga ist zurück. Seit 20.30 Uhr spielen Bayern München und der VfB Stuttgart gegeneinander. Nicht ganz genau seit 20.30 Uhr. Es sind jetzt knapp 31 Minuten absolviert und die Bayern führen mit 1:0. Eintracht Braunschweig ist eine Liga tiefer, definitiv aus dem Tritt. Nach dem rauschenden Start in der zweiten Bundesliga mit dem 6:1 in Magdeburg, da hat die Eintracht heute das dritte Pflichtspiel in Folge verloren. 2:4 gegen Hertha BSC nach einer 2:0-Führung. Da bricht die Eintracht ein und zwar ziemlich plötzlich und ziemlich schnell. Holger Gerska ist unser Reporter gewesen beim Spiel. Holger, wonach hat das ausgesehen?
4: Letztlich war es ein Spiel zweier total fahriger Abwehrreihen. Eintracht Braunschweig hatte in den ersten 43 Minuten 5 große Chancen. 2 davon wurden genutzt und am Strich muss man sagen, nur 2. Es stand 2:0 nach 43 Minuten, aber Opoku hatte zum Beispiel völlig freistehend das 3:0 auf dem Fuß. Und Hertha BSC hatte bis zu diesem Zeitpunkt eigentlich mehr vom Spiel. Und dann hat dieser erste Treffer von Hertha BSC sofort das Spiel kippen lassen. Und dann setzten die Braunschweiger Abwehrprobleme ein. Es ist pur ein Problem der Hintermannschaft. Dieser Konter zum 2:2. Brekalo traf aus fast 40 Metern Entfernung. Ein Eigentor, ein völlig unnötiger Elfmeter nach einem Halten von Tempelmann. Und das 2:5, das war dann am Ende sicherlich nicht mehr ganz so wild und wichtig. Aber es ist ein Problem der Abwehrreihen. 2 Tore okay gegen Hertha BSC, aber das Team ist in der Hintermannschaft dann komplett auseinandergefallen und daran muss jetzt dringend gearbeitet werden.
3: Tja, und das dann in der kommenden Woche, gibt es viel zu tun auf dem Trainingsplatz für die Eintracht. Jubeln darf der Aufsteiger, der VfL Osnabrück, der hatte ja bislang in der zweiten Liga mit Anpassungsproblemen zu kämpfen, vor allem mit einer Flut von Gegentoren. 4 am ersten Spieltag in Heidenheim, dann 3 zu Hause gegen Magdeburg. Heute beim VfL Bochum, da haben die Osnabrücker gezeigt, dass sie weitergekommen sind. Jan Wochner, womit hat sich der Aufsteiger diesen 1:0-Sieg verdient?
5: Mit einer überzeugenden Defensivleistung. Das war wirklich in der Abwehr sehr, sehr stabil beim Team von Trainer Timo Schulz. Und ganz anders als noch in den ersten beiden Saisonspielen, als es in 2 Partien 7 Gegentreffer war, hat so ein bisschen was von zurück zu den Wurzeln beim VfL Osnabrück. Denn vor allem die starke Defensive war ja dafür verantwortlich, dass die Mannschaft in die zweite Bundesliga aufsteigen konnte. Heute hier in Bochum das frühe Tor, was natürlich Sicherheit gegeben hat, aber danach auch nicht nur starkes Verteidigen, sondern auch immer wieder Entlastungsangriffe, vor allem zum Ende der ersten Hälfte, als Osnabrück durchaus ein zweites Tor verdient gehabt hätte. Am Ende war es nur das eine, aber das hat gereicht zum ersten Saisonsieg für den VfL Osnabrück.
3: Und vor allen Dingen zur ersten weißen Weste. Kein Wunder, dass VfL-Trainer Timo Schulz so gut wie nichts zu meckern hat.
6: Vor allem, weil eine Mannschaft des VfL Osnabrück heute auf dem Platz gestanden hat, die alles in die Waagschale geworfen hat, die zur Halbzeit, glaube ich, auch nicht unverdient geführt hat. 3, 4 richtig gute Chancen, schönes Tor geschossen und in der zweiten Halbzeit dann auch das nötige Glück, einen sehr guten Torwart im Tor, der dann auch noch mit 1, 2 wirklich richtig, richtig guten Paraden das Ding über die Linie gebracht hat. Und auswärts 2:0 ist immer top.

0: Timo Schulz und der VfL Osnabrück gewinnen also beim VfL Bochum. Die Eintracht aus Braunschweig kassiert zu Hause 5 Stück gegen Hertha BSC. Da haben wir bislang noch keine Reaktion vorliegen. Morgen dann der VfL Wolfsburg beim Karlsruher SC und Hannover 96 dann erst Sonntag beim SV Darmstadt. Gucken wir auf das weitere Geschehen im Oberhaus an diesem Wochenende. Auf den Hamburger SV, da wartet zum Start der neuen Bundesliga-Saison ja gleich ein echtes Highlight. Es geht zu Borussia Dortmund morgen Abend. Für Nikolai Remberg ist es sein erstes Bundesligaspiel als HSV-Kapitän. Im Pokal beim SC Verl, da hatte er sein Team zum allerersten Mal aufs Feld geführt.
1: Ja, das hat man jetzt schon gemerkt vor dem Verspiel. Endlich wieder ein Pflichtspiel, da hast du schon gemerkt, es kribbelt. Aber ja, Bundesliga, das wird ja dann auch immer so gehypt und dann geht's los und Freunde gucken. Und ja, das ist einfach schon was sehr Besonderes. Und dann kann man auch abends mal einen Tag vorher die Spiele schon schauen in der Bundesliga, wenn man dann selber nicht spielt. Deswegen, ja, es hat schon was richtig Cooles. Also es kribbelt bei jedem.
0: Aber es dürfte nicht leicht werden, cool zu bleiben für Nikolai Remberg und den HSV bei Borussia Dortmund. Werder Bremen, der alte Rivale, ist gefühlt noch auf der Suche nach sich selbst auf dem Transfermarkt. Da haben sich die Bremer ja bislang ziemlich zurückgehalten. Erste Saisonaufgabe an diesem Wochenende ist auswärts der SC Freiburg. Sonntag genau genommen Daniel Thun, der Trainer, sieht sein Team als Außenseiter.
2: Wenn man sieht, was da auch für eine Mannschaft auf uns zukommt, die nahezu doppelt besetzt ist, gleichwertig besetzt ist auf jeder Position, die in den letzten Jahren dann auch ständig in Europa vertreten war. Wir wissen, dass die Freiburger in allen Bereichen nahezu an 100% kommen. Aber wir wissen auch, dass diese Freiburger Mannschaft sicherlich dann auch Probleme bekommen kann, wenn man selber im Ballbesitz sehr mutig Fußball spielt. Ich glaube dann auch, wenn sie unsere Besetzung sehen und dann auch vielleicht das, was wir auf den Platz bringen können, dann ist es sicherlich so, dass wir ein paar Jungs haben, die auch wissen, wo das Tor steht und auch den Ball ins Tor schießen können.
0: Werder Bremen und Trainer Daniel Thun zum Bundesliga-Auftakt übermorgen beim SC Freiburg zu Gast. Gucken wir aufs internationale Geschäft. Die UEFA hat heute die Ligaphase der Europa League ausgelost. Bayer Leverkusen trifft dabei unter anderem auf gleich 2 französische Clubs, Olympique Marseille und Olympique Lyon. Das hat das Los in Monaco heute ergeben. Außerdem geht es für die Werkself gegen RB Salzburg, unter anderem und gegen Beşiktaş Istanbul. Die TSG Hoffenheim trifft unter anderem auf Sturm Graz und Crystal Palace. Und auch die Conference League ist ausgelost. Der SC Freiburg spielt gegen Trabzonspor aus der Türkei und den AS Monaco. Die AS Monaco. Und der 200-Meter-Europameister Owen Unser hat Einspruch gegen die ihm drohende Dopingsperre eingelegt. Das hat die nationale Anti-Doping-Agentur mitgeteilt. Die NADA fordert eine Sperre von 4 Jahren für den Leichtathleten des Hamburger SV. Er habe ja im Vorfeld der EM einen Dopingtest verweigert. Unser weist die Vorwürfe zurück und beteuert seine Unschuld. Jetzt muss das deutsche Sportschiedsgericht über den Fall entscheiden. Und dann blicken wir nochmal zur aktuellen Bundesliga-Partie. Das Saisoneröffnungsspiel zwischen dem FC Bayern München und dem VfB Stuttgart ist jetzt 37 Minuten alt. Weiterhin 1:0 für die Bayern. Und soweit der Sport.

ard-abend@mdr.de. Hallo Frau Anders, schreibt unsere Hörerin Mareike. Ich habe nun Wochenende und habe es mir zu Hause richtig bequem auf der Couch gemacht. So wie Sie es angesprochen hatten, so schreibt Mareike. Sie hat sich gemütlich Klamotten angezogen, ganz bequem. Jetzt Tee gemacht, eine Kerze angezündet und dazu hört sie unsere schöne Musik. So kann das Wochenende beginnen, schreibt Mareike. Und sie freut sich immer, wenn das Gipfeltreffen, also unsere Comedy, beim ARD-Abend läuft mit Olaf Schubert und seinen zwei Kollegen. Mareike, vielen Dank für die sehr, sehr netten Zeilen. Unser Gipfeltreffen, das kommt ja immer um 9:10 hier beim ARD-Abend. So, und der Gerd aus Rostock, der hat sich auch gemeldet mit sehr lieben Zeilen. Er schreibt, liebes ARD-Abend-Team, ich musste heute sehr lachen, als ich den Spruch in meinem Kalender gelesen habe. Da war ein Foto mit einem wunderschönen Sternenhimmel abgebildet und drunter stand, warum nach den Sternen greifen, wenn man sie auch ganz bequem vom Fenster aus beobachten kann. Ja, es gibt coole Sprüche, aber den fand ich besonders gut, euer Gerd. Gerd, danke schön auch Ihnen fürs Schreiben. Da fragen wir Sie doch gleich mal. Haben Sie sowas wie einen Lieblingsspruch oder Lebensmotto, kann das ja auch sein. Wie halten Sie es denn? Mir persönlich fällt es ganz spontan ein für alle, die zum Freitagabend noch arbeiten müssen. Das G in Arbeit steht für Glück. Ja, das ist auch eine Ansage, oder? 0800 80 80 110. Oder Sie schreiben ard-abend@mdr.de.

0: Tausend und eine Nacht. Klaus Lage beim ARD-Abend. Lieblingshits. Also, heute und morgen Abend, da will ich mal mit Ihnen drüber plaudern, ob Sie sowas wie ein Lebensmotto haben. Ein Spruch, nach dem man sich zum Beispiel im Notfall auch richten kann. Ne? No risk, no fun zum Beispiel. So sind ja einige Kumpels drauf, die immer wieder das Abenteuer suchen. Oder wie Gerd von der Ostsee, unser Hörer Gerd aus Rostock, der sich gemeldet hat und vorhin geschrieben hat, ihm gefällt der Spruch, warum nach den Sternen greifen, wenn man sie ganz bequem aus vom Fenster aus beobachten kann. So kann man es halten, auch zum Freitagabend. Es gemütlich angehen, klar. Und wie halten Sie es? Grüße nach Berlin zu Nico.
1: Guten Abend. Hi. Ja, also bei mir ist es so ein bisschen so, ja, ne, rausgeht ist wie Fenster aufmachen, nur krasser. Das sage ich mir immer so. Bin so viel unterwegs die Woche mit Job, mit Arbeiten, mit allem drum und dran. Ja, ne? Da kann man auch mal ganz, ganz gemütlich sonst zu Hause bleiben und halt einfach mal, ne?
0: Wollte ich gerade sagen.
1: Anstatt nochmal rauszugehen.
0: Aber ich glaube, so in Berlin sind ja sonst so auch viele Leute gern nochmal abends jetzt auf der Straße unterwegs. Gerade Freitag, Samstagabend, da geht doch in Berlin was.
1: Ja, da geht bei uns natürlich ziemlich viel. Aber ich bin nicht so der, ja, ich sag mal, der Draufgänger.
0: Der Feiertyp.
1: Der Partymacher, der, ja, ich bin eher so ein bisschen für mich oder ne, mit meiner Gruppe oder Freundin unterwegs, mal so für zwei oder sagen wir mal zu viert, aber viel mehr muss es dann auch nicht sein.
0: Und was darf es denn heute Abend noch ganz konkret sein?
1: Also heute Abend, das Klassische, was man so macht nach einem langen Tag, ne? Netflix gucken und eine Pizza bestellen.
0: Ich wünsche guten Appetit und natürlich noch ein bisschen Radio hören, das gehört auch dazu.
1: Das sowieso immer, darum rufen wir ja hier an.
0: Süß. Ganz liebe Grüße nach Berlin, tschüssi.
1: Dankeschön, tschüss.
0: 0800 80 80 110. Oder Sie schreiben an ard-abend@mdr.de. Wir freuen uns.

Willkommen beim ARD-Abend. Aus Hamburg hat sich unser Hörer André gemeldet. Er schreibt, ich habe euren Sender vor 3 Wochen kennenlernen dürfen, als ich nämlich auf der Reise ins wunderschöne Erzgebirge nach Oberwiesenthal war. Und jetzt läuft er auf meinem Smart Speaker. So kann man auch geschickt sagen, der Smart Speaker. Mein Lebensmotto, hatten wir danach gefragt. So schreibt der André, am Ende wird alles gut und ist es nicht gut, ist es noch nicht das Ende. Stimmt. Da ist was dran. Am Ende wird alles gut und ist es nicht gut, ist es noch nicht das Ende. Dankeschön, André, für Ihre Mail. So.

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7: Habe ich übrigens gesehen bei uns in der ARD-Mediathek. Die Fotografin, absolut empfehlenswert. Der Film geht total unter die Haut. Also es ist richtig, richtig berührend. Und auch toll gemacht, toll gespielt. So, jetzt zum Verkehr. Verkehrsservice für den ARD-Abend. Es ist kurz nach 21:30. Die A1 Osnabrück Richtung Münster. Zwischen Flughafen Münster-Osnabrück und Münster-Nord. 4 Kilometer Stau an der Baustelle. Und die A20 Rostock Richtung Lübeck ist zwischen Schönberg und Lüdersdorf gesperrt. Da laufen nämlich momentan immer noch Bergungsarbeiten. Dann haben wir, dies die letzte Meldung, die A448 Dortmund Richtung Bochum West. Die Strecke ist zwischen Bochum Altenbochum und Bochum Weidmar wegen Bauarbeiten bis nach dem Wochenende, bis Montag früh um 5 gesperrt. Das war's. Passen Sie gut auf, kommen Sie sicher an.
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7: Mit Romy Anders. Grüß Sie, hi.

Große Leidenschaft am ARD-Abend. Jetzt hören Sie bei uns ein Lied aus 2006. Das klingt auch sehr, sehr schön und vor allem hat es eine tolle Botschaft. Es geht um das, was wir Menschen alle täglich brauchen. Es geht um Hoffnung, um Zuversicht. Es geht darum, ganz bewusst im Hier und Jetzt zu leben. Und das, ja, man kann das als Motivationslied schon sehen, ne? Ein Mutmacher-Song. Es heißt unter anderem, renn nicht weg, die Zeit ist jetzt, der Platz hier. Und es liegt an dir, mit einer Minute deinen Tag zu retten. Das ist so cool. Sascha, Lucky Day, ist übrigens auch ein Lieblingshit beim ARD-Abend.

Boys, Boys, Boys, wo auch immer Sie uns gerade hören, ob gemütlich daheim oder noch unterwegs. Wir wünschen einen schönen Freitagabend, ein erholsames Wochenende. Willkommen beim ARD

ard-abend@mdr.de. Liebes Radioteam, schreibt Hörer Joachim, ihr habt eben nach meinem Lebensmotto gefragt. Ich halte es wie Horst Lichter, keine Zeit für Joachim, wir machen mal keine Zeit für blöde Leute draus. Ja, genau, nur mit denen sich abgeben, die einem gut tun. Da muss man manchmal echt gucken, auch in der Familie und natürlich auch im Freundeskreis, ob das wirklich auch die Freunde sind. Sonst kann das sehr, sehr schwierig werden. Dankeschön, Joachim, für Ihr Lebensmotto, für Ihren Spruch. Und dann schreibt er noch, steh mit meinem Wohnmobil auf Rügen und genieße das Leben. Da machen Sie alles richtig. Schönen Freitagabend.

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1: Um 22 Uhr mit Benjamin Kirsch. Bundesinnenminister Dobrindt hat sich heute in Flensburg mit Vertretern der Ostsee-Anrainerstaaten getroffen, um über die neue Bedrohungslage zu beraten. Hintergrund sind die vermehrten Drohnenattacken, Sabotageakte und Anschlagsversuche im Ostseeraum. Bianca Schwarz in Flensburg fasst die Beschlüsse der Konferenz zusammen.
2: Der Bundesinnenminister hat zwei konkrete Projekte genannt. Einmal soll eine gemeinsame Sicherheitstaskforce gegründet werden. Das kann man sich vorstellen wie ein Lagezentrum, durch das man auf hybride Angriffe schneller und vor allem koordiniert reagieren kann. Ja, und zum Zweiten hat Dobrindt angekündigt, dass auch bei der konkreten Drohnenabwehr die Ostseestaaten stärker zusammenarbeiten wollen. Er stellt sich gemeinsame Abwehrübungen vor, aber auch, dass man gemeinsam neue Technik entwickelt, um Drohnen abwehren zu können.
1: Nach der verheerenden Sturzflut im Himalaya-Gebirge werden immer mehr Todesopfer geborgen. Die Behörden in Nepal und China melden mehr als 580 Tote. Vermisst werden noch etwa 2000 Menschen, darunter 500 Ausländer. Nach wie vor sind einige Gebiete nicht auf dem Landweg zu erreichen. Hubschrauber werfen Hilfsgüter aus der Luft ab. Verletzte werden in Krankenhäuser in Nepals Hauptstadt Kathmandu gebracht. Auch eine vierköpfige deutsche Familie konnte heute gemeinsam mit anderen von der Armee gerettet werden. In Oslo haben tausende Menschen Abschied vom norwegischen König Harald genommen. Sein Sarg wurde am Abend von dem Krankenhaus, in dem er heute früh gestorben war, zum Königsschloss gebracht. Trotz strömenden Regens waren die Straßen voll von Menschen, die ihn auf seinem letzten Weg begleiten wollten. Viele hatten norwegische Flaggen und Blumen in der Hand. König Harald V. ist 89 Jahre alt geworden. Sein Sohn Håkon tritt die Nachfolge an. In der zweiten Fußball-Bundesliga hat der VfL Osnabrück seinen ersten Saisonsieg gefeiert. Der Aufsteiger gewann mit 1:0 beim VfL Bochum. Aus der NDR-Sportredaktion Moritz Kühn.
3: Ismail Badji erzielte nach 4 Minuten den 1:0-Siegtreffer für die Osnabrücker. Die Bochumer in der zweiten Halbzeit klar spielbereit.

0: Tiefstwerte 21 bis 27 Grad und am Sonntag wechselhaft im Südosten auch freundlicher bei Temperaturen von 20 bis 28 Grad. Es ist jetzt 22.03 Uhr.
1: Hier ist der Verkehrsservice für den ARD-Abend. Die A1 Osnabrück Richtung Münster zwischen dem Flughafen Münster-Osnabrück und Münster-Nord, da gibt es 4 Kilometer Stau an der Baustelle dort. Und wir haben die A448 Dortmund Richtung Bochum West. Die Strecke ist zwischen Bochum-Altenbochum und Bochum-Weidmar gesperrt wegen Bauarbeiten bis Montag früh um 5. Na dann, kommen Sie gut und sicher an.
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1: Guten Abend, Deutschland. Die Arbeitswoche ist geschafft, für die meisten zumindest. Und im Falle, Sie müssen doch noch arbeiten. Heute, morgen, Sonntag, durchhalten und trotzdem eine schöne Zeit haben. Tina Turner oder Private Dancer, jetzt beim ARD-Abend. Voila.

0: Wir heißen Sie ganz herzlich willkommen, wünschen einen schönen Tagesausklang. Sie hören den ARD-Abend und wir fragen Sie heute und auch morgen nach Ihrem Lieblingsspruch. Also das kann Lieblingsspruch, das kann ganz konkret zum Freitagabend sein, zum Wochenende oder auch ganz allgemein ein Lebensmotto. Gibt's auch so viele schöne Sachen. Nico aus Berlin zum Beispiel, der hat vorhin am Telefon gemeint, rausgehen ist wie Fenster aufmachen, nur krasser. Soll sagen, Nico muss nicht am Wochenende Party machen und nicht jetzt am Freitagabend, wo man ja dann ausschlafen kann Samstag. Nee, obwohl er in einer Partystadt wohnt, ist der Nico lieber gemütlich zu Hause mit seiner Freundin, isst Pizza und guckt einen guten Film. Wie hatten Sie es denn? Hallo, die Romy hier.
1: Hallo, hier ist der Horst, ich bin Kraftfahrer und fahre hauptsächlich nachts und ich habe zwei Lebensweisheiten. Mhm. Die eine ist, es ist nicht so schlimm, dass nicht doch was Gutes dabei rauskommt.
0: Ja, das kenne ich auch.
1: Die zweite Lebensweisheit ist von meinem Vater, die ich mir sehr angenommen habe. Bereue nichts, wenn du in diesem Augenblick glücklich warst. Und nach diesen zwei Motten lebe ich und bin damit sehr gut alt geworden. Ich wünsche euch allen Tag da draußen und auch euren Zuschauern einen schönen Abend und tschüss.
0: Dankeschön, Horst. Und eine gute Fahrt wünschen wir Ihnen natürlich. Vielen, vielen Dank für den Anruf und liebe Grüße. Und da hat sich noch jemand gemeldet, anonym, ohne uns den Namen zu sagen. Ist immer schade. Schöner ist, wenn Sie uns sagen, wie Sie heißen, wo Sie herkommen, wissen wir dann eben auch gleich Bescheid. Aber wir mussten sehr, sehr schmunzeln, als wir das hier gehört haben.
2: Ja, hallo, guten Abend. Mein Motto heißt, immer lachen, Hauptsache die Haare liegen. Schönen Abend noch.
0: Ja, immer lachen, Hauptsache die Haare liegen. Auch so kann man ins Wochenende starten. Cool. Liebe ARD-Abendgemeinde, ihr seid wirklich kreativ. 0800 80 80 110. Gern auch Ihr Spruch. Was motiviert Sie? Jetzt zum Freitagabend, am Wochenende oder überhaupt, wenn es ums Leben geht. 0800 80 80 110.

Lebensmotto, Lieblingsspruch. Stammhörerin Angelika aus Apolde hat geschrieben: Guten Abend, liebe Rumi. Ein Leitmotto von mir lautet: Man kann dem Leben nicht mehr Tage geben, aber man kann den Tagen mehr Leben geben. Eure Angelika. Mensch, aber wieder ganz philosophisch heute Abend hier. Danke. Aus dem ARD-Abend grüßen wir ganz herzlich das schöne Apolda. Thüringen ist das. Der ARD-Abend wird ja heute auch aus Thüringen gesendet. Aus den Studios von MDR Thüringen.

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4: 10:30, 22:30 Uhr. Hier ist der Verkehrsservice für den ARD-Abend. Die A1 Saarbrücken Richtung Lübeck ist zwischen Hamburg-Harburg und Hamburg-Stillhorn wegen Bauarbeiten gesperrt. Eine Umleitung ist eingerichtet. Und die A448 Dortmund Richtung Bochum-West ist zwischen Bochum-Altenbochum und Bochum-Weidmar wegen Bauarbeiten gesperrt. Bis nach dem Wochenende, bis Montag früh um 5. Und dann haben wir noch eine Info von Roberto reinbekommen.
5: Wollte ich nur Bescheid sagen. A2, wie so oft schon, Hannover Richtung Berlin. Im Kreuz Hannover-Ost, beide Überfahrten zur A7 gesperrt, also in Richtung Kassel und in Richtung Hamburg, ja. Wegen Schwertransport bitte mal.
4: Okay.
5: Dö, alles klar. Bis später. Ciao, ciao.
4: Ciao, ciao. Dankeschön fürs Bescheid sagen, Roberto. Also die A2 in Richtung Berlin, Kreuz Hannover-Ost, beide Überfahrten zur A7 derzeit gesperrt. Passen Sie schon auf. Seien Sie wach und achtsam und kommen Sie vor allem gut an.
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4: Einen schönen Freitagabend. Das wünsche ich Ihnen, Romy Anders. Hey, und eine angenehme Zeit mit uns. Schönen Tagesausklang.

Für alle Fußballfans und Bayern-Freunde, na klar, bringen wir es ganz kurz. Im Spiel Bayern München gegen den VfB Stuttgart, da haben die Bayern gewonnen mit 5:1. Ja, haben wir auch kurz für den Fußball gesprochen. Haus am See, Peter Fox, Lieblingshits beim ARD-Abend, yeah.

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1: ard-abend@mdr.de schreiben Conny und Heiko aus Leipzig. Mensch, liebe Romy, Sterne gucken ist schon schön, aber greifen nach den Sternen, wenn das Gefühl besteht, dass sie einem sogar zu Füßen liegen, ist irgendwie schöner, für uns zumindest. Okay, danke euch beiden für die Nachricht. Ich hatte ja vorhin irgendwie auch erzählt, wir machen ja Lieblingssprüche, Lebensmotto, ne? Und ich fand halt gut, warum nach den Sternen greifen, wenn man sie vom Fenster aus auch entspannt beobachten kann. Das klingt auf jeden Fall sehr gemütlich. Wie ist denn Ihr Lieblingsspruch, Ihr Lebensmotto? Hallo?
2: Moin, hier ist der Heinz.
1: Moin.
2: Zurzeit in Düsseldorf.
1: Mhm.
2: Mein Lieblingsspruch ist, was lange gärt, wird endlich Wut.
1: Ah, das kenne ich. Das hat meine Omi auch ganz oft gesagt. Danke schon, Heinz. Grüße nach Düsseldorf. 0800 80 80 110. Rufen Sie gern an oder schreiben Sie ard-abend@mdr.de. Auch morgen Abend reden wir genau darüber nochmal. Lieblingsspruch, Lebensmotto, das Fest.

Liebe ARD-Abendgemeinde, vielen, vielen Dank fürs Schreiben, für all die schönen Mails, die uns erreicht haben. Dankeschön auch für die vielen Anrufe. Wir wollten ja heute Abend von Ihnen wissen, gibt es einen Lieblingsspruch zum Start ins Wochenende zum Beispiel? Was passt zum Freitagabend? Was mögen Sie da? Oder haben Sie allgemein ein Lebensmotto, das schön klingt und das Sie uns mitteilen möchten? Und viele, viele haben sich gemeldet. Wir machen morgen genau an der Stelle weiter und fragen wieder nach den Lieblingssprüchen zum Wochenende, aber auch ganz allgemein nach den Lebensmottos. Jetzt aber, ihr lieben Nachtschwärmer und Frühaufsteher, jetzt wird es gleich Zeit für die ARD-Hitnacht. Ab 11, ab 23 Uhr. Eine schöne Nacht. Einen guten Start ins Wochenende. Das wünscht Ihnen Romy Anders. Wiederhören.

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1: Um 23 Uhr mit Benjamin Kirsch. Bundesinnenminister Dobrindt hat sich heute in Flensburg mit Vertretern der Ostsee-Anrainerstaaten getroffen, um über die neue Bedrohungslage zu beraten. Hintergrund sind die vermehrten Drohnenattacken, Sabotageakte und Anschlagsversuche im Ostseeraum. Bianca Schwarz in Flensburg fasst die Beschlüsse der Konferenz zusammen.
2: Der Bundesinnenminister hat zwei konkrete Projekte genannt. Einmal soll eine gemeinsame Sicherheitstaskforce gegründet werden. Das kann man sich vorstellen wie ein Lagezentrum, durch das man auf hybride Angriffe schneller und vor allem koordiniert reagieren kann. Ja, und zum Zweiten hat Dobrindt angekündigt, dass auch bei der konkreten Drohnenabwehr die Ostseestaaten stärker zusammenarbeiten wollen. Er stellt sich gemeinsame Abwehrübungen vor, aber auch, dass man gemeinsam neue Technik entwickelt, um Drohnen abwehren zu können.
1: Bundeskanzler Merz hat Nepal und China sein Mitgefühl ausgesprochen nach der Sturzflut im Himalaya. Seine Gedanken seien bei den Opfern und allen Menschen, die von der Katastrophe betroffen seien, schrieb Merz an den Ministerpräsidenten von Nepal und an Chinas Staatspräsidenten. Bei der Katastrophe kamen mehr als 580 Menschen ums Leben, etwa 2500 weitere werden vermisst, darunter etwa 500 Personen aus dem Ausland. Meterhoher Schlamm und zerstörte Straßen erschweren die Rettungsarbeiten. Viele Gebiete sind nicht auf dem Landweg zu erreichen. In Oslo haben tausende Menschen Abschied vom norwegischen König Harald genommen. Sein Sarg wurde am Abend von dem Krankenhaus, in dem er heute früh gestorben war, zum Königsschloss gebracht. Trotz strömenden Regens waren die Straßen voll von Menschen, die ihn auf seinem letzten Weg begleiten wollten. Viele hatten norwegische Flaggen und Blumen in der Hand. König Harald V. ist 89 Jahre alt geworden. Sein Sohn Håkon trat die Nachfolge an. Bayern München hat das Auftaktspiel der neuen Fußball-Bundesliga-Saison gewonnen. Der deutsche Rekordmeister besiegte den VfB Stuttgart mit 5:1. Aus der Sportredaktion Mats Nicholson.
3: Innenverteidiger Upamecano ist der erste Torschütze der neuen Bundesliga-Saison. Sein Kopfballtreffer in der ersten Hälfte brachte die Bayern in Führung. Stuttgarts Wagnermann glich in der zweiten Halbzeit aus. Später schoss er noch ein Eigentor. Auch die Münchner Olise, Pavlovic und Diaz trafen für spielfreudige Bayern. In der zweiten Liga hat Hertha BSC auch das dritte Saisonspiel gewonnen, mit 5:3 in Braunschweig. Aufsteiger Osnabrück hat den ersten Saisonsieg geholt. Die Niedersachsen gewannen 1:0 in Bochum.
1: Das waren die Nachrichten. Das Wetter in Deutschland, nachts nur ein paar Schauer, meistens trocken, 17 bis 10 Grad. Morgens im Nordwesten durchwachsen, im Südosten freundlicher, 21 bis 7 Grad.

0: A1 Bremen Richtung Hamburg ist zwischen Hamburg und Stillhorn wegen Bauarbeiten gesperrt. Bitte die Umleitung nutzen, die U83. Die A1 Hamburg Richtung Lübeck ist zwischen Kreuz Bartke Heider und Bad Oldesloe wegen Bauarbeiten gesperrt. Die A3 Frankfurt Richtung Würzburg ist zwischen Rohrbrunn und Markt Heidfeld noch nach einem Unfall gesperrt, dadurch 4 Kilometer Stau. Die A100 Berlin Stadtring Richtung Wedding ist zwischen Detmolder Straße und Hohenzollerndamm wegen Brückenarbeiten das ganze Wochenende über gesperrt. Und dann noch die Autobahn 448 Dortmund-Witten Richtung Bochum-West. Hier ist zwischen Bochum-Altenbochum und Bochum-Weidmar wegen Bauarbeiten gesperrt. Ihnen unterwegs eine muntere Fahrt durch die Nacht.
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0: Mit Hanna Bauer in Magdeburg und nun sind wir zusammen die ganze Nacht, wenn Sie möchten. Gruß an alle Durchzieher und an die Musikliebhaber, die daheim hören. Und wenn wir als Nachtradiofamilie wieder zusammen sind, dann passt dies doch auf jeden Fall von The Farm All Together Now.

ich dich wiedersehen, wenn wir das hier hören, die 3 Degrees in der ARD-Nacht. Und ich würde mal sagen, diese Fahrräder, wahrscheinlich abgefallen von einem Auto, das in den Urlaub gefahren ist oder von diesem zurückkommt, werden so schnell nicht wieder gesehen. Die liegen nämlich auf der Autobahn 5. Achtung bitte, Autofahrer. Karlsruhe Richtung Basel zwischen Rastatt Süd und Baden-Baden. Gefahr durch Gegenstände auf dem rechten und dem mittleren Fahrstreifen. Und das sind mehrere Fahrräder, wie ich hier lese.

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1: Achtung bitte, Falschfahrer unterwegs auf der Autobahn 33 B51 zwischen Kreuz Osnabrück Süd und Hitzehausen. Kommt Ihnen ein Falschfahrer entgegen, bitte ganz rechts fahren, nicht überholen. Achtung bitte, Falschfahrer auf der Autobahn 33 B51 zwischen Kreuz Osnabrück Süd und Hitzehausen ist ein Falschfahrer gemeldet worden. Vorsicht in beiden Richtungen.

Das ist der Soundtrack der Nacht mit echter Soundtrack-Musik. Marlon Rodette, New Age, haben wir gerade gehört. Der Song ist aus dem Film What a Man von Matthias Schweighöfer und erreichte Platz 1 in Deutschland. Hier ist die ARD Hitnacht. Ich wiederhole noch einmal die Warnung vor dem Falschfahrer. Achtung bitte, auf der Autobahn 33 B51 zwischen Kreuz Osnabrück Süd und Hitzhausen kommt Ihnen ein Falschfahrer entgegen. Bitte ganz rechts fahren und nicht überholen. Achtung bitte, auf der A33 B51 zwischen Kreuz Osnabrück Süd und Hitzhausen ist ein Falschfahrer unterwegs. Vorsicht hier in beiden Richtungen.

Sandy Papas California Dreaming. Aber auch der kalifornische Traum ist inzwischen nicht mehr derselbe. California, inzwischen geprägt von hoher Abwanderung, explodierenden Lebenshaltungskosten und Wohnungsnot vor allem. Hier ist die ARD-Nacht. Jetzt mit friedvoller Musik von Steve Winwood. Back in the High Life again.

0: 23.30 Uhr ist es und damit Zeit für den Blick auf die Straßen im Lande. Hier ist der Verkehrsservice in der ARD Hitnacht und Zeit wird's, denn es gab gerade die Entwarnung von der Autobahn 33 B51. Kein Falschfahrer mehr zwischen Kreuz Osnabrück Süd und Hitzhausen. Fahren alle wieder in die richtige Richtung. Vorsicht aber bitte immer noch in beiden Richtungen auf der Autobahn 27 zwischen Dippstedt und Bremerhaven Überseehäfen. Hier werden Gegenstände auf die Fahrbahn geworfen. Die A1 Bremen Richtung Hamburg ist zwischen Harburg und Stillhorn wegen Bauarbeiten das Wochenende übergesperrt. Umleitung bitte benutzen die U83. Die A1 Hamburg Richtung Lübeck ist zwischen Kreuz Bartgeheide und Bad Oldesloe wegen Bauarbeiten gesperrt. Die A3 Frankfurt Richtung Würzburg ist zwischen Rohrbrunn und Markt Heidenfeld nach einem Unfall gesperrt. In Berlin ist die A100 Stadtring Richtung Wedding zwischen Detmolder Straße und Hohenzollerndamm wegen Brückenarbeiten gesperrt. Und dann noch die Autobahn 448 Dortmund-Witten Richtung Bochum-West. Hier ist zwischen Bochum-Altenbochum und Bochum-Weitmar wegen Bauarbeiten das ganze Wochenende über gesperrt. Gute Fahrt Ihnen unterwegs.
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0: Mit Hanno Bauer in Magdeburg.

Hier ist die ARD Hitnacht und eine Verkehrsinformationsnachlieferung gibt es noch. Mir besonders wichtig als Hundebesitzer. Ja, kommt von der Autobahn 8, Karlsruhe Richtung Stuttgart zwischen Pforzheim Süd und Heimsheim. Gefahr durch und für einen Hund auf der Fahrbahn.

Susi Quattro mit ihrem Welthit Don't Change My Luck, der ihr ja schon Millionen an Tantiemen eingebracht hat. Also da gibt's am Glück gar nicht zu rütteln. Und dazu passen natürlich noch der Lebensweisheitsspruch. Manch einer hat mehr Glück als Verstand und fällt trotzdem weich.

Der 28.8. ist in 8 Minuten vorbei und Bernhard vom Bodensee hatte wohl Glück heute schon am frühesten Morgen. Er hat nämlich die partielle Mondfinsternis beobachten können, bevor die Regenwolken dann den ganzen Himmel dicht gemacht haben. Er hat geschrieben, es ist doch fast Vollmond, aber um 5 Uhr war ein Halbmond bei uns zu sehen. So ist sie abgelaufen, die partielle Mondfinsternis. Sehr gut beobachtet bei uns in Immenstadt am Bodensee. Na, das war Glück, würde ich mal sagen. Ich hoffe, das Glück hält auch das ganze Wochenende.

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1: Um 0 Uhr mit Emily Seidel. Bundesinnenminister Dobrindt hat sich in Flensburg mit Vertretern der Ostsee-Anrainerstaaten getroffen, um über die neue Bedrohungslage zu beraten. Hintergrund sind Drohnenattacken, Sabotageakte und Anschlagsversuche im Ostseeraum. Bianca Schwarz fasst die Beschlüsse der Konferenz zusammen.
2: Der Bundesinnenminister hat zwei konkrete Projekte genannt. Einmal soll eine gemeinsame Sicherheitstaskforce gegründet werden. Das kann man sich vorstellen wie ein Lagezentrum, durch das man auf hybride Angriffe schneller und vor allem koordiniert reagieren kann. Ja, und zum Zweiten hat Dobrindt angekündigt, dass auch bei der konkreten Drohnenabwehr die Ostseestaaten stärker zusammenarbeiten wollen. Er stellt sich gemeinsame Abwehrübungen vor, aber auch, dass man gemeinsam neue Technik entwickelt, um Drohnen abwehren zu können.
1: Bundeskanzler Merz hat Nepal und China nach der Sturzflut im Himalaya sein Mitgefühl ausgesprochen. Seine Gedanken seien bei den Opfern und allen Menschen, die von der Katastrophe betroffen seien, schrieb Merz an den Ministerpräsidenten von Nepal und an Chinas Staatspräsidenten. Bei der Katastrophe kamen mindestens 580 Menschen ums Leben, etwa 2500 werden noch vermisst. Meterhoher Schlamm und zerstörte Straßen und Brücken erschweren die Rettungsarbeiten. Berlins regierender Bürgermeister Wegner hat bestätigt, dass das Land Berlin nach dem Hackerangriff Anfang August erpresst wird. Man werde sich aber nicht darauf einlassen, sagte Wegner nach einer Sondersitzung des Senats, nannte aber keine Einzelheiten. Nach Spiegel-Informationen fordert eine Hackergruppe rund 2 Millionen Euro Lösegeld. Berlin habe eine Woche Zeit, die Summe zu bezahlen, sonst werde man Daten veröffentlichen. Dem Bericht zufolge geht es unter anderem um Informationen über die kritische Infrastruktur, um Notfallpläne und Passwörter. Bayern München hat das Auftaktspiel der neuen Fußball-Bundesliga-Saison gewonnen. Der deutsche Rekordmeister besiegte den VfB Stuttgart mit 5:1. Aus der Sportredaktion Mats Nicholson.
3: Innenverteidiger Upamecano ist der erste Torschütze der neuen Bundesliga-Saison. Sein Kopfballtreffer in der ersten Hälfte brachte die Bayern in Führung. Stuttgarts Wagnermann glich in der zweiten Halbzeit aus. Später schoss er noch ein Eigentor. Auch die Münchner Olise, Pavlovic und Diaz trafen für spielfreudige Bayern. In der zweiten Liga hat Hertha BSC auch das dritte Saisonspiel gewonnen, mit 5:3 in Braunschweig. Aufsteiger Osnabrück hat den ersten Saisonsieg geholt. Die Niedersachsen gewannen 1:0 in Bochum.
1: Das waren die Nachrichten. Das Wetter in Deutschland. Heute Nacht oft trocken, gebietsweise ein paar Schauer, Tiefstwerte 17 bis 10 Grad. Tagsüber dann im Nordwesten viele Wolken, Schauer und vereinzelt Gewitter, im Südosten freundlicher, Höchstwerte 21 bis 27 Grad. Am Sonntag Sonne und Wolken, Schauer und Gewitter, im Südosten zeitweise heiter 20 bis 28 Grad und Montag 18 bis 27 Grad. Es ist 0:03 Uhr.
4: Schönen Dank für die ersten Worte des neuen Tages. Heute ist Samstag, der 29. August. Und wir schauen jetzt zusammen auf die Straßen im Lande. Falls Sie unterwegs sind, ist das hier Ihr Verkehrsservice in der ARD-Hitnacht. Die A1 Bremen Richtung Hamburg ist zwischen Harburg und Stillhorn wegen Bauarbeiten das ganze Wochenende übergesperrt. Umleitung ist die U83. Dann weiter A1 Hamburg Richtung Lübeck zwischen dem Kreuz Bad Geheide und

0: durch Weimar Nord gesperrt. Ihnen unterwegs eine gute Fahrt durch die Nacht. Bleiben Sie munter.
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0: Mit Hanna Bauer und mit jeder Menge Radio Gaga, die wir jetzt hören von Queen, fast 6 Minuten.

0: Das ist die Sendung aus Magdeburg. Magdeburg, die ARD-Hitnacht. Und wir rocken schon die Nacht, wenn wir erstmal Fahrt aufnehmen. Rock the Boat. Und das Boot in der Strömung treibt ja unaufhaltsam in Richtung Morgen. Sie können ihr es dazu beitragen, dass die Fahrt eine interessante und eine schöne wird. Sie wissen, Sie können mir immer alles Positive erzählen, was so passiert ist. Die Woche über oder den Tag über gestern. Und das natürlich vor allem, wenn Sie das auch mit anderen teilen möchten. Sie können es mir gerne schreiben an ard-hitnacht@mdr.de oder Sie erzählen es auch ganz kurz unter Angabe Ihres Namens oder einfach nur des Vornamens am besten und woher Sie kommen unter unserer neuen Mitmachtelefonnummer 0800 80 80 110.
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0: Und Matthias hat hier zum Beispiel gerade geschrieben, die Vorfreude steigt, ja, morgen zum Zug ein Ticket nach Kölle kaufen zum 11.11. Karnevalsauftakt mit Rosenmontag. Dann bin ich zum 68. Mal 34 Jahre immer im gleichen Hotel. Ja, aber wie geht denn das? Zum 68. Mal 34 Jahre immer ins gleiche Hotel? Mhm. Wie nach Hause kommen, hat er geschrieben. Kölle Alav steht da schon dabei. Na, da sind ja noch ein paar Monate hin, bis zum 11.11. Aber wenn der Zug schon mal reserviert

0: sich im Sommer schon auf die fünfte Jahreszeit freuen, wenn die dritte noch nicht mal so richtig begonnen hat. Das ist schon wirklich was. Matthias aus Flensburg habe ich im Übrigen noch rausgefunden. Aus Flensburg kommt er und er hört die ARD Hitnacht. Und morgen geht's also los, sich das Zugticket für den 11.11. Karnevalsauftakt zu holen und dann eben nochmal für den Rosenmontag. Deswegen also 68 Mal in 34 Jahren. Na, das kann ich mir vorstellen, dass sich das dann natürlich anfühlt wie nach Hause kommen. Dann mal Kölle Alarv zurück.
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Wir tanzen hier so durch die Nacht und ohnehin, was wäre die Nacht ohne Hobbys? Tanzen ist ja das Hobby vieler. Daher Let's Dance, auch sehr passend von David Bowie. Aber Roland in Stuttgart hat dieses Hobby, dass er fast jede Nacht an seinen Zahlen sitzt. Sein Hobby ist nämlich Statistik. Er hört fast alle Radiosender, die Hitparaden haben, und digitalisiert dann wieder wie jede Nacht jetzt gerade die Chartpositionen. Sprich, schreibt die Plätze und die Songs alle in der korrekten Reihenfolge auf. Und Roland führt auch zuverlässig über die ARD-Hitnacht-Statistik, hat geschrieben, hallo Anno, kleines Zahlenspiel aus dem Rechenzentrum. Heute ist die 694. Hitnacht. ARD-Hitnacht aus Magdeburg und die 294. mit dir. Insgesamt ist es deine 336. Hitnacht, also mit den Thüringern zusammen. 42,36% der Hitnächte aus Magdeburg hast du moderiert. Wow, Roland, da habe ich also die Schnapszahl 333 gut überstanden, ohne dass ich es wusste. Das freut mich jetzt natürlich nachträglich. Und Roland hat noch geschrieben, was er gerade zu Hause für Trouble hat. Nach einer Woche Handwerker, Baustelle und Wasserrohrbruch in Bad. Endlich wieder Normalbetrieb. Scheint irgendwie mit dem Wetter zusammenzuhängen, weil Hanne, also seine Lebensgefährtin, das gleiche Vergnügen hatte, weil nämlich auch hier die Badewanne ausläuft und sie geduldig auf eine Nachricht bezüglich Handwerker wartet. Und auch die Dönerecke beim Kaufland in Stuttgart ist wegen Wasserschadens geschlossen. Frohes Schaffen im Trockenen heute Nacht und Grüße aus Stuttgart. Ich grüße dann mal ganz lieb zurück, lieber Roland. Dankeschön für die zuverlässige Statistik wieder mal. Und ja, nach den Regengüssen, die da gestern runtergekommen sind, da hoffen wir mal, dass es jetzt demnächst mal wieder etwas trockener bleibt, oder? Die

0: 0.30 Uhr ist es ziemlich genau und deswegen Zeit für den Verkehrsservice in der ARD Hitnacht. Die A1 Bremen Richtung Hamburg ist zwischen Harburg und Stillhorn wegen Bauarbeiten gesperrt, das ganze Wochenende. Bitte die Umleitung nutzen, die U83. Die A1 Hamburg Richtung Lübeck ist zwischen Kreuz Bad Geheide und Bad Oldesloe wegen Bauarbeiten bis 6 Uhr gesperrt. In Berlin die A100 Stadtring Richtung Wedding ist zwischen Detmolder Straße und Hohenzollern-Damm wegen Brückenbauarbeiten gesperrt. Und dann die Autobahn 448 Dortmund-Witten Richtung Bochum-West. Hier ist zwischen Bochum-Altenbochum und Bochum-Weitmar wegen Bauarbeiten gesperrt. Und dann noch die Bundesstraße 3. Hier gab es vorhin einen Unfall. Marburg Richtung Gießen ist deswegen gesperrt und zwar zwischen Marburg Süd und B255 Weimar Nord. Ihnen unterwegs eine gute Fahrt durch die Nacht.
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0: Mit Hanna Bauer in Magdeburg.

Simon & Garfunkel. The Boxer. Lei, lei, lei. Genau, Musik ist uns nicht einerlei hier, da der Hitnacht. Und verständlicher wird sie gleich wieder mit unserem Hitversteher nach Alvaro Soler. Der Song, den wir jetzt hören, den verstehe ich auch. Der heißt nämlich Dieselbe Sonne, El Mismo Sol.

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1: Und da geht es heute um Annie Lennox und Dave Stewart als Eurythmics. Sie waren ja ein Pärchen, ja, bevor sie die Eurythmics gegründet haben. Also konnten sie in Sachen Beziehungsdramen dann später auch aus dem Vollen schöpfen. Unser Hitversteher mag ja auch ab und zu Dramen.
2: Wir sind meist in eine Idee der Liebe verliebt, aber was wir uns wünschen, ist nicht immer gut für uns. Wenn man verrückt ist nach etwas oder nach jemandem, kann das gefährlich werden, sagt Annie Lennox in einem Interview. Sie und ihr Ex, Dave Stewart, schreiben 1982 ein Lied, das genau davon handelt. Love is a stranger. Liebe ist eine Fremde. Liebe ist eine Fremde in einem offenen Auto. Sie lockt dich hinein und fährt dich weit, weit weg. Liebe ist eine Gefahr der besonderen Art. Sie nimmt dich mit und lässt dich weit zurück. Liebe, Liebe, Liebe ist eine gefährliche Droge. Du musst sie haben und bekommst doch nie genug von dem Stoff. Sie ist barbarisch und grausam und glüht wie Zerstörung. Sie kommt wie die Flut und sie wirkt wie eine Religion. Sie ist vornehm und brutal. Sie entstellt und verwirrt. Sie reißt dich in Stücke und von dir bleibt nur ein Zombie. 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
1: Na dann mal ein Hoch auf die Liebe. Hier ist mit den Eurythmics in voller Schönheit.

0: sanfte Musik für die ruhige Fahrt. Die Spice Girls waren es. Und das kommt gut an. Also die Jungs hier und Mädels kommen gut an.
1: Hier ist der Tobi, grüßt euch. Wir kommen gerade aus Frankreich, haben 18 Tage schönen Urlaub gehabt und sind gleich um 2:30 wieder in Hamm in Westfalen zu Hause. Ja, freuen uns schon auf zu Hause. Also bis dahin. Ciao, ciao.
0: Na, die Vorfreude erfolgt. Die Vorfreude steigt so. Und gute Fahrt dann natürlich noch, ja. Bisschen liegt noch vor euch dann. 7 Minuten jetzt erstmal bis zu den 1 Uhr Nachrichten. Police bringen uns bis dorthin. Du, da. Hier ist die Heilige Nacht.

Ja. Und obwohl die Polizei, der Police hier gerade am Regulieren sind, gibt es einen Falschfahrer. Achtung bitte, in München direkt auf der Effnerstraße München, Effnerplatz Unterföhring. Zwischen dem mittleren Ring, Effnerplatz und München-Frankfurter Ring, kommt Ihnen ein Falschfahrer entgegen. Bitte ganz rechts fahren. Und überholen Sie nicht. In München, in der Effnerstraße. München, Effnerplatz, Unterföhring. Zwischen dem mittleren Ring, Effnerplatz und München, Frankfurter Ring, ist ein Falschfahrer unterwegs. Vorsicht hier in beiden Richtungen.

Ganz genau noch 3 Minuten bis zu den 1 Uhr Nachrichten. Und ich wiederhole noch einmal die Warnung vor dem Falschfahrer. Achtung bitte in München auf der Effnerstraße, München-Effnerplatz. Zwischen dem mittleren Ring, Effnerplatz, und München-Frankfurter Ring ist ein Falschfahrer gemeldet worden. Vorsicht hier in beiden Richtungen.

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1: Um 1 Uhr mit Emily Seidel. Nach der Sturzflut im Himalaya steigt die Zahl der Opfer weiter. Bislang wurden fast 600 Tote registriert, etwa 2500 Menschen werden noch vermisst. Gleichzeitig laufen die Rettungsarbeiten auf Hochtouren, obwohl neue Überschwemmungen drohen. Aus der Nachrichtenredaktion Christian Michael Hammer.
2: Die Suche nach Verschütteten und Vermissten wird durch zerstörte Straßen, gewaltige Geröllmassen und anhaltenden Regen erschwert. Zeitweise mussten die Einsatzkräfte ihre Arbeit sogar unterbrechen, weil ein neu entstandener Stausee oberhalb des Unglücksgebietes eine weitere Flutwelle auszulösen drohte. Unter den Vermissten sind auch mehrere Deutsche. Eine 4-köpfige deutsche Familie konnte dagegen von der nepalesischen Armee mit einem Hubschrauber in Sicherheit gebracht werden. Hilfsorganisationen gehen davon aus, dass insgesamt mehr als 90.000 Menschen von der Katastrophe betroffen sind.
1: Die Anrainerstaaten der Ostsee wollen in der Sicherheitspolitik stärker zusammenarbeiten. Das teilte Bundesinnenminister Dobrindt nach einem Treffen mit Kollegen in Flensburg mit. Demnach werden die Staaten aus dem Ostseeraum auf Ebene der Staatssekretäre eine gemeinsame Arbeitsgruppe bilden. Ziel ist es, bei der Abwehr von sogenannten hybriden Bedrohungen stärker zusammenzuarbeiten. Zu hybriden Bedrohungen zählen etwa Angriffe mit Drohnen und Sabotageakte. Die Kosten für die Lohnfortzahlung im Krankheitsfall haben 2025 einen Rekordwert erreicht. Nach einer Studie des Instituts der deutschen Wirtschaft gaben Unternehmen dafür rund 85,6 Milliarden Euro aus, gut 4 Milliarden mehr als im Vorjahr. Als Gründe nennt das Institut höhere Löhne, mehr Beschäftigte und den anhaltend hohen Krankenstand. Die geplante Attestpflicht ab dem ersten Krankheitstag sieht das IW kritisch, unter anderem wegen des zusätzlichen Verwaltungsaufwands. Bayern München hat das Auftaktspiel der neuen Fußball-Bundesliga-Saison gewonnen. Der deutsche Rekordmeister besiegte den VfB Stuttgart mit 5:1. Aus der Sportredaktion Mats Nicholson.
3: Innenverteidiger Upamecano ist der erste Torschütze der neuen Bundesliga-Saison. Sein Kopfballtreffer in der ersten Hälfte brachte die Bayern in Führung. Stuttgarts Wagnermann glich in der zweiten Halbzeit aus. Später schoss er noch ein Eigentor. Auch die Münchner Olise, Pavlovic und Diaz trafen für spielfreudige Bayern. In der zweiten Liga hat Hertha BSC auch das dritte Saisonspiel gewonnen, mit 5:3 in Braunschweig. Aufsteiger Osnabrück hat den ersten Saisonsieg geholt. Die Niedersachsen gewannen 1:0 in Bochum.
1: Das waren die Nachrichten. Das Wetter in Deutschland, heute Nacht oft trocken, gebietsweise ein paar Schauer, Tiefstwerte 17 bis 10 Grad. Tagsüber im Nordwesten viele Wolken, Schauer und vereinzelt Gewitter, im Südosten freundlicher, Höchstwerte 21 bis 27 Grad. Am Sonntag dann Sonne und Wolken, Schauer und Gewitter, im Südosten zeitweise heiter, Temperaturen liegen dann zwischen 20 bis maximal 28 Grad. Es ist 1:03 Uhr.
4: Hier ist der Verkehrsservice in der ARD Hitnacht. Ja, schön, wenn Gefahren gerade in dem Moment, wo man anfangen möchte zu sprechen, gerade wieder entfernt werden. Sehr schön. Vor mir gerade grün geworden. Die Meldung aus München auf der Effnerstraße, München-Effnerplatz unter Föhring. Kein Falschfahrer mehr. Alle fahren wieder in die richtige Richtung. Sehr schön. So, dann schauen wir mal auf die Autobahn 1 Bremen Richtung Hamburg. Hier ist zwischen Harburg und Stillhorn wegen Bauarbeiten das ganze Wochenende übergesperrt. Umleitung ist die U83. Die A1 Hamburg Richtung Lübeck ist zwischen Kreuzbad Geheide und Bad Oldesloe wegen Bauarbeiten bis 6 Uhr gesperrt. In Berlin die A100 Stadtring Richtung Wedding ist zwischen Detmolder Straße und Hohenzollerndamm wegen Brückenarbeiten bis Montag gesperrt. Und dann noch die Autobahn 448 Dortmund-Witten Richtung Bochum-West. Hier ist zwischen Bochum-Altenbochum und Bochum-Weidmar wegen Bauarbeiten gesperrt. Ihnen unterwegs eine gute Fahrt durch

0: Dancing on the Ceiling. Lionel Richie hier in der AD Hitnacht. Und Claudia, die tanzt mit uns noch ein wenig durch die Nacht. Gerade letzte Woche hatten wir, also Claudia und ich, ja, zweimal das Vergnügen, uns in Leipzig und in meiner Heimatstadt in Halle zu treffen, auf ein Gosebierchen und so ein bisschen Stadtrundfahrt zu machen. Genau, Claudi, schöne Grüße erstmal. Nach der Zeit in Leipzig ging es dann weiter nach Dresden für sie und da hat es gestern am Freitag ganz ordentlich geregnet. Aber der Stadtrundgang, der war wohl trotzdem sehr schön und auf der Weißen Flotte hat sie auch noch gleich einen Ausflug gemacht, schreibt sie mir jetzt gerade und hat mir sogar geschrieben, da musste ich dann erstmal Dampf ablassen. Wollen Sie mal hören? Ja. Ja, so klingt das. Wenn die Dampfer der Weißen Flotte dann einfach mal so ein bisschen Dampf ablassen. Also das ist auf jeden Fall ein Erlebnis. Das habe ich so auch noch nicht gehört. Wunderbar klingt's. Und es war ausgerechnet dann in Dresden auch noch die MS Leipzig. So. Passt ja irgendwie zu Sachsen auf jeden Fall. Ja, dann ganz liebe Grüße zurück und hoffentlich wird es dann heute am Samstag ein schöneres Wetter und die Stimmung bleibt einfach so gut, wie sie ist.
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Oh, ich jetzt Ärger mit allen, die was von Binnenschifffahrt verstehen bekomme, habe ich doch eben zum Dampfer MS Leipzig gesagt. Dann muss es natürlich die PD Leipzig gewesen sein, also der Personendampfer. So viel Korrektheit muss natürlich sein hier auch in der AD-Hitnacht.

sanft durch die Nacht schaukelten uns hier gerade die Plain White Tees, Hey There Delilah. Und sanft durch die Nacht geschaukelt in Nürnberg werden sie zum Beispiel von Max und Marcel und von Marco, die geschrieben haben, Servus, liebes ARD-Hitnacht-Team, wir haben heute Nacht Schicht in Nürnberg auf dem Nachtbus und bringen alle sicher heim. Dankeschön, ihr habt uns ja auch schon sogar noch ein Foto angehängt. Ihr drei da vor dem Nachtbus, wo dann auch draufsteht, dass es der Nachtbus ist. So, und dann geht's weiter in der E-Mail. Danke, dass ihr mit uns im Radio seid. Liebe Grüße, Marco, Max und Marcel von der VAG, also der Verkehrsaktiengesellschaft Nürnberg. Ich grüße ganz lieb zurück. Ich wünsche euch nur nette Fahrgäste und kommt überall gut ans Ziel und lasst keinen

0: Also Gröni hat's wohl ziemlich erwischt mit dem Schicksal jetzt hier in diesem Lied. Das will kein Mann erleben. Da ist es auch schön, dass es auch Leute gibt, die sagen können, mir geht's gut.
1: Guten Abend, hier ist der Schana. Swissmar, das war eine wunderbare, tolle, erfolgreiche Woche für mich. Und jetzt gibt's noch einen Absager auf eurem Sender. Ich finde eure Musik toll, klasse, prima. Was Besseres gibt's gar nicht. Und eine gute Nacht gewünscht. Und tschüss.
0: Ja, ganz liebe Grüße nach Wismar zurück.
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0: Und als Absacker gibt's jetzt Chris Rea, The Blue Cafe und vorher noch Jeopardy.

0: 1.30 Uhr. Vor Chris Rea jetzt schnell der Verkehrsservice der ARD-Hitnacht. Es wird auch immer weniger zu melden. Los geht's auf der Autobahn 1 Bremen Richtung Hamburg. Zwischen Harburg und Stillhorn laufen Bauarbeiten. Deswegen ist hier das Wochenende über gesperrt. Umleitung ist die U83. Die A1 Hamburg Richtung Lübeck ist zwischen Kreuz Bartgeheide und Bad Oldesloe wegen Bauarbeiten bis 6 Uhr gesperrt. In Berlin die A100 Stadtring Richtung Wedding ist zwischen Detmolder Straße und Hohenzollerndamm gesperrt wegen Brückenarbeiten. Und die Autobahn 448 Dortmund-Witten Richtung Bochum-West ist zwischen Bochum-Altenbochum und Bochum-Weidmar wegen Bauarbeiten gesperrt. Ihnen unterwegs eine gute, muntere Fahrt.
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0: Und jetzt gibt's zum Wachbleiben den blauen Kaffee. Na, mir ist brauner lieber.

Jennifer Rush in der ARD-Hitnacht. Und jetzt bei uns amerikanischer West Coast Sound von vier amerikanischen Musikern. Jamie Garner nämlich, Dylan Dixon, Mark Copley und Youngster Kevin Campos. Zusammen sind sie High South und die Plattenfirma jedenfalls sagt, ihr Sound klingt nach Sonne, Freiheit und Südstaaten der USA. So, so. Wir hören hier diesen wunderbaren Mundharmonika-Sound jetzt im Radio. One Night at a Time. 1:40 Uhr ist es.

aktuelle Verkehrsmeldung, die mich ein bisschen sprachlos macht. Vorsicht bitte auf der A60 zwischen Mainz-Laubenheim und Ginsheim-Gustavsburg. Sind Kinder auf der Fahrbahn. Vorsicht hier in beiden Richtungen.

aufgenommen in Mark Knopfler Studio. Vom Dire Straits sozusagen. Hi South, und wir hörten den Song One Night at a Time. So, und jetzt um diese Uhrzeit, um 1.43 Uhr, was machen da Kinder bitte schön auf einer Autobahn? Die Meldung liest sich so: Vorsicht bitte auf der Autobahn 60 zwischen Mainz-Laubenheim und Ginsheim-Gustavsburg. Achtung bitte, hier sind Kinder auf der Fahrbahn. Vorsicht in beiden Richtungen.

Max verträgt sich hier gerade die Zeit. Mitten in der Nacht, er hat geschrieben, hallo Hanno. Schöne Musik, liebe Grüße an meine Busfahrerkollegen. Ich sitze gerade als Reservefahrer in meiner Firma und vertreibe mir die Zeit unter anderem mit der ARD-Hitnacht. Liebe Grüße aus Oberhausen von der Stoag ins Studio. Vom Max, da wünsche ich doch mal alles Gute zurück. 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

Anja, die ich aus Gründen Holzhase nennen darf, ja, und sie mich Wasserratte. Ja, wir kennen unsere chinesischen Tierkreiszeichen. Also Anja ist auch heute Nacht wieder mit dem LKW unterwegs und hat in Deislingen abgeladen und hat geschrieben, ich werde heute auch noch 4 Stunden, 15 Minuten zurückfahren und bis 6 Uhr die ganze Nacht im LKW zuhören. Und mein Wochenhighlight findet dann in ein paar Stunden statt für meinen runden Geburtstag letztes Jahr. Und den runden von meiner Mama hat uns die Familie eine Weinwanderung mit der ganzen Familie geschenkt. Und da freue ich mich riesig nachher drauf. Hey, das klingt ja richtig vielversprechend. Dann wünsche ich auf jeden Fall eine gute Rückkehr und eine unfallfreie Fahrt. Und dann unfallfreies Weinwandern. Das ist, glaube ich, das

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1: Um 2 Uhr mit Emily Seidel. Nach der Sturzflut im Himalaya steigt die Zahl der Opfer weiter. Bislang wurden fast 600 Tote registriert, etwa 2500 Menschen werden noch vermisst. Gleichzeitig laufen die Rettungsarbeiten auf Hochtouren, obwohl neue Überschwemmungen drohen. Aus der Nachrichtenredaktion Christian Michael Hammer.
2: Die Suche nach Verschütteten und Vermissten wird durch zerstörte Straßen, gewaltige Geröllmassen und anhaltenden Regen erschwert. Zeitweise mussten die Einsatzkräfte ihre Arbeit sogar unterbrechen, weil ein neu entstandener Stausee oberhalb des Unglücksgebietes eine weitere Flutwelle auszulösen drohte. Unter den Vermissten sind auch mehrere Deutsche. Eine 4-köpfige deutsche Familie konnte dagegen von der nepalesischen Armee mit einem Hubschrauber in Sicherheit gebracht werden. Hilfsorganisationen gehen davon aus, dass insgesamt mehr als 90.000 Menschen von der Katastrophe betroffen sind.
1: Die USA haben offenbar ein Ölabkommen mit Venezuela geschlossen. Nach Angaben von Präsident Trump sichern sich die USA damit mehr als 65 Milliarden Barrel Öl, angeblich eine Verdoppelung der Reserven. Zuvor hatte die Trump-Regierung starken Druck auf die Führung in Caracas ausgeübt, den USA Zugang zu den venezolanischen Ölvorkommen zu ermöglichen. Das südamerikanische Land verfügt über die größten bekannten Erdölreserven weltweit. Im Volkswagen-Werk in Osnabrück könnten bald Rüstungsgüter für Israel produziert werden. Die Anzeichen dafür verdichten sich immer mehr, wie Oliver Jürgens berichtet.
3: Nach NDR-Informationen soll am 7. September eine Absichtserklärung zwischen Volkswagen, dem Land und einem israelischen Rüstungskonzern unterschrieben werden. Dieser israelische Rüstungskonzern, der will Teile für das Luftverteidigungssystem Iron Dome in Osnabrück bauen. Welche Komponenten das sein werden, mit welcher Summe sich das Land daran beteiligen wird und wie viele der mehr als 2000 Arbeitsplätze in Osnabrück damit gesichert werden können, das ist aktuell noch völlig unklar. Das Thema, das soll auch bei der Aufsichtsratssitzung Ende kommender Woche besprochen werden. Das Land selbst will sich aktuell nicht zu dem möglichen Deal äußern.
1: Der FC Bayern München hat die neue Fußball-Bundesliga-Saison mit einem Heimsieg eröffnet. Der Titelverteidiger setzte sich am Abend mit 5:1 gegen den VfB Stuttgart durch. Für die Münchner war es das 15. Liga-Auftaktspiel in Serie ohne Niederlage. In der zweiten Liga hat Hertha BSC nach einem 0:2 Rückstand in Braunschweig noch mit 5:3 gewonnen. Bochum verlor gegen Osnabrück mit 0:1. Das waren die Nachrichten. Das Wetter in Deutschland: heute Nacht oft trocken, gebietsweise ein paar Schauer, Tiefstwerte 17 bis 10 Grad. Tagsüber im Nordwesten viele Wolken, Schauer und vereinzelt Gewitter, im Südosten freundlicher, Höchstwerte 21 bis 27 Grad. Am Sonntag dann Sonne und Wolken, Schauer und Gewitter, im Südosten zeitweise heiter, 20 bis 28 Grad. Und Montag heitere Phasen, gebietsweise Schauer und Gewitter, dann bei 18 bis maximal 27 Grad. Es wird jetzt 2:03 Uhr.
4: Dankeschön fürs 3-Minuten Nachrichten-Update. Hier ist der Verkehrsservice in der ARD-Hitnacht und bei der Meldung, die jetzt schon seit geraumer Zeit rot vor mir auf dem Verkehrsbildschirm leuchtet, fehlt mir fast der Glaube. Aber wer bin ich, eine offizielle Polizeieingabe ins Verkehrssystem zu bezweifeln? Also, Vorsicht bitte auf der Autobahn 60 weiter zwischen Mainz-Laubenheim und Ginsheim-Gustavsburg. Hier sind Kinder auf der Fahrbahn. Vorsicht in beiden Richtungen. Dann die Autobahn 1, Bremen Richtung Hamburg. Hier ist zwischen Harburg und Stillhorn wegen Bauarbeiten gesperrt das ganze Wochenende. Umleitung führt über die U83. Die A1, Hamburg Richtung Lübeck, ist zwischen Kreuz Bad Geheide und Bad Oldesloe wegen Bauarbeiten bis 6 Uhr gesperrt. Die A100, Stadtring Richtung Wedding, ist zwischen Detmolder Straße und Hohenzollerndamm in Berlin wegen Brückenbauarbeiten gesperrt. Und dann noch die Autobahn 448, Dortmund-Witten Richtung Bochum-West. Hier ist zwischen Bochum-Altenbochum und Bochum-Weitmar wegen Bauarbeiten das Wochenende über gesperrt. Ihnen unterwegs eine gute Fahrt durch die Nacht.
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4: Mit Hanno Bauer in Magdeburg. Ich wünsche schon mal ein schönes Wochenende.